0: Das war Mele mit Bitter Lemon hier im Sputnik Soundcheck. Schön, dass ihr immer noch mit hier dabei seid. Und gerade erst war er mit Lea auf Tour unterwegs. Tjark, ein Musiker, der auf jeden Fall berührt mit seiner Musik.
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0: 19 Jahre ist er erst alt, kommt aus einem Dorf in Brandenburg und Musik hat ihn von Anfang an begleitet in seinem Leben. Dass er damit auch bei Menschen was erreichen kann, das hat er schon ziemlich früh gecheckt.
2: Ich habe schon immer Musik gemacht. Ich war beim Klavierunterricht, Geigenunterricht, im Schulchor, in der Grundschule und in der Schulband. So richtig gecheckt habe ich das, als ich aufgetreten bin in der Grundschule, wo dann Leute geweint haben, also emotional berührt waren. Als ich dann Straßenmusik gemacht habe, habe ich gemerkt, ey, das bockt hart, Leuten Songs vorzuspielen, die sie lieben und die sie berühren. Es ist ein unglaubliches Gefühl, Leuten schöne Momente zu bereiten und Leute zu emotionalisieren.
0: Also von dem werden wir bestimmt noch sehr viel hören. Nach diesem ganzen Rumtouren widmet er sich jetzt nämlich ganz in Ruhe der eigenen Musik und neuen Songs. Sein aktuellster Track heißt Mood Swings.
2: Ich habe den Song geschrieben, weil ich bei vielen Freunden von mir und bei mir selber vor allem Stimmungsschwankungen erkannt habe, vor allem im Winter. Und da habe ich auch den Song geschrieben. Und ich wollte das gerne im Song ausdrücken, weil ich glaube, das ist etwas, was viele, viele Menschen haben, es aber vielleicht nicht verstehen, warum sie es haben oder damit nicht so umgehen können.
0: Dann lasst es doch mal zusammen reinhören. Das ist Newcomer Tjark mit Mood Swings hier im Sputnik Soundcheck.
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1: Das war Tjark mit Mood Swings hier im Sputnik Soundcheck, eurer Lieblingssendung für Neuentdeckungen aus dem deutschsprachigen Raum, die jetzt halt auch leider schon fast zu Ende ist. Ich hoffe, ihr konntet wieder tolle neue Perlen für eure Playlist entdecken. Der letzte Song heute kommt von Anna Erhardt aus Berlin. In ihrem aktuellen Track geht es darum, wie ihre Freundin und sie sich gestritten haben, wer denn nun größer ist, also von der Körpergröße her. Vielleicht erfahren wir es ja jetzt hier raus. Ich sag damit Tschüssi, Ciao und bis zur nächsten Soundcheck-Sendung. Das ist noch Anna Erhardt mit 170 hier.

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Am Sonntag spielt sie auf dem großen Lollapalooza Festival in Berlin. Das war Panther mit Bleib hier im Sputnik Soundcheck. Und jetzt habe ich Musik aus der Sputnik-Zone für euch von Jante aus Leipzig. Dahinter stecken Jan und Tim, die in ihren neuen Song eine Liebeserklärung an die Wärme einer Beziehung gepackt haben. Das sind Jante mit Halbes Doppelstockbett hier im Soundcheck.

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1: Das waren Jante aus Leipzig mit halbes Doppelstockbett hier im Sputnik Soundcheck. Und wie jede Woche haben wir natürlich auch wieder einen aktuellen Soundcheck-Act der Woche dabei. Diesmal ist das Dear Anna.

0: Toller Indie-Pop mit einer glasklaren Stimme und emotionalen Texten. Ihr Debütalbum Sometimes I'm Dizzy When I Scream ist jetzt gerade erst frisch rausgekommen. Und noch mehr spannende Facts über unseren Soundcheck-Act der Woche bekommt ihr jetzt hier.
1: Das Sputnik Speed Date mit...
2: Ich bin Diana, ich bin Musikerin und mache Dreamy Indie-Pop.
1: Woher kommst du?
2: Aus Hamburg.
1: Deine Musik in 5 Worten.
2: Emotional, persönlich, verträumt, atmosphärisch und warm.
1: Zu deiner Musik kann man am besten
2: träumen.
1: Was sind deine Hobbys?
2: Zeichnen, malen, nähen und eigentlich alles, was so mit Handarbeit zu tun hat.
1: Was ist dein Lieblingssong und was bedeutet er dir?
2: Im Moment ist mein Lieblingssong, glaube ich, Not Strong Enough von Boy Genius. Das ist einfach so ein Song, der mich super gut beruhigen kann und wenn ich zum Beispiel Lampenfieber habe oder ein Interview ansteht und ich nervös bin, bringt er mich immer sehr gut runter.
1: Was war dein schönstes Geburtstagsgeschenk?
2: Mein Papa hat mir zum 18. Geburtstag einen Film geschnitten mit Videos ab meiner Geburt bis zu meinem 18. Lebensjahr und dazwischen haben Familie und Freunde immer ganz liebe Nachrichten eingesprochen und das war auf jeden Fall ein sehr schönes Geschenk.
1: Wie sieht ein perfekter Tag für dich aus?
2: Auf jeden Fall ausschlafen, dann Musik machen oder irgendwas Kreatives machen oder ein bisschen Playstation spielen und abends was Leckeres essen und einen schönen Film dabei gucken.
1: Welche Träume hast du dir noch nicht verwirklicht?
2: Also ich träume gerade sehr viel von einem eigenen Haus mit Garten, am besten im Wald, ganz abgelegen und eigenen Hühnern. Das wäre schön irgendwann zu haben auf jeden Fall.
1: Was steht in diesem Jahr bei dir an?
2: Also mein Debütalbum ist gerade erschienen und ich gehe auf eine kleine Deutschland-Tour, und zwar die Youngbloods-Tour, zusammen mit 2 anderen Singer-Songwriterinnen aus Kanada, Marissa Burwell und Zach Pleisinger. Und ansonsten werde ich hoffentlich mehr neue Musik schreiben.
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0: Wir hören jetzt mal in Annas Debütalbum Sometimes I'm Dizzy When I Scream, was letzte Woche erst rausgekommen ist, rein. Das ist Dear Anna mit Never Awake hier im Soundcheck.
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0: Das war unser Soundcheck-Act der Woche, Dear Anna mit Never Awake von ihrem brandneuen Album Sometimes I'm Dizzy When I Scream. Damit ist sie natürlich völlig zu Recht unser Soundcheck-Act der Woche. Irgendwo zwischen Melancholie und Traumlandschaft bewegt sich ihre Musik und das hat sich schon ganz früh abgezeichnet. Denn Musik war für Anna schon immer eine treue Begleiterin.
1: Also ich habe eigentlich schon mein ganzes Leben lang immer gesungen und bin dann immer durchs Haus gelaufen und habe ganz laut rumgeträllert. Und meine Familie war dann irgendwann ein bisschen genervt von mir, sodass mich meine Eltern in den Chor geschickt haben. Und da habe ich so Gesangstechniken gelernt und habe aber dann nicht aufgehört, zu Hause zu singen, sondern habe weitergemacht und habe irgendwann Gitarre gelernt und viel Coversongs gespielt. Und da auch schon viel Balladen und einfach Songs, die mich emotional berührt haben, gesungen und habe dann so mit 18 erst angefangen, eigene Songs auch zu schreiben und aber auch schon von Anfang an eigentlich immer eher traurige Songs und Balladen.
0: Daran hat sich bis heute nichts geändert, denn sie singt vor allem über Themen wie Depression, Realitätsflucht oder das Gefühl, von anderen Menschen abhängig zu sein. Allerdings auch immer mit so einer gewissen Ironie dahinter. Wie auch beim Song Dory. Ja, der wurde tatsächlich inspiriert vom Dr. Fish Dory aus Findet Nemo.
1: In Dory geht's vor allem um Realitätsflucht und darum, sich in Filmen zu verlieren und so ein bisschen seinem Alltag und auch seinem eigenen Selbst dadurch zu entfliehen und so ein bisschen Ruhe dadurch zu finden. Also er ist ein bisschen inspiriert von dem Film Findet Dory, weil ich finde, dass der super schön aussieht und so unter Wasser spielt. Ich bin sowieso sehr fasziniert mit der Unterwasserwelt und dem Meer. Ich finde, dass es auch so eine totale Ruhe ausstrahlt.
0: Da müssen wir doch jetzt direkt reinhören. Von ihrem aktuellen Debütalbum Sometimes I'm Dizzy When I Scream. Das ist unser Soundcheck-Act der Woche Dear Anna mit Dory. Hier jetzt für euch. 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
1: Das war unser Soundcheck-Act der Woche, Dear Anna mit Dory. Noch mehr über sie und ihre Musik erfahrt ihr auf sputnik.de. Ihr hört immer noch eure Lieblingssendung, um neue Musik und NewcomerInnen aus dem deutschsprachigen Raum für euch zu entdecken. Jetzt habe ich ein Trio aus Hamburg hier für euch. Pigments heißen sie. Bis 2018 haben sie sich aber noch Panama Picture genannt. Seitdem haben sie aber nicht nur den Namen, sondern auch den Sound verändert und machen jetzt Indie-Pop à la Glass Animals oder Parcels. Und im November soll dann endlich mal ihr Debütalbum rauskommen. Und darauf freuen wir uns schon sehr mit diesem Song hier. Das sind

Das waren Pigments aus Hamburg mit Easy hier im Sputnik Soundcheck. Und jetzt haben wir wieder Musik aus der Sputnik-Zone für euch. Layers Crave kommen nämlich aus Halle. Das sind 4 MusikerInnen, die sich ganz den melancholischen und sphärischen Klängen verschrieben haben. In ihrem aktuellen Song Another Us geht es um die Selbsterkenntnis, die man manchmal erst durch sein Gegenüber gewinnt. Es beschreibt die schweren Momente in Beziehungen, aber auch Versöhnung und das Wachsen von Nähe. Na dann, das sind jetzt Layers Crave mit Another Us hier im Soundcheck.

0: Das waren Layers Crave mit Another Us hier im Sputnik Soundcheck. Und wenn euch dieser Sound jetzt gefallen hat, dann könnt ihr sie live erleben an diesem Wochenende auf dem Festival Kulturbrücke in Magdeburg. Das findet bereits zum 4. Mal statt. 3 Tage lang gibt es dort Workshops, Tanzen und viele tolle Musik direkt am Elbufer. Und das alles komplett for free. Neben Layers Crave ist auch die Singer-Songwriterin Laura Liebeskind aus Leipzig mit dabei. Für einen ganz anderen Sound steht Time aus Stuttgart. Trap, Pop, Rap, House, Wave, Indie, alles vereint in einem Projekt. Leider musste aus Gründen seine Tour im Frühjahr hier bei uns ausfallen. Die Termine werden jetzt aber endlich nachgeholt und Time hat schon richtig Bock aufs Live-Spielen.
1: Die Vibrations sind von sehr Korn bis zu Rumspringen auf jeden Fall. Also es gibt Songs, da halten sich alle an den Händen und weinen, und es gibt Songs, da springen alle rum. Auf jeden Fall immer mit Live-Musik mit dabei, also es ist nicht nur rein Playback.
0: Rechtzeitig zur Tour hat Time eine neue Single released. Alle Infos zu Terminen und Tickets für die Tour findet ihr im Netz. Und wir hören jetzt den neuen Song zusammen. Das ist Time mit Gut und Schlecht hier im Soundcheck. 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

0: Das war Time mit Gut und Schlecht hier im Sputnik Soundcheck, eurer Sendung für NewcomerInnen aus dem deutschsprachigen Raum. Und jetzt habe ich eine Perle aus der erweiterten Sputnik-Zone, nämlich aus Thüringen für euch, von Beso und Vince aus Jena und Erfurt, die zusammen einen 40 Jahre alten DDR-Klassiker neu aufgenommen haben.
1: Das Ganze ist eine Inspiration an den gleichnamigen Track aus der DDR von der Band Silly. Wir sind darauf gestoßen durch Vincent, seinen Papa, von dem das sein Lieblingssong aus seiner Jugendzeit war. Und da unsere Eltern selbst alle aus dem Osten kommen, hatten wir eben einen starken emotionalen Bezug dazu.
0: Und aus dem poppigen NDW-Sound ist jetzt ein hausiger Rap-Track geworden, der so ein bisschen an 01099 erinnert. Und da müssen wir doch jetzt unbedingt zusammen reinhören, oder? Das sind Beso und Vince mit Mont Klamott hier im Soundcheck.

Das waren Beso und Vince aus Thüringen mit Montklamott hier im Sputnik Soundcheck, eurer Sendung für brandneue Musik und tolle NewcomerInnen aus dem deutschsprachigen Raum, denen wir hier eine Bühne bieten wollen. Aber ganz ehrlich, Future Bay sollte euch allen eigentlich mittlerweile ein Begriff sein. Sie steht für Feminismus, Power und modernen Elektropop-Sound. Der Song wird euch safe sehr gut gefallen. Mir gefällt er auf jeden Fall sehr gut. Das ist Future Bay mit Slay Queen hier zu euch im Soundcheck. 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

0: Sie sind jung, sie kommen aus Würzburg und sie machen Indie-Pop mit melancholischen und ernsten Texten. Letzte Woche ist ihre neue und zweite EP Sekundenschlaf rausgekommen unter dem Musiklabel von Starproduzent Tim Tautorat. Passend dazu durfte ich so ein bisschen mit Linus quatschen im Interview. Erzähl mir erstmal, wer ihr seid und was ihr macht.
1: Wir sind Lena und Linus und wir machen Indie-Musik auf Deutsch, meistens mit einer ganz dezenten Gitarre. Und singen irgendwie ein bisschen über ganz persönliche Erfahrungen. Und alles ist auch ein bisschen melancholisch.
0: Das stimmt. Erzähl mir, wie ihr so zusammengefunden habt, weil ich habe gelesen, ihr habt erst irgendwie Solo-Projekte gemacht und jetzt macht ihr das Projekt zusammen. Wie habt ihr euch so zusammengefunden?
1: Lena und ich haben beide so im Würzburger Musikkosmos stattgefunden und hatten beide quasi Solo-Projekte und haben uns dann relativ unromantisch auf Instagram so mal connected und so die kleinen Cover von dem jeweils anderen so geliked und dann hat Lena mir mal eine DM geschrieben, so hey, hast du nicht Bock mal was zusammen zu machen? Und ich habe so einen kleinen Studio-Space und da haben wir dann so ein bisschen angefangen, Mucke zu machen.
0: Und wie lange habt ihr gebraucht, so euren gemeinsamen Sound zu finden oder war das super schnell klar?
1: Boah, den gemeinsamen Sound, den gab es überhaupt noch gar nicht in den Anfangsphasen. Hm. Also ich habe Musik gemacht, Lena hat Musik gemacht, wir haben eigentlich nicht zusammen geschrieben. Wir hatten dann eine Band, wo wir quasi Songs von Lena gespielt haben und Songs von mir. Aber so auf den Gedanken, hey, wollen wir nicht mal zusammen was schreiben und was zusammen aufnehmen, sind wir ja nicht gekommen, bis so unser Produzent Tim in unser Leben getreten ist, der dann gesagt hat, hey Leute, eure Stimmen passen echt super zusammen, wollt ihr nicht ein Duo machen? Und dann waren wir so, ja, du hast recht, ja.
0: Okay, warum nicht, let's go. Ja, wie seid ihr überhaupt auf den gekommen, auf Tim Tautorat? Der entdeckt ja Leute auf der Straße, habt ihr den auch angeschrieben? Seid ihr auch in die DMs geslidet oder wie kam das mit dem zustande?
1: Ich habe damit erstmal gar nichts zu tun, aber im Endeffekt wurde Lena quasi eingeladen nach Berlin, um Tim zu treffen. Meine Schwester wohnt in Berlin, deswegen haben wir dann bei meiner Schwester gepennt. Ich war so dabei und the rest is history.
0: Jetzt arbeitet ihr zusammen und habt ja auch die EP veröffentlicht auf seinem Label. Seinem eigenen, ne?
1: Genau.
0: Wie krass fühlt sich das an, weil der Typ hat ja auch irgendwie produziert für Anmaikantereit, für Betteroff, für Provinz, für Jeremias. Jetzt kommt ihr noch dazu. Wie fühlt sich das an, in dieser Reihe zu sein?
1: Sehr krass. Und wir hatten auf jeden Fall irgendwie großen Respekt, bevor wir Tim das erste Mal getroffen haben. Und den haben wir natürlich immer noch, aber auf keine schlechte Weise, sondern Tim ist jetzt so unser Musikindustrie-Papa geworden.
0: Oh.
1: Der uns gute Tipps gibt, mit denen wir viel einfach auch hängen können und Musik schreiben können. Und wir lieben uns sehr.
0: Oh. Und wart ihr auch die ganze Zeit zusammen bei der neuen EP? Also das habt ihr komplett mit ihm dann gemacht wahrscheinlich. Oder seid ihr dann mit euren Ideen, habt ihr Songs geschrieben und seid zu ihm hin? Oder wie lief das ab?
1: Ja, so lief das bei den ersten beiden EPs auf jeden Fall ab. Wir haben einfach erstmal Songs gesammelt, die wir irgendwie cool fanden. Haben dann so alle Songs jetzt zum Beispiel bei der ersten zu Tim gebracht und Tim war so, Leute, den verstehe ich überhaupt nicht. Und an anderen haben wir dann quasi noch ein bisschen gearbeitet und ein paar Worte verändert oder den Aufbau gecheckt und dann aufgenommen. Und für die zweite EP war es eigentlich genauso. Also wir kamen zu Tim mit ein paar Demos und haben die dann zusammen ausgearbeitet.
0: Mehr über die brandneue EP Sekundenschlaf und die beiden anstehenden Touren erfahrt ihr gleich hier. Erstmal hören wir aber natürlich rein. Das sind jetzt Lena und Linus mit dem Titeltrack Sekundenschlaf hier im Soundcheck.

0: das waren Lena und Linus mit Sekundenschlaf hier im Sputnik Soundcheck von ihrer brandneuen gleichnamigen EP. Und passend zum Release durfte ich mit Linus diese Woche ein kleines Interview führen. Eure Songs, die sind ja schon sehr deep und sehr ehrlich, manchmal ein bisschen melancholisch, aber schon auch oft lebensnah. Wie kommt ihr immer auf die ganzen Themen, über die ihr dann schreibt?
1: Wir haben den großen Vorteil, dass wir irgendwie zwei schreibende Personen sind in diesem Projekt. Also ich kann Lebenserfahrung reingeben, Lena kann Lebenserfahrung reingeben und uns ist halt schon super viel, super skurriles Zeug einfach passiert. Und wir können dann quasi unsere Perspektiven ein bisschen verschränken. Ja, deswegen gibt's so super viel Trennungszeug zum Beispiel. Obwohl wir jetzt beide nicht super viel in Beziehungen unterwegs waren, so gibt's trotzdem einfach quasi zwei Leben an Erfahrung.
0: Da kann viel reinfließen. Was würdest du sagen, ist so der größte Unterschied zwischen der ersten EP und jetzt der neuen?
1: Der größte Unterschied ist wahrscheinlich so das generelle Stimmungsbild, würde ich sagen. Also uns ging es bei der ersten Platte anscheinend nicht so gut, so keine Ahnung. Und auf der zweiten geht es viel ums Heilen und um sich wohlfühlen bei anderen Personen. Gleichzeitig ist die Instrumentierung auch ein bisschen maximalistischer geworden, also nicht nur irgendwie Gitarre und mal eine dumpfe Kickdrum, sondern auch ein paar Synthes und Spielereien und so ein Drum and Bass Groove. Wir haben uns einfach ein bisschen was mehr getraut.
0: Ja, macht ihr das eigentlich jetzt hauptberuflich? Könnt ihr davon leben?
1: Nee, also so viel Geld springt gerade noch nicht raus. Quasi alles Geld, was wir verdienen, wird ins Projekt wieder reingesteckt.
0: Okay.
1: Und ich studiere nebenbei noch und habe einen Nebenjob und so läuft das gerade.
0: Apropos gerade laufen, ich erwische euch ja quasi einen Tag vor eurer ersten eigenen Tour, ne? Ihr seid quasi auf dem Sprung, ihr seid ja jetzt auf Tour und dann seid ihr ja nochmal im März auf Tour. Also ihr seid ja gefühlt Tour an Tour an Tour an EP, da ist ja viel los gerade bei euch. Wie passt das alles bei euch rein mit Studium und Nebenjob und allem noch?
1: Also meine Bachelorarbeit sollte dieses Jahr dann auch mal fertig geschrieben sein.
0: Ja, man kennt's.
1: Und dann wird Musik auf jeden Fall noch einen größeren Stellenwert in meinem Leben zumindest einnehmen. Das ist harte Arbeit, aber das haben wir in den letzten zwei Jahren schon erfahren, so dass alles, was mit Musik angeht, einfach harte Arbeit ist.
0: Ja.
1: Und wir haben Bock zu arbeiten und unseren ganzen Schweiß und unser ganzes Blut irgendwie in unser Projekt reinzustecken.
0: Wie sehr freust du dich auf die Tour?
1: Also ich bin immer fast schon zu euphorisch die letzten Tage gewesen, wo ich dann so zu allen bin, so, oh ja, nee, Leo, wir gehen auf Tour, Lena, und alle sind so, Linus, jetzt chill mal. Also ich kann es doch gar nicht glauben, dass Leute wirklich eigene Tickets nur für uns irgendwie gekauft haben. Dass wir in so kleinen Clubs jetzt irgendwie so eine intime Show durchziehen dürfen. Ich freue mich einfach nur ultra.
0: Und was ist da der Unterschied zwischen der Tour, die ihr jetzt macht, Lena und Linus Tour, und dann Sekundenschlaftour? Spielt ihr dann die EP gar nicht jetzt oder doch schon ein bisschen?
1: Ja, also unsere erste eigene Tour ist alles ein bisschen reduzierter. Wir spielen zu dritt. Wir spielen beide EPs auf jeden Fall. Und wir wollen für die nächste Tour einfach nochmal eine Schippe drauflegen. Was das jetzt heißt, werdet ihr alle sehen. Sei es Bühnenbild oder mehr Leute auf der Bühne. Da sind wir auch noch nicht so richtig drin. Aber wir haben Bock einfach für die zweite Tour neue Lieder dann zu spielen und eine Schippe nochmal draufzulegen.
0: Was wünschst du dir für die Zukunft für das Projekt Lena und Linus? Wohin soll's noch gehen?
1: Nach der Tour, jetzt ganz nahe Zukunft gesehen, ja, wir wollen eigentlich wegfahren an irgendeinen schönen Fleck Welt mit einem Klavier. Irgendwie, wo Sonne ist und dann unser Debütalbum schreiben. Das ist so der größte Schritt, glaube ich, in näherer Zukunft, auf den ich mich auch sehr freue, weil gerade in Lena und mir super viel Inspiration ist, die einfach raus muss.
0: Ja.
1: So.
0: Bis dahin genießen wir das, was schon da ist. Wie die Lena und Linus Tour, die die beiden am Freitag, den 8. September, ins Naumanns nach Leipzig führt. Dafür gibt's im Netz auch noch Tickets. Checkt das mal aus. Und wir hören jetzt noch einen Song von der brandneuen EP Sekundenschlaf. Das sind Lena und Linus mit Rosa Rot hier im Soundcheck.

Das waren Lena und Linus mit Rosarot von ihrer brandneuen EP Sekundenschlaf hier im Sputnik Soundcheck. Hier geht's jetzt weiter mit Musik von Bayouk. Dahinter steckt der Tübinger Musiker Magnus Hesse. Seine aktuelle EP But I Want Magic ist so eine Art musikalischer Neustart für ihn. Statt Indie-Folk-Musik wie sonst hat er sich jetzt eher Pop, Country und Trap verschrieben. So ein bisschen wie Lil Nas X. Und das klingt wirklich fantastisch. Das ist Bayouk mit Heal. Hier jetzt für euch im Soundcheck.

0: Das war Bayouk mit Heal hier im Sputnik Soundcheck. Hier könnt ihr jede Woche neue KünstlerInnen aus dem deutschsprachigen Raum entdecken. Zum Hören und direkt rein verknallen. Und jetzt möchte ich euch Mele vorstellen. Dahinter steckt die Musikerin und Moderatorin Marlene Schittenhelm. Bis 2022 war sie beim Funkformat Offen Unehrlich mit dabei und hat dafür sogar den Grimme-Preis abgeräumt. Jetzt konzentriert sie sich aber voll und ganz auf ihre Musik, nämlich Pop mit Elektro und 80er Jahre Sinti-Einflüssen. Ihre aktuelle Single heißt Bitter Lemon und worum es da geht, hat sie uns einfach mal selbst verraten.
1: Hi, ich bin Mele und ihr hört meine neue Single Bitter Lemon. In dem Song geht es um Stadtmädchen und Dorfjungen und darum, ob das zusammenpassen kann und darum, was das Stadtmädchen für den Dorfjungen so gefährlich macht.

0: Das war Mele mit Bitter Lemon hier im Sputnik Soundcheck. Schön, dass ihr immer noch mit hier dabei seid. Und gerade erst war er mit Lea auf Tour unterwegs. Tjark, ein Musiker, der auf jeden Fall berührt mit seiner Musik.
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0: 19 Jahre ist er erst alt, kommt aus einem Dorf in Brandenburg und Musik hat ihn von Anfang an begleitet in seinem Leben. Dass er damit auch bei Menschen was erreichen kann, das hat er schon ziemlich früh gecheckt.
2: Ich habe schon immer Musik gemacht. Ich war beim Klavierunterricht, Geigenunterricht, im Schulchor, in der Grundschule und in der Schulband. So richtig gecheckt habe ich das, als ich aufgetreten bin in der Grundschule, wo dann Leute geweint haben, also emotional berührt waren. Als ich dann Straßenmusik gemacht habe, habe ich gemerkt, ey, das bockt hart, Leuten Songs vorzuspielen, die sie lieben und die sie berühren. Es ist ein unglaubliches Gefühl, Leuten schöne Momente zu bereiten und Leute zu emotionalisieren.
0: Also von dem werden wir bestimmt noch sehr viel hören. Nach diesem ganzen Rumtouren widmet er sich jetzt nämlich ganz in Ruhe der eigenen Musik und neuen Songs. Sein aktuellster Track heißt Mood Swings.
2: Ich habe den Song geschrieben, weil ich bei vielen Freunden von mir und bei mir selber vor allem Stimmungsschwankungen erkannt habe. Vor allem im Winter, und da habe ich auch den Song geschrieben. Und ich wollte das gerne im Song ausdrücken, weil ich glaube, das ist etwas, was viele, viele Menschen haben, es aber vielleicht nicht verstehen, warum sie es haben oder damit nicht so umgehen können.
0: Dann lasst es doch mal zusammen reinhören. Das ist Newcomer Tjark mit Mood Swings hier im Sputnik Soundcheck.
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1: Das war Tjark mit Mood Swings hier im Sputnik Soundcheck, eurer Lieblingssendung für Neuentdeckungen aus dem deutschsprachigen Raum, die jetzt halt auch leider schon fast zu Ende ist. Ich hoffe, ihr konntet wieder tolle neue Perlen für eure Playlist entdecken. Der letzte Song heute kommt von Anna Erhardt aus Berlin. In ihrem aktuellen Track geht es darum, wie ihre Freundin und sie sich gestritten haben, wer denn nun größer ist, also von der Körpergröße her. Vielleicht erfahren wir es ja jetzt hier raus. Ich sag damit Tschüssi, Ciao und bis zur nächsten Soundcheck-Sendung. Das ist noch Anna Erhardt mit 170 hier vor.

am Sonntag spielt sie auf dem großen Lollapalooza Festival in Berlin. Das war Panther mit Bleib hier im Sputnik Soundcheck. Und jetzt habe ich Musik aus der Sputnik-Zone für euch von Jante aus Leipzig. Dahinter stecken Jan und Tim, die in ihren neuen Song eine Liebeserklärung an die Wärme einer Beziehung gepackt haben. Das sind Jante mit Halbes Doppelstockbett hier im Soundcheck.

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1: Das waren Jante aus Leipzig mit halbes Doppelstockbett hier im Sputnik Soundcheck. Und wie jede Woche haben wir natürlich auch wieder einen aktuellen Soundcheck-Act der Woche dabei. Diesmal ist das Dear Anna.

0: Toller Indie-Pop mit einer glasklaren Stimme und emotionalen Texten. Ihr Debütalbum Sometimes I'm Dizzy When I Scream ist jetzt gerade erst frisch rausgekommen. Und noch mehr spannende Facts über unseren Soundcheck-Act der Woche bekommt ihr jetzt hier.
1: Das Sputnik Speed Date mit...
2: Ich bin Diana, ich bin Musikerin und mache Dreamy Indie-Pop.
1: Woher kommst du?
2: Aus Hamburg.
1: Deine Musik in 5 Worten.
2: Emotional, persönlich, verträumt, atmosphärisch und warm.
1: Zu deiner Musik kann man am besten
2: träumen.
1: Was sind deine Hobbys?
2: Zeichnen, malen, nähen und eigentlich alles, was so mit Handarbeit zu tun hat.
1: Was ist dein Lieblingssong und was bedeutet er dir?
2: Im Moment ist mein Lieblingssong, glaube ich, Not Strong Enough von Boy Genius. Das ist einfach so ein Song, der mich super gut beruhigen kann und wenn ich zum Beispiel Lampenfieber habe oder ein Interview ansteht und ich nervös bin, bringt er mich immer sehr gut runter.
1: Was war dein schönstes Geburtstagsgeschenk?
2: Mein Papa hat mir zum 18. Geburtstag einen Film geschnitten mit Videos ab meiner Geburt bis zu meinem 18. Lebensjahr und dazwischen haben Familie und Freunde immer ganz liebe Nachrichten eingesprochen und das war auf jeden Fall ein sehr schönes Geschenk.
1: Wie sieht ein perfekter Tag für dich aus?
2: Auf jeden Fall ausschlafen, dann Musik machen oder irgendwas Kreatives machen oder ein bisschen Playstation spielen und abends was Leckeres essen und einen schönen Film dabei gucken.
1: Welche Träume hast du dir noch nicht verwirklicht?
2: Also ich träume gerade sehr viel von einem eigenen Haus mit Garten, am besten im Wald, ganz abgelegen und eigenen Hühnern. Das wäre schön irgendwann zu haben auf jeden Fall.
1: Was steht in diesem Jahr bei dir an?
2: Also mein Debütalbum ist gerade erschienen und ich gehe auf eine kleine Deutschland-Tour, und zwar die Youngbloods-Tour, zusammen mit 2 anderen Singer-Songwriterinnen aus Kanada, Marissa Burwell und Zach Kleisinger. Und ansonsten werde ich hoffentlich mehr neue Musik schreiben.
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0: Wir hören jetzt mal in Annas Debütalbum Sometimes I'm Dizzy When I Scream, was letzte Woche erst rausgekommen ist, rein. Das ist Dear Anna mit Never Awake hier im Soundcheck.
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0: Das war unser Soundcheck-Act der Woche, Dear Anna mit Never Awake von ihrem brandneuen Album Sometimes I'm Dizzy When I Scream. Damit ist sie natürlich völlig zu Recht unser Soundcheck-Act der Woche. Irgendwo zwischen Melancholie und Traumlandschaft bewegt sich ihre Musik und das hat sich schon ganz früh abgezeichnet. Denn Musik war für Anna schon immer eine treue Begleiterin.
1: Also ich habe eigentlich schon mein ganzes Leben lang immer gesungen und bin dann immer durchs Haus gelaufen und habe ganz laut rumgeträllert. Und meine Familie war dann irgendwann ein bisschen genervt von mir, sodass mich meine Eltern in den Chor geschickt haben. Und da habe ich so Gesangstechniken gelernt und habe aber dann nicht aufgehört, zu Hause zu singen, sondern habe weitergemacht und habe irgendwann Gitarre gelernt und viel Coversongs gespielt und da auch schon viel Balladen und einfach Songs, die mich emotional berührt haben, gesungen und habe dann so mit 18 erst angefangen, eigene Songs auch zu schreiben und aber auch schon von Anfang an eigentlich immer eher traurige Songs und Balladen.
0: Daran hat sich bis heute nichts geändert, denn sie singt vor allem über Themen wie Depression, Realitätsflucht oder das Gefühl, von anderen Menschen abhängig zu sein. Allerdings auch immer mit so einer gewissen Ironie dahinter. Wie auch beim Song Dory. Ja, der wurde tatsächlich inspiriert vom Dr. Fish Dory aus Findet Nemo.
1: In Dory geht's vor allem um Realitätsflucht und darum, sich in Filmen zu verlieren und so ein bisschen seinem Alltag und auch seinem eigenen Selbst dadurch zu entfliehen und so ein bisschen Ruhe dadurch zu finden. Also er ist ein bisschen inspiriert von dem Film Findet Dory, weil ich finde, dass der super schön aussieht und so unter Wasser spielt. Ich bin sowieso sehr fasziniert mit der Unterwasserwelt und dem Meer. Ich finde, dass es auch so eine totale Ruhe ausstrahlt.
0: Da müssen wir doch jetzt direkt reinhören. Von ihrem aktuellen Debütalbum Sometimes I'm Dizzy When I Scream. Das ist unser Soundcheck-Act der Woche Dear Anna mit Dory hier jetzt für euch. 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
1: Das war unser Soundcheck-Act der Woche, Dear Anna mit Dory. Noch mehr über sie und ihre Musik erfahrt ihr auf sputnik.de. Ihr hört immer noch eure Lieblingssendung, um neue Musik und NewcomerInnen aus dem deutschsprachigen Raum für euch zu entdecken. Jetzt habe ich ein Trio aus Hamburg hier für euch. Pigments heißen sie. Bis 2018 haben sie sich aber noch Panama Picture genannt. Seitdem haben sie aber nicht nur den Namen, sondern auch den Sound verändert und machen jetzt Indie-Pop à la Glass Animals oder Parcels. Und im November soll dann endlich mal ihr Debütalbum rauskommen. Und darauf freuen wir uns schon sehr mit diesem Song hier. Das sind

Das waren Pigments aus Hamburg mit Easy hier im Sputnik Soundcheck. Und jetzt haben wir wieder Musik aus der Sputnik-Zone für euch. Layers Crave kommen nämlich aus Halle. Das sind 4 MusikerInnen, die sich ganz den melancholischen und sphärischen Klängen verschrieben haben. In ihrem aktuellen Song Another Us geht es um die Selbsterkenntnis, die man manchmal erst durch sein Gegenüber gewinnt. Es beschreibt die schweren Momente in Beziehungen, aber auch Versöhnung und das Wachsen von Nähe. Na dann, das sind jetzt Layers Crave mit Another Us hier im Soundcheck.

0: Das waren Layers Crave mit Another Us hier im Sputnik Soundcheck. Und wenn euch dieser Sound jetzt gefallen hat, dann könnt ihr sie live erleben an diesem Wochenende auf dem Festival Kulturbrücke in Magdeburg. Das findet bereits zum 4. Mal statt. 3 Tage lang gibt es dort Workshops, Tanzen und viele tolle Musik direkt am Elbufer. Und das alles komplett for free. Neben Layers Crave ist auch die Singer-Songwriterin Laura Liebeskind aus Leipzig mit dabei. Für einen ganz anderen Sound steht Time aus Stuttgart. Trap, Pop, Rap, House, Wave, Indie, alles vereint in einem Projekt. Leider musste aus Gründen seine Tour im Frühjahr hier bei uns ausfallen. Die Termine werden jetzt aber endlich nachgeholt und Time hat schon richtig Bock aufs Live-Spielen.
1: Die Vibrations sind von sehr calm bis zu rumspringen auf jeden Fall. Also es gibt Songs, da halten sich alle an den Händen und weinen, und es gibt Songs, da springen alle rum. Auf jeden Fall immer mit Live-Musik mit dabei, also es ist nicht nur rein Playback.
0: Rechtzeitig zur Tour hat Time eine neue Single released. Alle Infos zu Terminen und Tickets für die Tour findet ihr im Netz. Und wir hören jetzt den neuen Song zusammen. Das ist Time mit Gut und Schlecht hier im Soundcheck. Mir geht's gut.

0: Das war Time mit Gut und Schlecht hier im Sputnik Soundcheck, eurer Sendung für NewcomerInnen aus dem deutschsprachigen Raum. Und jetzt habe ich eine Perle aus der erweiterten Sputnik-Zone, nämlich aus Thüringen für euch, von Beso und Vince aus Jena und Erfurt, die zusammen einen 40 Jahre alten DDR-Klassiker neu aufgenommen haben.
1: Das Ganze ist eine Inspiration an den gleichnamigen Track aus der DDR von der Band Silly. Wir sind darauf gestoßen durch Vincent, seinen Papa, von dem das sein Lieblingssong aus seiner Jugendzeit war. Und da unsere Eltern selbst alle aus dem Osten kommen, hatten wir eben einen starken emotionalen Bezug dazu.
0: Und aus dem poppigen NDW-Sound ist jetzt ein hausiger Rap-Track geworden, der so ein bisschen an 01099 erinnert. Und da müssen wir doch jetzt unbedingt zusammen reinhören, oder? Das sind Beso und Vince mit Mont Klamott hier im Soundcheck.

Das waren Beso und Vince aus Thüringen mit Montklamott hier im Sputnik Soundcheck, eurer Sendung für brandneue Musik und tolle NewcomerInnen aus dem deutschsprachigen Raum, denen wir hier eine Bühne bieten wollen. Aber ganz ehrlich, Future Bay sollte euch allen eigentlich mittlerweile ein Begriff sein. Sie steht für Feminismus, Power und modernen Elektropop-Sound. Der Song wird euch safe sehr gut gefallen. Mir gefällt er auf jeden Fall sehr gut. Das ist Future Bay mit Slay Queen hier zu euch im Soundcheck. 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

0: Sie sind jung, sie kommen aus Würzburg und sie machen Indie-Pop mit melancholischen und ernsten Texten. Letzte Woche ist ihre neue und zweite EP Sekundenschlaf rausgekommen unter dem Musiklabel von Star-Produzent Tim Tautorat. Passend dazu durfte ich so ein bisschen mit Linus quatschen im Interview. Erzähl mir erstmal, wer ihr seid und was ihr macht.
1: Wir sind Lena und Linus und wir machen Indie-Musik auf Deutsch, meistens mit einer ganz dezenten Gitarre. Und singen irgendwie ein bisschen über ganz persönliche Erfahrungen. Und alles ist auch ein bisschen melancholisch.
0: Das stimmt. Erzähl mir, wie ihr so zusammengefunden habt. Weil ich habe gelesen, ihr habt erst irgendwie Solo-Projekte gemacht. Und jetzt macht ihr das Projekt zusammen. Wie habt ihr euch so zusammengefunden?
1: Lena und ich haben beide so im Würzburger Musikkosmos stattgefunden und hatten beide quasi Solo-Projekte. Und haben uns dann relativ unromantisch auf Instagram so mal connected und so die kleinen Cover von dem jeweils anderen so geliked. Und dann hat Lena mir mal eine DM geschrieben, so, hey, hast du nicht Bock, mal was zusammen zu machen? Und ich habe so einen kleinen Studio-Space und da haben wir dann so ein bisschen angefangen, Mucke zu machen.
0: Und wie lange habt ihr gebraucht, so euren gemeinsamen Sound zu finden oder war das super schnell klar?
1: Boah, den gemeinsamen Sound, den gab es überhaupt noch gar nicht in den Anfangsphasen. Hm. Also ich habe Musik gemacht, Lena hat Musik gemacht, wir haben eigentlich nicht zusammen geschrieben. Wir hatten dann eine Band, wo wir quasi Songs von Lena gespielt haben und Songs von mir. Aber so auf den Gedanken, hey, wollen wir nicht mal zusammen was schreiben und was zusammen aufnehmen, sind wir ja nicht gekommen, bis so unser Produzent Tim in unser Leben getreten ist, der dann gesagt hat, hey Leute, eure Stimmen passen echt super zusammen, wollt ihr nicht ein Duo machen? Und dann waren wir so, ja, du hast recht, ja.
0: Okay, warum nicht, let's go. Ja, wie seid ihr überhaupt auf den gekommen, auf Tim Tautorat? Entdeckt er Leute auf der Straße? Habt ihr den auch angeschrieben? Seid ihr auch in die DMs geslidet oder wie kam das mit dem zustande?
1: Ich habe damit erstmal gar nichts zu tun, aber im Endeffekt wurde Lena quasi eingeladen nach Berlin, um Tim zu treffen. Meine Schwester wohnt in Berlin, deswegen haben wir dann bei meiner Schwester gepennt. Ich war so dabei und the rest is history.
0: Jetzt arbeitet ihr zusammen und habt ja auch die EP veröffentlicht auf seinem Label. Seinem eigenen, ne?
1: Genau.
0: Wie krass fühlt sich das an, weil der Typ hat ja auch irgendwie produziert für An My Kantereit, für Betteroff, für Provinz, für Jeremias. Jetzt kommt ihr noch dazu. Wie fühlt sich das an, in dieser Reihe zu sein?
1: Sehr krass. Und wir hatten auf jeden Fall irgendwie großen Respekt, bevor wir Tim das erste Mal getroffen haben. Und den haben wir natürlich immer noch, aber auf keine schlechte Weise, sondern Tim ist jetzt so unser Musikindustrie-Papa geworden.
0: Oh.
1: Der uns gute Tipps gibt, mit denen wir viel einfach auch hängen können und Musik schreiben können. Und wir lieben uns sehr.
0: Oh. Und wart ihr auch die ganze Zeit zusammen bei der neuen EP? Also das habt ihr ja komplett mit ihm dann gemacht wahrscheinlich. Oder seid ihr dann mit euren Ideen, habt ihr Songs geschrieben und seid zu ihm hin? Oder wie lief das ab?
1: Ja, so lief das bei den ersten beiden EPs auf jeden Fall ab. Wir haben einfach erstmal Songs gesammelt, die wir irgendwie cool fanden. Haben dann so alle Songs jetzt zum Beispiel bei der ersten zu Tim gebracht und Tim war so, Leute, den verstehe ich überhaupt nicht. Und an anderen haben wir dann quasi noch ein bisschen gearbeitet und ein paar Worte verändert oder den Aufbau gecheckt und dann aufgenommen. Und für die zweite EP war es eigentlich genauso. Also wir kamen zu Tim mit ein paar Demos und haben die dann zusammen ausgearbeitet.
0: Mehr über die brandneue EP Sekundenschlaf und die beiden anstehenden Touren erfahrt ihr gleich hier. Erstmal hören wir aber natürlich rein. Das sind jetzt Lena und Linus mit dem Titeltrack Sekundenschlaf hier im Soundcheck.

0: Das waren Lena und Linus mit Sekundenschlaf hier im Sputnik Soundcheck von ihrer brandneuen gleichnamigen EP. Und passend zum Release durfte ich mit Linus diese Woche ein kleines Interview führen. Eure Songs, die sind ja schon sehr deep und sehr ehrlich, manchmal ein bisschen melancholisch, aber schon auch oft lebensnah. Wie kommt ihr immer auf die ganzen Themen, über die ihr dann schreibt?
1: Wir haben den großen Vorteil, dass wir irgendwie zwei schreibende Personen sind in diesem Projekt. Also ich kann Lebenserfahrung reingeben, Lena kann Lebenserfahrung reingeben. Und uns ist halt schon super viel, super skurriles Zeug einfach passiert. Und wir können dann quasi unsere Perspektiven ein bisschen verschränken. Ja, deswegen gibt es so super viel Trennungszeug zum Beispiel. Obwohl wir jetzt beide nicht super viel in Beziehungen unterwegs waren, so gibt es trotzdem einfach quasi zwei Leben an Erfahrung.
0: Da kann viel reinfließen. Was würdest du sagen, ist so der größte Unterschied zwischen der ersten EP und jetzt der neuen?
1: Der größte Unterschied ist wahrscheinlich so das generelle Stimmungsbild, würde ich sagen. Also uns ging es bei der ersten Platte anscheinend nicht so gut, so keine Ahnung. Und auf der zweiten geht es viel ums Heilen und um sich wohlfühlen bei anderen Personen. Gleichzeitig ist die Instrumentierung auch ein bisschen maximalistischer geworden, also nicht nur irgendwie Gitarre und mal eine dumpfe Kickdrum, sondern auch ein paar Synthes und Spielereien und so ein Drum-and-Bass-Groove. Wir haben uns einfach ein bisschen was mehr getraut.
0: Ja, macht ihr das eigentlich jetzt hauptberuflich? Könnt ihr davon leben?
1: Nee, also so viel Geld springt gerade noch nicht raus. Quasi alles Geld, was wir verdienen, wird ins Projekt wieder reingesteckt.
0: Okay.
1: Und ich studiere nebenbei noch und habe einen Nebenjob und so läuft das gerade.
0: Apropos gerade laufen, ich erwisch euch ja quasi einen Tag vor eurer ersten eigenen Tour, ne? Ihr seid quasi auf dem Sprung, ihr seid ja jetzt auf Tour und dann seid ihr ja nochmal im März auf Tour. Also ihr seid ja gefühlt Tour an Tour an Tour an EP, da ist ja viel los gerade bei euch. Wie passt das alles bei euch rein mit Studium und Nebenjob und allem noch?
1: Also meine Bachelorarbeit sollte dieses Jahr dann auch mal fertig geschrieben sein.
0: Ja, man kennt's.
1: Und dann wird Musik auf jeden Fall noch einen größeren Stellenwert in meinem Leben zumindest einnehmen. Das ist harte Arbeit, aber das haben wir in den letzten zwei Jahren schon erfahren, so dass alles, was mit Musik angeht, einfach harte Arbeit ist.
0: Ja.
1: Und wir haben Bock zu arbeiten und unseren ganzen Schweiß und unser ganzes Blut irgendwie in unser Projekt reinzustecken.
0: Wie sehr freust du dich auf die Tour?
1: Also ich bin immer fast schon zu euphorisch die letzten Tage gewesen, wo ich dann so zu allen bin, so, oh ja, nee, Leo, wir gehen auf Tour, Lena, und alle sind so, Linus, jetzt chill mal. Also ich kann es doch gar nicht glauben, dass Leute wirklich eigene Tickets nur für uns irgendwie gekauft haben. Dass wir in so kleinen Clubs jetzt irgendwie so eine intime Show durchziehen dürfen. Ich freue mich einfach nur ultra.
0: Und was ist da der Unterschied zwischen der Tour, die ihr jetzt macht, Lena und Linus Tour, und dann Sekundenschlaftour? Spielt ihr dann die EP gar nicht jetzt oder doch schon ein bisschen?
1: Ja, also unsere erste eigene Tour ist alles ein bisschen reduzierter. Wir spielen zu dritt. Wir spielen beide EPs auf jeden Fall. Und wir wollen für die nächste Tour einfach nochmal eine Schippe drauflegen. Was das jetzt heißt, werdet ihr alle sehen. Sei es Bühnenbild oder mehr Leute auf der Bühne. Da sind wir auch noch nicht so richtig drin. Aber wir haben Bock einfach für die zweite Tour neue Lieder dann zu spielen und eine Schippe nochmal draufzulegen.
0: Was wünschst du dir für die Zukunft für das Projekt Lena und Linus? Wohin soll es noch gehen?
1: Nach der Tour, jetzt ganz nahe Zukunft gesehen, ja, wir wollen eigentlich wegfahren an irgendeinen schönen Fleck Welt mit einem Klavier irgendwie, wo Sonne ist und dann unser Debütalbum schreiben. Das ist so der größte Schritt, glaube ich, in näherer Zukunft, auf den ich mich auch sehr freue, weil gerade in Lena und mir super viel Inspiration ist, die einfach raus muss.
0: Ja.
1: So.
0: Bis dahin genießen wir das, was schon da ist. Wie die Lena und Linus Tour, die beiden am Freitag, den 8. September, ins Naumanns nach Leipzig führt. Dafür gibt's im Netz auch noch Tickets. Checkt das mal aus. Und wir hören jetzt noch einen Song von der brandneuen EP Sekundenschlaf. Das sind Lena und Linus mit Rosa Rot hier im Soundcheck.

Das waren Lena und Linus mit Rosa Roth von ihrer brandneuen EP Sekundenschlaf hier im Sputnik Soundcheck. Hier geht's jetzt weiter mit Musik von Bayouk. Dahinter steckt der Tübinger Musiker Magnus Hesse. Seine aktuelle EP But I Want Magic ist so eine Art musikalischer Neustart für ihn. Statt Indie-Folk-Musik wie sonst hat er sich jetzt eher Pop, Country und Trap verschrieben. So ein bisschen wie Lil Nas X. Und das klingt wirklich fantastisch. Das ist Bayouk mit Heal. Hier jetzt für euch im Soundcheck.

0: Das war Bayouk mit Heal hier im Sputnik Soundcheck. Hier könnt ihr jede Woche neue KünstlerInnen aus dem deutschsprachigen Raum entdecken. Zum Hören und direkt rein verknallen. Und jetzt möchte ich euch Mele vorstellen. Dahinter steckt die Musikerin und Moderatorin Marlene Schittenhelm. Bis 2022 war sie beim Funkformat Offen Unehrlich mit dabei und hat dafür sogar den Grimme-Preis abgeräumt. Jetzt konzentriert sie sich aber voll und ganz auf ihre Musik, nämlich Pop mit Elektro und 80er Jahre Sinti-Einflüssen. Ihre aktuelle Single heißt Bitter Lemon und worum es da geht, hat sie uns einfach mal selbst verraten.
1: Hi, ich bin Mele und ihr hört meine neue Single Bitter Lemon. In dem Song geht es um Stadtmädchen und Dorfjungen und darum, ob das zusammenpassen kann und darum, was das Stadtmädchen für den Dorfjungen so gefährlich macht.

0: Das war Mele mit Bitter Lemon hier im Sputnik Soundcheck. Schön, dass ihr immer noch mit hier dabei seid. Und gerade erst war er mit Lea auf Tour unterwegs. Tjark, ein Musiker, der auf jeden Fall berührt mit seiner Musik.
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0: 19 Jahre ist er erst alt, kommt aus einem Dorf in Brandenburg und Musik hat ihn von Anfang an begleitet in seinem Leben. Dass er damit auch bei Menschen was erreichen kann, das hat er schon ziemlich früh gecheckt.
2: Ich habe schon immer Musik gemacht. Ich war beim Klavierunterricht, Geigenunterricht, im Schulchor, in der Grundschule und in der Schulband. So richtig gecheckt habe ich das, als ich aufgetreten bin in der Grundschule, wo dann Leute geweint haben, also emotional berührt waren. Als ich dann Straßenmusik gemacht habe, habe ich gemerkt, ey, das bockt hart, Leuten Songs vorzuspielen, die sie lieben und die sie berühren. Es ist ein unglaubliches Gefühl, Leuten schöne Momente zu bereiten und Leute zu emotionalisieren.
0: Also von dem werden wir bestimmt noch sehr viel hören. Nach diesem ganzen Rumtouren widmet er sich jetzt nämlich ganz in Ruhe der eigenen Musik und neuen Songs. Sein aktuellster Track heißt Mood Swings.
2: Ich habe den Song geschrieben, weil ich bei vielen Freunden von mir und bei mir selber vor allem Stimmungsschwankungen erkannt habe, vor allem im Winter. Und da habe ich auch den Song geschrieben. Und ich wollte das gerne im Song ausdrücken, weil ich glaube, das ist etwas, was viele, viele Menschen haben, es aber vielleicht nicht verstehen, warum sie es haben oder damit nicht so umgehen können.
0: Dann lass uns doch mal zusammen reinhören. Das ist Newcomer Tjark mit Mood Swings hier im Sputnik Soundcheck.
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1: Das war Tjark mit Mood Swings hier im Sputnik Soundcheck, eurer Lieblingssendung für Neuentdeckungen aus dem deutschsprachigen Raum, die jetzt halt auch leider schon fast zu Ende ist. Ich hoffe, ihr konntet wieder tolle neue Perlen für eure Playlist entdecken. Der letzte Song heute kommt von Anna Erhardt aus Berlin. In ihrem aktuellen Track geht es darum, wie ihre Freundin und sie sich gestritten haben, wer denn nun größer ist, also von der Körpergröße her. Vielleicht erfahren wir es ja jetzt hier raus. Ich sag damit Tschüssi, Ciao und bis zur nächsten Soundcheck-Sendung. Das ist noch Anna Erhardt mit 170 hier für euch.

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Das ist jetzt Panta mit Bleib hier für euch im Soundcheck.

Am Sonntag spielt sie auf dem großen Lollapalooza Festival in Berlin. Das war Panther mit Bleib hier im Sputnik Soundcheck. Und jetzt habe ich Musik aus der Sputnik-Zone für euch von Jante aus Leipzig. Dahinter stecken Jan und Tim, die in ihren neuen Song eine Liebeserklärung an die Wärme einer Beziehung gepackt haben. Das sind Jante mit Halbes Doppelstockbett hier im Soundcheck.

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1: Das waren Jante aus Leipzig mit halbes Doppelstockbett hier im Sputnik Soundcheck. Und wie jede Woche haben wir natürlich auch wieder einen aktuellen Soundcheck-Act der Woche dabei. Diesmal ist das Dear Anna.

0: Toller Indie-Pop mit einer glasklaren Stimme und emotionalen Texten. Ihr Debütalbum Sometimes I'm Dizzy When I Scream ist jetzt gerade erst frisch rausgekommen. Und noch mehr spannende Facts über unseren Soundcheck-Act der Woche bekommt ihr jetzt hier.
1: Das Sputnik Speed Date mit...
2: Ich bin Diana, ich bin Musikerin und mache Dreamy Indie-Pop.
1: Woher kommst du?
2: Aus Hamburg.
1: Deine Musik in 5 Worten.
2: Emotional, persönlich, verträumt, atmosphärisch und warm.
1: Zu deiner Musik kann man am besten
2: träumen.
1: Was sind deine Hobbys?
2: Zeichnen, malen, nähen und eigentlich alles, was so mit Handarbeit zu tun hat.
1: Was ist dein Lieblingssong und was bedeutet er dir?
2: Im Moment ist mein Lieblingssong, glaube ich, Not Strong Enough von Boy Genius. Das ist einfach so ein Song, der mich super gut beruhigen kann und wenn ich zum Beispiel Lampenfieber habe oder ein Interview ansteht und ich nervös bin, bringt er mich immer sehr gut runter.
1: Was war dein schönstes Geburtstagsgeschenk?
2: Mein Papa hat mir zum 18. Geburtstag einen Film geschnitten mit Videos ab meiner Geburt bis zu meinem 18. Lebensjahr und dazwischen haben Familie und Freunde immer ganz liebe Nachrichten eingesprochen und das war auf jeden Fall ein sehr schönes Geschenk.
1: Wie sieht ein perfekter Tag für dich aus?
2: Auf jeden Fall ausschlafen, dann Musik machen oder irgendwas Kreatives machen oder ein bisschen Playstation spielen und abends was Leckeres essen und einen schönen Film dabei gucken.
1: Welche Träume hast du dir noch nicht verwirklicht?
2: Also ich träume gerade sehr viel von einem eigenen Haus mit Garten, am besten im Wald, ganz abgelegen und eigenen Hühnern. Das wäre schön irgendwann zu haben auf jeden Fall.
1: Was steht in diesem Jahr bei dir an?
2: Also mein Debütalbum ist gerade erschienen und ich gehe auf eine kleine Deutschland-Tour, und zwar die Youngbloods-Tour, zusammen mit 2 anderen Singer-Songwriterinnen aus Kanada, Marissa Burwell und Zach Kleisinger. Und ansonsten werde ich hoffentlich mehr neue Musik schreiben.
1: Das Sputnik Speed Date.
0: Wir hören jetzt mal in Annas Debütalbum Sometimes I'm Dizzy When I Scream, was letzte Woche erst rausgekommen ist, rein. Das ist Dear Anna mit Never Awake hier im Soundcheck.

0: Das war unser Soundcheck-Act der Woche, Dear Anna mit Never Awake von ihrem brandneuen Album Sometimes I'm Dizzy When I Scream. Damit ist sie natürlich völlig zu Recht unser Soundcheck-Act der Woche. Irgendwo zwischen Melancholie und Traumlandschaft bewegt sich ihre Musik und das hat sich schon ganz früh abgezeichnet. Denn Musik war für Anna schon immer eine treue Begleiterin.
1: Also ich habe eigentlich schon mein ganzes Leben lang immer gesungen und bin dann immer durchs Haus gelaufen und habe ganz laut rumgeträllert. Und meine Familie war dann irgendwann ein bisschen genervt von mir, sodass mich meine Eltern in den Chor geschickt haben. Und da habe ich so Gesangstechniken gelernt und habe aber dann nicht aufgehört, zu Hause zu singen, sondern habe weitergemacht und habe irgendwann Gitarre gelernt und viel Coversongs gespielt. Und da auch schon viel Balladen und einfach Songs, die mich emotional berührt haben, gesungen und habe dann so mit 18 erst angefangen, eigene Songs auch zu schreiben und aber auch schon von Anfang an eigentlich immer eher traurige Songs und Balladen.
0: Daran hat sich bis heute nichts geändert, denn sie singt vor allem über Themen wie Depression, Realitätsflucht oder das Gefühl, von anderen Menschen abhängig zu sein. Allerdings auch immer mit so einer gewissen Ironie dahinter. Wie auch beim Song Dory. Ja, der wurde tatsächlich inspiriert vom Dr. Fish Dory aus Findet Nemo.
1: In Dory geht's vor allem um Realitätsflucht und darum, sich in Filmen zu verlieren und so ein bisschen seinem Alltag und auch seinem eigenen Selbst dadurch zu entfliehen und so ein bisschen Ruhe dadurch zu finden. Also er ist ein bisschen inspiriert von dem Film Findet Dory, weil ich finde, dass der super schön aussieht und so unter Wasser spielt. Ich bin sowieso sehr fasziniert mit der Unterwasserwelt und dem Meer. Ich finde, dass es auch so eine totale Ruhe ausstrahlt.
0: Da müssen wir doch jetzt direkt reinhören. Von ihrem aktuellen Debütalbum Sometimes I'm Dizzy When I Scream. Das ist unser Soundcheck-Act der Woche Dear Anna mit Dory. Hier jetzt für euch. 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

0: schauen.
1: Das war unser Soundcheck-Act der Woche, Dear Anna mit Dory. Noch mehr über sie und ihre Musik erfahrt ihr auf sputnik.de. Ihr hört immer noch eure Lieblingssendung, um neue Musik und NewcomerInnen aus dem deutschsprachigen Raum für euch zu entdecken. Jetzt habe ich ein Trio aus Hamburg hier für euch. Pigments heißen sie. Bis 2018 haben sie sich aber noch Panama Picture genannt. Seitdem haben sie aber nicht nur den Namen, sondern auch den Sound verändert und machen jetzt Indie-Pop à la Glass Animals oder Parcels. Und im November soll dann endlich mal ihr Debütalbum rauskommen. Und darauf freuen wir uns schon sehr mit diesem Song hier. Das sind

Das waren Pigments aus Hamburg mit Easy hier im Sputnik Soundcheck. Und jetzt haben wir wieder Musik aus der Sputnik-Zone für euch. Layers Crave kommen nämlich aus Halle. Das sind 4 MusikerInnen, die sich ganz den melancholischen und sphärischen Klängen verschrieben haben. In ihrem aktuellen Song Another Us geht es um die Selbsterkenntnis, die man manchmal erst durch sein Gegenüber gewinnt. Es beschreibt die schweren Momente in Beziehungen, aber auch Versöhnung und das Wachsen von Nähe. Na dann, das sind jetzt Layers Crave mit Another Us hier im Soundcheck.

0: Das waren Layers Crave mit Another Us hier im Sputnik Soundcheck. Und wenn euch dieser Sound jetzt gefallen hat, dann könnt ihr sie live erleben an diesem Wochenende auf dem Festival Kulturbrücke in Magdeburg. Das findet bereits zum 4. Mal statt. 3 Tage lang gibt es dort Workshops, Tanzen und viele tolle Musik direkt am Elbufer. Und das alles komplett for free. Neben Layers Crave ist auch die Singer-Songwriterin Laura Liebeskind aus Leipzig mit dabei. Für einen ganz anderen Sound steht Time aus Stuttgart. Trap, Pop, Rap, House, Wave, Indie, alles vereint in einem Projekt. Leider musste aus Gründen seine Tour im Frühjahr hier bei uns ausfallen. Die Termine werden jetzt aber endlich nachgeholt und Time hat schon richtig Bock aufs Live-Spielen.
1: Die Vibrations sind von sehr calm bis zu rumspringen auf jeden Fall. Also es gibt Songs, da halten sich alle an den Händen und weinen, und es gibt Songs, da springen alle rum. Auf jeden Fall immer mit Live-Musik mit dabei, also es ist nicht nur rein Playback.
0: Rechtzeitig zur Tour hat Time eine neue Single released. Alle Infos zu Terminen und Tickets für die Tour findet ihr im Netz. Und wir hören jetzt den neuen Song zusammen. Das ist Time mit Gut und Schlecht hier im Soundcheck. Mir geht's gut.

0: Das war Time mit Gut und Schlecht hier im Sputnik Soundcheck, eurer Sendung für NewcomerInnen aus dem deutschsprachigen Raum. Und jetzt habe ich eine Perle aus der erweiterten Sputnik-Zone, nämlich aus Thüringen für euch, von Beso und Vince aus Jena und Erfurt, die zusammen einen 40 Jahre alten DDR-Klassiker neu aufgenommen haben.
1: Das Ganze ist eine Inspiration an den gleichnamigen Track aus der DDR von der Band Silly. Wir sind darauf gestoßen durch Vincent, seinen Papa, von dem das sein Lieblingssong aus seiner Jugendzeit war. Und da unsere Eltern selbst alle aus dem Osten kommen, hatten wir eben einen starken emotionalen Bezug dazu.
0: Und aus dem poppigen NDW-Sound ist jetzt ein hausiger Rap-Track geworden, der so ein bisschen an 01099 erinnert. Und da müssen wir doch jetzt unbedingt zusammen reinhören, oder? Das sind Beso und Vince mit Mont Klamott hier im Soundcheck.

Das waren Beso und Vince aus Thüringen mit Montklamott hier im Sputnik Soundcheck, eurer Sendung für brandneue Musik und tolle NewcomerInnen aus dem deutschsprachigen Raum, denen wir hier eine Bühne bieten wollen. Aber ganz ehrlich, Future Bay sollte euch allen eigentlich mittlerweile ein Begriff sein. Sie steht für Feminismus, Power und modernen Elektropop-Sound. Der Song wird euch safe sehr gut gefallen. Mir gefällt auf jeden Fall sehr gut. Das ist Future Bay mit Slay Queen hier zu euch im Soundcheck. 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

0: Sie sind jung, sie kommen aus Würzburg und sie machen Indie-Pop mit melancholischen und ernsten Texten. Letzte Woche ist ihre neue und zweite EP Sekundenschlaf rausgekommen unter dem Musiklabel von Star-Produzent Tim Tautorat. Passend dazu durfte ich so ein bisschen mit Linus quatschen im Interview. Erzähl mir erstmal, wer ihr seid und was ihr macht.
1: Wir sind Lena und Linus und wir machen Indie-Musik auf Deutsch, meistens mit einer ganz dezenten Gitarre. Und singen irgendwie ein bisschen über ganz persönliche Erfahrungen. Und alles ist auch ein bisschen melancholisch.
0: Das stimmt. Erzähl mir, wie ihr so zusammengefunden habt. Weil ich habe gelesen, ihr habt erst irgendwie Solo-Projekte gemacht. Und jetzt macht ihr das Projekt zusammen. Wie habt ihr euch so zusammengefunden?
1: Lena und ich haben beide so im Würzburger Musikkosmos stattgefunden und hatten beide quasi Solo-Projekte. Und haben uns dann relativ unromantisch auf Instagram so mal connected und so die kleinen Cover von dem jeweils anderen so geliked. Und dann hat Lena mir mal eine DM geschrieben, so, hey, hast du nicht Bock, mal was zusammen zu machen? Und ich habe so einen kleinen Studio-Space und da haben wir dann so ein bisschen angefangen, Mucke zu machen.
0: Und wie lange habt ihr gebraucht, so euren gemeinsamen Sound zu finden oder war das super schnell klar?
1: Boah, den gemeinsamen Sound, den gab es überhaupt noch gar nicht in den Anfangsphasen. Also ich habe Musik gemacht, Lena hat Musik gemacht, wir haben eigentlich nicht zusammen geschrieben. Wir hatten dann eine Band, wo wir quasi Songs von Lena gespielt haben und Songs von mir. Aber so auf den Gedanken, hey, wollen wir nicht mal zusammen was schreiben und was zusammen aufnehmen, sind wir ja nicht gekommen, bis so unser Produzent Tim in unser Leben getreten ist, der dann gesagt hat, hey Leute, eure Stimmen passen echt super zusammen, wollt ihr nicht ein Duo machen? Und dann waren wir so, ja, du hast recht, ja.
0: Okay, warum nicht, let's go. Ja, wie seid ihr überhaupt auf den gekommen, auf Tim Tautorat? Entdeckt er Leute auf der Straße? Habt ihr den auch angeschrieben? Seid ihr auch in die DMs geslidet oder wie kam das mit dem zustande?
1: Ich habe damit erstmal gar nichts zu tun, aber im Endeffekt wurde Lena quasi eingeladen nach Berlin, um Tim zu treffen. Meine Schwester wohnt in Berlin, deswegen haben wir dann bei meiner Schwester gepennt. Ich war so dabei und the rest is history.
0: Jetzt arbeitet ihr zusammen und habt ja auch die EP veröffentlicht auf seinem Label. Seinem eigenen, ne?
1: Genau.
0: Wie krass fühlt sich das an, weil der Typ hat ja auch irgendwie produziert für An My Kantereit, für Betteroff, für Provinz, für Jeremias. Jetzt kommt ihr noch dazu. Wie fühlt sich das an, in dieser Reihe zu sein?
1: Sehr krass. Und wir hatten auf jeden Fall irgendwie großen Respekt, bevor wir Tim das erste Mal getroffen haben. Und den haben wir natürlich immer noch, aber auf keine schlechte Weise, sondern Tim ist jetzt so unser Musikindustrie-Papa geworden.
0: Oh.
1: Der uns gute Tipps gibt, mit denen wir viel einfach auch hängen können und Musik schreiben können. Und wir lieben uns sehr.
0: Oh. Und wart ihr auch die ganze Zeit zusammen bei der neuen EP? Also das habt ihr ja komplett mit ihm dann gemacht wahrscheinlich. Oder seid ihr dann mit euren Ideen, habt ihr Songs geschrieben und seid zu ihm hin? Oder wie lief das ab?
1: Ja, so lief das bei den ersten beiden EPs auf jeden Fall ab. Wir haben einfach erstmal Songs gesammelt, die wir irgendwie cool fanden. Haben dann so alle Songs jetzt zum Beispiel bei der ersten zu Tim gebracht und Tim war so, Leute, den verstehe ich überhaupt nicht. Und an anderen haben wir dann quasi noch ein bisschen gearbeitet und ein paar Worte verändert oder den Aufbau gecheckt und dann aufgenommen. Und für die zweite EP war es eigentlich genauso. Also wir kamen zu Tim mit ein paar Demos und haben die dann zusammen ausgearbeitet.
0: Mehr über die brandneue EP Sekundenschlaf und die beiden anstehenden Touren erfahrt ihr gleich hier. Erstmal hören wir aber natürlich rein. Das sind jetzt Lena und Linus mit dem Titeltrack Sekundenschlaf hier im Soundcheck. 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

0: Das waren Lena und Linus mit Sekundenschlaf hier im Sputnik Soundcheck von ihrer brandneuen gleichnamigen EP. Und passend zum Release durfte ich mit Linus diese Woche ein kleines Interview führen. Eure Songs, die sind ja schon sehr deep und sehr ehrlich, manchmal ein bisschen melancholisch, aber schon auch oft lebensnah. Wie kommt ihr immer auf die ganzen Themen, über die ihr dann schreibt?
1: Wir haben den großen Vorteil, dass wir irgendwie zwei schreibende Personen sind in diesem Projekt. Also ich kann Lebenserfahrung reingeben, Lena kann Lebenserfahrung reingeben und uns ist halt schon super viel, super skurriles Zeug einfach passiert. Und wir können dann quasi unsere Perspektiven ein bisschen verschränken. Ja, deswegen gibt es so super viel Trennungszeug zum Beispiel. Obwohl wir jetzt beide nicht super viel in Beziehungen unterwegs waren, so gibt es trotzdem einfach quasi zwei Leben an Erfahrung.
0: Da kann viel reinfließen. Was würdest du sagen, ist so der größte Unterschied zwischen der ersten EP und jetzt der neuen?
1: Der größte Unterschied ist wahrscheinlich so das generelle Stimmungsbild, würde ich sagen. Also uns ging es bei der ersten Platte anscheinend nicht so gut, so. Keine Ahnung. Und auf der zweiten geht es viel ums Heilen und um sich wohlfühlen bei anderen Personen. Gleichzeitig ist die Instrumentierung auch ein bisschen maximalistischer geworden, also nicht nur irgendwie Gitarre und mal eine dumpfe Kickdrum, sondern auch ein paar Synthes und Spielereien und so ein Drum and Bass Groove. Wir haben uns einfach ein bisschen was mehr getraut.
0: Ja, macht ihr das eigentlich jetzt hauptberuflich? Könnt ihr davon leben?
1: Nee, also so viel Geld springt gerade noch nicht raus. Quasi alles Geld, was wir verdienen, wird ins Projekt wieder reingesteckt.
0: Okay.
1: Und ich studiere nebenbei noch und habe einen Nebenjob und so läuft das gerade.
0: Apropos gerade laufen, ich erwisch euch ja quasi einen Tag vor eurer ersten eigenen Tour, ne? Ihr seid quasi auf dem Sprung, ihr seid ja jetzt auf Tour und dann seid ihr ja nochmal im März auf Tour. Also ihr seid ja gefühlt Tour an Tour an Tour an EP, da ist ja viel los gerade bei euch. Wie passt das alles bei euch rein mit Studium und Nebenjob und allem noch?
1: Also meine Bachelorarbeit sollte dieses Jahr dann auch mal fertig geschrieben sein.
0: Ja, man kennt's.
1: Und dann wird Musik auf jeden Fall noch einen größeren Stellenwert in meinem Leben zumindest einnehmen. Das ist harte Arbeit, aber das haben wir in den letzten zwei Jahren schon erfahren, so dass alles, was mit Musik angeht, einfach harte Arbeit ist.
0: Ja.
1: Und wir haben Bock zu arbeiten und unseren ganzen Schweiß und unser ganzes Blut irgendwie in unser Projekt reinzustecken.
0: Wie sehr freust du dich auf die Tour?
1: Also ich bin immer fast schon zu euphorisch die letzten Tage gewesen, wo ich dann so zu allen bin, so, oh ja, nee, Leo, wir gehen auf Tour, Lena, und alle sind so, Linus, jetzt chill mal. Also ich kann es doch gar nicht glauben, dass Leute wirklich eigene Tickets nur für uns irgendwie gekauft haben. Dass wir in so kleinen Clubs jetzt irgendwie so eine intime Show durchziehen dürfen. Ich freue mich einfach nur ultra.
0: Und was ist da der Unterschied zwischen der Tour, die ihr jetzt macht, Lena und Linus Tour, und dann Sekundenschlaftour? Spielt ihr dann die EP gar nicht jetzt oder doch schon ein bisschen?
1: Doch. Ja, also unsere erste eigene Tour ist alles ein bisschen reduzierter. Wir spielen zu dritt. Wir spielen beide EPs auf jeden Fall. Und wir wollen für die nächste Tour einfach nochmal eine Schippe drauflegen. Was das jetzt heißt, werdet ihr alle sehen. Sei es Bühnenbild oder mehr Leute auf der Bühne. Da sind wir auch noch nicht so richtig drin. Aber wir haben Bock einfach für die zweite Tour neue Lieder dann zu spielen und eine Schippe nochmal draufzulegen.
0: Was wünschst du dir für die Zukunft für das Projekt Lena und Linus? Wohin soll es noch gehen?
1: Nach der Tour, jetzt ganz nahe Zukunft gesehen, ja, wir wollen eigentlich wegfahren.
0: Ja.
1: An irgendeinen schönen Fleck Welt mit einem Klavier. Irgendwie, wo Sonne ist und dann unser Debütalbum schreiben. Das ist so der größte Schritt, glaube ich, in näherer Zukunft, auf den ich mich auch sehr freue, weil gerade in Lena und mir super viel Inspiration ist, die einfach raus muss.
0: Ja.
1: So.
0: Bis dahin genießen wir das, was schon da ist. Wie die Lena und Linus Tour, die beiden am Freitag, den 8. September, ins Naumanns nach Leipzig führt. Dafür gibt's im Netz auch noch Tickets. Checkt das mal aus. Und wir hören jetzt noch einen Song von der brandneuen EP Sekundenschlaf. Das sind Lena und Linus mit Rosa Rot hier im Soundcheck.

Das waren Lena und Linus mit Rosa Roth von ihrer brandneuen EP Sekundenschlaf hier im Sputnik Soundcheck. Hier geht's jetzt weiter mit Musik von Bayouk. Dahinter steckt der Tübinger Musiker Magnus Hesse. Seine aktuelle EP But I Want Magic ist so eine Art musikalischer Neustart für ihn. Statt Indie-Folk-Musik wie sonst hat er sich jetzt eher Pop, Country und Trap verschrieben. So ein bisschen wie Lil Nas X. Und das klingt wirklich fantastisch. Das ist Bayouk mit Heal. Hier jetzt für euch im Soundcheck.

0: Das war Bayouk mit Heal hier im Sputnik Soundcheck. Hier könnt ihr jede Woche neue KünstlerInnen aus dem deutschsprachigen Raum entdecken. Zum Hören und direkt rein verknallen. Und jetzt möchte ich euch Mele vorstellen. Dahinter steckt die Musikerin und Moderatorin Marlene Schittenhelm. Bis 2022 war sie beim Funkformat Offen Unehrlich mit dabei und hat dafür sogar den Grimme-Preis abgeräumt. Jetzt konzentriert sie sich aber voll und ganz auf ihre Musik, nämlich Pop mit Elektro und 80er Jahres Sinti-Einflüssen. Ihre aktuelle Single heißt Bitter Lemon und worum es da geht, hat sie uns einfach mal selbst verraten.
1: Hi, ich bin Mele und ihr hört meine neue Single Bitter Lemon. In dem Song geht es um Stadtmädchen und Dorfjungen und darum, ob das zusammenpassen kann und darum, was das Stadtmädchen für den Dorfjungen so gefährlich macht.
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0: Das war Mele mit Bitter Lemon hier im Sputnik Soundcheck. Schön, dass ihr immer noch mit hier dabei seid. Und gerade erst war er mit Lea auf Tour unterwegs. Tjark, ein Musiker, der auf jeden Fall berührt mit seiner Musik.
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0: 19 Jahre ist er erst alt, kommt aus einem Dorf in Brandenburg und Musik hat ihn von Anfang an begleitet in seinem Leben. Dass er damit auch bei Menschen was erreichen kann, das hat er schon ziemlich früh gecheckt.
2: Ich habe schon immer Musik gemacht. Ich war beim Klavierunterricht, Geigenunterricht, im Schulchor, in der Grundschule und in der Schulband. So richtig gecheckt habe ich das, als ich aufgetreten bin in der Grundschule, wo dann Leute geweint haben, also emotional berührt waren. Als ich dann Straßenmusik gemacht habe, habe ich gemerkt, ey, das bockt hart, Leuten Songs vorzuspielen, die sie lieben und die sie berühren. Es ist ein unglaubliches Gefühl, Leuten schöne Momente zu bereiten und Leute zu emotionalisieren.
0: Also von dem werden wir bestimmt noch sehr viel hören. Nach diesem ganzen Rumtouren widmet er sich jetzt nämlich ganz in Ruhe der eigenen Musik und neuen Songs. Sein aktuellster Track heißt Mood Swings.
2: Ich habe den Song geschrieben, weil ich bei vielen Freunden von mir und bei mir selber vor allem Stimmungsschwankungen erkannt habe, vor allem im Winter. Und da habe ich auch den Song geschrieben. Und ich wollte das gerne im Song ausdrücken, weil ich glaube, das ist etwas, was viele, viele Menschen haben, es aber vielleicht nicht verstehen, warum sie es haben oder damit nicht so umgehen können.
0: Dann lass uns doch mal zusammen reinhören. Das ist Newcomer Tjark mit Mood Swings hier im Sputnik Soundcheck.
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1: Das war Tiag mit Mood Swings hier im Sputnik Soundcheck, eurer Lieblingssendung für Neuentdeckungen aus dem deutschsprachigen Raum, die jetzt halt auch leider schon fast zu Ende ist. Ich hoffe, ihr konntet wieder tolle neue Perlen für eure Playlist entdecken. Der letzte Song heute kommt von Anna Erhardt aus Berlin. In ihrem aktuellen Track geht es darum, wie ihre Freundin und sie sich gestritten haben, wer denn nun größer ist, also von der Körpergröße her. Vielleicht erfahren wir es ja jetzt hier raus. Ich sag damit Tschüssi, Ciao und bis zur nächsten Soundcheck-Sendung. Das ist noch Anna Erhardt mit 170 hier für euch.

Linus. Aber natürlich ist noch ganz viel mehr dabei. Starten wir aber erstmal rein in die Sendung mit Musik von der New Music Hotlist 2023, der jungen Radiowellen der ARD. Die gesamte Liste mit allen 15 Acts findet ihr natürlich immer auf sputnik.de. Das ist jetzt Panta mit Bleib hier für euch im Soundcheck.

Am Sonntag spielt sie auf dem großen Lollapalooza Festival in Berlin. Das war Panther mit Bleib hier im Sputnik Soundcheck. Und jetzt habe ich Musik aus der Sputnik-Zone für euch von Jante aus Leipzig. Dahinter stecken Jan und Tim, die in ihren neuen Song eine Liebeserklärung an die Wärme einer Beziehung gepackt haben. Das sind Jante mit Halbes Doppelstockbett hier im Soundcheck.

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1: Das waren Jante aus Leipzig mit halbes Doppelstockbett hier im Sputnik Soundcheck. Und wie jede Woche haben wir natürlich auch wieder einen aktuellen Soundcheck-Act der Woche dabei. Diesmal ist das Dear Anna.

0: Toller Indie-Pop mit einer glasklaren Stimme und emotionalen Texten. Ihr Debütalbum Sometimes I'm Dizzy When I Scream ist jetzt gerade erst frisch rausgekommen. Und noch mehr spannende Facts über unseren Soundcheck-Act der Woche bekommt ihr jetzt hier.
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2: Ich bin Diana, ich bin Musikerin und mache Dreamy Indie-Pop.
1: Woher kommst du?
2: Aus Hamburg.
1: Deine Musik in 5 Worten.
2: Emotional, persönlich, verträumt, atmosphärisch und warm.
1: Zu deiner Musik kann man am besten
2: träumen.
1: Was sind deine Hobbys?
2: Zeichnen, malen, nähen und eigentlich alles, was so mit Handarbeit zu tun hat.
1: Was ist dein Lieblingssong und was bedeutet er dir?
2: Im Moment ist mein Lieblingssong, glaube ich, Not Strong Enough von Boy Genius. Das ist einfach so ein Song, der mich super gut beruhigen kann und wenn ich zum Beispiel Lampenfieber habe oder ein Interview ansteht und ich nervös bin, bringt er mich immer sehr gut runter.
1: Was war dein schönstes Geburtstagsgeschenk?
2: Mein Papa hat mir zum 18. Geburtstag einen Film geschnitten mit Videos ab meiner Geburt bis zu meinem 18. Lebensjahr und dazwischen haben Familie und Freunde immer ganz liebe Nachrichten eingesprochen und das war auf jeden Fall ein sehr schönes Geschenk.
1: Wie sieht ein perfekter Tag für dich aus?
2: Auf jeden Fall ausschlafen, dann Musik machen oder irgendwas Kreatives machen oder ein bisschen Playstation spielen und abends was Leckeres essen und einen schönen Film dabei gucken.
1: Welche Träume hast du dir noch nicht verwirklicht?
2: Also ich träume gerade sehr viel von einem eigenen Haus mit Garten, am besten im Wald, ganz abgelegen und eigenen Hühnern. Das wäre schön irgendwann zu haben auf jeden Fall.
1: Was steht in diesem Jahr bei dir an?
2: Also mein Debütalbum ist gerade erschienen und ich gehe auf eine kleine Deutschland-Tour, und zwar die Youngbloods-Tour, zusammen mit 2 anderen Singer-Songwriterinnen aus Kanada, Marissa Burwell und Zach Kleisinger. Und ansonsten werde ich hoffentlich mehr neue Musik schreiben.
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0: Wir hören jetzt mal in Annas Debütalbum Sometimes I'm Dizzy When I Scream, was letzte Woche erst rausgekommen ist, rein. Das ist Dear Anna mit Never Awake hier im Soundcheck.
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0: Das war unser Soundcheck-Act der Woche, Dear Anna mit Never Awake von ihrem brandneuen Album Sometimes I'm Dizzy When I Scream. Damit ist sie natürlich völlig zu Recht unser Soundcheck-Act der Woche. Irgendwo zwischen Melancholie und Traumlandschaft bewegt sich ihre Musik und das hat sich schon ganz früh abgezeichnet. Denn Musik war für Anna schon immer eine treue Begleiterin.
1: Also ich habe eigentlich schon mein ganzes Leben lang immer gesungen und bin dann immer durchs Haus gelaufen und habe ganz laut rumgeträllert. Und meine Familie war dann irgendwann ein bisschen genervt von mir, sodass mich meine Eltern in den Chor geschickt haben. Und da habe ich so Gesangstechniken gelernt und habe aber dann nicht aufgehört, zu Hause zu singen, sondern habe weitergemacht und habe irgendwann Gitarre gelernt und viel Coversongs gespielt und da auch schon viel Balladen und einfach Songs, die mich emotional berührt haben, gesungen und habe dann so mit 18 erst angefangen, eigene Songs auch zu schreiben und aber auch schon von Anfang an eigentlich immer eher traurige Songs und Balladen.
0: Daran hat sich bis heute nichts geändert, denn sie singt vor allem über Themen wie Depression, Realitätsflucht oder das Gefühl, von anderen Menschen abhängig zu sein. Allerdings auch immer mit so einer gewissen Ironie dahinter. Wie auch beim Song Dory. Ja, der wurde tatsächlich inspiriert vom Dr. Fish Dory aus Findet Nemo.
1: In Dory geht's vor allem um Realitätsflucht und darum, sich in Filmen zu verlieren und so ein bisschen seinem Alltag und auch seinem eigenen Selbst dadurch zu entfliehen und so ein bisschen Ruhe dadurch zu finden. Also er ist ein bisschen inspiriert von dem Film Findet Dory, weil ich finde, dass der super schön aussieht und so unter Wasser spielt. Ich bin sowieso sehr fasziniert mit der Unterwasserwelt und dem Meer. Ich finde, dass es auch so eine totale Ruhe ausstrahlt.
0: Da müssen wir doch jetzt direkt reinhören. Von ihrem aktuellen Debütalbum Sometimes I'm Dizzy When I Scream. Das ist unser Soundcheck-Act der Woche Dear Anna mit Dory. Hier jetzt für euch. 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
1: Das war unser Soundcheck-Act der Woche, Dear Anna mit Dory. Noch mehr über sie und ihre Musik erfahrt ihr auf sputnik.de. Ihr hört immer noch eure Lieblingssendung, um neue Musik und NewcomerInnen aus dem deutschsprachigen Raum für euch zu entdecken. Jetzt habe ich ein Trio aus Hamburg hier für euch. Pigments heißen sie. Bis 2018 haben sie sich aber noch Panama Picture genannt. Seitdem haben sie aber nicht nur den Namen, sondern auch den Sound verändert und machen jetzt Indie-Pop à la Glass Animals oder Parcels. Und im November soll dann endlich mal ihr Debütalbum rauskommen. Und darauf freuen wir uns schon sehr mit diesem Song hier. Das sind

Das waren Pigments aus Hamburg mit Easy hier im Sputnik Soundcheck. Und jetzt haben wir wieder Musik aus der Sputnik-Zone für euch. Layers Crave kommen nämlich aus Halle. Das sind 4 MusikerInnen, die sich ganz den melancholischen und sphärischen Klängen verschrieben haben. In ihrem aktuellen Song Another Us geht es um die Selbsterkenntnis, die man manchmal erst durch sein Gegenüber gewinnt. Es beschreibt die schweren Momente in Beziehungen, aber auch Versöhnung und das Wachsen von Nähe. Na dann, das sind jetzt Layers Crave mit Another Us hier im Soundcheck.

0: Das waren Layers Crave mit Another Us hier im Sputnik Soundcheck. Und wenn euch dieser Sound jetzt gefallen hat, dann könnt ihr sie live erleben an diesem Wochenende auf dem Festival Kulturbrücke in Magdeburg. Das findet bereits zum 4. Mal statt. 3 Tage lang gibt es dort Workshops, Tanzen und viele tolle Musik direkt am Elbufer. Und das alles komplett for free. Neben Layers Crave ist auch die Singer-Songwriterin Laura Liebeskind aus Leipzig mit dabei. Für einen ganz anderen Sound steht Time aus Stuttgart. Trap, Pop, Rap, House, Wave, Indie, alles vereint in einem Projekt. Leider musste aus Gründen seine Tour im Frühjahr hier bei uns ausfallen. Die Termine werden jetzt aber endlich nachgeholt und Time hat schon richtig Bock aufs Live-Spielen.
1: Die Vibrations sind von sehr calm bis zu rumspringen auf jeden Fall. Also es gibt Songs, da halten sich alle an den Händen und weinen, und es gibt Songs, da springen alle rum. Auf jeden Fall immer mit Live-Musik mit dabei, also es ist nicht nur rein Playback.
0: Rechtzeitig zur Tour hat Time eine neue Single released. Alle Infos zu Terminen und Tickets für die Tour findet ihr im Netz. Und wir hören jetzt den neuen Song zusammen. Das ist Time mit Gut und Schlecht hier im Soundcheck. 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

0: Das war Time mit Gut und Schlecht hier im Sputnik Soundcheck, eurer Sendung für NewcomerInnen aus dem deutschsprachigen Raum. Und jetzt habe ich eine Perle aus der erweiterten Sputnik-Zone, nämlich aus Thüringen für euch, von Beso und Vince aus Jena und Erfurt, die zusammen einen 40 Jahre alten DDR-Klassiker neu aufgenommen haben.
1: Das Ganze ist eine Inspiration an den gleichnamigen Track aus der DDR von der Band Silly. Wir sind darauf gestoßen durch Vincent, seinen Papa, von dem das sein Lieblingssong aus seiner Jugendzeit war. Und da unsere Eltern selbst alle aus dem Osten kommen, hatten wir eben einen starken emotionalen Bezug dazu.
0: Und aus dem poppigen NDW-Sound ist jetzt ein hausiger Rap-Track geworden, der so ein bisschen an 01099 erinnert. Und da müssen wir doch jetzt unbedingt zusammen reinhören, oder? Das sind Beso und Vince mit Mont Klamott hier im Soundcheck.

Das waren Beso und Vince aus Thüringen mit Montklamott hier im Sputnik Soundcheck, eurer Sendung für brandneue Musik und tolle NewcomerInnen aus dem deutschsprachigen Raum, denen wir hier eine Bühne bieten wollen. Aber ganz ehrlich, Future Bay sollte euch allen eigentlich mittlerweile ein Begriff sein. Sie steht für Feminismus, Power und modernen Elektropop-Sound. Der Song wird euch safe sehr gut gefallen. Mir gefällt er auf jeden Fall sehr gut. Das ist Future Bay mit Slay Queen hier zu euch im Soundcheck. 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

0: Sie sind jung, sie kommen aus Würzburg und sie machen Indie-Pop mit melancholischen und ernsten Texten. Letzte Woche ist ihre neue und zweite EP Sekundenschlaf rausgekommen unter dem Musiklabel von Star-Produzent Tim Tautorat. Passend dazu durfte ich so ein bisschen mit Linus quatschen im Interview. Erzähl mir erstmal, wer ihr seid und was ihr macht.
1: Wir sind Lena und Linus und wir machen Indie-Musik auf Deutsch, meistens mit einer ganz dezenten Gitarre. Und singen irgendwie ein bisschen über ganz persönliche Erfahrungen. Und alles ist auch ein bisschen melancholisch.
0: Das stimmt. Erzähl mir, wie ihr so zusammengefunden habt. Weil ich habe gelesen, ihr habt erst irgendwie Solo-Projekte gemacht. Und jetzt macht ihr das Projekt zusammen. Wie habt ihr euch so zusammengefunden?
1: Lena und ich haben beide so im Würzburger Musikkosmos stattgefunden und hatten beide quasi Solo-Projekte. Und haben uns dann relativ unromantisch auf Instagram so mal connected und so die kleinen Cover von dem jeweils anderen so geliked. Und dann hat Lena mir mal eine DM geschrieben, so, hey, hast du nicht Bock, mal was zusammen zu machen? Und ich habe so einen kleinen Studio-Space und da haben wir dann so ein bisschen angefangen, Mucke zu machen.
0: Und wie lange habt ihr gebraucht, so euren gemeinsamen Sound zu finden oder war das super schnell klar?
1: Boah, den gemeinsamen Sound, den gab es überhaupt noch gar nicht in den Anfangsphasen. Hm. Also ich habe Musik gemacht, Lena hat Musik gemacht, wir haben eigentlich nicht zusammen geschrieben. Wir hatten dann eine Band, wo wir quasi Songs von Lena gespielt haben und Songs von mir. Aber so auf den Gedanken, hey, wollen wir nicht mal zusammen was schreiben und was zusammen aufnehmen, sind wir ja nicht gekommen, bis so unser Produzent Tim in unser Leben getreten ist, der dann gesagt hat, hey Leute, eure Stimmen passen echt super zusammen, wollt ihr nicht ein Duo machen? Und dann waren wir so, ja, du hast recht, ja.
0: Okay, warum nicht, let's go. Ja, wie seid ihr überhaupt auf den gekommen, auf Tim Tautorat? Entdeckt er Leute auf der Straße? Habt ihr den auch angeschrieben? Seid ihr auch in die DMs geslidet oder wie kam das mit dem zustande?
1: Ich habe damit erstmal gar nichts zu tun, aber im Endeffekt wurde Lena quasi eingeladen nach Berlin, um Tim zu treffen. Meine Schwester wohnt in Berlin, deswegen haben wir dann bei meiner Schwester gepennt. Ich war so dabei und the rest is history.
0: Jetzt arbeitet ihr zusammen und habt ja auch die EP veröffentlicht auf seinem Label. Seinem eigenen, ne?
1: Genau.
0: Wie krass fühlt sich das an, weil der Typ hat ja auch irgendwie produziert für An My Kantereit, für Betteroff, für Provinz, für Jeremias. Jetzt kommt ihr noch dazu. Wie fühlt sich das an, in dieser Reihe zu sein?
1: Sehr krass. Und wir hatten auf jeden Fall irgendwie großen Respekt, bevor wir Tim das erste Mal getroffen haben. Und den haben wir natürlich immer noch, aber auf keine schlechte Weise, sondern Tim ist jetzt so unser Musikindustrie-Papa geworden.
0: Oh.
1: Der uns gute Tipps gibt, mit denen wir viel einfach auch hängen können und Musik schreiben können. Und wir lieben uns sehr.
0: Oh. Und wart ihr auch die ganze Zeit zusammen bei der neuen EP? Also das habt ihr ja komplett mit ihm dann gemacht wahrscheinlich. Oder seid ihr dann mit euren Ideen, habt ihr Songs geschrieben und seid zu ihm hin? Oder wie lief das ab?
1: Ja, so lief das bei den ersten beiden EPs auf jeden Fall ab. Wir haben einfach erstmal Songs gesammelt, die wir irgendwie cool fanden. Haben dann so alle Songs jetzt zum Beispiel bei der ersten zu Tim gebracht und Tim war so, Leute, den verstehe ich überhaupt nicht. Und an anderen haben wir dann quasi noch ein bisschen gearbeitet und ein paar Worte verändert oder den Aufbau gecheckt und dann aufgenommen. Und für die zweite EP war es eigentlich genauso. Also wir kamen zu Tim mit ein paar Demos und haben die dann zusammen ausgearbeitet.
0: Mehr über die brandneue EP Sekundenschlaf und die beiden anstehenden Touren erfahrt ihr gleich hier. Erstmal hören wir aber natürlich rein. Das sind jetzt Lena und Linus mit dem Titeltrack Sekundenschlaf hier im Soundcheck.

0: Das waren Lena und Linus mit Sekundenschlaf hier im Sputnik Soundcheck von ihrer brandneuen gleichnamigen EP. Und passend zum Release durfte ich mit Linus diese Woche ein kleines Interview führen. Eure Songs, die sind ja schon sehr deep und sehr ehrlich, manchmal ein bisschen melancholisch, aber schon auch oft lebensnah. Wie kommt ihr immer auf die ganzen Themen, über die ihr dann schreibt?
1: Wir haben den großen Vorteil, dass wir irgendwie zwei schreibende Personen sind in diesem Projekt. Also ich kann Lebenserfahrung reingeben, Lena kann Lebenserfahrung reingeben und uns ist halt schon super viel, super skurriles Zeug einfach passiert. Und wir können dann quasi unsere Perspektiven ein bisschen verschränken. Ja, deswegen gibt es so super viel Trennungszeug zum Beispiel. Obwohl wir jetzt beide nicht super viel in Beziehungen unterwegs waren, so gibt es trotzdem einfach quasi zwei Leben an Erfahrung.
0: Da kann viel reinfließen. Was würdest du sagen, ist so der größte Unterschied zwischen der ersten EP und jetzt der neuen?
1: Der größte Unterschied ist wahrscheinlich so das generelle Stimmungsbild, würde ich sagen. Also uns ging es bei der ersten Platte anscheinend nicht so gut, so keine Ahnung. Und auf der zweiten geht es viel ums Heilen und um sich wohlfühlen bei anderen Personen. Gleichzeitig ist die Instrumentierung auch ein bisschen maximalistischer geworden, also nicht nur irgendwie Gitarre und mal eine dumpfe Kickdrum, sondern auch ein paar Synthes und Spielereien und so ein Drum-and-Bass-Groove. Wir haben uns einfach ein bisschen was mehr getraut.
0: Ja, macht ihr das eigentlich jetzt hauptberuflich? Könnt ihr davon leben?
1: Nee, also so viel Geld springt gerade noch nicht raus. Quasi alles Geld, was wir verdienen, wird ins Projekt wieder reingesteckt.
0: Okay.
1: Und ich studiere nebenbei noch und habe einen Nebenjob und so läuft das gerade.
0: Apropos gerade laufen, ich erwisch euch ja quasi einen Tag vor eurer ersten eigenen Tour, ne? Ihr seid quasi auf dem Sprung, ihr seid ja jetzt auf Tour und dann seid ihr ja nochmal im März auf Tour. Also ihr seid ja gefühlt Tour an Tour an Tour an EP, da ist ja viel los gerade bei euch. Wie passt das alles bei euch rein mit Studium und Nebenjob und allem noch?
1: Also meine Bachelorarbeit sollte dieses Jahr dann auch mal fertig geschrieben sein.
0: Ja, man kennt's.
1: Und dann wird Musik auf jeden Fall noch einen größeren Stellenwert in meinem Leben zumindest einnehmen. Das ist harte Arbeit, aber das haben wir in den letzten zwei Jahren schon erfahren, so dass alles, was mit Musik angeht, einfach harte Arbeit ist.
0: Ja.
1: Und wir haben Bock zu arbeiten und unseren ganzen Schweiß und unser ganzes Blut irgendwie in unser Projekt reinzustecken.
0: Wie sehr freust du dich auf die Tour?
1: Also ich bin immer fast schon zu euphorisch die letzten Tage gewesen, wo ich dann so zu allen bin, so, oh ja, nee, Leo, wir gehen auf Tour, Lena, und alle sind so, Linus, jetzt chill mal. Also ich kann es doch gar nicht glauben, dass Leute wirklich eigene Tickets nur für uns irgendwie gekauft haben. Dass wir in so kleinen Clubs jetzt irgendwie so eine intime Show durchziehen dürfen. Ich freue mich einfach nur ultra.
0: Und was ist da der Unterschied zwischen der Tour, die ihr jetzt macht, Lena und Linus Tour, und dann Sekundenschlaf-Tour? Spielt ihr dann die EP gar nicht jetzt oder doch schon ein bisschen?
1: Ja, also unsere erste eigene Tour ist alles ein bisschen reduzierter. Wir spielen zu dritt. Wir spielen beide EPs auf jeden Fall. Und wir wollen für die nächste Tour einfach nochmal eine Schippe drauflegen. Was das jetzt heißt, werdet ihr alle sehen. Sei es Bühnenbild oder mehr Leute auf der Bühne. Da sind wir auch noch nicht so richtig drin. Aber wir haben Bock einfach für die zweite Tour neue Lieder dann zu spielen und eine Schippe nochmal draufzulegen.
0: Was wünschst du dir für die Zukunft für das Projekt Lena und Linus? Wohin soll es noch gehen?
1: Nach der Tour, jetzt ganz nahe Zukunft gesehen, ja, wir wollen eigentlich wegfahren.
0: Ja.
1: An irgendeinen schönen Fleck Welt mit einem Klavier irgendwie, wo Sonne ist und dann unser Debütalbum schreiben. Das ist so der größte Schritt, glaube ich, in näherer Zukunft, auf den ich mich auch sehr freue, weil gerade in Lena und mir super viel Inspiration ist, die einfach raus muss.
0: Ja.
1: So.
0: Bis dahin genießen wir das, was schon da ist. Wie die Lena und Linus Tour, die beiden am Freitag, den 8. September, ins Naumanns nach Leipzig führt. Dafür gibt's im Netz auch noch Tickets. Checkt das mal aus. Und wir hören jetzt noch einen Song von der brandneuen EP Sekundenschlaf. Das sind Lena und Linus mit Rosa Rot hier im Soundcheck.

Das waren Lena und Linus mit Rosa Roth von ihrer brandneuen EP Sekundenschlaf hier im Sputnik Soundcheck. Hier geht's jetzt weiter mit Musik von Bayouk. Dahinter steckt der Tübinger Musiker Magnus Hesse. Seine aktuelle EP But I Want Magic ist so eine Art musikalischer Neustart für ihn. Statt Indie-Folk-Musik wie sonst hat er sich jetzt eher Pop, Country und Trap verschrieben. So ein bisschen wie Lil Nas X. Und das klingt wirklich fantastisch. Das ist Bayouk mit Heal. Hier jetzt für euch im Soundcheck.

0: Das war Bayouk mit Heal hier im Sputnik Soundcheck. Hier könnt ihr jede Woche neue KünstlerInnen aus dem deutschsprachigen Raum entdecken. Zum Hören und direkt rein verknallen. Und jetzt möchte ich euch Mele vorstellen. Dahinter steckt die Musikerin und Moderatorin Marlene Schittenhelm. Bis 2022 war sie beim Funkformat Offen Unehrlich mit dabei und hat dafür sogar den Grimme-Preis abgeräumt. Jetzt konzentriert sie sich aber voll und ganz auf ihre Musik, nämlich Pop mit Elektro und 80er Jahre Sinti-Einflüssen. Ihre aktuelle Single heißt Bitter Lemon und worum es da geht, hat sie uns einfach mal selbst verraten.
1: Hi, ich bin Mele und ihr hört meine neue Single Bitter Lemon. In dem Song geht es um Stadtmädchen und Dorfjungen und darum, ob das zusammenpassen kann und darum, was das Stadtmädchen für den Dorfjungen so gefährlich macht.

0: Das war Mele mit Bitter Lemon hier im Sputnik Soundcheck. Schön, dass ihr immer noch mit hier dabei seid. Und gerade erst war er mit Lea auf Tour unterwegs. Tjark, ein Musiker, der auf jeden Fall berührt mit seiner Musik.
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0: 19 Jahre ist er erst alt, kommt aus einem Dorf in Brandenburg und Musik hat ihn von Anfang an begleitet in seinem Leben. Dass er damit auch bei Menschen was erreichen kann, das hat er schon ziemlich früh gecheckt.
2: Ich habe schon immer Musik gemacht. Ich war beim Klavierunterricht, Geigenunterricht, im Schulchor, in der Grundschule und in der Schulband. So richtig gecheckt habe ich das, als ich aufgetreten bin in der Grundschule, wo dann Leute geweint haben, also emotional berührt waren. Als ich dann Straßenmusik gemacht habe, habe ich gemerkt, ey, das bockt hart, Leuten Songs vorzuspielen, die sie lieben und die sie berühren. Es ist ein unglaubliches Gefühl, Leuten schöne Momente zu bereiten und Leute zu emotionalisieren.
0: Also von dem werden wir bestimmt noch sehr viel hören. Nach diesem ganzen Rumtouren widmet er sich jetzt nämlich ganz in Ruhe der eigenen Musik und neuen Songs. Sein aktuellster Track heißt Mood Swings.
2: Ich habe den Song geschrieben, weil ich bei vielen Freunden von mir und bei mir selber vor allem Stimmungsschwankungen erkannt habe, vor allem im Winter. Und da habe ich auch den Song geschrieben. Und ich wollte das gerne im Song ausdrücken, weil ich glaube, das ist etwas, was viele, viele Menschen haben, es aber vielleicht nicht verstehen, warum sie es haben oder damit nicht so umgehen können.
0: Dann lass uns doch mal zusammen reinhören. Das ist Newcomer Tjark mit Mood Swings hier im Sputnik Soundcheck.
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1: Das war Tiag mit Mood Swings hier im Sputnik Soundcheck, eurer Lieblingssendung für Neuentdeckungen aus dem deutschsprachigen Raum, die jetzt halt auch leider schon fast zu Ende ist. Ich hoffe, ihr konntet wieder tolle neue Perlen für eure Playlist entdecken. Der letzte Song heute kommt von Anna Erhardt aus Berlin. In ihrem aktuellen Track geht es darum, wie ihre Freundin und sie sich gestritten haben, wer denn nun größer ist, also von der Körpergröße her. Vielleicht erfahren wir es ja jetzt hier raus. Ich sag damit Tschüssi, Ciao und bis zur nächsten Soundcheck-Sendung. Das ist noch Anna Erhardt mit 170 hier vor.

vielleicht nicht so bekommen. Heute mit dabei ist unser neuer Soundcheck-Act der Woche, Dear Anna. Und es gibt ein Interview mit Linus vom neuen Indie-Pop-Lieblingsduo Lena und Linus. Aber natürlich ist noch ganz viel mehr dabei. Starten wir aber erstmal rein in die Sendung mit Musik von der New Music Hotlist 2023, der Jungradiowellen der ARD. Die gesamte Liste mit allen 15 Acts findet ihr natürlich immer auf sputnik.de. Das ist jetzt Panther mit Bleib hier für euch im Soundcheck.

0: Am Sonntag spielt sie auf dem großen Lollapalooza-Festival in Berlin. Das war Panther mit Bleib hier im Sputnik-Soundcheck. Und jetzt habe ich Musik aus der Sputnik-Zone für euch von Jante aus Leipzig. Dahinter stecken Jan und Tim, die in ihren neuen Song eine Liebeserklärung an die Wärme einer Beziehung gepackt haben. Das sind Jante mit Halbes Doppelstockbett hier im Soundcheck.
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1: Das waren Jante aus Leipzig mit halbes Doppelstockbett hier im Sputnik Soundcheck. Und wie jede Woche haben wir natürlich auch wieder einen aktuellen Soundcheck-Act der Woche dabei. Diesmal ist das Dear Anna.

0: Toller Indie-Pop mit einer glasklaren Stimme und emotionalen Texten. Ihr Debütalbum Sometimes I'm Dizzy When I Scream ist jetzt gerade erst frisch rausgekommen. Und noch mehr spannende Facts über unseren Soundcheck-Act der Woche bekommt ihr jetzt hier.
1: Das Sputnik Speed Date mit...
2: Ich bin Diana, ich bin Musikerin und mache Dreamy Indie-Pop.
1: Woher kommst du?
2: Aus Hamburg.
1: Deine Musik in 5 Worten.
2: Emotional, persönlich, verträumt, atmosphärisch und warm.
1: Zu deiner Musik kann man am besten
2: träumen.
1: Was sind deine Hobbys?
2: Zeichnen, malen, nähen und eigentlich alles, was so mit Handarbeit zu tun hat.
1: Was ist dein Lieblingssong und was bedeutet er dir?
2: Im Moment ist mein Lieblingssong, glaube ich, Not Strong Enough von Boy Genius. Das ist einfach so ein Song, der mich super gut beruhigen kann und wenn ich zum Beispiel Lampenfieber habe oder ein Interview ansteht und ich nervös bin, bringt er mich immer sehr gut runter.
1: Was war dein schönstes Geburtstagsgeschenk?
2: Mein Papa hat mir zum 18. Geburtstag einen Film geschnitten mit Videos ab meiner Geburt bis zu meinem 18. Lebensjahr und dazwischen haben Familie und Freunde immer ganz liebe Nachrichten eingesprochen und das war auf jeden Fall ein sehr schönes Geschenk.
1: Wie sieht ein perfekter Tag für dich aus?
2: Auf jeden Fall ausschlafen, dann Musik machen oder irgendwas Kreatives machen oder ein bisschen PlayStation spielen und abends was Leckeres essen und einen schönen Film dabei gucken.
1: Welche Träume hast du dir noch nicht verwirklicht?
2: Also ich träume gerade sehr viel von einem eigenen Haus mit Garten, am besten im Wald, ganz abgelegen und eigenen Hühnern. Das wäre schön irgendwann zu haben auf jeden Fall.
1: Was steht in diesem Jahr bei dir an?
2: Also mein Debütalbum ist gerade erschienen und ich gehe auf eine kleine Deutschland-Tour, und zwar die Youngbloods-Tour, zusammen mit 2 anderen Singer-Songwriterinnen aus Kanada, Marissa Burwell und Zach Kleisinger. Und ansonsten werde ich hoffentlich mehr neue Musik schreiben.
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0: Wir hören jetzt mal in Annas Debütalbum Sometimes I'm Dizzy When I Scream, was letzte Woche erst rausgekommen ist, rein. Das ist Dear Anna mit Never Awake hier im Soundcheck.
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0: Das war unser Soundcheck-Act der Woche, Dear Anna mit Never Awake von ihrem brandneuen Album Sometimes I'm Dizzy When I Scream. Damit ist sie natürlich völlig zu Recht unser Soundcheck-Act der Woche. Irgendwo zwischen Melancholie und Traumlandschaft bewegt sich ihre Musik und das hat sich schon ganz früh abgezeichnet. Denn Musik war für Anna schon immer eine treue Begleiterin.
1: Also ich habe eigentlich schon mein ganzes Leben lang immer gesungen und bin dann immer durchs Haus gelaufen und habe ganz laut rumgeträllert. Und meine Familie war dann irgendwann ein bisschen genervt von mir, sodass mich meine Eltern in den Chor geschickt haben. Und da habe ich so Gesangstechniken gelernt und habe aber dann nicht aufgehört, zu Hause zu singen, sondern habe weitergemacht und habe irgendwann Gitarre gelernt und viel Coversongs gespielt. Und da auch schon viel Balladen und einfach Songs, die mich emotional berührt haben, gesungen. Und habe dann so mit 18 erst angefangen, eigene Songs auch zu schreiben. Und aber auch schon von Anfang an eigentlich immer eher traurige Songs und Balladen.
0: Daran hat sich bis heute nichts geändert, denn sie singt vor allem über Themen wie Depression, Realitätsflucht oder das Gefühl, von anderen Menschen abhängig zu sein. Allerdings auch immer mit so einer gewissen Ironie dahinter. Wie auch beim Song Dory. Ja, der wurde tatsächlich inspiriert vom Dr. Fish Dory aus Findet Nemo.
1: In Dory geht's vor allem um Realitätsflucht und darum, sich in Filmen zu verlieren und so ein bisschen seinem Alltag und auch seinem eigenen Selbst dadurch zu entfliehen und so ein bisschen Ruhe dadurch zu finden. Also er ist ein bisschen inspiriert von dem Film Findet Dory, weil ich finde, dass der super schön aussieht und so unter Wasser spielt. Ich bin sowieso sehr fasziniert mit der Unterwasserwelt und dem Meer. Ich finde, dass es auch so eine totale Ruhe ausstrahlt.
0: Da müssen wir doch jetzt direkt reinhören. Von ihrem aktuellen Debütalbum Sometimes I'm Dizzy When I Scream. Das ist unser Soundcheck-Act der Woche Dear Anna mit Dory hier jetzt für euch.

Das war unser Soundcheck-Act der Woche, Dear Anna mit Dory. Noch mehr über sie und ihre Musik erfahrt ihr auf sputnik.de. Ihr hört immer noch eure Lieblingssendung, um neue Musik und NewcomerInnen aus dem deutschsprachigen Raum für euch zu entdecken. Jetzt habe ich ein Trio aus Hamburg hier für euch. Pigments heißen sie. Bis 2018 haben sie sich aber noch Panama Picture genannt. Seitdem haben sie aber nicht nur den Namen, sondern auch den Sound verändert und machen jetzt Indie-Pop à la Glass Animals oder Parcels. Und im November soll dann endlich mal ihr Debütalbum rauskommen. Und darauf freuen wir uns schon sehr mit diesem Song hier. Das sind

Das waren Pigments aus Hamburg mit Easy hier im Sputnik Soundcheck. Und jetzt haben wir wieder Musik aus der Sputnik-Zone für euch. Layers Crave kommen nämlich aus Halle. Das sind vier MusikerInnen, die sich ganz den melancholischen und sphärischen Klängen verschrieben haben. In ihrem aktuellen Song Another Us geht es um die Selbsterkenntnis, die man manchmal erst durch sein Gegenüber gewinnt. Es beschreibt die schweren Momente in Beziehungen, aber auch Versöhnung und das Wachsen von Nähe. Na dann, das sind jetzt Layers Crave mit Another Us hier im Soundcheck.

0: Das waren Layers Crave mit Another Us hier im Sputnik Soundcheck. Und wenn euch dieser Sound jetzt gefallen hat, dann könnt ihr sie live erleben an diesem Wochenende auf dem Festival Kulturbrücke in Magdeburg. Das findet bereits zum 4. Mal statt. 3 Tage lang gibt es dort Workshops, Tanzen und viele tolle Musik direkt am Elbufer. Und das alles komplett for free. Neben Layers Crave ist auch die Singer-Songwriterin Laura Liebeskind aus Leipzig mit dabei. Für einen ganz anderen Sound steht Time aus Stuttgart. Trap, Pop, Rap, House, Wave, Indie, alles vereint in einem Projekt. Leider musste aus Gründen seine Tour im Frühjahr hier bei uns ausfallen. Die Termine werden jetzt aber endlich nachgeholt und Time hat schon richtig Bock aufs Live-Spielen.
1: Die Vibrations sind von sehr calm bis zu rumspringen auf jeden Fall. Also es gibt Songs, da halten sich alle an den Händen und weinen, und es gibt Songs, da springen alle rum. Auf jeden Fall immer mit Live-Musik mit dabei, also es ist nicht nur rein Playback.
0: Rechtzeitig zur Tour hat Time eine neue Single released. Alle Infos zu Terminen und Tickets für die Tour findet ihr im Netz. Und wir hören jetzt den neuen Song zusammen. Das ist Time mit Gut und Schlecht hier im Soundcheck. Mir geht's gut.

0: Das war Time mit Gut und Schlecht hier im Sputnik Soundcheck, eurer Sendung für NewcomerInnen aus dem deutschsprachigen Raum. Und jetzt habe ich eine Perle aus der erweiterten Sputnik-Zone, nämlich aus Thüringen für euch, von Beso und Vince aus Jena und Erfurt, die zusammen einen 40 Jahre alten DDR-Klassiker neu aufgenommen haben.
1: Das Ganze ist eine Inspiration an den gleichnamigen Track aus der DDR von der Band Silly. Wir sind darauf gestoßen durch Vincent, seinen Papa, von dem das sein Lieblingssong aus seiner Jugendzeit war. Und da unsere Eltern selbst alle aus dem Osten kommen, hatten wir eben einen starken emotionalen Bezug dazu.
0: Und aus dem poppigen NDW-Sound ist jetzt ein hausiger Rap-Track geworden, der so ein bisschen an 01099 erinnert. Und da müssen wir doch jetzt unbedingt zusammen reinhören, oder? Das sind Beso und Vince mit Mont Klamott hier im Soundcheck.

Das waren Beso und Vince aus Thüringen mit Montklamott hier im Sputnik Soundcheck, eurer Sendung für brandneue Musik und tolle NewcomerInnen aus dem deutschsprachigen Raum, denen wir hier eine Bühne bieten wollen. Aber ganz ehrlich, Future Bay sollte euch allen eigentlich mittlerweile ein Begriff sein. Sie steht für Feminismus, Power und modernen Elektropop-Sound. Der Song wird euch safe sehr gut gefallen. Mir gefällt er auf jeden Fall sehr gut. Das ist Future Bay mit Slay Queen hier zu euch im Soundcheck. 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

0: Sie sind jung, sie kommen aus Würzburg und sie machen Indie-Pop mit melancholischen und ernsten Texten. Letzte Woche ist ihre neue und zweite EP Sekundenschlaf rausgekommen unter dem Musiklabel von Star-Produzent Tim Tautorat. Passend dazu durfte ich so ein bisschen mit Linus quatschen im Interview. Erzähl mir erstmal, wer ihr seid und was ihr macht.
1: Wir sind Lena und Linus und wir machen Indie-Musik auf Deutsch, meistens mit einer ganz dezenten Gitarre. Und singen irgendwie ein bisschen über ganz persönliche Erfahrungen. Und alles ist auch ein bisschen melancholisch.
0: Das stimmt. Erzähl mir, wie ihr so zusammengefunden habt. Weil ich habe gelesen, ihr habt erst irgendwie Solo-Projekte gemacht. Und jetzt macht ihr das Projekt zusammen. Wie habt ihr euch so zusammengefunden?
1: Lena und ich haben beide so im Würzburger Musikkosmos stattgefunden und hatten beide quasi Solo-Projekte. Und haben uns dann relativ unromantisch auf Instagram so mal connected und so die kleinen Cover von dem jeweils anderen so geliked. Und dann hat Lena mir mal DM geschrieben, so hey, hast du nicht Bock mal was zusammen zu machen? Und ich habe so einen kleinen Studio-Space und da haben wir dann so ein bisschen angefangen, Mucke zu machen.
0: Und wie lange habt ihr gebraucht, so euren gemeinsamen Sound zu finden oder war das super schnell klar?
1: Boah, den gemeinsamen Sound, den gab es überhaupt noch gar nicht in den Anfangsphasen. Hm. Also ich habe Musik gemacht, Lena hat Musik gemacht, wir haben eigentlich nicht zusammen geschrieben. Wir hatten dann eine Band, wo wir quasi Songs von Lena gespielt haben und Songs von mir. Aber so auf den Gedanken, hey, wollen wir nicht mal zusammen was schreiben und was zusammen aufnehmen, sind wir ja nicht gekommen, bis so unser Produzent Tim in unser Leben getreten ist, der dann gesagt hat, hey Leute, eure Stimmen passen echt super zusammen, wollt ihr nicht ein Duo machen? Und dann waren wir so, ja, du hast recht, ja.
0: Okay, warum nicht, let's go. Ja, wie seid ihr überhaupt auf den gekommen, auf Tim Tautorat? Der entdeckt ja Leute auf der Straße, habt ihr den auch angeschrieben? Seid ihr auch in die DMs geslidet oder wie kam das mit dem zustande?
1: Ich habe da mit erstmal gar nichts zu tun, aber im Endeffekt wurde Lena quasi eingeladen nach Berlin, um Tim zu treffen. Meine Schwester wohnt in Berlin, deswegen haben wir dann bei meiner Schwester gepennt. Ich war so dabei und the rest is history.
0: Jetzt arbeitet ihr zusammen und habt ja auch die EP veröffentlicht auf seinem Label. Seinem eigenen, ne?
1: Genau.
0: Wie krass fühlt sich das an, weil der Typ hat ja auch irgendwie produziert für An My Kantereit, für Betteroff, für Provinz, für Jeremias. Jetzt kommt ihr noch dazu. Wie fühlt sich das an, in dieser Reihe zu sein?
1: Sehr krass. Und wir hatten auf jeden Fall irgendwie großen Respekt, bevor wir Tim das erste Mal getroffen haben. Und den haben wir natürlich immer noch, aber auf keine schlechte Weise, sondern Tim ist jetzt so unser Musikindustrie-Papa geworden.
0: Oh.
1: Der uns gute Tipps gibt, mit denen wir viel einfach auch hängen können und Musik schreiben können. Und wir lieben uns sehr.
0: Oh. Und wart ihr auch die ganze Zeit zusammen bei der neuen EP? Also das habt ihr komplett mit ihm dann gemacht wahrscheinlich. Oder seid ihr dann mit euren Ideen, habt ihr Songs geschrieben und seid zu ihm hin? Oder wie lief das ab?
1: Ja, so lief das bei den ersten beiden EPs auf jeden Fall ab. Wir haben einfach erstmal Songs gesammelt, die wir irgendwie cool fanden. Haben dann so alle Songs jetzt zum Beispiel bei der ersten zu Tim gebracht und Tim war so, Leute, den verstehe ich überhaupt nicht. Und an anderen haben wir dann quasi noch ein bisschen gearbeitet und ein paar Worte verändert oder den Aufbau gecheckt und dann aufgenommen. Und für die zweite EP war es eigentlich genauso. Also wir kamen zu Tim mit ein paar Demos und haben die dann zusammen ausgearbeitet.
0: Mehr über die brandneue EP Sekundenschlaf und die beiden anstehenden Touren erfahrt ihr gleich hier. Erstmal hören wir aber natürlich rein. Das sind jetzt Lena und Linus mit dem Titeltrack Sekundenschlaf hier im Soundcheck.

0: Das waren Lena und Linus mit Sekundenschlaf hier im Sputnik Soundcheck von ihrer brandneuen gleichnamigen EP. Und passend zum Release durfte ich mit Linus diese Woche ein kleines Interview führen. Eure Songs, die sind ja schon sehr deep und sehr ehrlich, manchmal ein bisschen melancholisch, aber schon auch oft lebensnah. Wie kommt ihr immer auf die ganzen Themen, über die ihr dann schreibt?
1: Wir haben den großen Vorteil, dass wir irgendwie zwei schreibende Personen sind in diesem Projekt. Also ich kann Lebenserfahrung reingeben, Lena kann Lebenserfahrung reingeben und uns ist halt schon super viel, super skurriles Zeug einfach passiert. Und wir können dann quasi unsere Perspektiven ein bisschen verschränken. Ja, deswegen gibt's so super viel Trennungszeug zum Beispiel. Obwohl wir jetzt beide nicht super viel in Beziehungen unterwegs waren, so gibt's trotzdem einfach quasi zwei Leben an Erfahrung.
0: Da kann viel reinfließen. Was würdest du sagen, ist so der größte Unterschied zwischen der ersten EP und jetzt der neuen?
1: Der größte Unterschied ist wahrscheinlich so das generelle Stimmungsbild, würde ich sagen. Also uns ging es bei der ersten Platte anscheinend nicht so gut, so keine Ahnung. Und auf der zweiten geht es viel ums Heilen und um sich wohlfühlen bei anderen Personen. Gleichzeitig ist die Instrumentierung auch ein bisschen maximalistischer geworden, also nicht nur irgendwie Gitarre und mal eine dumpfe Kickdrum, sondern auch ein paar Synthes und Spielereien und so ein Drum and Bass Groove. Wir haben uns einfach ein bisschen was mehr getraut.
0: Ja, macht ihr das eigentlich jetzt hauptberuflich? Könnt ihr davon leben?
1: Nee, also so viel Geld springt gerade noch nicht raus. Quasi alles Geld, was wir verdienen, wird ins Projekt wieder reingesteckt.
0: Okay.
1: Und ich studiere nebenbei noch und habe einen Nebenjob und so läuft das gerade.
0: Apropos gerade laufen, ich erwisch euch ja quasi einen Tag vor eurer ersten eigenen Tour, ne? Ihr seid quasi auf dem Sprung, ihr seid ja jetzt auf Tour und dann seid ihr ja nochmal im März auf Tour. Also ihr seid ja gefühlt Tour an Tour an Tour an EP, da ist ja viel los gerade bei euch. Wie passt das alles bei euch rein mit Studium und Nebenjob und allem noch?
1: Also meine Bachelorarbeit sollte dieses Jahr dann auch mal fertig geschrieben sein.
0: Ja, man kennt's.
1: Und dann wird Musik auf jeden Fall noch einen größeren Stellenwert in meinem Leben zumindest einnehmen. Das ist harte Arbeit, aber das haben wir in den letzten zwei Jahren schon erfahren, so dass alles, was mit Musik angeht, einfach harte Arbeit ist.
0: Ja.
1: Und wir haben Bock zu arbeiten und unseren ganzen Schweiß und unser ganzes Blut irgendwie in unser Projekt reinzustecken.
0: Wie sehr freust du dich auf die Tour?
1: Also ich bin immer fast schon zu euphorisch die letzten Tage gewesen, wo ich dann so zu allen bin, so, oh ja, nee, Leo, wir gehen auf Tour, Lena, und alle sind so, Linus, jetzt chill mal. Also ich kann es doch gar nicht glauben, dass Leute wirklich eigene Tickets nur für uns irgendwie gekauft haben. Dass wir in so kleinen Clubs jetzt irgendwie so eine intime Show durchziehen dürfen. Ich freue mich einfach nur ultra.
0: Und was ist da der Unterschied zwischen der Tour, die ihr jetzt macht, Lena und Linus Tour, und dann Sekundenschlaftour? Spielt ihr dann die EP gar nicht jetzt oder doch schon ein bisschen?
1: Ja, also unsere erste eigene Tour ist alles ein bisschen reduzierter. Wir spielen zu dritt. Wir spielen beide EPs auf jeden Fall. Und wir wollen für die nächste Tour einfach nochmal eine Schippe drauflegen. Was das jetzt heißt, werdet ihr alle sehen. Sei es Bühnenbild oder mehr Leute auf der Bühne. Da sind wir auch noch nicht so richtig drin. Aber wir haben Bock einfach für die zweite Tour neue Lieder dann zu spielen und eine Schippe nochmal draufzulegen.
0: Was wünschst du dir für die Zukunft für das Projekt Lena und Linus? Wohin soll es noch gehen?
1: Nach der Tour, jetzt ganz nahe Zukunft gesehen, ja, wir wollen eigentlich wegfahren.
0: Ja.
1: An irgendeinen schönen Fleck Welt mit einem Klavier. Irgendwie, wo Sonne ist und dann unser Debütalbum schreiben. Das ist so der größte Schritt, glaube ich, in näherer Zukunft, auf den ich mich auch sehr freue, weil gerade in Lena und mir super viel Inspiration ist, die einfach raus muss.
0: Ja.
1: So.
0: Bis dahin genießen wir das, was schon da ist. Wie die Lena und Linus Tour, die beiden am Freitag, den 8. September, ins Naumanns nach Leipzig führt. Dafür gibt's im Netz auch noch Tickets. Checkt das mal aus. Und wir hören jetzt noch einen Song von der brandneuen EP Sekundenschlaf. Das sind Lena und Linus mit Rosa Rot hier im Soundcheck.

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Das waren Lena und Linus mit Rosa Roth von ihrer brandneuen EP Sekundenschlaf hier im Sputnik Soundcheck. Hier geht's jetzt weiter mit Musik von Bayouk. Dahinter steckt der Tübinger Musiker Magnus Hesse. Seine aktuelle EP But I Want Magic ist so eine Art musikalischer Neustart für ihn. Statt Indie-Folk-Musik wie sonst hat er sich jetzt eher Pop, Country und Trap verschrieben. So ein bisschen wie Lil Nas X. Und das klingt wirklich fantastisch. Das ist Bayouk mit Heal. Hier jetzt für euch im Soundcheck.

0: Das war Bayouk mit Heal hier im Sputnik Soundcheck. Hier könnt ihr jede Woche neue KünstlerInnen aus dem deutschsprachigen Raum entdecken. Zum Hören und direkt rein verknallen. Und jetzt möchte ich euch Mele vorstellen. Dahinter steckt die Musikerin und Moderatorin Marlene Schüttenhelm. Bis 2022 war sie beim Funkformat Offen Unehrlich mit dabei und hat dafür sogar den Grimme-Preis abgeräumt. Jetzt konzentriert sie sich aber voll und ganz auf ihre Musik, nämlich Pop mit Elektro und 80er Jahre Synthie-Einflüssen. Ihre aktuelle Single heißt Bitter Lemon und worum es da geht, hat sie uns einfach mal selbst verraten.
1: Hi, ich bin Mele und ihr hört meine neue Single Bitter Lemon. In dem Song geht es um Stadtmädchen und Dorfjungen und darum, ob das zusammenpassen kann und darum, was das Stadtmädchen für den Dorfjungen so gefährlich macht.

0: Das war Mele mit Bitter Lemon hier im Sputnik Soundcheck. Schön, dass ihr immer noch mit hier dabei seid. Und gerade erst war er mit Lea auf Tour unterwegs. Tjark, ein Musiker, der auf jeden Fall berührt mit seiner Musik.
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0: 19 Jahre ist er erst alt, kommt aus einem Dorf in Brandenburg und Musik hat ihn von Anfang an begleitet in seinem Leben. Dass er damit auch bei Menschen was erreichen kann, das hat er schon ziemlich früh gecheckt.
2: Ich habe schon immer Musik gemacht. Ich war beim Klavierunterricht, Geigenunterricht, im Schulchor, in der Grundschule und in der Schulband. So richtig gecheckt habe ich das, als ich aufgetreten bin in der Grundschule, wo dann Leute geweint haben, also emotional berührt waren. Als ich dann Straßenmusik gemacht habe, habe ich gemerkt, ey, das bockt hart, Leuten Songs vorzuspielen, die sie lieben und die sie berühren. Es ist ein unglaubliches Gefühl, Leuten schöne Momente zu bereiten und Leute zu emotionalisieren.
0: Also von dem werden wir bestimmt noch sehr viel hören. Nach diesem ganzen Rumtouren widmet er sich jetzt nämlich ganz in Ruhe der eigenen Musik und neuen Songs. Sein aktuellster Track heißt Mood Swings.
2: Ich habe den Song geschrieben, weil ich bei vielen Freundinnen von mir und bei mir selber vor allem Stimmungsschwankungen erkannt habe, vor allem im Winter. Und da habe ich auch den Song geschrieben. Und ich wollte das gerne in einem Song ausdrücken, weil ich glaube, das ist etwas, was viele, viele Menschen haben, es aber vielleicht nicht verstehen, warum sie es haben oder damit nicht so umgehen können.
0: Dann lass es doch mal zusammen reinhören. Das ist Newcomer Tjark mit Mood Swings hier im Sputnik Soundcheck.
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1: Das war Tiag mit Mood Swings hier im Sputnik Soundcheck, eurer Lieblingssendung für Neuentdeckungen aus dem deutschsprachigen Raum, die jetzt halt auch leider schon fast zu Ende ist. Ich hoffe, ihr konntet wieder tolle neue Perlen für eure Playlist entdecken. Der letzte Song heute kommt von Anna Erhardt aus Berlin. In ihrem aktuellen Track geht es darum, wie ihre Freundin und sie sich gestritten haben, wer denn nun größer ist, also von der Körpergröße her. Vielleicht erfahren wir es ja jetzt hier raus. Ich sag damit Tschüssi, Ciao und bis zur nächsten Soundcheck-Sendung. Das ist noch Anna Erhardt mit 170 hier für euch.

0: Heute mit dabei ist unser neuer Soundcheck-Act der Woche, Dear Anna. Und es gibt ein Interview mit Linus vom neuen Indie-Pop-Lieblingsduo Lena und Linus. Aber natürlich ist noch ganz viel mehr dabei. Starten wir aber erstmal rein in die Sendung mit Musik von der New Music Hotlist 2023, der jungen Radiowellen der ARD. Die gesamte Liste mit allen 15 Acts findet ihr natürlich immer auf sputnik.de. Das ist jetzt Panther mit Bleib hier für euch im Soundcheck.
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0: am Sonntag spielt sie auf dem großen Lollapalooza-Festival in Berlin. Das war Panther mit Bleib hier im Sputnik-Soundcheck. Und jetzt habe ich Musik aus der Sputnik-Zone für euch von Jante aus Leipzig. Dahinter stecken Jan und Tim, die in ihren neuen Song eine Liebeserklärung an die Wärme einer Beziehung gepackt haben. Das sind Jante mit Halbes Doppelstockbett hier im Soundcheck.
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1: Das waren Jante aus Leipzig mit halbes Doppelstockbett hier im Sputnik Soundcheck. Und wie jede Woche haben wir natürlich auch wieder einen aktuellen Soundcheck-Act der Woche dabei. Diesmal ist das Dear Anna.

0: Toller Indie-Pop mit einer glasklaren Stimme und emotionalen Texten. Ihr Debütalbum Sometimes I'm Dizzy When I Scream ist jetzt gerade erst frisch rausgekommen. Und noch mehr spannende Facts über unseren Soundcheck-Act der Woche bekommt ihr jetzt hier.
1: Das Sputnik Speed Date mit...
2: Ich bin Diana, ich bin Musikerin und mache Dreamy Indie-Pop.
1: Woher kommst du?
2: Aus Hamburg.
1: Deine Musik in 5 Worten.
2: Emotional, persönlich, verträumt, atmosphärisch und warm.
1: Zu deiner Musik kann man am besten
2: träumen.
1: Was sind deine Hobbys?
2: Zeichnen, malen, nähen und eigentlich alles, was so mit Handarbeit zu tun hat.
1: Was ist dein Lieblingssong und was bedeutet er dir?
2: Im Moment ist mein Lieblingssong, glaube ich, Not Strong Enough von Boy Genius. Das ist einfach so ein Song, der mich super gut beruhigen kann und wenn ich zum Beispiel Lampenfieber habe oder ein Interview ansteht und ich nervös bin, bringt er mich immer sehr gut runter.
1: Was war dein schönstes Geburtstagsgeschenk?
2: Mein Papa hat mir zum 18. Geburtstag einen Film geschnitten mit Videos ab meiner Geburt bis zu meinem 18. Lebensjahr und dazwischen haben Familie und Freunde immer ganz liebe Nachrichten eingesprochen und das war auf jeden Fall ein sehr schönes Geschenk.
1: Wie sieht ein perfekter Tag für dich aus?
2: Auf jeden Fall ausschlafen, dann Musik machen oder irgendwas Kreatives machen oder ein bisschen Playstation spielen und abends was Leckeres essen und einen schönen Film dabei gucken.
1: Welche Träume hast du dir noch nicht verwirklicht?
2: Also ich träume gerade sehr viel von einem eigenen Haus mit Garten, am besten im Wald, ganz abgelegen und eigenen Hühnern. Das wäre schön irgendwann zu haben auf jeden Fall.
1: Was steht in diesem Jahr bei dir an?
2: Also mein Debütalbum ist gerade erschienen und ich gehe auf eine kleine Deutschland-Tour und zwar die Youngbloods-Tour zusammen mit 2 anderen Singer-Songwriterinnen aus Kanada, Marissa Burwell und Zach Kleisinger. Und ansonsten werde ich hoffentlich mehr neue Musik schreiben.
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0: Wir hören jetzt mal in Annas Debütalbum Sometimes I'm Dizzy When I Scream, was letzte Woche erst rausgekommen ist, rein. Das ist Dear Anna mit Never Awake hier im Soundcheck.
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0: Das war unser Soundcheck-Act der Woche, Dear Anna mit Never Awake von ihrem brandneuen Album Sometimes I'm Dizzy When I Scream. Damit ist sie natürlich völlig zu Recht unser Soundcheck-Act der Woche. Irgendwo zwischen Melancholie und Traumlandschaft bewegt sich ihre Musik und das hat sich schon ganz früh abgezeichnet. Denn Musik war für Anna schon immer eine treue Begleiterin.
1: Also ich habe eigentlich schon mein ganzes Leben lang immer gesungen und bin dann immer durchs Haus gelaufen und habe ganz laut rumgeträllert. Und meine Familie war dann irgendwann ein bisschen genervt von mir, sodass mich meine Eltern in geschickt haben. Und da habe ich so Gesangstechniken gelernt und habe aber dann nicht aufgehört, zu Hause zu singen, sondern habe weitergemacht und habe irgendwann Gitarre gelernt und viel Coversongs gespielt und da auch schon viel Balladen und einfach Songs, die mich emotional berührt haben, gesungen und habe dann so mit 18 erst angefangen, eigene Songs auch zu schreiben und aber auch schon von Anfang an eigentlich immer eher traurige Songs und Balladen.
0: Daran hat sich bis heute nichts geändert, denn sie singt vor allem über Themen wie Depression, Realitätsflucht oder das Gefühl, von anderen Menschen abhängig zu sein. Allerdings auch immer mit so einer gewissen Ironie dahinter. Wie auch beim Song Dory. Ja, der wurde tatsächlich inspiriert vom Dr. Fish Dory aus Findet Nemo.
1: In Dory geht's vor allem um Realitätsflucht und darum, sich in Filmen zu verlieren und so ein bisschen seinem Alltag und auch seinem eigenen Selbst dadurch zu entfliehen und so ein bisschen Ruhe dadurch zu finden. Also er ist ein bisschen inspiriert von dem Film Findet Dory, weil ich finde, dass der super schön aussieht und so unter Wasser spielt. Ich bin sowieso sehr fasziniert mit der Unterwasserwelt und dem Meer. Ich finde, dass es auch so eine totale Ruhe ausstrahlt.
0: Da müssen wir doch jetzt direkt reinhören. Von ihrem aktuellen Debütalbum Sometimes I'm Dizzy When I Scream. Das ist unser Soundcheck-Act der Woche Dear Anna mit Dory hier jetzt für euch. 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

Das war unser Soundcheck-Gag der Woche, Dear Anna mit Dory. Noch mehr über sie und ihre Musik erfahrt ihr auf sputnik.de. Ihr hört immer noch eure Lieblingssendung, um neue Musik und NewcomerInnen aus dem deutschsprachigen Raum für euch zu entdecken. Jetzt habe ich ein Trio aus Hamburg hier für euch. Pigments heißen sie. Bis 2018 haben sie sich aber noch Panama Picture genannt. Seitdem haben sie aber nicht nur den Namen, sondern auch den Sound verändert und machen jetzt Indie-Pop à la Glass Animals oder Parcels. Und im November soll dann endlich mal ihr Debütalbum rauskommen. Und darauf freuen wir uns schon sehr mit diesem Song hier,

Das waren Pigments aus Hamburg mit Easy hier im Sputnik Soundcheck. Und jetzt haben wir wieder Musik aus der Sputnik-Zone für euch. Layers Crave kommen nämlich aus Halle. Das sind 4 MusikerInnen, die sich ganz den melancholischen und sphärischen Klängen verschrieben haben. In ihrem aktuellen Song Another Us geht es um die Selbsterkenntnis, die man manchmal erst durch sein Gegenüber gewinnt. Es beschreibt die schweren Momente in Beziehungen, aber auch Versöhnung und das Wachsen von Nähe. Na dann, das sind jetzt Layers Crave mit Another Us hier im Soundcheck.

0: Das waren Layers Crave mit Another Us hier im Sputnik Soundcheck. Und wenn euch dieser Sound jetzt gefallen hat, dann könnt ihr sie live erleben an diesem Wochenende auf dem Festival Kulturbrücke in Magdeburg. Das findet bereits zum 4. Mal statt. 3 Tage lang gibt es dort Workshops, Tanzen und viele tolle Musik direkt am Elbufer. Und das alles komplett for free. Neben Layers Crave ist auch die Singer-Songwriterin Laura Liebeskind aus Leipzig mit dabei. 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Alles scheißt, egal. Für einen ganz anderen Sound steht Time aus Stuttgart. Trap, Pop, Rap, House, Wave, Indie, alles vereint in einem Projekt. Leider musste aus Gründen seine Tour im Frühjahr hier bei uns ausfallen. Die Termine werden jetzt aber endlich nachgeholt und Time hat schon richtig Bock aufs Live-Spielen.
1: Die Vibrations sind von sehr Korn bis zu Rumspringen auf jeden Fall. Also es gibt Songs, da halten sich alle an den Händen und weinen, und es gibt Songs, da springen alle rum. Auf jeden Fall immer mit Live-Musik mit dabei, also es ist nicht nur rein Playback.
0: Rechtzeitig zur Tour hat Time eine neue Single released. Alle Infos zu Terminen und Tickets für die Tour findet ihr im Netz. Und wir hören jetzt den neuen Song zusammen. Das ist Time mit Gut und Schlecht hier im Soundcheck. Ja.

0: Das war Time mit Gut und Schlecht hier im Sputnik Soundcheck, eurer Sendung für NewcomerInnen aus dem deutschsprachigen Raum. Und jetzt habe ich eine Perle aus der erweiterten Sputnik-Zone, nämlich aus Thüringen für euch, von Beso und Vince aus Jena und Erfurt, die zusammen einen 40 Jahre alten DDR-Klassiker neu aufgenommen haben.
1: Das Ganze ist eine Inspiration an den gleichnamigen Track aus der DDR von der Band Silly. Wir sind darauf gestoßen durch Vincent, seinen Papa, von dem das sein Lieblingssong aus seiner Jugendzeit war. Und da unsere Eltern selbst alle aus dem Osten kommen, hatten wir eben einen starken emotionalen Bezug dazu.
0: Und aus dem poppigen NDW-Sound ist jetzt ein hausiger Rap-Track geworden, der so ein bisschen an 01099 erinnert. Und da müssen wir doch jetzt unbedingt zusammen reinhören, oder? Das sind Beso und Vince mit Mont Klamott hier im Soundcheck.

Das waren Beso und Vince aus Thüringen mit Montklamott hier im Sputnik Soundcheck, eurer Sendung für brandneue Musik und tolle NewcomerInnen aus dem deutschsprachigen Raum, denen wir hier eine Bühne bieten wollen. Aber ganz ehrlich, Future Bay sollte euch allen eigentlich mittlerweile ein Begriff sein. Sie steht für Feminismus, Power und modernen Elektropop-Sound. Der Song wird euch safe sehr gut gefallen. Mir gefällt er auf jeden Fall sehr gut. Das ist Future Bay mit Slay Queen hier zu euch im Soundcheck. 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

0: sind jung, sie kommen aus Würzburg und sie machen Indie-Pop mit melancholischen und ernsten Texten. Letzte Woche ist ihre neue und zweite EP Sekundenschlaf rausgekommen unter dem Musiklabel von Starproduzent Tim Tautorat. Passend dazu durfte ich so ein bisschen mit Linus quatschen im Interview. Erzähl mir erstmal, wer ihr seid und was ihr macht.
1: Wir sind Lena und Linus und wir machen Indie-Musik auf Deutsch, meistens mit einer ganz dezenten Gitarre und singen irgendwie ein bisschen über ganz persönliche Erfahrungen und alles ist auch ein bisschen melancholisch.
0: Das stimmt. Erzähl mir, wie ihr so zusammengefunden habt, weil ich habe gelesen, ihr habt erst irgendwie Solo-Projekte gemacht und jetzt macht ihr das Projekt zusammen. Wie habt ihr euch so zusammengefunden?
1: Lena und ich haben beide so im Würzburger Musikkosmos stattgefunden und hatten beide quasi Solo-Projekte und haben uns dann relativ unromantisch auf Instagram so mal connected und so die kleinen Cover von dem jeweils anderen so geliked und dann hat Lena mir mal eine DM geschrieben, so hey, hast du nicht Bock mal was zusammen zu machen? Und ich habe so einen kleinen Studio-Space und da haben wir dann so ein bisschen angefangen, Mucke zu machen.
0: Und wie lange habt ihr gebraucht, so euren gemeinsamen Sound zu finden oder war das super schnell klar?
1: Boah, den gemeinsamen Sound, den gab es überhaupt noch gar nicht in den Anfangsphasen. Hm. Also ich habe Musik gemacht, Lena hat Musik gemacht, wir haben eigentlich nicht zusammen geschrieben. Wir hatten dann eine Band, wo wir quasi Songs von Lena gespielt haben und Songs von mir. Aber so auf den Gedanken, hey, wollen wir nicht mal zusammen was schreiben und was zusammen aufnehmen, sind wir ja nicht gekommen, bis so unser Produzent Tim in unser Leben getreten ist, der dann gesagt hat, hey Leute, eure Stimmen passen echt super zusammen, wollt ihr nicht ein Duo machen? Und dann waren wir so, ja, du hast recht, ja.
0: Okay, warum nicht, let's go. Ja, wie seid ihr überhaupt auf den gekommen, auf Tim Tautorat? Entdeckt er Leute auf der Straße? Habt ihr den auch angeschrieben? Seid ihr auch in die DMs geslidet oder wie kam das mit dem zustande?
1: Ich habe damit erstmal gar nichts zu tun, aber im Endeffekt wurde Lena quasi eingeladen nach Berlin, um Tim zu treffen. Meine Schwester wohnt in Berlin, deswegen haben wir dann bei meiner Schwester gepennt. Ich war so dabei und the rest is history.
0: Jetzt arbeitet ihr zusammen und habt ja auch die EP veröffentlicht auf seinem Label. Seinem eigenen, ne?
1: Genau.
0: Wie krass fühlt sich das an, weil der Typ hat ja auch irgendwie produziert für Anmalkantereit, für Betteroff, für Provinz, für Jeremias. Jetzt kommt ihr noch dazu. Wie fühlt sich das an, in dieser Reihe zu sein?
1: Sehr krass. Und wir hatten auf jeden Fall irgendwie großen Respekt, bevor wir Tim das erste Mal getroffen haben. Und den haben wir natürlich immer noch, aber auf keine schlechte Weise, sondern Tim ist jetzt so unser Musikindustrie-Papa geworden.
0: Oh.
1: Der uns gute Tipps gibt, mit dem wir viel einfach auch hängen können und Musik schreiben können. Und wir lieben uns sehr.
0: Oh. Und wart ihr auch die ganze Zeit zusammen bei der neuen EP? Also das habt ihr komplett mit ihm dann gemacht wahrscheinlich. Oder seid ihr dann mit euren Ideen, habt ihr Songs geschrieben und seid zu ihm hin? Oder wie lief das ab?
1: Ja, so lief das bei den ersten beiden EPs auf jeden Fall ab. Wir haben einfach erstmal Songs gesammelt, die wir irgendwie cool fanden. Haben dann so alle Songs jetzt zum Beispiel bei der ersten zu Tim gebracht und Tim war so, Leute, den verstehe ich überhaupt nicht. Und an anderen haben wir dann quasi noch ein bisschen gearbeitet und ein paar Worte verändert oder den Aufbau gecheckt und dann aufgenommen. Und für die zweite EP war es eigentlich genauso. Also wir kamen zu Tim mit ein paar Demos und haben die dann zusammen ausgearbeitet.
0: Mehr über die brandneue EP Sekundenschlaf und die beiden anstehenden Touren erfahrt ihr gleich hier. Erstmal hören wir aber natürlich rein. Das sind jetzt Lena und Linus mit dem Titeltrack Sekundenschlaf hier im Soundcheck.

0: Das waren Lena und Linus mit Sekundenschlaf hier im Sputnik Soundcheck von ihrer brandneuen gleichnamigen EP. Und passend zum Release durfte ich mit Linus diese Woche ein kleines Interview führen. Eure Songs, die sind ja schon sehr deep und sehr ehrlich, manchmal ein bisschen melancholisch, aber schon auch oft lebensnah. Wie kommt ihr immer auf die ganzen Themen, über die ihr dann schreibt?
1: Wir haben den großen Vorteil, dass wir irgendwie zwei schreibende Personen sind in diesem Projekt. Also ich kann Lebenserfahrung reingeben, Lena kann Lebenserfahrung reingeben und uns ist halt schon super viel, super skurriles Zeug einfach passiert. Und wir können dann quasi unsere Perspektiven ein bisschen verschränken. Ja, deswegen gibt es so super viel Trennungszeug zum Beispiel. Obwohl wir jetzt beide nicht super viel in Beziehungen unterwegs waren, so gibt es trotzdem einfach quasi zwei Leben an Erfahrung.
0: Da kann viel reinfließen. Was würdest du sagen, ist so der größte Unterschied zwischen der ersten EP und jetzt der neuen?
1: Der größte Unterschied ist wahrscheinlich so das generelle Stimmungsbild, würde ich sagen. Also uns ging es bei der ersten Platte anscheinend nicht so gut, so keine Ahnung. Und auf der zweiten geht es viel ums Heilen und um sich wohlfühlen bei anderen Personen. Gleichzeitig ist die Instrumentierung auch ein bisschen maximalistischer geworden, also nicht nur irgendwie Gitarre und mal eine dumpfe Kickdrum, sondern auch ein paar Synthes und Spielereien und so ein Drum and Bass Groove. Wir haben uns einfach bisschen was mehr getraut.
0: Ja, macht ihr das eigentlich jetzt hauptberuflich? Könnt ihr davon leben?
1: Nee, also so viel Geld springt gerade noch nicht raus. Quasi alles Geld, was wir verdienen, wird ins Projekt wieder reingesteckt.
0: Okay.
1: Und ich studiere nebenbei noch und habe einen Nebenjob und so läuft das gerade.
0: Apropos gerade laufen, ich erwisch euch ja quasi einen Tag vor eurer ersten eigenen Tour, ne? Ihr seid quasi auf dem Sprung, ihr seid ja jetzt auf Tour und dann seid ihr ja nochmal im März auf Tour. Also ihr seid ja gefühlt Tour an Tour an Tour an EP, da ist ja viel los gerade bei euch. Wie passt das alles bei euch rein mit Studium und Nebenjob und allem noch?
1: Also meine Bachelorarbeit sollte dieses Jahr dann auch mal fertig geschrieben sein.
0: Ja, man kennt's.
1: Und dann wird Musik auf jeden Fall noch einen größeren Stellenwert in meinem Leben zumindest einnehmen. Das ist harte Arbeit, aber das haben wir in den letzten zwei Jahren schon erfahren, so dass alles, was mit Musik angeht, einfach harte Arbeit ist.
0: Ja.
1: Und wir haben Bock zu arbeiten und unseren ganzen Schweiß und unser ganzes Blut irgendwie in unser Projekt reinzustecken.
0: Wie sehr freust du dich auf die Tour?
1: Also ich bin immer fast schon zu euphorisch die letzten Tage gewesen, wo ich dann so zu allen bin, so, oh ja, nee, Leo, wir gehen auf Tour, Lena, und alle sind so, Linus, jetzt chill mal. Also ich kann es doch gar nicht glauben, dass Leute wirklich eigene Tickets nur für uns irgendwie gekauft haben. Dass wir in so kleinen Clubs jetzt irgendwie so eine intime Show durchziehen dürfen. Ich freue mich einfach nur ultra.
0: Und was ist da der Unterschied zwischen der Tour, die ihr jetzt macht, Lena und Linus Tour, und dann Sekundenschlaftour? Spielt ihr dann die EP gar nicht jetzt oder doch schon ein bisschen?
1: Ja, also unsere erste eigene Tour ist alles ein bisschen reduzierter. Wir spielen zu dritt. Wir spielen beide EPs auf jeden Fall. Und wir wollen für die nächste Tour einfach nochmal eine Schippe drauflegen. Was das jetzt heißt, werdet ihr alle sehen. Sei es Bühnenbild oder mehr Leute auf der Bühne. Da sind wir auch noch nicht so richtig drin. Aber wir haben Bock einfach für die zweite Tour neue Lieder dann zu spielen und eine Schippe nochmal draufzulegen.
0: Was wünschst du dir für die Zukunft für das Projekt Lena und Linus? Wohin soll es noch gehen?
1: Nach der Tour, jetzt ganz nahe Zukunft gesehen, ja, wir wollen eigentlich wegfahren.
0: Ja.
1: An irgendeinen schönen Fleck Welt mit einem Klavier irgendwie, wo Sonne ist und dann unser Debütalbum schreiben. Das ist so der größte Schritt, glaube ich, in näherer Zukunft, auf den ich mich auch sehr freue, weil gerade in Lena und mir super viel Inspiration ist, die einfach raus muss.
0: Ja.
1: So.
0: Bis dahin genießen wir das, was schon da ist. Wie die Lena und Linus Tour, die beiden am Freitag, den 8. September, ins Naumanns nach Leipzig führt. Dafür gibt's im Netz auch noch Tickets. Checkt das mal aus. Und wir hören jetzt noch einen Song von der brandneuen EP Sekundenschlaf. Das sind Lena und Linus mit Rosa Rot hier im Soundcheck.

Das waren Lena und Linus mit Rosa Roth von ihrer brandneuen EP Sekundenschlaf hier im Sputnik Soundcheck. Hier geht's jetzt weiter mit Musik von Bayouk. Dahinter steckt der Tübinger Musiker Magnus Hesse. Seine aktuelle EP But I Want Magic ist so eine Art musikalischer Neustart für ihn. Statt Indie-Folk-Musik wie sonst hat er sich jetzt eher Pop, Country und Trap verschrieben. So ein bisschen wie Lil Nas X. Und das klingt wirklich fantastisch. Das ist Bayouk mit Heal. Hier jetzt für euch im Soundcheck.

0: Das war Bayouk mit Heal hier im Sputnik Soundcheck. Hier könnt ihr jede Woche neue KünstlerInnen aus dem deutschsprachigen Raum entdecken. Zum Hören und direkt rein verknallen. Und jetzt möchte ich euch Mele vorstellen. Dahinter steckt die Musikerin und Moderatorin Marlene Schittenhelm. Bis 2022 war sie beim Funkformat Offen Unehrlich mit dabei und hat dafür sogar den Grimme-Preis abgeräumt. Jetzt konzentriert sie sich aber voll und ganz auf ihre Musik, nämlich Pop mit Elektro und 80er Jahres Sinti-Einflüssen. Ihre aktuelle Single heißt Bitter Lemon und worum es da geht, hat sie uns einfach mal selbst verraten.
1: Hi, ich bin Mele und ihr hört meine neue Single Bitter Lemon. In dem Song geht es um Stadtmädchen und Dorfjungen und darum, ob das zusammenpassen kann und darum, was das Stadtmädchen für den Dorfjungen so gefährlich macht.

0: Das war Mele mit Bitter Lemon hier im Sputnik Soundcheck. Schön, dass ihr immer noch mit hier dabei seid. Und gerade erst war er mit Lea auf Tour unterwegs. Tjark, ein Musiker, der auf jeden Fall berührt mit seiner Musik.
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0: 19 Jahre ist er erst alt, kommt aus einem Dorf in Brandenburg und Musik hat ihn von Anfang an begleitet in seinem Leben. Dass er damit auch bei Menschen was erreichen kann, das hat er schon ziemlich früh gecheckt.
2: Ich habe schon immer Musik gemacht. Ich war beim Klavierunterricht, Geigenunterricht, im Schulchor, in der Grundschule und in der Schulband. So richtig gecheckt habe ich das, als ich aufgetreten bin in der Grundschule, wo dann Leute geweint haben, also emotional berührt waren. Als ich dann Straßenmusik gemacht habe, habe ich gemerkt, ey, das bockt hart, Leuten Songs vorzuspielen, die sie lieben und die sie berühren. Es ist ein unglaubliches Gefühl, Leuten schöne Momente zu bereiten und Leute zu emotionalisieren.
0: Also von dem werden wir bestimmt noch sehr viel hören. Nach diesem ganzen Rumtouren widmet er sich jetzt nämlich ganz in Ruhe der eigenen Musik und neuen Songs. Sein aktuellster Track heißt Mood Swings.
2: Ich habe den Song geschrieben, weil ich bei vielen Freunden von mir und bei mir selber vor allem Stimmungsschwankungen erkannt habe, vor allem im Winter. Und da habe ich auch den Song geschrieben. Und ich wollte das gerne im Song ausdrücken, weil ich glaube, das ist etwas, was viele, viele Menschen haben, es aber vielleicht nicht verstehen, warum sie es haben oder damit nicht so umgehen können.
0: Dann lass uns doch mal zusammen reinhören. Das ist Newcomer Tjark mit Mood Swings hier im Sputnik Soundcheck.
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1: Das war Tjark mit Mood Swings hier im Sputnik Soundcheck, eurer Lieblingssendung für Neuentdeckungen aus dem deutschsprachigen Raum, die jetzt halt auch leider schon fast zu Ende ist. Ich hoffe, ihr konntet wieder tolle neue Perlen für eure Playlist entdecken. Der letzte Song heute kommt von Anna Erhardt aus Berlin. In ihrem aktuellen Track geht es darum, wie ihre Freundin und sie sich gestritten haben, wer denn nun größer ist, also von der Körpergröße her. Vielleicht erfahren wir es ja jetzt hier raus. Ich sag damit Tschüssi, Ciao und bis zur nächsten Soundcheck-Sendung. Das ist noch Anna Erhardt mit 170 hier für euch.

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1: Hallo ihr süßen kleinen Mäuse, mein Name ist Josi und ihr hört wieder die allerbeste Sendung für neue Musik und NewcomerInnen aus dem deutschsprachigen Raum. Hier kriegen alle Acts eine Bühne und einen Support, den sie sonst vielleicht nicht so bekommen. Heute mit dabei ist unser neuer Soundcheck-Act der Woche, Dear Anna. Und es gibt ein Interview mit Linus vom neuen Indie-Pop-Lieblingsduo Lena und Linus. Aber natürlich ist noch ganz viel mehr dabei. Starten wir aber erstmal rein in die Sendung mit Musik von der New Music Hotlist 2023, der jungen Radiowellen der ARD. Die gesamte Liste mit allen 15 Acts findet ihr natürlich immer auf sputnik.de. Das ist jetzt Panther mit Bleib hier für euch im Soundcheck.

Am Sonntag spielt sie auf dem großen Lollapalooza-Festival in Berlin. Das war Panther mit Bleib hier im Sputnik-Soundcheck. Und jetzt habe ich Musik aus der Sputnik-Zone für euch von Jante aus Leipzig. Dahinter stecken Jan und Tim, die in ihren neuen Song eine Liebeserklärung an die Wärme einer Beziehung gepackt haben. Das sind Jante mit Halbes Doppelstockbett hier im Soundcheck.

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1: Das waren Jante aus Leipzig mit halbes Doppelstockbett hier im Sputnik Soundcheck. Und wie jede Woche haben wir natürlich auch wieder einen aktuellen Soundcheck-Act der Woche dabei. Diesmal ist das Dear Anna.

0: toller Indie-Pop mit einer glasklaren Stimme und emotionalen Texten. Ihr Debütalbum Sometimes I'm Dizzy When I Scream ist jetzt gerade erst frisch rausgekommen. Und noch mehr spannende Facts über unseren Soundcheck-Act der Woche bekommt ihr jetzt hier.
1: Das Sputnik Speed Date mit...
2: Ich bin Diana, ich bin Musikerin und mache Dreamy Indie-Pop.
1: Woher kommst du?
2: Aus Hamburg.
1: Deine Musik in 5 Worten.
2: Emotional, persönlich, verträumt, atmosphärisch und warm.
1: Zu deiner Musik kann man am besten
2: träumen.
1: Was sind deine Hobbys?
2: Zeichnen, malen, nähen und eigentlich alles, was so mit Handarbeit zu tun hat.
1: Was ist dein Lieblingssong und was bedeutet er dir?
2: Im Moment ist mein Lieblingssong, glaube ich, Not Strong Enough von Boy Genius. Das ist einfach so ein Song, der mich super gut beruhigen kann und wenn ich zum Beispiel Lampenfieber habe oder ein Interview ansteht und ich nervös bin, bringt er mich immer sehr gut runter.
1: Was war dein schönstes Geburtstagsgeschenk?
2: Mein Papa hat mir zum 18. Geburtstag einen Film geschnitten mit Videos ab meiner Geburt bis zu meinem 18. Lebensjahr. Und dazwischen haben Familie und Freunde immer ganz liebe Nachrichten eingesprochen und das war auf jeden Fall ein sehr schönes Geschenk.
1: Wie sieht ein perfekter Tag für dich aus?
2: Auf jeden Fall ausschlafen, dann Musik machen oder irgendwas Kreatives machen oder ein bisschen Playstation spielen und abends was Leckeres essen und einen schönen Film dabei gucken.
1: Welche Träume hast du dir noch nicht verwirklicht?
2: Also ich träume gerade sehr viel von einem eigenen Haus mit Garten, am besten im Wald, ganz abgelegen und eigenen Hühnern. Das wäre schön irgendwann zu haben auf jeden Fall.
1: Was steht in diesem Jahr bei dir an?
2: Also mein Debütalbum ist gerade erschienen und ich gehe auf eine kleine Deutschland-Tour, und zwar die Youngbloods-Tour, zusammen mit 2 anderen Singer-Songwriterinnen aus Kanada, Marissa Burwell und Zach Kleisinger. Und ansonsten werde ich hoffentlich mehr neue Musik schreiben.
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0: Wir hören jetzt mal in Annas Debütalbum Sometimes I'm Dizzy When I Scream, was letzte Woche erst rausgekommen ist, rein. Das ist Dear Anna mit Never Awake hier im Soundcheck.
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0: Das war unser Soundcheck-Act der Woche, Dear Anna mit Never Awake von ihrem brandneuen Album Sometimes I'm Dizzy When I Scream. Damit ist sie natürlich völlig zu Recht unser Soundcheck-Act der Woche. Irgendwo zwischen Melancholie und Traumlandschaft bewegt sich ihre Musik und das hat sich schon ganz früh abgezeichnet. Denn Musik war für Anna schon immer eine treue Begleiterin.
1: Also ich habe eigentlich schon mein ganzes Leben lang immer gesungen und bin dann immer durchs Haus gelaufen und habe ganz laut rumgeträllert. Und meine Familie war dann irgendwann ein bisschen genervt von mir, sodass mich meine Eltern in den Chor geschickt haben. Und da habe ich so Gesangstechniken gelernt und habe aber dann nicht aufgehört, zu Hause zu singen, sondern habe weitergemacht und habe irgendwann Gitarre gelernt und viel Coversongs gespielt. Und da auch schon viel Balladen und einfach Songs, die mich emotional berührt haben, gesungen und habe dann so mit 18 erst angefangen, eigene Songs auch zu schreiben und aber auch schon von Anfang an eigentlich immer eher traurige Songs und Balladen.
0: Daran hat sich bis heute nichts geändert, denn sie singt vor allem über Themen wie Depression, Realitätsflucht oder das Gefühl, von anderen Menschen abhängig zu sein. Allerdings auch immer mit so einer gewissen Ironie dahinter. Wie auch beim Song Dory. Ja, der wurde tatsächlich inspiriert vom Dr. Fish Dory aus Findet Nemo.
1: In Dory geht's vor allem um Realitätsflucht und darum, sich in Filmen zu verlieren und so ein bisschen seinem Alltag und auch seinem eigenen Selbst dadurch zu entfliehen und so ein bisschen Ruhe dadurch zu finden. Also er ist ein bisschen inspiriert von dem Film Findet Dory, weil ich finde, dass der super schön aussieht und so unter Wasser spielt. Ich bin sowieso sehr fasziniert mit der Unterwasserwelt und dem Meer. Finde, dass es auch so eine totale Ruhe ausstrahlt.
0: Da müssen wir doch jetzt direkt reinhören. Von ihrem aktuellen Debütalbum Sometimes I'm Dizzy When I Scream. Das ist unser Soundcheck-Act der Woche Dear Anna mit Dory. Hier jetzt für euch. 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
1: Das war unser Soundcheck-Act der Woche, Dear Anna mit Dory. Noch mehr über sie und ihre Musik erfahrt ihr auf sputnik.de. Ihr hört immer noch eure Lieblingssendung, um neue Musik und NewcomerInnen aus dem deutschsprachigen Raum für euch zu entdecken. Jetzt habe ich ein Trio aus Hamburg hier für euch. Pigments heißen sie. Bis 2018 haben sie sich aber noch Panama Picture genannt. Seitdem haben sie aber nicht nur den Namen, sondern auch den Sound verändert und machen jetzt Indie-Pop à la Glass Animals oder Parcels. Und im November soll dann endlich mal ihr Debütalbum rauskommen. Und darauf freuen wir uns schon sehr mit diesem Song hier. Das

Das waren Pigments aus Hamburg mit Easy hier im Sputnik Soundcheck. Und jetzt haben wir wieder Musik aus der Sputnik-Zone für euch. Layers Crave kommen nämlich aus Halle. Das sind 4 MusikerInnen, die sich ganz den melancholischen und sphärischen Klängen verschrieben haben. In ihrem aktuellen Song Another Us geht es um die Selbsterkenntnis, die man manchmal erst durch sein Gegenüber gewinnt. Es beschreibt die schweren Momente in Beziehungen, aber auch Versöhnung und das Wachsen von Nähe. Na dann, das sind jetzt Layers Crave mit Another Us hier im Soundcheck.

0: Das waren Layers Crave mit Another Us hier im Sputnik Soundcheck. Und wenn euch dieser Sound jetzt gefallen hat, dann könnt ihr sie live erleben an diesem Wochenende auf dem Festival Kulturbrücke in Magdeburg. Das findet bereits zum 4. Mal statt. 3 Tage lang gibt es dort Workshops, Tanzen und viele tolle Musik direkt am Elbufer. Und das alles komplett for free. Neben Layers Crave ist auch die Singer-Songwriterin Laura Liebeskind aus Leipzig mit dabei. Alles scheißegal, sagt meine Freundin immer, wenn ich heule. Alles scheißegal. Für einen ganz anderen Sound steht Time aus Stuttgart. Trap, Pop, Rap, House, Wave, Indie, alles vereint in einem Projekt. Leider musste aus Gründen seine Tour im Frühjahr hier bei uns ausfallen. Die Termine werden jetzt aber endlich nachgeholt und Time hat schon richtig Bock aufs Live-Spielen.
1: Die Vibrations sind von sehr calm bis zu rumspringen auf jeden Fall. Also es gibt Songs, da halten sich alle an den Händen und weinen, und es gibt Songs, da springen alle rum. Auf jeden Fall immer mit Live-Musik mit dabei, also es ist nicht nur rein Playback.
0: Rechtzeitig zur Tour hat Time eine neue Single released. Alle Infos zu Terminen und Tickets für die Tour findet ihr im Netz. Und wir hören jetzt den neuen Song zusammen. Das ist Time mit Gut und Schlecht hier im Soundcheck. 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

0: Das war Time mit Gut und Schlecht hier im Sputnik Soundcheck, eurer Sendung für NewcomerInnen aus dem deutschsprachigen Raum. Und jetzt habe ich eine Perle aus der erweiterten Sputnik-Zone, nämlich aus Thüringen für euch, von Beso und Vince aus Jena und Erfurt, die zusammen einen 40 Jahre alten DDR-Klassiker neu aufgenommen haben.
1: Das Ganze ist eine Inspiration an den gleichnamigen Track aus der DDR von der Band Silly. Wir sind darauf gestoßen durch Vincent, seinen Papa, von dem das sein Lieblingssong aus seiner Jugendzeit war. Und da unsere Eltern selbst alle aus dem Osten kommen, hatten wir eben einen starken emotionalen Bezug dazu.
0: Und aus dem poppigen NDW-Sound ist jetzt ein hausiger Rap-Track geworden, der so ein bisschen an 01099 erinnert. Und da müssen wir doch jetzt unbedingt zusammen reinhören, oder? Das sind Beso und Vince mit Mont Klamott hier im Soundcheck.

Das waren Beso und Vince aus Thüringen mit Mondklamott hier im Sputnik Soundcheck, eurer Sendung für brandneue Musik und tolle NewcomerInnen aus dem deutschsprachigen Raum, denen wir hier eine Bühne bieten wollen. Aber ganz ehrlich, Future Bay sollte euch allen eigentlich mittlerweile ein Begriff sein. Sie steht für Feminismus, Power und modernen Elektropop-Sound. Der Song wird euch safe sehr gut gefallen. Mir gefällt er auf jeden Fall sehr gut. Das ist Future Bay mit Slay Queen hier zu euch im Soundcheck. 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

0: Sie sind jung, sie kommen aus Würzburg und sie machen Indie-Pop mit melancholischen und ernsten Texten. Letzte Woche ist ihre neue und zweite EP Sekundenschlaf rausgekommen unter dem Musiklabel von Starproduzent Tim Tautorat. Passend dazu durfte ich so ein bisschen mit Linus quatschen im Interview. Erzähl mir erstmal, wer ihr seid und was ihr macht.
1: Wir sind Lena und Linus und wir machen Indie-Musik auf Deutsch, meistens mit einer ganz dezenten Gitarre. Und singen irgendwie ein bisschen über ganz persönliche Erfahrungen. Und alles ist auch ein bisschen melancholisch.
0: Das stimmt. Erzähl mir, wie ihr so zusammengefunden habt, weil ich habe gelesen, ihr habt erst irgendwie Solo-Projekte gemacht und jetzt macht ihr das Projekt zusammen. Wie habt ihr euch so zusammengefunden?
1: Lena und ich haben beide so im Würzburger Musikkosmos stattgefunden und hatten beide quasi Solo-Projekte und haben uns dann relativ unromantisch auf Instagram so mal connected und so die kleinen Cover von dem jeweils anderen so geliked und dann hat Lena mir mal eine DM geschrieben, so hey, hast du nicht Bock mal was zusammen zu machen? Und ich habe so einen kleinen Studio-Space und da haben wir dann so ein bisschen angefangen, Mucke zu machen.
0: Und wie lange habt ihr gebraucht, so euren gemeinsamen Sound zu finden oder war das super schnell klar?
1: Boah, den gemeinsamen Sound, den gab es überhaupt noch gar nicht in den Anfangsphasen. Hm. Also ich habe Musik gemacht, Lena hat Musik gemacht, wir haben eigentlich nicht zusammen geschrieben. Wir hatten dann eine Band, wo wir quasi Songs von Lena gespielt haben und Songs von mir. Aber so auf den Gedanken, hey, wollen wir nicht mal zusammen was schreiben und was zusammen aufnehmen, sind wir ja nicht gekommen, bis so unser Produzent Tim in unser Leben getreten ist, der dann gesagt hat, hey Leute, eure Stimmen passen echt super zusammen, wollt ihr nicht ein Duo machen? Und dann waren wir so, ja, du hast recht, ja.
0: Okay, warum nicht, let's go. Ja, wie seid ihr überhaupt auf den gekommen, auf Tim Tautorat? Entdeckt er Leute auf der Straße? Habt ihr den auch angeschrieben? Seid ihr auch in die DMs geslidet oder wie kam das mit dem zustande?
1: Ich habe damit erstmal gar nichts zu tun, aber im Endeffekt wurde Lena quasi eingeladen nach Berlin, um Tim zu treffen. Meine Schwester wohnt in Berlin, deswegen haben wir dann bei meiner Schwester gepennt. Ich war so dabei und the rest is history.
0: Jetzt arbeitet ihr zusammen und habt ja auch die EP veröffentlicht auf seinem Label. Seinem eigenen, ne?
1: Genau.
0: Wie krass fühlt sich das an, weil der Typ hat ja auch irgendwie produziert für Anmalkantereit, für Betteroff, für Provinz, für Jeremias. Jetzt kommt ihr noch dazu. Wie fühlt sich das an, in dieser Reihe zu sein?
1: Sehr krass. Und wir hatten auf jeden Fall irgendwie großen Respekt, bevor wir Tim das erste Mal getroffen haben. Und den haben wir natürlich immer noch, aber auf keine schlechte Weise, sondern Tim ist jetzt so unser Musikindustrie-Papa geworden.
0: Oh.
1: Der uns gute Tipps gibt, mit denen wir viel einfach auch hängen können und Musik schreiben können. Und wir lieben uns sehr.
0: Oh. Und wart ihr auch die ganze Zeit zusammen bei der neuen EP? Also das habt ihr komplett mit ihm dann gemacht wahrscheinlich. Oder seid ihr dann mit euren Ideen, habt ihr Songs geschrieben und seid zu ihm hin? Oder wie lief das ab?
1: Ja, so lief das bei den ersten beiden EPs auf jeden Fall ab. Wir haben einfach erstmal Songs gesammelt, die wir irgendwie cool fanden. Haben dann so alle Songs jetzt zum Beispiel bei der ersten zu Tim gebracht und Tim war so, Leute, den verstehe ich überhaupt nicht. Und an anderen haben wir dann quasi noch ein bisschen gearbeitet und ein paar Worte verändert oder den Aufbau gecheckt und dann aufgenommen. Und für die zweite EP war es eigentlich genauso. Also wir kamen zu Tim mit ein paar Demos und haben die dann zusammen ausgearbeitet.
0: Mehr über die brandneue EP Sekundenschlaf und die beiden anstehenden Touren erfahrt ihr gleich hier. Erstmal hören wir aber natürlich rein. Das sind jetzt Lena und Linus mit dem Titeltrack Sekundenschlaf hier im Soundcheck.

0: Das waren Lena und Linus mit Sekundenschlaf hier im Sputnik Soundcheck von ihrer brandneuen gleichnamigen EP. Und passend zum Release durfte ich mit Linus diese Woche ein kleines Interview führen. Eure Songs, die sind ja schon sehr deep und sehr ehrlich, manchmal ein bisschen melancholisch, aber schon auch oft lebensnah. Wie kommt ihr immer auf die ganzen Themen, über die ihr dann schreibt?
1: Wir haben den großen Vorteil, dass wir irgendwie zwei schreibende Personen sind in diesem Projekt. Also ich kann Lebenserfahrung reingeben, Lena kann Lebenserfahrung reingeben. Und uns ist halt schon super viel, super skurriles Zeug einfach passiert. Und wir können dann quasi unsere Perspektiven ein bisschen verschränken. Ja, deswegen gibt es so super viel Trennungszeug zum Beispiel. Obwohl wir jetzt beide nicht super viel in Beziehungen unterwegs waren, so gibt es trotzdem einfach quasi zwei Leben an Erfahrung.
0: Da kann viel reinfließen. Was würdest du sagen, ist so der größte Unterschied zwischen der ersten EP und jetzt der neuen?
1: Der größte Unterschied ist wahrscheinlich so das generelle Stimmungsbild, würde ich sagen. Also uns ging es bei der ersten Platte anscheinend nicht so gut, so keine Ahnung. Und auf der zweiten geht es viel ums Heilen und um sich wohlfühlen bei anderen Personen. Gleichzeitig ist die Instrumentierung auch ein bisschen maximalistischer geworden, also nicht nur irgendwie Gitarre und mal eine dumpfe Kickdrum, sondern auch ein paar Synthes und Spielereien und so ein Drum and Bass Groove. Wir haben uns einfach ein bisschen was mehr getraut.
0: Ja, ich. Macht ihr das eigentlich jetzt hauptberuflich? Könnt ihr davon leben?
1: Nee, also so viel Geld springt gerade noch nicht raus. Quasi alles Geld, was wir verdienen, wird ins Projekt wieder reingesteckt.
0: Okay.
1: Und ich studiere nebenbei noch und habe einen Nebenjob und so läuft das gerade.
0: Apropos gerade laufen, ich erwische euch ja quasi einen Tag vor eurer ersten eigenen Tour, ne? Ihr seid quasi auf dem Sprung, ihr seid ja jetzt auf Tour und dann seid ihr ja nochmal im März auf Tour. Also ihr seid ja gefühlt Tour an Tour an Tour an EP, da ist ja viel los gerade bei euch. Wie passt das alles bei euch rein mit Studium und Nebenjob und allem noch?
1: Also meine Bachelorarbeit sollte dieses Jahr dann auch mal fertig geschrieben sein.
0: Ja, man kennt's.
1: Und dann wird Musik auf jeden Fall noch einen größeren Stellenwert in meinem Leben zumindest einnehmen. Das ist harte Arbeit, aber das haben wir in den letzten zwei Jahren schon erfahren. So, dass alles, was mit Musik angeht, einfach harte Arbeit ist.
0: Ja.
1: Und wir haben Bock zu arbeiten und unseren ganzen Schweiß und unser ganzes Blut irgendwie in unser Projekt reinzustecken.
0: Wie sehr freust du dich auf die Tour?
1: Also, ich bin immer fast schon zu euphorisch die letzten Tage gewesen, wo ich dann so zu allen bin, so, oh ja, nee, Leo, wir gehen auf Tour, Lena, und alle sind so, Linus, jetzt chill mal. Also ich kann es doch gar nicht glauben, dass Leute wirklich eigene Tickets nur für uns irgendwie gekauft haben. Dass wir in so kleinen Clubs jetzt irgendwie so eine intime Show durchziehen dürfen. Ich freue mich einfach nur ultra.
0: Und was ist da der Unterschied zwischen der Tour, die ihr jetzt macht, Lena und Linus Tour, und dann Sekundenschlaftour? Spielt ihr dann die EP gar nicht jetzt oder doch schon ein bisschen?
1: Ja, also unsere erste eigene Tour ist alles ein bisschen reduzierter. Wir spielen zu dritt. Wir spielen beide EPs auf jeden Fall. Und wir wollen für die nächste Tour einfach nochmal eine Schippe drauflegen. Was das jetzt heißt, werdet ihr alle sehen. Sei es Bühnenbild oder mehr Leute auf der Bühne. Da sind wir auch noch nicht so richtig drin. Aber wir haben Bock einfach für die zweite Tour neue Lieder dann zu spielen und eine Schippe nochmal draufzulegen.
0: Was wünschst du dir für die Zukunft für das Projekt Lena und Linus? Wohin soll es noch gehen?
1: Nach der Tour, jetzt ganz nahe Zukunft gesehen, ja, wir wollen eigentlich wegfahren.
0: Ja.
1: An irgendeinen schönen Fleck Welt mit einem Klavier irgendwie, wo Sonne ist und dann unser Debütalbum schreiben. Das ist so der größte Schritt, glaube ich, in näherer Zukunft, auf den ich mich auch sehr freue, weil gerade in Lena und mir super viel Inspiration ist, die einfach raus muss.
0: Ja.
1: So.
0: Bis dahin genießen wir das, was schon da ist. Wie die Lena und Linus Tour, die die beiden am Freitag, den 8. September, ins Naumanns nach Leipzig führt. Dafür gibt's im Netz auch noch Tickets. Checkt das mal aus. Und wir hören jetzt noch einen Song von der brandneuen EP Sekundenschlaf. Das sind Lena und Linus mit Rosa Rot hier im Soundcheck.
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Das waren Lena und Linus mit Rosa Roth von ihrer brandneuen EP Sekundenschlaf hier im Sputnik Soundcheck. Hier geht's jetzt weiter mit Musik von Bayouk. Dahinter steckt der Tübinger Musiker Magnus Hesse. Seine aktuelle EP But I Want Magic ist so eine Art musikalischer Neustart für ihn. Statt Indie-Folk-Musik wie sonst hat er sich jetzt eher Pop, Country und Trap verschrieben. So ein bisschen wie Lil Nas X. Und das klingt wirklich fantastisch. Das ist Bayouk mit Heal. Hier jetzt für euch im Soundcheck.

0: Das war Bayouk mit Heal hier im Sputnik Soundcheck. Hier könnt ihr jede Woche neue KünstlerInnen aus dem deutschsprachigen Raum entdecken. Zum Hören und direkt rein verknallen. Und jetzt möchte ich euch Mele vorstellen. Dahinter steckt die Musikerin und Moderatorin Marlene Schüttenhelm. Bis 2022 war sie beim Funkformat Offen Unehrlich mit dabei und hat dafür sogar den Grimme-Preis abgeräumt. Jetzt konzentriert sie sich aber voll und ganz auf ihre Musik, nämlich Pop mit Elektro und 80er Jahre Sinti-Einflüssen. Ihre aktuelle Single heißt Bitter Lemon und worum es da geht, hat sie uns einfach mal selbst verraten.
1: Hi, ich bin Mele und ihr hört meine neue Single Bitter Lemon. In dem Song geht es um Stadtmädchen und Dorfjung und darum, ob das zusammenpassen kann und darum, was das Stadtmädchen für den Dorfjungen so gefährlich macht.
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0: Das war Mele mit Bitter Lemon hier im Sputnik Soundcheck. Schön, dass ihr immer noch mit hier dabei seid. Und gerade erst war er mit Lea auf Tour unterwegs. Tjark, ein Musiker, der auf jeden Fall berührt mit seiner Musik.
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0: 19 Jahre ist er erst alt, kommt aus einem Dorf in Brandenburg und Musik hat ihn von Anfang an begleitet in seinem Leben. Dass er damit auch bei Menschen was erreichen kann, das hat er schon ziemlich früh gecheckt.
2: Ich habe schon immer Musik gemacht. Ich war beim Klavierunterricht, Geigenunterricht, im Schulchor, in der Grundschule und in der Schulband. So richtig gecheckt habe ich das, als ich aufgetreten bin in der Grundschule, wo dann Leute geweint haben, also emotional berührt waren. Als ich dann Straßenmusik gemacht habe, habe ich gemerkt, ey, das bockt hart, Leuten Songs vorzuspielen, die sie lieben und die sie berühren. Es ist ein unglaubliches Gefühl, Leuten schöne Momente zu bereiten und Leute zu emotionalisieren.
0: Also von dem werden wir bestimmt noch sehr viel hören. Nach diesem ganzen Rumtouren widmet er sich jetzt nämlich ganz in Ruhe der eigenen Musik und neuen Songs. Sein aktuellster Track heißt Mood Swings.
2: Ich habe den Song geschrieben, weil ich bei vielen Freunden von mir und bei mir selber vor allem Stimmungsschwankungen erkannt habe, vor allem im Winter. Und da habe ich auch den Song geschrieben. Und ich wollte das gerne im Song ausdrücken, weil ich glaube, das ist etwas, was viele, viele Menschen haben, es aber vielleicht nicht verstehen, warum sie es haben oder damit nicht so umgehen können.
0: Dann lasst es doch mal zusammen reinhören. Das ist Newcomer Tjark mit Mood Swings hier im Sputnik Soundcheck.
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1: Das war Tjark mit Mood Swings hier im Sputnik Soundcheck, eurer Lieblingssendung für Neuentdeckungen aus dem deutschsprachigen Raum, die jetzt halt auch leider schon fast zu Ende ist. Ich hoffe, ihr konntet wieder tolle neue Perlen für eure Playlist entdecken. Der letzte Song heute kommt von Anna Erhardt aus Berlin. In ihrem aktuellen Track geht es darum, wie ihre Freundin und sie sich gestritten haben, wer denn nun größer ist, also von der Körpergröße her. Vielleicht erfahren wir es ja jetzt hier raus. Ich sag damit Tschüssi, Ciao und bis zur nächsten Soundcheck-Sendung. Das ist noch Anna Erhardt mit 170.

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1: 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Das ist jetzt Panther mit Bleib hier für euch im Soundcheck.

am Sonntag spielt sie auf dem großen Lollapalooza Festival in Berlin. Das war Panther mit Bleib hier im Sputnik Soundcheck. Und jetzt habe ich Musik aus der Sputnik-Zone für euch von Jante aus Leipzig. Dahinter stecken Jan und Tim, die in ihren neuen Song eine Liebeserklärung an die Wärme einer Beziehung gepackt haben. Das sind Jante mit Halbes Doppelstockbett hier im Soundcheck.

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1: Das waren Jante aus Leipzig mit halbes Doppelstockbett hier im Sputnik Soundcheck. Und wie jede Woche haben wir natürlich auch wieder einen aktuellen Soundcheck-Act der Woche dabei. Diesmal ist das Dear Anna.

0: toller Indie-Pop mit einer glasklaren Stimme und emotionalen Texten. Ihr Debütalbum Sometimes I'm Dizzy When I Scream ist jetzt gerade erst frisch rausgekommen. Und noch mehr spannende Facts über unseren Soundcheck-Act der Woche bekommt ihr jetzt hier.
1: Das Sputnik Speed Date mit...
2: Ich bin Diana, ich bin Musikerin und mache Dreamy Indie-Pop.
1: Woher kommst du?
2: Aus Hamburg.
1: Deine Musik in 5 Worten.
2: Emotional, persönlich, verträumt, atmosphärisch und warm.
1: Zu deiner Musik kann man am besten
2: träumen.
1: Was sind deine Hobbys?
2: Zeichnen, malen, nähen und eigentlich alles, was so mit Handarbeit zu tun hat.
1: Was ist dein Lieblingssong und was bedeutet er dir?
2: Im Moment ist mein Lieblingssong, glaube ich, Not Strong Enough von Boy Genius. Das ist einfach so ein Song, der mich super gut beruhigen kann und wenn ich zum Beispiel Lampenfieber habe oder ein Interview ansteht und ich nervös bin, bringt er mich immer sehr gut runter.
1: Was war dein schönstes Geburtstagsgeschenk?
2: Mein Papa hat mir zum 18. Geburtstag einen Film geschnitten mit Videos ab meiner Geburt bis zu meinem 18. Lebensjahr und dazwischen haben Familie und Freunde immer ganz liebe Nachrichten eingesprochen und das war auf jeden Fall ein sehr schönes Geschenk.
1: Wie sieht ein perfekter Tag für dich aus?
2: Auf jeden Fall ausschlafen, dann Musik machen oder irgendwas Kreatives machen oder ein bisschen Playstation spielen und abends was Leckeres essen und einen schönen Film dabei gucken.
1: Welche Träume hast du dir noch nicht verwirklicht?
2: Also ich träume gerade sehr viel von einem eigenen Haus mit Garten, am besten im Wald, ganz abgelegen und eigenen Hühnern. Das wäre schön irgendwann zu haben auf jeden Fall.
1: Was steht in diesem Jahr bei dir an?
2: Also mein Debütalbum ist gerade erschienen und ich gehe auf eine kleine Deutschland-Tour, und zwar die Youngbloods-Tour, zusammen mit 2 anderen Singer-Songwriterinnen aus Kanada, Marissa Burwell und Zach Kleisinger. Und ansonsten werde ich hoffentlich mehr neue Musik schreiben.
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0: Wir hören jetzt mal in Annas Debütalbum Sometimes I'm Dizzy When I Scream, was letzte Woche erst rausgekommen ist, rein. Das ist Dear Anna mit Never Awake hier im Soundcheck.
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0: Das war unser Soundcheck-Act der Woche, Dear Anna mit Never Awake von ihrem brandneuen Album Sometimes I'm Dizzy When I Scream. Damit ist sie natürlich völlig zu Recht unser Soundcheck-Act der Woche. Irgendwo zwischen Melancholie und Traumlandschaft bewegt sich ihre Musik und das hat sich schon ganz früh abgezeichnet. Denn Musik war für Anna schon immer eine treue Begleiterin.
1: Also ich habe eigentlich schon mein ganzes Leben lang immer gesungen und bin dann immer durchs Haus gelaufen und habe ganz laut rumgeträllert. Und meine Familie war dann irgendwann ein bisschen genervt von mir, sodass mich meine Eltern in den Chor geschickt haben. Und da habe ich so Gesangstechniken gelernt und habe aber dann nicht aufgehört, zu Hause zu singen, sondern habe weitergemacht und habe irgendwann Gitarre gelernt und viel Coversongs gespielt. Und da auch schon viel Balladen und einfach Songs, die mich emotional berührt haben, gesungen und habe dann so mit 18 erst angefangen, eigene Songs auch zu schreiben und aber auch schon von Anfang an eigentlich immer eher traurige Songs und Balladen.
0: Daran hat sich bis heute nichts geändert, denn sie singt vor allem über Themen wie Depression, Realitätsflucht oder das Gefühl, von anderen Menschen abhängig zu sein. Allerdings auch immer mit so einer gewissen Ironie dahinter. Wie auch beim Song Dory. Ja, der wurde tatsächlich inspiriert vom Dr. Fish Dory aus Findet Nemo.
1: In Dory geht's vor allem um Realitätsflucht und darum, sich in Filmen zu verlieren und so ein bisschen seinem Alltag und auch seinem eigenen Selbst dadurch zu entfliehen und so ein bisschen Ruhe dadurch zu finden. Also er ist ein bisschen inspiriert von dem Film Findet Dory, weil ich finde, dass der super schön aussieht und so unter Wasser spielt. Ich bin sowieso sehr fasziniert mit der Unterwasserwelt und dem Meer. Ich finde, dass es auch so eine totale Ruhe ausstrahlt.
0: Da müssen wir doch jetzt direkt reinhören. Von ihrem aktuellen Debütalbum Sometimes I'm Dizzy When I Scream. Das ist unser Soundcheck-Act der Woche Dear Anna mit Dory hier jetzt für euch. 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
1: Das war unser Soundcheck-Act der Woche, Dear Anna mit Dory. Noch mehr über sie und ihre Musik erfahrt ihr auf sputnik.de. Ihr hört immer noch eure Lieblingssendung, um neue Musik und NewcomerInnen aus dem deutschsprachigen Raum für euch zu entdecken. Jetzt habe ich ein Trio aus Hamburg hier für euch. Pigments heißen sie. Bis 2018 haben sie sich aber noch Panama Picture genannt. Seitdem haben sie aber nicht nur den Namen, sondern auch den Sound verändert und machen jetzt Indie-Pop à la Glass Animals oder Parcels. Und im November soll dann endlich mal ihr Debütalbum rauskommen. Und darauf freuen wir uns schon sehr mit diesem Song hier. Das sind

Das waren Pigments aus Hamburg mit Easy hier im Sputnik Soundcheck. Und jetzt haben wir wieder Musik aus der Sputnik-Zone für euch. Layers Crave kommen nämlich aus Halle. Das sind 4 MusikerInnen, die sich ganz den melancholischen und sphärischen Klängen verschrieben haben. In ihrem aktuellen Song Another Us geht es um die Selbsterkenntnis, die man manchmal erst durch sein Gegenüber gewinnt. Es beschreibt die schweren Momente in Beziehungen, aber auch Versöhnung und das Wachsen von Nähe. Na dann, das sind jetzt Layers Crave mit Another Us hier im Soundcheck.

0: Das waren Layers Crave mit Another Us hier im Sputnik Soundcheck. Und wenn euch dieser Sound jetzt gefallen hat, dann könnt ihr sie live erleben an diesem Wochenende auf dem Festival Kulturbrücke in Magdeburg. Das findet bereits zum 4. Mal statt. 3 Tage lang gibt es dort Workshops, Tanzen und viele tolle Musik direkt am Elbufer. Und das alles komplett for free. Neben Layers Crave ist auch die Singer-Songwriterin Laura Liebeskind aus Leipzig mit dabei. Für einen ganz anderen Sound steht Time aus Stuttgart. Trap, Pop, Rap, House, Wave, Indie, alles vereint in einem Projekt. Leider musste aus Gründen seine Tour im Frühjahr hier bei uns ausfallen. Die Termine werden jetzt aber endlich nachgeholt und Time hat schon richtig Bock aufs Live-Spielen.
1: Die Vibrations sind von sehr calm bis zu rumspringen auf jeden Fall. Also es gibt Songs, da halten sich alle an den Händen und weinen, und es gibt Songs, da springen alle rum. Auf jeden Fall immer mit Live-Musik mit dabei, also es ist nicht nur rein Playback.
0: Rechtzeitig zur Tour hat Time eine neue Single released. Alle Infos zu Terminen und Tickets für die Tour findet ihr im Netz. Und wir hören jetzt den neuen Song zusammen. Das ist Time mit Gut und Schlecht hier im Soundcheck. Mir geht's gut.

0: Das war Time mit Gut und Schlecht hier im Sputnik Soundcheck, eurer Sendung für NewcomerInnen aus dem deutschsprachigen Raum. Und jetzt habe ich eine Perle aus der erweiterten Sputnik-Zone, nämlich aus Thüringen für euch, von Beso und Vince aus Jena und Erfurt, die zusammen einen 40 Jahre alten DDR-Klassiker neu aufgenommen haben.
1: Das Ganze ist eine Inspiration an den gleichnamigen Track aus der DDR von der Band Silly. Wir sind darauf gestoßen durch Vincent, seinen Papa, von dem das sein Lieblingssong aus seiner Jugendzeit war. Und da unsere Eltern selbst alle aus dem Osten kommen, hatten wir eben einen starken emotionalen Bezug dazu.
0: Und aus dem poppigen NDW-Sound ist jetzt ein hausiger Rap-Track geworden, der so ein bisschen an 01099 erinnert. Und da müssen wir doch jetzt unbedingt zusammen reinhören, oder? Das sind Beso und Vince mit Mont Klamott hier im Soundcheck.

Das waren Beso und Vince aus Thüringen mit Montklamott hier im Sputnik Soundcheck, eurer Sendung für brandneue Musik und tolle NewcomerInnen aus dem deutschsprachigen Raum, denen wir hier eine Bühne bieten wollen. Aber ganz ehrlich, Future Bay sollte euch allen eigentlich mittlerweile ein Begriff sein. Sie steht für Feminismus, Power und modernen Elektropop-Sound. Der Song wird euch safe sehr gut gefallen. Mir gefällt er auf jeden Fall sehr gut. Das ist Future Bay mit Slay Queen hier zu euch im Soundcheck. 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

0: Sie sind jung, sie kommen aus Würzburg und sie machen Indie-Pop mit melancholischen und ernsten Texten. Letzte Woche ist ihre neue und zweite EP Sekundenschlaf rausgekommen unter dem Musiklabel von Star-Produzent Tim Tautorat. Passend dazu durfte ich so ein bisschen mit Linus quatschen im Interview. Erzähl mir erstmal, wer ihr seid und was ihr macht.
1: Wir sind Lena und Linus und wir machen Indie-Musik auf Deutsch, meistens mit einer ganz dezenten Gitarre. Und singen irgendwie ein bisschen über ganz persönliche Erfahrungen. Und alles ist auch ein bisschen melancholisch.
0: Das stimmt. Erzähl mir, wie ihr so zusammengefunden habt. Weil ich habe gelesen, ihr habt erst irgendwie Solo-Projekte gemacht. Und jetzt macht ihr das Projekt zusammen. Wie habt ihr euch so zusammengefunden?
1: Lena und ich haben beide so im Würzburger Musikkosmos stattgefunden und hatten beide quasi Solo-Projekte. Und haben uns dann relativ unromantisch auf Instagram so mal connected und so die kleinen Cover von dem jeweils anderen so geliked. Und dann hat Lena mir mal eine DM geschrieben, so hey, hast du nicht Bock mal was zusammen zu machen? Und ich habe so einen kleinen Studio-Space und da haben wir dann so ein bisschen angefangen, Mucke zu machen.
0: Und wie lange habt ihr gebraucht, so euren gemeinsamen Sound zu finden oder war das super schnell klar?
1: Boah, den gemeinsamen Sound, den gab es überhaupt noch gar nicht in den Anfangsphasen. Hm. Also ich habe Musik gemacht, Lena hat Musik gemacht. Wir haben eigentlich nicht zusammen geschrieben. Wir hatten dann eine Band, wo wir quasi Songs von Lena gespielt haben und Songs von mir. Aber so auf den Gedanken, hey, wollen wir nicht mal zusammen was schreiben und was zusammen aufnehmen, sind wir ja nicht gekommen, bis so unser Produzent Tim in unser Leben getreten ist, der dann gesagt hat, hey Leute, eure Stimmen passen echt super zusammen, wollt ihr nicht ein Duo machen? Und dann waren wir so, ja, du hast recht, ja.
0: Okay, warum nicht, let's go. Ja, wie seid ihr überhaupt auf den gekommen, auf Tim Tautorat? Entdeckt er Leute auf der Straße? Habt ihr den auch angeschrieben? Seid ihr auch in die DMs geslidet oder wie kam das mit dem zustande?
1: Ich habe damit erstmal gar nichts zu tun, aber im Endeffekt wurde Lena quasi eingeladen nach Berlin, um Tim zu treffen. Meine Schwester wohnt in Berlin, deswegen haben wir dann bei meiner Schwester gepennt. Ich war so dabei und the rest is history.
0: Jetzt arbeitet ihr zusammen und habt ja auch die EP veröffentlicht auf seinem Label. Seinem eigenen, ne?
1: Genau.
0: Wie krass fühlt sich das an, weil der Typ hat ja auch irgendwie produziert für An My Kantereit, für Betteroff, für Provinz, für Jeremias. Jetzt kommt ihr noch dazu. Wie fühlt sich das an, in dieser Reihe zu sein?
1: Sehr krass. Und wir hatten auf jeden Fall irgendwie großen Respekt, bevor wir Tim das erste Mal getroffen haben. Und den haben wir natürlich immer noch, aber auf keine schlechte Weise, sondern Tim ist jetzt so unser Musikindustrie-Papa geworden.
0: Oh.
1: Der uns gute Tipps gibt, mit denen wir viel einfach auch hängen können und Musik schreiben können. Und wir lieben uns sehr.
0: Oh. Und wart ihr auch die ganze Zeit zusammen bei der neuen EP? Also das habt ihr ja komplett mit ihm dann gemacht wahrscheinlich. Oder seid ihr dann mit euren Ideen, habt ihr Songs geschrieben und seid zu ihm hin? Oder wie lief das ab?
1: Ja, so lief das bei den ersten beiden EPs auf jeden Fall ab. Wir haben einfach erstmal Songs gesammelt, die wir irgendwie cool fanden. Haben dann so alle Songs jetzt zum Beispiel bei der ersten zu Tim gebracht und Tim war so, Leute, den verstehe ich überhaupt nicht. Und an anderen haben wir dann quasi noch ein bisschen gearbeitet und ein paar Worte verändert oder den Aufbau gecheckt und dann aufgenommen. Und für die zweite EP war es eigentlich genauso. Also wir kamen zu Tim mit ein paar Demos und haben die dann zusammen ausgearbeitet.
0: Mehr über die brandneue EP Sekundenschlaf und die beiden anstehenden Touren erfahrt ihr gleich hier. Erstmal hören wir aber natürlich rein. Das sind jetzt Lena und Linus mit dem Titeltrack Sekundenschlaf hier im Soundcheck. 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

0: Das waren Lena und Linus mit Sekundenschlaf hier im Sputnik Soundcheck von ihrer brandneuen gleichnamigen EP. Und passend zum Release durfte ich mit Linus diese Woche ein kleines Interview führen. Eure Songs, die sind ja schon sehr deep und sehr ehrlich, manchmal ein bisschen melancholisch, aber schon auch oft lebensnah. Wie kommt ihr immer auf die ganzen Themen, über die ihr dann schreibt?
1: Wir haben den großen Vorteil, dass wir irgendwie zwei schreibende Personen sind in diesem Projekt. Also ich kann Lebenserfahrung reingeben, Lena kann Lebenserfahrung reingeben und uns ist halt schon super viel, super skurriles Zeug einfach passiert. Und wir können dann quasi unsere Perspektiven ein bisschen verschränken. Ja, deswegen gibt es so super viel Trennungszeug zum Beispiel. Obwohl wir jetzt beide nicht super viel in Beziehungen unterwegs waren, so gibt es trotzdem einfach quasi zwei Leben an Erfahrung.
0: Da kann viel reinfließen. Was würdest du sagen, ist so der größte Unterschied zwischen der ersten EP und jetzt der neuen?
1: Der größte Unterschied ist wahrscheinlich so das generelle Stimmungsbild, würde ich sagen. Also uns ging es bei der ersten Platte anscheinend nicht so gut, so. Keine Ahnung. Und auf der zweiten geht es viel ums Heilen und um sich wohlfühlen bei anderen Personen. Gleichzeitig ist die Instrumentierung auch ein bisschen maximalistischer geworden, also nicht nur irgendwie Gitarre und mal eine dumpfe Kickdrum, sondern auch ein paar Synthes und Spielereien und so ein Drum and Bass Groove. Wir haben uns einfach ein bisschen was mehr getraut.
0: Ja, macht ihr das eigentlich jetzt hauptberuflich? Könnt ihr davon leben?
1: Nee, also so viel Geld springt gerade noch nicht raus. Quasi alles Geld, was wir verdienen, wird ins Projekt wieder reingesteckt.
0: Okay.
1: Und ich studiere nebenbei noch und habe einen Nebenjob und so läuft das gerade.
0: Apropos gerade laufen, ich erwisch euch ja quasi einen Tag vor eurer ersten eigenen Tour, ne? Ihr seid quasi auf dem Sprung, ihr seid ja jetzt auf Tour und dann seid ihr ja nochmal im März auf Tour. Also ihr seid ja gefühlt Tour an Tour an Tour an EP, da ist ja viel los gerade bei euch. Wie passt das alles bei euch rein mit Studium und Nebenjob und allem noch?
1: Also meine Bachelorarbeit sollte dieses Jahr dann auch mal fertig geschrieben sein.
0: Ja, man kennt's.
1: Und dann wird Musik auf jeden Fall noch einen größeren Stellenwert in meinem Leben zumindest einnehmen. Das ist harte Arbeit, aber das haben wir in den letzten zwei Jahren schon erfahren, so dass alles, was mit Musik angeht, einfach harte Arbeit ist.
0: Ja.
1: Und wir haben Bock zu arbeiten und unseren ganzen Schweiß und unser ganzes Blut irgendwie in unser Projekt reinzustecken.
0: Wie sehr freust du dich auf die Tour?
1: Also ich bin immer fast schon zu euphorisch die letzten Tage gewesen, wo ich dann so zu allen bin, so, oh ja, nee, Leo, wir gehen auf Tour, Lena, und alle sind so, Linus, jetzt chill mal. Also ich kann es doch gar nicht glauben, dass Leute wirklich eigene Tickets nur für uns irgendwie gekauft haben. Dass wir in so kleinen Clubs jetzt irgendwie so eine intime Show durchziehen dürfen. Ich freue mich einfach nur ultra.
0: Und was ist da der Unterschied zwischen der Tour, die ihr jetzt macht, Lena und Linus Tour, und dann Sekundenschlaftour? Spielt ihr dann die EP gar nicht jetzt oder doch schon ein bisschen?
1: Ja, also unsere erste eigene Tour ist alles ein bisschen reduzierter. Wir spielen zu dritt. Wir spielen beide EPs auf jeden Fall. Und wir wollen für die nächste Tour einfach nochmal eine Schippe drauflegen. Was das jetzt heißt, werdet ihr alle sehen. Sei es Bühnenbild oder mehr Leute auf der Bühne. Da sind wir auch noch nicht so richtig drin. Aber wir haben Bock einfach für die zweite Tour neue Lieder dann zu spielen und eine Schippe nochmal draufzulegen.
0: Was wünschst du dir für die Zukunft für das Projekt Lena und Linus? Wohin soll es noch gehen?
1: Nach der Tour, jetzt ganz nahe Zukunft gesehen, ja, wir wollen eigentlich wegfahren.
0: Ja.
1: An irgendeinen schönen Fleck Welt mit einem Klavier. Irgendwie, wo Sonne ist und dann unser Debütalbum schreiben. Das ist so der größte Schritt, glaube ich, in näherer Zukunft, auf den ich mich auch sehr freue, weil gerade in Lena und mir super viel Inspiration ist, die einfach raus muss.
0: Ja.
1: So.
0: Bis dahin genießen wir das, was schon da ist. Wie die Lena und Linus Tour, die beiden am Freitag, den 8. September, ins Naumanns nach Leipzig führt. Dafür gibt's im Netz auch noch Tickets. Checkt das mal aus. Und wir hören jetzt noch einen Song von der brandneuen EP Sekundenschlaf. Das sind Lena und Linus mit Rosa Rot hier im Soundcheck.

Das waren Lena und Linus mit Rosa Roth von ihrer brandneuen EP Sekundenschlaf hier im Sputnik Soundcheck. Hier geht's jetzt weiter mit Musik von Bayouk. Dahinter steckt der Tübinger Musiker Magnus Hesse. Seine aktuelle EP But I Want Magic ist so eine Art musikalischer Neustart für ihn. Statt Indie-Folk-Musik wie sonst hat er sich jetzt eher Pop, Country und Trap verschrieben. So ein bisschen wie Lil Nas X. Und das klingt wirklich fantastisch. Das ist Bayouk mit Heal. Hier jetzt für euch im Soundcheck.

0: Das war Bayouk mit Heal hier im Sputnik Soundcheck. Hier könnt ihr jede Woche neue KünstlerInnen aus dem deutschsprachigen Raum entdecken. Zum Hören und direkt rein verknallen. Und jetzt möchte ich euch Mele vorstellen. Dahinter steckt die Musikerin und Moderatorin Marlene Schittenhelm. Bis 2022 war sie beim Funkformat Offen Unehrlich mit dabei und hat dafür sogar den Grimme-Preis abgeräumt. Jetzt konzentriert sie sich aber voll und ganz auf ihre Musik, nämlich Pop mit Elektro und 80er Jahres Synthie-Einflüssen. Ihre aktuelle Single heißt Bitter Lemon und worum es da geht, hat sie uns einfach mal selbst verraten.
1: Hi, ich bin Mele und ihr hört meine neue Single Bitter Lemon. In dem Song geht es um Stadtmädchen und Dorfjungen und darum, ob das zusammenpassen kann und darum, was das Stadtmädchen für den Dorfjungen so gefährlich macht.

0: Das war Mele mit Bitter Lemon hier im Sputnik Soundcheck. Schön, dass ihr immer noch mit hier dabei seid. Und gerade erst war er mit Lea auf Tour unterwegs. Tjark, ein Musiker, der auf jeden Fall berührt mit seiner Musik.
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0: 19 Jahre ist er erst alt, kommt aus einem Dorf in Brandenburg und Musik hat ihn von Anfang an begleitet in seinem Leben. Dass er damit auch bei Menschen was erreichen kann, das hat er schon ziemlich früh gecheckt.
2: Ich habe schon immer Musik gemacht. Ich war beim Klavierunterricht, Geigenunterricht, im Schulchor, in der Grundschule und in der Schulband. So richtig gecheckt habe ich das, als ich aufgetreten bin in der Grundschule, wo dann Leute geweint haben, also emotional berührt waren. Als ich dann Straßenmusik gemacht habe, habe ich gemerkt, ey, das bockt hart, Leuten Songs vorzuspielen, die sie lieben und die sie berühren. Es ist ein unglaubliches Gefühl, Leuten schöne Momente zu bereiten und Leute zu emotionalisieren.
0: Also von dem werden wir bestimmt noch sehr viel hören. Nach diesem ganzen Rumtouren widmet er sich jetzt nämlich ganz in Ruhe der eigenen Musik und neuen Songs. Sein aktuellster Track heißt Mood Swings.
2: Ich habe den Song geschrieben, weil ich bei vielen Freunden von mir und bei mir selber vor allem Stimmungsschwankungen erkannt habe, vor allem im Winter. Und da habe ich auch den Song geschrieben. Und ich wollte das gerne im Song ausdrücken, weil ich glaube, das ist etwas, was viele, viele Menschen haben, es aber vielleicht nicht verstehen, warum sie es haben oder damit nicht so umgehen können.
0: Dann lass uns doch mal zusammen reinhören. Das ist Newcomer Tjark mit Mood Swings hier im Sputnik Soundcheck.
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1: Das war Tjark mit Mood Swings hier im Sputnik Soundcheck, eurer Lieblingssendung für Neuentdeckungen aus dem deutschsprachigen Raum, die jetzt halt auch leider schon fast zu Ende ist. Ich hoffe, ihr konntet wieder tolle neue Perlen für eure Playlist entdecken. Der letzte Song heute kommt von Anna Erhardt aus Berlin. In ihrem aktuellen Track geht es darum, wie ihre Freundin und sie sich gestritten haben, wer denn nun größer ist, also von der Körpergröße her. Vielleicht erfahren wir es ja jetzt hier raus. Ich sag damit Tschüssi, Ciao und bis zur nächsten Soundcheck-Sendung. Das ist noch Anna Erhardt mit 170 hier vor.

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1: 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Das ist jetzt Panther mit Bleib hier für euch im Soundcheck.

Am Sonntag spielt sie auf dem großen Lollapalooza-Festival in Berlin. Das war Panther mit Bleib hier im Sputnik-Soundcheck. Und jetzt habe ich Musik aus der Sputnik-Zone für euch von Jante aus Leipzig. Dahinter stecken Jan und Tim, die in ihren neuen Song eine Liebeserklärung an die Wärme einer Beziehung gepackt haben. Das sind Jante mit Halbes Doppelstockbett hier im Soundcheck.

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1: Das waren Jante aus Leipzig mit halbes Doppelstockbett hier im Sputnik Soundcheck. Und wie jede Woche haben wir natürlich auch wieder einen aktuellen Soundcheck-Act der Woche dabei. Diesmal ist das Dear Anna.

0: toller Indie-Pop mit einer glasklaren Stimme und emotionalen Texten. Ihr Debütalbum Sometimes I'm Dizzy When I Scream ist jetzt gerade erst frisch rausgekommen. Und noch mehr spannende Facts über unseren Soundcheck-Act der Woche bekommt ihr jetzt hier.
1: Das Sputnik Speed Date mit...
2: Ich bin Diana, ich bin Musikerin und mache Dreamy Indie-Pop.
1: Woher kommst du?
2: Aus Hamburg.
1: Deine Musik in 5 Worten.
2: Emotional, persönlich, verträumt, atmosphärisch und warm.
1: Zu deiner Musik kann man am besten
2: träumen.
1: Was sind deine Hobbys?
2: Zeichnen, malen, nähen und eigentlich alles, was so mit Handarbeit zu tun hat.
1: Was ist dein Lieblingssong und was bedeutet er dir?
2: Im Moment ist mein Lieblingssong, glaube ich, Not Strong Enough von Boy Genius. Das ist einfach so ein Song, der mich super gut beruhigen kann und wenn ich zum Beispiel Lampenfieber habe oder ein Interview ansteht und ich nervös bin, bringt er mich immer sehr gut runter.
1: Was war dein schönstes Geburtstagsgeschenk?
2: Mein Papa hat mir zum 18. Geburtstag einen Film geschnitten mit Videos ab meiner Geburt bis zu meinem 18. Lebensjahr und dazwischen haben Familie und Freunde immer ganz liebe Nachrichten eingesprochen und das war auf jeden Fall ein sehr schönes Geschenk.
1: Wie sieht ein perfekter Tag für dich aus?
2: Auf jeden Fall ausschlafen, dann Musik machen oder irgendwas Kreatives machen oder ein bisschen Playstation spielen und abends was Leckeres essen und einen schönen Film dabei gucken.
1: Welche Träume hast du dir noch nicht verwirklicht?
2: Also ich träume gerade sehr viel von einem eigenen Haus mit Garten, am besten im Wald, ganz abgelegen und eigenen Hühnern. Das wäre schön irgendwann zu haben auf jeden Fall.
1: Was steht in diesem Jahr bei dir an?
2: Also mein Debütalbum ist gerade erschienen und ich gehe auf eine kleine Deutschland-Tour, und zwar die Youngbloods-Tour, zusammen mit 2 anderen Singer-Songwriterinnen aus Kanada, Marissa Burwell und Zach Kleisinger. Und ansonsten werde ich hoffentlich mehr neue Musik schreiben.
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0: Wir hören jetzt mal in Annas Debütalbum Sometimes I'm Dizzy When I Scream, was letzte Woche erst rausgekommen ist, rein. Das ist Dear Anna mit Never Awake hier im Soundcheck.
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0: Das war unser Soundcheck-Act der Woche, Dear Anna mit Never Awake von ihrem brandneuen Album Sometimes I'm Dizzy When I Scream. Damit ist sie natürlich völlig zu Recht unser Soundcheck-Act der Woche. Irgendwo zwischen Melancholie und Traumlandschaft bewegt sich ihre Musik und das hat sich schon ganz früh abgezeichnet. Denn Musik war für Anna schon immer eine treue Begleiterin.
1: Also ich habe eigentlich schon mein ganzes Leben lang immer gesungen und bin dann immer durchs Haus gelaufen und habe ganz laut rumgeträllert. Und meine Familie war dann irgendwann ein bisschen genervt von mir, sodass mich meine Eltern in den Chor geschickt haben. Und da habe ich so Gesangstechniken gelernt und habe aber dann nicht aufgehört, zu Hause zu singen, sondern habe weitergemacht und habe irgendwann Gitarre gelernt und viel Coversongs gespielt. Und da auch schon viel Balladen und einfach Songs, die mich emotional berührt haben, gesungen und habe dann so mit 18 erst angefangen, eigene Songs auch zu schreiben und aber auch schon von Anfang an eigentlich immer eher traurige Songs und Balladen.
0: Daran hat sich bis heute nichts geändert, denn sie singt vor allem über Themen wie Depression, Realitätsflucht oder das Gefühl, von anderen Menschen abhängig zu sein. Allerdings auch immer mit so einer gewissen Ironie dahinter. Wie auch beim Song Dory. Ja, der wurde tatsächlich inspiriert vom Dr. Fish Dory aus Findet Nemo.
1: In Dory geht's vor allem um Realitätsflucht und darum, sich in Filmen zu verlieren und so ein bisschen seinem Alltag und auch seinem eigenen Selbst dadurch zu entfliehen und so ein bisschen Ruhe dadurch zu finden. Also er ist ein bisschen inspiriert von dem Film Findet Dory, weil ich finde, dass der super schön aussieht und so unter Wasser spielt. Ich bin sowieso sehr fasziniert mit der Unterwasserwelt und dem Meer. Ich finde, dass es auch so eine totale Ruhe ausstrahlt.
0: Da müssen wir doch jetzt direkt reinhören. Von ihrem aktuellen Debütalbum Sometimes I'm Dizzy When I Scream. Das ist unser Soundcheck-Act der Woche Dear Anna mit Dory hier jetzt für euch. 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
1: Das war unser Soundcheck-Act der Woche, Dear Anna mit Dory. Noch mehr über sie und ihre Musik erfahrt ihr auf sputnik.de. Ihr hört immer noch eure Lieblingssendung, um neue Musik und NewcomerInnen aus dem deutschsprachigen Raum für euch zu entdecken. Jetzt habe ich ein Trio aus Hamburg hier für euch. Pigments heißen sie. Bis 2018 haben sie sich aber noch Panama Picture genannt. Seitdem haben sie aber nicht nur den Namen, sondern auch den Sound verändert und machen jetzt Indie-Pop à la Glass Animals oder Parcels. Und im November soll dann endlich mal ihr Debütalbum rauskommen. Und darauf freuen wir uns schon sehr mit diesem Song hier. Das

Das waren Pigments aus Hamburg mit Easy hier im Sputnik Soundcheck. Und jetzt haben wir wieder Musik aus der Sputnik-Zone für euch. Layers Crave kommen nämlich aus Halle. Das sind vier MusikerInnen, die sich ganz den melancholischen und sphärischen Klängen verschrieben haben. In ihrem aktuellen Song Another Us geht es um die Selbsterkenntnis, die man manchmal erst durch sein Gegenüber gewinnt. Es beschreibt die schweren Momente in Beziehungen, aber auch Versöhnung und das Wachsen von Nähe. Na dann, das sind jetzt Layers Crave mit Another Us hier im Soundcheck.

0: Das waren Layers Crave mit Another Us hier im Sputnik Soundcheck. Und wenn euch dieser Sound jetzt gefallen hat, dann könnt ihr sie live erleben an diesem Wochenende auf dem Festival Kulturbrücke in Magdeburg. Das findet bereits zum 4. Mal statt. 3 Tage lang gibt es dort Workshops, Tanzen und viele tolle Musik direkt am Elbufer. Und das alles komplett for free. Neben Layers Crave ist auch die Singer-Songwriterin Laura Liebeskind aus Leipzig mit dabei. Für einen ganz anderen Sound steht Time aus Stuttgart. Trap, Pop, Rap, House, Wave, Indie, alles vereint in einem Projekt. Leider musste aus Gründen seine Tour im Frühjahr hier bei uns ausfallen. Die Termine werden jetzt aber endlich nachgeholt und Time hat schon richtig Bock aufs Live-Spielen.
1: Die Vibrations sind von sehr calm bis zu rumspringen auf jeden Fall. Also es gibt Songs, da halten sich alle an den Händen und weinen, und es gibt Songs, da springen alle rum. Auf jeden Fall immer mit Live-Musik mit dabei, also es ist nicht nur rein Playback.
0: Rechtzeitig zur Tour hat Time eine neue Single released. Alle Infos zu Terminen und Tickets für die Tour findet ihr im Netz. Und wir hören jetzt den neuen Song zusammen. Das ist Time mit Gut und Schlecht hier im Soundcheck.

0: Das war Time mit Gut und Schlecht hier im Sputnik Soundcheck, eurer Sendung für NewcomerInnen aus dem deutschsprachigen Raum. Und jetzt habe ich eine Perle aus der erweiterten Sputnik-Zone, nämlich aus Thüringen für euch, von Beso und Vince aus Jena und Erfurt, die zusammen einen 40 Jahre alten DDR-Klassiker neu aufgenommen haben.
1: Das Ganze ist eine Inspiration an den gleichnamigen Track aus der DDR von der Band Silly. Wir sind darauf gestoßen durch Vincent, seinen Papa, von dem das sein Lieblingssong aus seiner Jugendzeit war. Und da unsere Eltern selbst alle aus dem Osten kommen, hatten wir eben einen starken emotionalen Bezug dazu.
0: Und aus dem poppigen NDW-Sound ist jetzt ein hausiger Rap-Track geworden, der so ein bisschen an 01099 erinnert. Und da müssen wir doch jetzt unbedingt zusammen reinhören, oder? Das sind Beso und Vince mit Mont Klamott hier im Soundcheck.

Das waren Beso und Vince aus Thüringen mit Montklamott hier im Sputnik Soundcheck, eurer Sendung für brandneue Musik und tolle NewcomerInnen aus dem deutschsprachigen Raum, denen wir hier eine Bühne bieten wollen. Aber ganz ehrlich, Future Bay sollte euch allen eigentlich mittlerweile ein Begriff sein. Sie steht für Feminismus, Power und modernen Elektropop-Sound. Der Song wird euch safe sehr gut gefallen. Mir gefällt er auf jeden Fall sehr gut. Das ist Future Bay mit Slay Queen hier zu euch im Soundcheck. 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
1: Sie sind jung, sie kommen aus Würzburg und sie machen Indie-Pop mit melancholischen und ernsten Texten. Letzte Woche ist ihre neue und zweite EP Sekundenschlaf rausgekommen unter dem Musiklabel von Starproduzent Tim Tautorat. Passend dazu durfte ich so ein bisschen mit Linus quatschen im Interview. Erzähl mir erstmal, wer ihr seid und was ihr macht.
2: Wir sind Lena und Linus und wir machen Indie-Musik auf Deutsch, meistens mit einer ganz dezenten Gitarre und singen irgendwie ein bisschen über ganz persönliche Erfahrungen und alles ist auch ein bisschen melancholisch.
1: Das stimmt. Erzähl mir, wie ihr so zusammengefunden habt, weil ich habe gelesen, ihr habt erst irgendwie Solo-Projekte gemacht und jetzt macht ihr das Projekt zusammen. Wie habt ihr euch so zusammengefunden?
2: Lena und ich haben beide so im Würzburger Musikkosmos stattgefunden und hatten beide quasi Solo-Projekte und haben uns dann relativ unromantisch auf Instagram so mal connected und so die kleinen Cover von dem jeweils anderen so geliked und dann hat Lena mir mal DM geschrieben, so hey, hast du nicht Bock mal was zusammen zu machen? Und ich habe so einen kleinen Studio-Space und da haben wir dann so ein bisschen angefangen, Mucke zu machen.
1: Und wie lange habt ihr gebraucht, so euren gemeinsamen Sound zu finden oder war das super schnell klar?
2: Boah, den gemeinsamen Sound, den gab es überhaupt noch gar nicht in den Anfangsphasen. Hm. Also ich habe Musik gemacht, Lena hat Musik gemacht, wir haben eigentlich nicht zusammen geschrieben. Wir hatten dann eine Band, wo wir quasi Songs von Lena gespielt haben und Songs von mir. Aber so auf den Gedanken, hey, wollen wir nicht mal zusammen was schreiben und was zusammen aufnehmen, sind wir ja nicht gekommen, bis so unser Produzent Tim in unser Leben getreten ist, der dann gesagt hat, hey Leute, eure Stimmen passen echt super zusammen, wollt ihr nicht ein Duo machen? Und dann waren wir so, ja, du hast recht, ja.
1: Okay, warum nicht, let's go. Ja, wie seid ihr überhaupt auf den gekommen, auf Tim Tautorat? Der entdeckt ja Leute auf der Straße, habt ihr den auch angeschrieben? Seid ihr auch in die DMs geslidet oder wie kam das mit dem zustande?
2: Ich habe da mit erstmal gar nichts zu tun, aber im Endeffekt wurde Lena quasi eingeladen nach Berlin, um Tim zu treffen. Meine Schwester wohnt in Berlin, deswegen haben wir dann bei meiner Schwester gepennt. Ich war so dabei und the rest is history.
1: Jetzt arbeitet ihr zusammen und habt ja auch die EP veröffentlicht auf seinem Label. Seinem eigenen, ne?
2: Genau.
1: Wie krass fühlt sich das an, weil der Typ hat ja auch irgendwie produziert für Anmaikantereit, für Betteroff, für Provinz, für Jeremias. Jetzt kommt ihr noch dazu. Wie fühlt sich das an, in dieser Reihe zu sein?
2: Sehr krass. Und wir hatten auf jeden Fall irgendwie großen Respekt, bevor wir Tim das erste Mal getroffen haben. Und den haben wir natürlich immer noch, aber auf keine schlechte Weise, sondern Tim ist jetzt so unser Musikindustrie-Papa geworden.
1: Oh.
2: Der uns gute Tipps gibt, mit denen wir viel einfach auch hängen können und Musik schreiben können. Und wir lieben uns sehr.
1: Oh. Und wart ihr auch die ganze Zeit zusammen bei der neuen EP? Also das habt ihr komplett mit ihm dann gemacht wahrscheinlich. Oder seid ihr dann mit euren Ideen, habt ihr Songs geschrieben und seid zu ihm hin? Oder wie lief das ab?
2: Ja, so lief das bei den ersten beiden EPs auf jeden Fall ab. Wir haben einfach erstmal Songs gesammelt, die wir irgendwie cool fanden. Haben dann so alle Songs jetzt zum Beispiel bei der ersten zu Tim gebracht und Tim war so, Leute, den verstehe ich überhaupt nicht. Und an anderen haben wir dann quasi noch ein bisschen gearbeitet und ein paar Worte verändert oder den Aufbau gecheckt und dann aufgenommen. Und für die zweite EP war es eigentlich genauso. Also wir kamen zu Tim mit ein paar Demos und haben die dann zusammen ausgearbeitet.
1: Mehr über die brandneue EP Sekundenschlaf und die beiden anstehenden Touren erfahrt ihr gleich hier. Erstmal hören wir aber natürlich rein. Das sind jetzt Lena und Linus mit dem Titeltrack Sekundenschlaf hier im Soundcheck.

0: Das waren Lena und Linus mit Sekundenschlaf hier im Sputnik Soundcheck von ihrer brandneuen gleichnamigen EP. Und passend zum Release durfte ich mit Linus diese Woche ein kleines Interview führen. Eure Songs, die sind ja schon sehr deep und sehr ehrlich, manchmal ein bisschen melancholisch, aber schon auch oft lebensnah. Wie kommt ihr immer auf die ganzen Themen, über die ihr dann schreibt?
1: Wir haben den großen Vorteil, dass wir irgendwie zwei schreibende Personen sind in diesem Projekt. Also ich kann Lebenserfahrung reingeben, Lena kann Lebenserfahrung reingeben und uns ist halt schon super viel, super skurriles Zeug einfach passiert. Und wir können dann quasi unsere Perspektiven ein bisschen verschränken. Ja, deswegen gibt es so super viel Trennungszeug zum Beispiel. Obwohl wir jetzt beide nicht super viel in Beziehungen unterwegs waren, so gibt es trotzdem einfach quasi zwei Leben an Erfahrung.
0: Da kann viel reinfließen. Was würdest du sagen, ist so der größte Unterschied zwischen der ersten EP und jetzt der neuen?
1: Der größte Unterschied ist wahrscheinlich so das generelle Stimmungsbild, würde ich sagen. Also uns ging es bei der ersten Platte anscheinend nicht so gut, so keine Ahnung. Und auf der zweiten geht es viel ums Heilen und um sich wohlfühlen bei anderen Personen. Gleichzeitig ist die Instrumentierung auch ein bisschen maximalistischer geworden, also nicht nur irgendwie Gitarre und mal eine dumpfe Kickdrum, sondern auch ein paar Synthes und Spielereien und so ein Drum and Bass Groove. Wir haben uns einfach ein bisschen was mehr getraut.
0: Ja, macht ihr das eigentlich jetzt hauptberuflich? Könnt ihr davon leben?
1: Nee, also so viel Geld springt gerade noch nicht raus. Quasi alles Geld, was wir verdienen, wird ins Projekt wieder reingesteckt.
0: Okay.
1: Und ich studiere nebenbei noch und habe einen Nebenjob und so läuft das gerade.
0: Apropos gerade laufen, ich erwisch euch ja quasi einen Tag vor eurer ersten eigenen Tour, ne? Ihr seid quasi auf dem Sprung, ihr seid ja jetzt auf Tour und dann seid ihr ja nochmal im März auf Tour. Also ihr seid ja gefühlt Tour an Tour an Tour an EP, da ist ja viel los gerade bei euch. Wie passt das alles bei euch rein mit Studium und Nebenjob und allem noch?
1: Also meine Bachelorarbeit sollte dieses Jahr dann auch mal fertig geschrieben sein.
0: Ja, man kennt's.
1: Und dann wird Musik auf jeden Fall noch einen größeren Stellenwert in meinem Leben zumindest einnehmen. Das ist harte Arbeit, aber das haben wir in den letzten zwei Jahren schon erfahren. So, dass alles, was mit Musik angeht, einfach harte Arbeit ist.
0: Ja.
1: Und wir haben Bock zu arbeiten und unseren ganzen Schweiß und unser ganzes Blut irgendwie in unser Projekt reinzustecken.
0: Wie sehr freust du dich auf die Tour?
1: Also, ich bin immer fast schon zu euphorisch die letzten Tage gewesen, wo ich dann so zu allen bin, so, oh ja, nee, Leo, wir gehen auf Tour, Lena, und dann sind so Linus, jetzt chill mal. Also ich kann es doch gar nicht glauben, dass Leute wirklich eigene Tickets nur für uns irgendwie gekauft haben. Dass wir in so kleinen Clubs jetzt irgendwie so eine intime Show durchziehen dürfen. Ich freue mich einfach nur ultra.
0: Und was ist da der Unterschied zwischen der Tour, die ihr jetzt macht, Lena und Linus Tour, und dann Sekundenschlaftour? Spielt ihr dann die EP gar nicht jetzt oder doch schon ein bisschen?
1: Ja, also unsere erste eigene Tour ist alles ein bisschen reduzierter. Wir spielen zu dritt. Wir spielen beide EPs auf jeden Fall. Und wir wollen für die nächste Tour einfach nochmal eine Schippe drauflegen. Was das jetzt heißt, werdet ihr alle sehen. Sei es Bühnenbild oder mehr Leute auf der Bühne. Da sind wir auch noch nicht so richtig drin. Aber wir haben Bock einfach für die zweite Tour neue Lieder dann zu spielen und eine Schippe nochmal draufzulegen.
0: Was wünschst du dir für die Zukunft für das Projekt Lena und Linus? Wohin soll es noch gehen?
1: Nach der Tour, jetzt ganz nahe Zukunft gesehen, ja, wir wollen eigentlich wegfahren.
0: Ja.
1: An irgendeinen schönen Fleck Welt mit einem Klavier. Irgendwie, wo Sonne ist und dann unser Debütalbum schreiben. Das ist so der größte Schritt, glaube ich, in näherer Zukunft, auf den ich mich auch sehr freue, weil gerade in Lena und mir super viel Inspiration ist, die einfach raus muss.
0: Ja.
1: So.
0: Bis dahin genießen wir das, was schon da ist. Wie die Lena und Linus Tour, die die beiden am Freitag, den 8. September, ins Naumanns nach Leipzig führt. Dafür gibt's im Netz auch noch Tickets. Checkt das mal aus. Und wir hören jetzt noch einen Song von der brandneuen EP Sekundenschlaf. Das sind Lena und Linus mit Rosa Rot hier im Soundcheck.

Das waren Lena und Linus mit Rosa Roth von ihrer brandneuen EP Sekundenschlaf hier im Sputnik Soundcheck. Hier geht's jetzt weiter mit Musik von Bayouk. Dahinter steckt der Tübinger Musiker Magnus Hesse. Seine aktuelle EP But I Want Magic ist so eine Art musikalischer Neustart für ihn. Statt Indie-Folk-Musik wie sonst hat er sich jetzt eher Pop, Country und Trap verschrieben. So ein bisschen wie Lil Nas X. Und das klingt wirklich fantastisch. Das ist Bayouk mit Heal. Hier jetzt für euch im Soundcheck.

0: Das war Bayouk mit Heal hier im Sputnik Soundcheck. Hier könnt ihr jede Woche neue KünstlerInnen aus dem deutschsprachigen Raum entdecken. Zum Hören und direkt reinverknallen. Und jetzt möchte ich euch Mele vorstellen. Dahinter steckt die Musikerin und Moderatorin Marlene Schittenhelm. Bis 2022 war sie beim Funkformat Offen Unehrlich mit dabei und hat dafür sogar den Grimme-Preis abgeräumt. Jetzt konzentriert sie sich aber voll und ganz auf ihre Musik, nämlich Pop mit Elektro und 80er Jahre Sinti-Einflüssen. Ihre aktuelle Single heißt Bitter Lemon und worum es da geht, hat sie uns einfach mal selbst verraten.
1: Hi, ich bin Mele und ihr hört meine neue Single Bitter Lemon. In dem Song geht es um Stadtmädchen und Dorfjungen und darum, ob das zusammenpassen kann und darum, was das Stadtmädchen für den Dorfjungen so gefährlich macht.
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0: Das war Mele mit Bitter Lemon hier im Sputnik Soundcheck. Schön, dass ihr immer noch mit hier dabei seid. Und gerade erst war er mit Lea auf Tour unterwegs. Tjark, ein Musiker, der auf jeden Fall berührt mit seiner Musik.
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0: 19 Jahre ist er erst alt, kommt aus einem Dorf in Brandenburg und Musik hat ihn von Anfang an begleitet in seinem Leben. Dass er damit auch bei Menschen was erreichen kann, das hat er schon ziemlich früh gecheckt.
2: Ich habe schon immer Musik gemacht. Ich war beim Klavierunterricht, Geigenunterricht, im Schulchor, in der Grundschule und in der Schulband. So richtig gecheckt habe ich das, als ich aufgetreten bin in der Grundschule, wo dann Leute geweint haben, also emotional berührt waren. Als ich dann Straßenmusik gemacht habe, habe ich gemerkt, ey, das bockt hart, Leuten Songs vorzuspielen, die sie lieben und die sie berühren. Es ist ein unglaubliches Gefühl, Leuten schöne Momente zu bereiten und Leute zu emotionalisieren.
0: Also von dem werden wir bestimmt noch sehr viel hören. Nach diesem ganzen Rumtouren widmet er sich jetzt nämlich ganz in Ruhe der eigenen Musik und neuen Songs. Sein aktuellster Track heißt Mood Swings.
2: Ich habe den Song geschrieben, weil ich bei vielen Freunden von mir und bei mir selber vor allem Stimmungsschwankungen erkannt habe, vor allem im Winter. Und da habe ich auch den Song geschrieben. Und ich wollte das gerne im Song ausdrücken, weil ich glaube, das ist etwas, was viele, viele Menschen haben, es aber vielleicht nicht verstehen, warum sie es haben oder damit nicht so umgehen können.
0: Dann lass uns doch mal zusammen reinhören. Das ist Newcomer Tjark mit Mood Swings hier im Sputnik Soundcheck.
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1: Das war Tjark mit Mood Swings hier im Sputnik Soundcheck, eurer Lieblingssendung für Neuentdeckungen aus dem deutschsprachigen Raum, die jetzt halt auch leider schon fast zu Ende ist. Ich hoffe, ihr konntet wieder tolle neue Perlen für eure Playlist entdecken. Der letzte Song heute kommt von Anna Erhardt aus Berlin. In ihrem aktuellen Track geht es darum, wie ihre Freundin und sie sich gestritten haben, wer denn nun größer ist, also von der Körpergröße her. Vielleicht erfahren wir es ja jetzt hier raus. Ich sag damit Tschüssi, Ciao und bis zur nächsten Soundcheck-Sendung. Das ist noch Anna Erhardt mit 170 hier für euch.

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1: Hallo ihr süßen kleinen Mäuse. Mein Name ist Josi und ihr hört wieder die allerbeste Sendung für neue Musik und NewcomerInnen aus dem deutschsprachigen Raum. Hier kriegen alle Acts eine Bühne und einen Support, den sie sonst vielleicht nicht so bekommen. Heute mit dabei ist unser neuer Soundcheck-Act der Woche, Dear Anna. Und es gibt ein Interview mit Linus vom neuen Indie-Pop-Lieblingsduo Lena und Linus. Aber natürlich ist noch ganz viel mehr dabei. Starten wir aber erstmal rein in die Sendung mit Musik von der New Music Hotlist 2023, der jungen Radiowellen der ARD. Die gesamte Liste mit allen 15 Acts findet ihr natürlich immer auf sputnik.de. Das ist jetzt Panther mit Bleib hier für euch im Soundcheck.

Am Sonntag spielt sie auf dem großen Lollapalooza-Festival in Berlin. Das war Panther mit Bleib hier im Sputnik-Soundcheck. Und jetzt habe ich Musik aus der Sputnik-Zone für euch von Jante aus Leipzig. Dahinter stecken Jan und Tim, die in ihren neuen Song eine Liebeserklärung an die Wärme einer Beziehung gepackt haben. Das sind Jante mit Halbes Doppelstockbett hier im Soundcheck.

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1: Das waren Jante aus Leipzig mit halbes Doppelstockbett hier im Sputnik Soundcheck. Und wie jede Woche haben wir natürlich auch wieder einen aktuellen Soundcheck-Act der Woche dabei. Diesmal ist das Dear Anna.

0: toller Indie-Pop mit einer glasklaren Stimme und emotionalen Texten. Ihr Debütalbum Sometimes I'm Dizzy When I Scream ist jetzt gerade erst frisch rausgekommen. Und noch mehr spannende Facts über unseren Soundcheck-Act der Woche bekommt ihr jetzt hier.
1: Das Sputnik Speed Date mit...
2: Ich bin Diana, ich bin Musikerin und mache Dreamy Indie-Pop.
1: Woher kommst du?
2: Aus Hamburg.
1: Deine Musik in 5 Worten.
2: Emotional, persönlich, verträumt, atmosphärisch und warm.
1: Zu deiner Musik kann man am besten
2: träumen.
1: Was sind deine Hobbys?
2: Zeichnen, malen, nähen und eigentlich alles, was so mit Handarbeit zu tun hat.
1: Was ist dein Lieblingssong und was bedeutet er dir?
2: Im Moment ist mein Lieblingssong, glaube ich, Not Strong Enough von Boy Genius. Das ist einfach so ein Song, der mich super gut beruhigen kann und wenn ich zum Beispiel Lampenfieber habe oder ein Interview ansteht und ich nervös bin, bringt er mich immer sehr gut runter.
1: Was war dein schönstes Geburtstagsgeschenk?
2: Mein Papa hat mir zum 18. Geburtstag einen Film geschnitten mit Videos ab meiner Geburt bis zu meinem 18. Lebensjahr und dazwischen haben Familie und Freunde immer ganz liebe Nachrichten eingesprochen und das war auf jeden Fall ein sehr schönes Geschenk.
1: Wie sieht ein perfekter Tag für dich aus?
2: Auf jeden Fall ausschlafen, dann Musik machen oder irgendwas Kreatives machen oder ein bisschen Playstation spielen und abends was Leckeres essen und einen schönen Film dabei gucken.
1: Welche Träume hast du dir noch nicht verwirklicht?
2: Also ich träume gerade sehr viel von einem eigenen Haus mit Garten, am besten im Wald, ganz abgelegen und eigenen Hühnern. Das wäre schön, irgendwann zu haben, auf jeden Fall.
1: Was steht in diesem Jahr bei dir an?
2: Also mein Debütalbum ist gerade erschienen und ich gehe auf eine kleine Deutschland-Tour, und zwar die Youngbloods-Tour, zusammen mit 2 anderen Singer-Songwriterinnen aus Kanada, Marissa Burwell und Zach Kleisinger. Und ansonsten werde ich hoffentlich mehr neue Musik schreiben.
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0: Wir hören jetzt mal in Annas Debütalbum Sometimes I'm Dizzy When I Scream, was letzte Woche erst rausgekommen ist, rein. Das ist Dear Anna mit Never Awake hier im Soundcheck.
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0: Das war unser Soundcheck-Act der Woche, Dear Anna mit Never Awake von ihrem brandneuen Album Sometimes I'm Dizzy When I Scream. Damit ist sie natürlich völlig zu Recht unser Soundcheck-Act der Woche. Irgendwo zwischen Melancholie und Traumlandschaft bewegt sich ihre Musik und das hat sich schon ganz früh abgezeichnet. Denn Musik war für Anna schon immer eine treue Begleiterin.
1: Also ich habe eigentlich schon mein ganzes Leben lang immer gesungen und bin dann immer durchs Haus gelaufen und habe ganz laut rumgeträllert. Und meine Familie war dann irgendwann ein bisschen genervt von mir, sodass mich meine Eltern in den Chor geschickt haben. Und da habe ich so Gesangstechniken gelernt und habe aber dann nicht aufgehört, zu Hause zu singen, sondern habe weitergemacht und habe irgendwann Gitarre gelernt und viel Coversongs gespielt. Und da auch schon viel Balladen und einfach Songs, die mich emotional berührt haben, gesungen und habe dann so mit 18 erst angefangen, eigene Songs auch zu schreiben und aber auch schon von Anfang an eigentlich immer eher traurige Songs und Balladen.
0: Daran hat sich bis heute nichts geändert, denn sie singt vor allem über Themen wie Depression, Realitätsflucht oder das Gefühl, von anderen Menschen abhängig zu sein. Allerdings auch immer mit so einer gewissen Ironie dahinter. Wie auch beim Song Dory. Ja, der wurde tatsächlich inspiriert vom Dr. Fish Dory aus Findet Nemo.
1: In Dory geht's vor allem um Realitätsflucht und darum, sich in Filmen zu verlieren und so ein bisschen seinem Alltag und auch seinem eigenen Selbst dadurch zu entfliehen und so ein bisschen Ruhe dadurch zu finden. Also er ist ein bisschen inspiriert von dem Film Findet Dory, weil ich finde, dass der super schön aussieht und so unter Wasser spielt. Ich bin sowieso sehr fasziniert mit der Unterwasserwelt und dem Meer. Ich finde, dass es auch so eine totale Ruhe ausstrahlt.
0: Da müssen wir doch jetzt direkt reinhören. Von ihrem aktuellen Debütalbum Sometimes I'm Dizzy When I Scream. Das ist unser Soundcheck-Act der Woche Dear Anna mit Dory hier jetzt für euch. 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
1: Das war unser Soundcheck-Act der Woche, Dear Anna mit Dory. Noch mehr über sie und ihre Musik erfahrt ihr auf sputnik.de. Ihr hört immer noch eure Lieblingssendung, um neue Musik und NewcomerInnen aus dem deutschsprachigen Raum für euch zu entdecken. Jetzt habe ich ein Trio aus Hamburg hier für euch. Pigments heißen sie. Bis 2018 haben sie sich aber noch Panama Picture genannt. Seitdem haben sie aber nicht nur den Namen, sondern auch den Sound verändert und machen jetzt Indie-Pop à la Glass Animals oder Parcels. Und im November soll dann endlich mal ihr Debütalbum rauskommen. Und darauf freuen wir uns schon sehr mit diesem Song hier. Das sind

Das waren Pigments aus Hamburg mit Easy hier im Sputnik Soundcheck. Und jetzt haben wir wieder Musik aus der Sputnik-Zone für euch. Layers Crave kommen nämlich aus Halle. Das sind vier MusikerInnen, die sich ganz den melancholischen und sphärischen Klängen verschrieben haben. In ihrem aktuellen Song Another Us geht es um die Selbsterkenntnis, die man manchmal erst durch sein Gegenüber gewinnt. Es beschreibt die schweren Momente in Beziehungen, aber auch Versöhnung und das Wachsen von Nähe. Na dann, das sind jetzt Layers Crave mit Another Us hier im Soundcheck.

0: Das waren Layers Crave mit Another Us hier im Sputnik Soundcheck. Und wenn euch dieser Sound jetzt gefallen hat, dann könnt ihr sie live erleben an diesem Wochenende auf dem Festival Kulturbrücke in Magdeburg. Das findet bereits zum 4. Mal statt. 3 Tage lang gibt es dort Workshops, Tanzen und viele tolle Musik direkt am Elbufer. Und das alles komplett for free. Neben Layers Crave ist auch die Singer-Songwriterin Laura Liebeskind aus Leipzig mit dabei. Für einen ganz anderen Sound steht Time aus Stuttgart. Trap, Pop, Rap, House, Wave, Indie, alles vereint in einem Projekt. Leider musste aus Gründen seine Tour im Frühjahr hier bei uns ausfallen. Die Termine werden jetzt aber endlich nachgeholt und Time hat schon richtig Bock aufs Live-Spielen.
1: Die Vibrations sind von sehr calm bis zu rumspringen auf jeden Fall. Also es gibt Songs, da halten sich alle an den Händen und weinen, und es gibt Songs, da springen alle rum. Auf jeden Fall immer mit Live-Musik mit dabei, also es ist nicht nur rein Playback.
0: Rechtzeitig zur Tour hat Time eine neue Single released. Alle Infos zu Terminen und Tickets für die Tour findet ihr im Netz. Und wir hören jetzt den neuen Song zusammen. Das ist Time mit Gut und Schlecht hier im Soundcheck. 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

0: Das war Time mit Gut und Schlecht hier im Sputnik Soundcheck, eurer Sendung für NewcomerInnen aus dem deutschsprachigen Raum. Und jetzt habe ich eine Perle aus der erweiterten Sputnik-Zone, nämlich aus Thüringen für euch, von Beso und Vince aus Jena und Erfurt, die zusammen einen 40 Jahre alten DDR-Klassiker neu aufgenommen haben.
1: Das Ganze ist eine Inspiration an den gleichnamigen Track aus der DDR von der Band Silly. Wir sind darauf gestoßen durch Vincent, seinen Papa, von dem das sein Lieblingssong aus seiner Jugendzeit war. Und da unsere Eltern selbst alle aus dem Osten kommen, hatten wir eben einen starken emotionalen Bezug dazu.
0: Und aus dem poppigen NDW-Sound ist jetzt ein hausiger Rap-Track geworden, der so ein bisschen an 01099 erinnert. Und da müssen wir doch jetzt unbedingt zusammen reinhören, oder? Das sind Beso und Vince mit Mont Klamott hier im Soundcheck.

Das waren Beso und Vince aus Thüringen mit Montklamott hier im Sputnik Soundcheck, eurer Sendung für brandneue Musik und tolle NewcomerInnen aus dem deutschsprachigen Raum, denen wir hier eine Bühne bieten wollen. Aber ganz ehrlich, Future Bay sollte euch allen eigentlich mittlerweile ein Begriff sein. Sie steht für Feminismus, Power und modernen Elektropop-Sound. Der Song wird euch safe sehr gut gefallen. Mir gefällt auf jeden Fall sehr gut. Das ist Future Bay mit Slay Queen hier zu euch im Soundcheck. 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

0: Sie sind jung, sie kommen aus Würzburg und sie machen Indie-Pop mit melancholischen und ernsten Texten. Letzte Woche ist ihre neue und zweite EP Sekundenschlaf rausgekommen unter dem Musiklabel von Star-Produzent Tim Tautorat. Passend dazu durfte ich so ein bisschen mit Linus quatschen im Interview. Erzähl mir erstmal, wer ihr seid und was ihr macht.
1: Wir sind Lena und Linus und wir machen Indie-Musik auf Deutsch, meistens mit einer ganz dezenten Gitarre. Und singen irgendwie ein bisschen über ganz persönliche Erfahrungen. Und alles ist auch ein bisschen melancholisch.
0: Das stimmt. Erzähl mir, wie ihr so zusammengefunden habt, weil ich habe gelesen, ihr habt erst irgendwie Solo-Projekte gemacht und jetzt macht ihr das Projekt zusammen. Wie habt ihr euch so zusammengefunden?
1: Lena und ich haben beide so im Würzburger Musikkosmos stattgefunden und hatten beide quasi Solo-Projekte und haben uns dann relativ unromantisch auf Instagram so mal connected und so die kleinen Cover von dem jeweils anderen so geliked und dann hat Lena mir mal eine DM geschrieben, so hey, hast du nicht Bock mal was zusammen zu machen? Und ich habe so einen kleinen Studio-Space und da haben wir dann so ein bisschen angefangen, Mucke zu machen.
0: Und wie lange habt ihr gebraucht, so euren gemeinsamen Sound zu finden oder war das super schnell klar?
1: Boah, den gemeinsamen Sound, den gab es überhaupt noch gar nicht in den Anfangsphasen. Hm. Also ich habe Musik gemacht, Lena hat Musik gemacht. Wir haben eigentlich nicht zusammen geschrieben. Wir hatten dann eine Band, wo wir quasi Songs von Lena gespielt haben und Songs von mir. Aber so auf den Gedanken, hey, wollen wir nicht mal zusammen was schreiben und was zusammen aufnehmen, sind wir ja nicht gekommen, bis so unser Produzent Tim in unser Leben getreten ist, der dann gesagt hat, hey Leute, eure Stimmen passen echt super zusammen, wollt ihr nicht ein Duo machen? Und dann waren wir so, ja, du hast recht, ja.
0: Okay, warum nicht, let's go. Ja, wie seid ihr überhaupt auf den gekommen, auf Tim Tautorat? Entdeckt er Leute auf der Straße? Habt ihr den auch angeschrieben? Seid ihr auch in die DMs geslidet oder wie kam das mit dem zustande?
1: Ich habe damit erstmal gar nichts zu tun, aber im Endeffekt wurde Lena quasi eingeladen nach Berlin, um Tim zu treffen. Meine Schwester wohnt in Berlin, deswegen haben wir dann bei meiner Schwester gepennt. Ich war so dabei und the rest is history.
0: Jetzt arbeitet ihr zusammen und habt ja auch die EP veröffentlicht auf seinem Label. Deinem eigenen, ne?
1: Genau.
0: Wie krass fühlt sich das an, weil der Typ hat ja auch irgendwie produziert für An My Kantereit, für Betteroff, für Provinz, für Jeremias. Jetzt kommt ihr noch dazu. Wie fühlt sich das an, in dieser Reihe zu sein?
1: Sehr krass und wir hatten auf jeden Fall irgendwie großen Respekt, bevor wir Tim das erste Mal getroffen haben. Und den haben wir natürlich immer noch, aber auf keine schlechte Weise, sondern Tim ist jetzt so unser Musikindustrie-Papa geworden.
0: Oh.
1: Der uns gute Tipps gibt, mit denen wir viel einfach auch hängen können und Musik schreiben können. Und wir lieben uns sehr.
0: Oh. Und wart ihr auch die ganze Zeit zusammen bei der neuen EP? Also das habt ihr komplett mit ihm dann gemacht wahrscheinlich. Oder seid ihr dann mit euren Ideen, habt ihr Songs geschrieben und seid zu ihm hin? Oder wie lief das ab?
1: Ja, so lief das bei den ersten beiden EPs auf jeden Fall ab. Wir haben einfach erstmal Songs gesammelt, die wir irgendwie cool fanden. Haben dann so alle Songs jetzt zum Beispiel bei der ersten zu Tim gebracht und Tim war so, Leute, den verstehe ich überhaupt nicht. Und an anderen haben wir dann quasi noch ein bisschen gearbeitet und ein paar Worte verändert oder den Aufbau gecheckt und dann aufgenommen. Und für die zweite EP war es eigentlich genauso. Also wir kamen zu Tim mit ein paar Demos und haben die dann zusammen ausgearbeitet.
0: Mehr über die brandneue EP Sekundenschlaf und die beiden anstehenden Touren erfahrt ihr gleich hier. Erstmal hören wir aber natürlich rein. Das sind jetzt Lena und Linus mit dem Titeltrack Sekundenschlaf hier im Soundcheck.
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0: Das waren Lena und Linus mit Sekundenschlaf hier im Sputnik Soundcheck von ihrer brandneuen gleichnamigen EP. Und passend zum Release durfte ich mit Linus diese Woche ein kleines Interview führen. Eure Songs, die sind ja schon sehr deep und sehr ehrlich, manchmal ein bisschen melancholisch, aber schon auch oft lebensnah. Wie kommt ihr immer auf die ganzen Themen, über die ihr dann schreibt?
1: Wir haben den großen Vorteil, dass wir irgendwie zwei schreibende Personen sind in diesem Projekt. Also ich kann Lebenserfahrung reingeben, Lena kann Lebenserfahrung reingeben. Und uns ist halt schon super viel, super skurriles Zeug einfach passiert. Und wir können dann quasi unsere Perspektiven ein bisschen verschränken. Ja, deswegen gibt es so super viel Trennungszeug zum Beispiel. Obwohl wir jetzt beide nicht super viel in Beziehungen unterwegs waren, so gibt es trotzdem einfach quasi zwei Leben an Erfahrung.
0: Da kann viel reinfließen. Was würdest du sagen, ist so der größte Unterschied zwischen der ersten EP und jetzt der neuen?
1: Der größte Unterschied ist wahrscheinlich so das generelle Stimmungsbild, würde ich sagen. Also uns ging es bei der ersten Platte anscheinend nicht so gut, so keine Ahnung. Und auf der zweiten geht es viel ums Heilen und um sich wohlfühlen bei anderen Personen. Gleichzeitig ist die Instrumentierung auch ein bisschen maximalistischer geworden, also nicht nur irgendwie Gitarre und mal eine dumpfe Kickdrum, sondern auch ein paar Synthes und Spielereien und so ein Drum and Bass Groove. Wir haben uns einfach ein bisschen was mehr getraut.
0: Ja, macht ihr das eigentlich jetzt hauptberuflich? Könnt ihr davon leben?
1: Nee, also so viel Geld springt gerade noch nicht raus. Quasi alles Geld, was wir verdienen, wird ins Projekt wieder reingesteckt.
0: Okay.
1: Und ich studiere nebenbei noch und habe einen Nebenjob und so läuft das gerade.
0: Apropos gerade laufen, ich erwisch euch ja quasi einen Tag vor eurer ersten eigenen Tour, ne? Ihr seid quasi auf dem Sprung, ihr seid ja jetzt auf Tour und dann seid ihr ja nochmal im März auf Tour. Also ihr seid ja gefühlt Tour an Tour an Tour an EP, da ist ja viel los gerade bei euch. Wie passt das alles bei euch rein mit Studium und Nebenjob und allem noch?
1: Also meine Bachelorarbeit sollte dieses Jahr dann auch mal fertig geschrieben sein.
0: Ja, man kennt's.
1: Und dann wird Musik auf jeden Fall noch einen größeren Stellenwert in meinem Leben zumindest einnehmen. Das ist harte Arbeit, aber das haben wir in den letzten zwei Jahren schon erfahren, so dass alles, was mit Musik angeht, einfach harte Arbeit ist.
0: Ja.
1: Und wir haben Bock zu arbeiten und unseren ganzen Schweiß und unser ganzes Blut irgendwie in unser Projekt reinzustecken.
0: Wie sehr freust du dich auf die Tour?
1: Also ich bin immer fast schon zu euphorisch die letzten Tage gewesen, wo ich dann so zu allen bin, so, oh ja, nee, Leo, wir gehen auf Tour, Lena, und alle sind so, Linus, jetzt chill mal. Also ich kann es doch gar nicht glauben, dass Leute wirklich eigene Tickets nur für uns irgendwie gekauft haben. Dass wir in so kleinen Clubs jetzt irgendwie so eine intime Show durchziehen dürfen. Ich freue mich einfach nur ultra.
0: Und was ist da der Unterschied zwischen der Tour, die ihr jetzt macht, Lena und Linus Tour, und dann Sekundenschlaf-Tour? Spielt ihr dann die EP gar nicht jetzt oder doch schon ein bisschen?
1: Ja, also unsere erste eigene Tour ist alles ein bisschen reduzierter. Wir spielen zu dritt. Wir spielen beide EPs auf jeden Fall. Und wir wollen für die nächste Tour einfach nochmal eine Schippe drauflegen. Was das jetzt heißt, werdet ihr alle sehen. Sei es Bühnenbild oder mehr Leute auf der Bühne. Da sind wir auch noch nicht so richtig drin. Aber wir haben Bock einfach für die zweite Tour neue Lieder dann zu spielen und eine Schippe nochmal draufzulegen.
0: Was wünschst du dir für die Zukunft für das Projekt Lena und Linus? Wohin soll es noch gehen?
1: Nach der Tour, jetzt ganz nahe Zukunft gesehen, ja, wir wollen eigentlich wegfahren.
0: Ja.
1: An irgendeinen schönen Fleck Welt mit einem Klavier irgendwie, wo Sonne ist und dann unser Debütalbum schreiben. Das ist so der größte Schritt, glaube ich, in näherer Zukunft, auf den ich mich auch sehr freue, weil gerade in Lena und mir super viel Inspiration ist, die einfach raus muss.
0: Ja.
1: So.
0: Bis dahin genießen wir das, was schon da ist. Wie die Lena und Linus Tour, die beiden am Freitag, den 8. September, ins Naumanns nach Leipzig führt. Dafür gibt's im Netz auch noch Tickets. Check das mal aus. Und wir hören jetzt noch einen Song von der brandneuen EP Sekundenschlaf. Das sind Lena und Linus mit Rosa Rot hier im Soundcheck.

Das waren Lena und Linus mit Rosa Roth von ihrer brandneuen EP Sekundenschlaf hier im Sputnik Soundcheck. Hier geht's jetzt weiter mit Musik von Bayouk. Dahinter steckt der Tübinger Musiker Magnus Hesse. Seine aktuelle EP But I Want Magic ist so eine Art musikalischer Neustart für ihn. Statt Indie-Folk-Musik wie sonst hat er sich jetzt eher Pop, Country und Trap verschrieben. So ein bisschen wie Lil Nas X. Und das klingt wirklich fantastisch. Das ist Bayouk mit Heal. Hier jetzt für euch im Soundcheck.

0: Das war Bayouk mit Heal hier im Sputnik Soundcheck. Hier könnt ihr jede Woche neue KünstlerInnen aus dem deutschsprachigen Raum entdecken. Zum Hören und direkt rein verknallen. Und jetzt möchte ich euch Mele vorstellen. Dahinter steckt die Musikerin und Moderatorin Marlene Schüttenhelm. Bis 2022 war sie beim Funkformat Offen Unehrlich mit dabei und hat dafür sogar den Grimme-Preis abgeräumt. Jetzt konzentriert sie sich aber voll und ganz auf ihre Musik, nämlich Pop mit Elektro und 80er Jahres-Synthie-Einflüssen. Ihre aktuelle Single heißt Bitter Lemon und worum es da geht, hat sie uns einfach mal selbst verraten.
1: Hi, ich bin Mele und ihr hört meine neue Single Bitter Lemon. In dem Song geht es um Stadtmädchen und Dorfjungen und darum, ob das zusammenpassen kann und darum, was das Stadtmädchen für den Dorfjungen so gefährlich macht.

0: Das war Mele mit Bitter Lemon hier im Sputnik Soundcheck. Schön, dass ihr immer noch mit hier dabei seid. Und gerade erst war er mit Lea auf Tour unterwegs. Tjark, ein Musiker, der auf jeden Fall berührt mit seiner Musik.
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0: 19 Jahre ist er erst alt, kommt aus einem Dorf in Brandenburg und Musik hat ihn von Anfang an begleitet in seinem Leben. Dass er damit auch bei Menschen was erreichen kann, das hat er schon ziemlich früh gecheckt.
2: Ich habe schon immer Musik gemacht. Ich war beim Klavierunterricht, Geigenunterricht, im Schulchor, in der Grundschule und in der Schulband. So richtig gecheckt habe ich das, als ich aufgetreten bin in der Grundschule, wo dann Leute geweint haben, also emotional berührt waren. Als ich dann Straßenmusik gemacht habe, habe ich gemerkt, ey, das bockt hart, Leuten Songs vorzuspielen, die sie lieben und die sie berühren. Es ist ein unglaubliches Gefühl, Leuten schöne Momente zu bereiten und Leute zu emotionalisieren.
0: Also von dem werden wir bestimmt noch sehr viel hören. Nach diesem ganzen Rumtouren widmet er sich jetzt nämlich ganz in Ruhe der eigenen Musik und neuen Songs. Sein aktuellster Track heißt Mood Swings.
2: Ich habe den Song geschrieben, weil ich bei vielen Freunden von mir und bei mir selber vor allem Stimmungsschwankungen erkannt habe, vor allem im Winter. Und da habe ich auch den Song geschrieben. Und ich wollte das gerne im Song ausdrücken, weil ich glaube, das ist etwas, was viele, viele Menschen haben, es aber vielleicht nicht verstehen, warum sie es haben oder damit nicht so umgehen können.
0: Dann lass uns doch mal zusammen reinhören. Das ist Newcomer Tjark mit Mood Swings hier im Sputnik Soundcheck.
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1: Das war Tiag mit Mood Swings hier im Sputnik Soundcheck, eurer Lieblingssendung für Neuentdeckungen aus dem deutschsprachigen Raum, die jetzt halt auch leider schon fast zu Ende ist. Ich hoffe, ihr konntet wieder tolle neue Perlen für eure Playlist entdecken. Der letzte Song heute kommt von Anna Erhardt aus Berlin. In ihrem aktuellen Track geht es darum, wie ihre Freundin und sie sich gestritten haben, wer denn nun größer ist, also von der Körpergröße her. Vielleicht erfahren wir es ja jetzt hier raus. Ich sag damit Tschüssi, Ciao und bis zur nächsten Soundcheck-Sendung. Das ist noch Anna Erhardt mit 170 hier für euch.

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1: Hallo ihr süßen kleinen Mäuse, mein Name ist Josi und ihr hört wieder die allerbeste Sendung für neue Musik und NewcomerInnen aus dem deutschsprachigen Raum. Hier kriegen alle Acts eine Bühne und einen Support, den sie sonst vielleicht nicht so bekommen. Heute mit dabei ist unser neuer Soundcheck-Act der Woche, Dear Anna. Und es gibt ein Interview mit Linus vom neuen Indie-Pop-Lieblingsduo Lena und Linus. Aber natürlich ist noch ganz viel mehr dabei. Starten wir aber erstmal rein in die Sendung mit Musik von der New Music Hotlist 2023, der Jungradiowellen der ARD. Die gesamte Liste mit allen 15 Acts findet ihr natürlich immer auf sputnik.de. Das ist jetzt Panther mit Bleib hier für euch im Soundcheck. 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

0: Am Sonntag spielt sie auf dem großen Lollapalooza Festival in Berlin. Das war Panther mit Bleib hier im Sputnik Soundcheck. Und jetzt habe ich Musik aus der Sputnik-Zone für euch von Jante aus Leipzig. Dahinter stecken Jan und Tim, die in ihren neuen Song eine Liebeserklärung an die Wärme einer Beziehung gepackt haben. Das sind Jante mit Halbes Doppelstockbett hier im Soundcheck.
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1: Das waren Jante aus Leipzig mit halbes Doppelstockbett hier im Sputnik Soundcheck. Und wie jede Woche haben wir natürlich auch wieder einen aktuellen Soundcheck-Act der Woche dabei. Diesmal ist das Dear Anna.

0: Toller Indie-Pop mit einer glasklaren Stimme und emotionalen Texten. Ihr Debütalbum Sometimes I'm Dizzy When I Scream ist jetzt gerade erst frisch rausgekommen. Und noch mehr spannende Facts über unseren Soundcheck-Act der Woche bekommt ihr jetzt hier.
1: Das Sputnik Speed Date mit...
2: Ich bin Diana, ich bin Musikerin und mache Dreamy Indie-Pop.
1: Woher kommst du?
2: Aus Hamburg.
1: Deine Musik in 5 Worten.
2: Emotional, persönlich, verträumt, atmosphärisch und warm.
1: Zu deiner Musik kann man am besten
2: träumen.
1: Was sind deine Hobbys?
2: Zeichnen, malen, nähen und eigentlich alles, was so mit Handarbeit zu tun hat.
1: Was ist dein Lieblingssong und was bedeutet er dir?
2: Im Moment ist mein Lieblingssong, glaube ich, Not Strong Enough von Boy Genius. Das ist einfach so ein Song, der mich super gut beruhigen kann und wenn ich zum Beispiel Lampenfieber habe oder ein Interview ansteht und ich nervös bin, bringt er mich immer sehr gut runter.
1: Was war dein schönstes Geburtstagsgeschenk?
2: Mein Papa hat mir zum 18. Geburtstag einen Film geschnitten mit Videos ab meiner Geburt bis zu meinem 18. Lebensjahr und dazwischen haben Familie und Freunde immer ganz liebe Nachrichten eingesprochen und das war auf jeden Fall ein sehr schönes Geschenk.
1: Wie sieht ein perfekter Tag für dich aus?
2: Auf jeden Fall ausschlafen, dann Musik machen oder irgendwas Kreatives machen oder ein bisschen Playstation spielen und abends was Leckeres essen und einen schönen Film dabei gucken.
1: Welche Träume hast du dir noch nicht verwirklicht?
2: Also ich träume gerade sehr viel von einem eigenen Haus mit Garten, am besten im Wald, ganz abgelegen und eigenen Hühnern. Das wäre schön irgendwann zu haben auf jeden Fall.
1: Was steht in diesem Jahr bei dir an?
2: Also mein Debütalbum ist gerade erschienen und ich gehe auf eine kleine Deutschland-Tour, und zwar die Youngbloods-Tour, zusammen mit 2 anderen Singer-Songwriterinnen aus Kanada, Marissa Burwell und Zach Pleisinger. Und ansonsten werde ich hoffentlich mehr neue Musik schreiben.
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0: Wir hören jetzt mal in Annas Debütalbum Sometimes I'm Dizzy When I Scream, was letzte Woche erst rausgekommen ist, rein. Das ist Dear Anna mit Never Awake hier im Soundcheck.
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0: Das war unser Soundcheck-Act der Woche, Dear Anna mit Never Awake von ihrem brandneuen Album Sometimes I'm Dizzy When I Scream. Damit ist sie natürlich völlig zu Recht unser Soundcheck-Act der Woche. Irgendwo zwischen Melancholie und Traumlandschaft bewegt sich ihre Musik und das hat sich schon ganz früh abgezeichnet. Denn Musik war für Anna schon immer eine treue Begleiterin.
1: Also ich habe eigentlich schon mein ganzes Leben lang immer gesungen und bin dann immer durchs Haus gelaufen und habe ganz laut rumgetrellert. Und meine Familie war dann irgendwann ein bisschen genervt von mir, sodass mich meine Eltern in den Chor geschickt haben. Und da habe ich so Gesangstechniken gelernt und habe aber dann nicht aufgehört, zu Hause zu singen, sondern habe weitergemacht und habe irgendwann Gitarre gelernt und viel Coversongs gespielt. Und da auch schon viel Balladen und einfach Songs, die mich emotional berührt haben, gesungen und habe dann so mit 18 erst angefangen, eigene Songs auch zu schreiben und aber auch schon von Anfang an eigentlich immer eher traurige Songs und Balladen.
0: Daran hat sich bis heute nichts geändert, denn sie singt vor allem über Themen wie Depression, Realitätsflucht oder das Gefühl, von anderen Menschen abhängig zu sein. Allerdings auch immer mit so einer gewissen Ironie dahinter. Wie auch beim Song Dory. Ja, der wurde tatsächlich inspiriert vom Dr. Fish Dory aus Findet Nemo.
1: In Dory geht's vor allem um Realitätsflucht und darum, sich in Filmen zu verlieren und so ein bisschen seinem Alltag und auch seinem eigenen Selbst dadurch zu entfliehen und so ein bisschen Ruhe dadurch zu finden. Also er ist ein bisschen inspiriert von dem Film Findet Dory, weil ich finde, dass der super schön aussieht und so unter Wasser spielt. Ich bin sowieso sehr fasziniert mit der Unterwasserwelt und dem Meer. Ich finde, dass es auch so eine totale Ruhe ausstrahlt.
0: Da müssen wir doch jetzt direkt reinhören. Von ihrem aktuellen Debütalbum Sometimes I'm Dizzy When I Scream. Das ist unser Soundcheck-Act der Woche Dear Anna mit Dory hier jetzt für euch. 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
1: Das war unser Soundcheck-Act der Woche, Dear Anna mit Dory. Noch mehr über sie und ihre Musik erfahrt ihr auf sputnik.de. Ihr hört immer noch eure Lieblingssendung, um neue Musik und NewcomerInnen aus dem deutschsprachigen Raum für euch zu entdecken. Jetzt habe ich ein Trio aus Hamburg hier für euch. Pigments heißen sie. Bis 2018 haben sie sich aber noch Panama Picture genannt. Seitdem haben sie aber nicht nur den Namen, sondern auch den Sound verändert und machen jetzt Indie-Pop à la Glass Animals oder Parcels. Und im November soll dann endlich mal ihr Debütalbum rauskommen. Und darauf freuen wir uns schon sehr mit diesem Song hier. Das sind

Das waren Pigments aus Hamburg mit Easy hier im Sputnik Soundcheck. Und jetzt haben wir wieder Musik aus der Sputnik-Zone für euch. Layers Crave kommen nämlich aus Halle. Das sind vier MusikerInnen, die sich ganz den melancholischen und sphärischen Klängen verschrieben haben. In ihrem aktuellen Song Another Us geht es um die Selbsterkenntnis, die man manchmal erst durch sein Gegenüber gewinnt. Es beschreibt die schweren Momente in Beziehungen, aber auch Versöhnung und das Wachsen von Nähe. Na dann, das sind jetzt Layers Crave mit Another Us hier im Soundcheck.

0: Das waren Layers Crave mit Another Us hier im Sputnik Soundcheck. Und wenn euch dieser Sound jetzt gefallen hat, dann könnt ihr sie live erleben an diesem Wochenende auf dem Festival Kulturbrücke in Magdeburg. Das findet bereits zum 4. Mal statt. 3 Tage lang gibt es dort Workshops, Tanzen und viele tolle Musik direkt am Elbufer. Und das alles komplett for free. Neben Layers Crave ist auch die Singer-Songwriterin Laura Liebeskind aus Leipzig mit dabei. Für einen ganz anderen Sound steht Time aus Stuttgart. Trap, Pop, Rap, House, Wave, Indie, alles vereint in einem Projekt. Leider musste aus Gründen seine Tour im Frühjahr hier bei uns ausfallen. Die Termine werden jetzt aber endlich nachgeholt und Time hat schon richtig Bock aufs Live-Spielen.
1: Die Vibrations sind von sehr calm bis zu rumspringen auf jeden Fall. Also es gibt Songs, da halten sich alle an den Händen und weinen, und es gibt Songs, da springen alle rum. Auf jeden Fall immer mit Live-Musik mit dabei, also es ist nicht nur rein Playback.
0: Rechtzeitig zur Tour hat Time eine neue Single released. Alle Infos zu Terminen und Tickets für die Tour findet ihr im Netz. Und wir hören jetzt den neuen Song zusammen. Das ist Time mit Gut und Schlecht hier im Soundcheck.
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0: Das war Time mit Gut und Schlecht hier im Sputnik Soundcheck, eurer Sendung für NewcomerInnen aus dem deutschsprachigen Raum. Und jetzt habe ich eine Perle aus der erweiterten Sputnik-Zone, nämlich aus Thüringen für euch, von Beso und Vince aus Jena und Erfurt, die zusammen einen 40 Jahre alten DDR-Klassiker neu aufgenommen haben.
1: Das Ganze ist eine Inspiration an den gleichnamigen Track aus der DDR von der Band Silly. Wir sind darauf gestoßen durch Vincent, seinen Papa, von dem das sein Lieblingssong aus seiner Jugendzeit war. Und da unsere Eltern selbst alle aus dem Osten kommen, hatten wir eben einen starken emotionalen Bezug dazu.
0: Und aus dem poppigen NDW-Sound ist jetzt ein hausiger Rap-Track geworden, der so ein bisschen an 01099 erinnert. Und da müssen wir doch jetzt unbedingt zusammen reinhören, oder? Das sind Beso und Vince mit Mont Klamott hier im Soundcheck.

Das waren Beso und Vince aus Thüringen mit Montklamott hier im Sputnik Soundcheck, eurer Sendung für brandneue Musik und tolle NewcomerInnen aus dem deutschsprachigen Raum, denen wir hier eine Bühne bieten wollen. Aber ganz ehrlich, Future Bay sollte euch allen eigentlich mittlerweile ein Begriff sein. Sie steht für Feminismus, Power und modernen Elektropop-Sound. Der Song wird euch safe sehr gut gefallen. Mir gefällt er auf jeden Fall sehr gut. Das ist Future Bay mit Slay Queen hier zu euch im Soundcheck. 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

0: Sie sind jung, sie kommen aus Würzburg und sie machen Indie-Pop mit melancholischen und ernsten Texten. Letzte Woche ist ihre neue und zweite EP Sekundenschlaf rausgekommen unter dem Musiklabel von Star-Produzent Tim Tautorath. Passend dazu durfte ich so ein bisschen mit Linus quatschen im Interview. Erzähl mir erstmal, wer ihr seid und was ihr macht.
1: Wir sind Lena und Linus und wir machen Indie-Musik auf Deutsch, meistens mit einer ganz dezenten Gitarre und singen irgendwie ein bisschen über ganz persönliche Erfahrungen und alles ist auch ein bisschen melancholisch.
0: Das stimmt. Erzähl mir, wie ihr so zusammengefunden habt, weil ich habe gelesen, ihr habt erst irgendwie Solo-Projekte gemacht und jetzt macht ihr das Projekt zusammen. Wie habt ihr euch so zusammengefunden?
1: Lena und ich haben beide so im Würzburger Musikkosmos stattgefunden und hatten beide quasi Solo-Projekte und haben uns dann relativ unromantisch auf Instagram so mal connected und so die kleinen Cover von dem jeweils anderen so geliked und dann hat Lena mir mal DM geschrieben, so hey, hast du nicht Bock mal was zusammen zu machen? Und ich habe so einen kleinen Studio-Space und da haben wir dann so ein bisschen angefangen, Mucke zu machen.
0: Und wie lange habt ihr gebraucht, so euren gemeinsamen Sound zu finden oder war das super schnell klar?
1: Boah, den gemeinsamen Sound, den gab es überhaupt noch gar nicht in den Anfangsphasen. Hm. Also ich habe Musik gemacht, Lena hat Musik gemacht, wir haben eigentlich nicht zusammen geschrieben. Wir hatten dann eine Band, wo wir quasi Songs von Lena gespielt haben und Songs von mir. Aber so auf den Gedanken, hey, wollen wir nicht mal zusammen was schreiben und was zusammen aufnehmen, sind wir ja nicht gekommen, bis so unser Produzent Tim in unser Leben getreten ist, der dann gesagt hat, hey Leute, eure Stimmen passen echt super zusammen, wollt ihr nicht ein Duo machen? Und dann waren wir so, ja, du hast recht, ja.
0: Okay, warum nicht, let's go. Ja, wie seid ihr überhaupt auf den gekommen, auf Tim Tautorath? Der entdeckt ja Leute auf der Straße. Habt ihr den auch angeschrieben? Seid ihr auch in die DMs geslidet oder wie kam das mit dem zustande?
1: Ich habe da mit erstmal gar nichts zu tun, aber im Endeffekt wurde Lena quasi eingeladen nach Berlin, um Tim zu treffen. Meine Schwester wohnt in Berlin, deswegen haben wir dann bei meiner Schwester gepennt. Ich war so dabei und the rest is history.
0: Jetzt arbeitet ihr zusammen und habt ja auch die EP veröffentlicht auf seinem Label. Seinem eigenen, ne?
1: Genau.
0: Wie krass fühlt sich das an, weil der Typ hat ja auch irgendwie produziert für Anmalkantereit, für Betteroff, für Provinz, für Jeremias. Jetzt kommt ihr noch dazu. Wie fühlt sich das an, in dieser Reihe zu sein?
1: Sehr krass. Und wir hatten auf jeden Fall irgendwie großen Respekt, bevor wir Tim das erste Mal getroffen haben. Und den haben wir natürlich immer noch, aber auf keine schlechte Weise, sondern Tim ist jetzt so unser Musikindustrie-Papa geworden.
0: Oh.
1: Der uns gute Tipps gibt, mit denen wir viel einfach auch hängen können und Musik schreiben können. Und wir lieben uns sehr.
0: Oh. Und wart ihr auch die ganze Zeit zusammen bei der neuen EP? Also das habt ihr ja komplett mit ihm dann gemacht wahrscheinlich. Oder seid ihr dann mit euren Ideen, habt ihr Songs geschrieben und seid zu ihm hin? Oder wie lief das ab?
1: Ja, so lief das bei den ersten beiden EPs auf jeden Fall ab. Wir haben einfach erstmal Songs gesammelt, die wir irgendwie cool fanden. Haben dann so alle Songs jetzt zum Beispiel bei der ersten zu Tim gebracht und Tim war so, Leute, den verstehe ich überhaupt nicht. Und an anderen haben wir dann quasi noch ein bisschen gearbeitet und ein paar Worte verändert oder den Aufbau gecheckt und dann aufgenommen. Und für die zweite EP war es eigentlich genauso. Also wir kamen zu Tim mit ein paar Demos und haben die dann zusammen ausgearbeitet.
0: Mehr über die brandneue EP Sekundenschlaf und die beiden anstehenden Touren erfahrt ihr gleich hier. Erstmal hören wir aber natürlich rein. Das sind jetzt Lena und Linus mit dem Titeltrack Sekundenschlaf hier im Soundcheck.

0: Das waren Lena und Linus mit Sekundenschlaf hier im Sputnik Soundcheck von ihrer brandneuen gleichnamigen EP. Und passend zum Release durfte ich mit Linus diese Woche ein kleines Interview führen. Eure Songs, die sind ja schon sehr deep und sehr ehrlich, manchmal ein bisschen melancholisch, aber schon auch oft lebensnah. Wie kommt ihr immer auf die ganzen Themen, über die ihr dann schreibt?
1: Wir haben den großen Vorteil, dass wir irgendwie zwei schreibende Personen sind in diesem Projekt. Also ich kann Lebenserfahrung reingeben, Lena kann Lebenserfahrung reingeben und uns ist halt schon super viel, super skurriles Zeug einfach passiert. Und wir können dann quasi unsere Perspektiven ein bisschen verschränken. Ja, deswegen gibt es so super viel Trennungszeug zum Beispiel. Obwohl wir jetzt beide nicht super viel in Beziehungen unterwegs waren, so gibt es trotzdem einfach quasi zwei Leben an Erfahrung.
0: Da kann viel reinfließen. Was würdest du sagen, ist so der größte Unterschied zwischen der ersten EP und jetzt der neuen?
1: Der größte Unterschied ist wahrscheinlich so das generelle Stimmungsbild, würde ich sagen. Also uns ging es bei der ersten Platte anscheinend nicht so gut, so keine Ahnung. Und auf der zweiten geht es viel ums Heilen und um sich wohlfühlen bei anderen Personen. Gleichzeitig ist die Instrumentierung auch ein bisschen maximalistischer geworden, also nicht nur irgendwie Gitarre und mal eine dumpfe Kickdrum, sondern auch ein paar Synthes und Spielereien und so ein Drum and Bass Groove. Wir haben uns einfach ein bisschen was mehr getraut,
0: glaube ich. Macht ihr das eigentlich jetzt hauptberuflich? Könnt ihr davon leben?
1: Nee, also so viel Geld springt gerade noch nicht raus. Quasi alles Geld, was wir verdienen, wird ins Projekt wieder reingesteckt.
0: Okay.
1: Und ich studiere nebenbei noch und habe einen Nebenjob und so läuft das gerade.
0: Apropos gerade laufen, ich erwisch euch ja quasi einen Tag vor eurer ersten eigenen Tour, ne? Ihr seid quasi auf dem Sprung, ihr seid ja jetzt auf Tour und dann seid ihr ja nochmal im März auf Tour. Also ihr seid ja gefühlt Tour an Tour an Tour an EP, da ist ja viel los gerade bei euch. Wie passt das alles bei euch rein mit Studium und Nebenjob und allem noch?
1: Also meine Bachelorarbeit sollte dieses Jahr dann auch mal fertig geschrieben sein.
0: Ja, man kennt's.
1: Und dann wird Musik auf jeden Fall noch einen größeren Stellenwert in meinem Leben zumindest einnehmen. Das ist harte Arbeit, aber das haben wir in den letzten zwei Jahren schon erfahren, so dass alles, was mit Musik angeht, einfach harte Arbeit ist.
0: Ja.
1: Und wir haben Bock zu arbeiten und unseren ganzen Schweiß und unser ganzes Blut irgendwie in unser Projekt reinzustecken.
0: Wie sehr freust du dich auf die Tour?
1: Also ich bin immer fast schon zu euphorisch die letzten Tage gewesen, wo ich dann so zu allen bin, so, oh ja, nee, Leo, wir gehen auf Tour, Lena, und alle sind so, Linus, jetzt chill mal. Also ich kann es doch gar nicht glauben, dass Leute wirklich eigene Tickets nur für uns irgendwie gekauft haben. Dass wir in so kleinen Clubs jetzt irgendwie so eine intime Show durchziehen dürfen. Ich freue mich einfach nur ultra.
0: Und was ist da der Unterschied zwischen der Tour, die ihr jetzt macht, Lena und Linus Tour, und dann Sekundenschlaf-Tour? Spielt ihr dann die EP gar nicht jetzt oder doch schon ein bisschen?
1: Ja, also unsere erste eigene Tour ist alles ein bisschen reduzierter. Wir spielen zu dritt. Wir spielen beide EPs auf jeden Fall. Und wir wollen für die nächste Tour einfach nochmal eine Schippe drauflegen. Was das jetzt heißt, werdet ihr alle sehen. Sei es Bühnenbild oder mehr Leute auf der Bühne. Da sind wir auch noch nicht so richtig drin. Aber wir haben Bock einfach für die zweite Tour neue Lieder dann zu spielen und eine Schippe nochmal draufzulegen.
0: Was wünschst du dir für die Zukunft für das Projekt Lena und Linus? Wohin soll es noch gehen?
1: Nach der Tour, jetzt ganz nahe Zukunft gesehen, ja, wir wollen eigentlich wegfahren.
0: Ja.
1: An irgendeinen schönen Fleck Welt mit einem Klavier irgendwie, wo Sonne ist und dann unser Debütalbum schreiben. Das ist so der größte Schritt, glaube ich, in näherer Zukunft, auf den ich mich auch sehr freue, weil gerade in Lena und mir super viel Inspiration ist, die einfach raus muss.
0: Ja.
1: So.
0: Bis dahin genießen wir das, was schon da ist. Wie die Lena und Linus Tour, die beiden am Freitag, den 8. September, ins Naumanns nach Leipzig führt. Dafür gibt's im Netz auch noch Tickets. Checkt das mal aus. Und wir hören jetzt noch einen Song von der brandneuen EP Sekundenschlaf. Das sind Lena und Linus mit Rosa Rot hier im Soundcheck.

Das waren Lena und Linus mit Rosa Roth von ihrer brandneuen EP Sekundenschlaf hier im Sputnik Soundcheck. Hier geht's jetzt weiter mit Musik von Bayouk. Dahinter steckt der Tübinger Musiker Magnus Hesse. Seine aktuelle EP But I Want Magic ist so eine Art musikalischer Neustart für ihn. Statt Indie-Folk-Musik wie sonst hat er sich jetzt eher Pop, Country und Trap verschrieben. So ein bisschen wie Lil Nas X. Und das klingt wirklich fantastisch. Das ist Bayouk mit Heal. Hier jetzt für euch im Soundcheck.

0: Das war Bayouk mit Heal hier im Sputnik Soundcheck. Hier könnt ihr jede Woche neue KünstlerInnen aus dem deutschsprachigen Raum entdecken. Zum Hören und direkt rein verknallen. Und jetzt möchte ich euch Mele vorstellen. Dahinter steckt die Musikerin und Moderatorin Marlene Schüttenhelm. Bis 2022 war sie beim Funkformat Offen Unehrlich mit dabei und hat dafür sogar den Grimme-Preis abgeräumt. Jetzt konzentriert sie sich aber voll und ganz auf ihre Musik, nämlich Pop mit Elektro und 80er Jahre Sinti-Einflüssen. Ihre aktuelle Single heißt Bitter Lemon und worum es da geht, hat sie uns einfach mal selbst verraten.
1: Hi, ich bin Mele und ihr hört meine neue Single Bitter Lemon. In dem Song geht es um Stadtmädchen und Dorfjungen und darum, ob das zusammenpassen kann und darum, was das Stadtmädchen für den Dorfjungen so gefährlich macht. Sie ist

0: Das war Mele mit Bitter Lemon hier im Sputnik Soundcheck. Schön, dass ihr immer noch mit hier dabei seid. Und gerade erst war er mit Lea auf Tour unterwegs. Tjark, ein Musiker, der auf jeden Fall berührt mit seiner Musik.
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0: 19 Jahre ist er erst alt, kommt aus einem Dorf in Brandenburg und Musik hat ihn von Anfang an begleitet in seinem Leben. Dass er damit auch bei Menschen was erreichen kann, das hat er schon ziemlich früh gecheckt.
2: Ich habe schon immer Musik gemacht. Ich war beim Klavierunterricht, Geigenunterricht, im Schulchor, in der Grundschule und in der Schulband. So richtig gecheckt habe ich das, als ich aufgetreten bin in der Grundschule, wo dann Leute geweint haben, also emotional berührt waren. Als ich dann Straßenmusik gemacht habe, habe ich gemerkt, ey, das bockt hart, Leuten Songs vorzuspielen, die sie lieben und die sie berühren. Es ist ein unglaubliches Gefühl, Leuten schöne Momente zu bereiten und Leute zu emotionalisieren.
0: Also von dem werden wir bestimmt noch sehr viel hören. Nach diesem ganzen Rumtouren widmet er sich jetzt nämlich ganz in Ruhe der eigenen Musik und neuen Songs. Sein aktuellster Track heißt Mood Swings.
2: Ich habe den Song geschrieben, weil ich bei vielen Freunden von mir und bei mir selber vor allem Stimmungsschwankungen erkannt habe, vor allem im Winter. Und da habe ich auch den Song geschrieben. Und ich wollte das gerne im Song ausdrücken, weil ich glaube, das ist etwas, was viele, viele Menschen haben, es aber vielleicht nicht verstehen, warum sie es haben oder damit nicht so umgehen können.
0: Dann lass es doch mal zusammen reinhören. Das ist Newcomer Tjark mit Mood Swings hier im Sputnik Soundcheck.
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1: Das war Tiag mit Mood Swings hier im Sputnik Soundcheck, eurer Lieblingssendung für Neuentdeckungen aus dem deutschsprachigen Raum, die jetzt halt auch leider schon fast zu Ende ist. Ich hoffe, ihr konntet wieder tolle neue Perlen für eure Playlist entdecken. Der letzte Song heute kommt von Anna Erhardt aus Berlin. In ihrem aktuellen Track geht es darum, wie ihre Freundin und sie sich gestritten haben, wer denn nun größer ist, also von der Körpergröße her. Vielleicht erfahren wir es ja jetzt hier raus. Ich sag damit Tschüssi, Ciao und bis zur nächsten Soundcheck-Sendung. Das ist noch Anna Erhardt mit 170 hier für euch.

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1: 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Das ist jetzt Panther mit Bleib hier für euch im Soundcheck.

0: Am Sonntag spielt sie auf dem großen Lollapalooza Festival in Berlin. Das war Panther mit Bleib hier im Sputnik Soundcheck. Und jetzt habe ich Musik aus der Sputnik-Zone für euch von Jante aus Leipzig. Dahinter stecken Jan und Tim, die in ihren neuen Song eine Liebeserklärung an die Wärme einer Beziehung gepackt haben. Das sind Jante mit Halbes Doppelstockbett hier im Soundcheck.
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1: Das waren Jante aus Leipzig mit halbes Doppelstockbett hier im Sputnik Soundcheck. Und wie jede Woche haben wir natürlich auch wieder einen aktuellen Soundcheck-Act der Woche dabei. Diesmal ist das Dear Anna.

0: Toller Indie-Pop mit einer glasklaren Stimme und emotionalen Texten. Ihr Debütalbum Sometimes I'm Dizzy When I Scream ist jetzt gerade erst frisch rausgekommen. Und noch mehr spannende Facts über unseren Soundcheck-Act der Woche bekommt ihr jetzt hier.
1: Das Sputnik Speed Date mit...
2: Ich bin Diana, ich bin Musikerin und mache Dreamy Indie-Pop.
1: Woher kommst du?
2: Aus Hamburg.
1: Deine Musik in 5 Worten.
2: Emotional, persönlich, verträumt, atmosphärisch und warm.
1: Zu deiner Musik kann man am besten
2: träumen.
1: Was sind deine Hobbys?
2: Zeichnen, malen, nähen und eigentlich alles, was so mit Handarbeit zu tun hat.
1: Was ist dein Lieblingssong und was bedeutet er dir?
2: Im Moment ist mein Lieblingssong, glaube ich, Not Strong Enough von Boy Genius. Das ist einfach so ein Song, der mich super gut beruhigen kann und wenn ich zum Beispiel Lampenfieber habe oder ein Interview ansteht und ich nervös bin, bringt er mich immer sehr gut runter.
1: Was war dein schönstes Geburtstagsgeschenk?
2: Mein Papa hat mir zum 18. Geburtstag einen Film geschnitten mit Videos ab meiner Geburt bis zu meinem 18. Lebensjahr und dazwischen haben Familie und Freunde immer ganz liebe Nachrichten eingesprochen und das war auf jeden Fall ein sehr schönes Geschenk.
1: Wie sieht ein perfekter Tag für dich aus?
2: Auf jeden Fall ausschlafen, dann Musik machen oder irgendwas Kreatives machen oder ein bisschen PlayStation spielen und abends was Leckeres essen und einen schönen Film dabei gucken.
1: Welche Träume hast du dir noch nicht verwirklicht?
2: Also ich träume gerade sehr viel von einem eigenen Haus mit Garten, am besten im Wald, ganz abgelegen und eigenen Hühnern. Das wäre schön irgendwann zu haben auf jeden Fall.
1: Was steht in diesem Jahr bei dir an?
2: Also mein Debütalbum ist gerade erschienen und ich gehe auf eine kleine Deutschland-Tour, und zwar die Youngbloods-Tour, zusammen mit 2 anderen Singer-Songwriterinnen aus Kanada, Marissa Burwell und Zach Pleisinger. Und ansonsten werde ich hoffentlich mehr neue Musik schreiben.
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0: Wir hören jetzt mal in Annas Debütalbum Sometimes I'm Dizzy When I Scream, was letzte Woche erst rausgekommen ist, rein. Das ist Dear Anna mit Never Awake hier im Soundcheck.
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0: Das war unser Soundcheck-Act der Woche, Dear Anna mit Never Awake von ihrem brandneuen Album Sometimes I'm Dizzy When I Scream. Damit ist sie natürlich völlig zu Recht unser Soundcheck-Act der Woche. Irgendwo zwischen Melancholie und Traumlandschaft bewegt sich ihre Musik und das hat sich schon ganz früh abgezeichnet. Denn Musik war für Anna schon immer eine treue Begleiterin.
1: Also ich habe eigentlich schon mein ganzes Leben lang immer gesungen und bin dann immer durchs Haus gelaufen und habe ganz laut rumgetrellert. Und meine Familie war dann irgendwann ein bisschen genervt von mir, sodass mich meine Eltern in geschickt haben. Und da habe ich so Gesangstechniken gelernt und habe aber dann nicht aufgehört, zu Hause zu singen, sondern habe weitergemacht und habe irgendwann Gitarre gelernt und viel Coversongs gespielt und da auch schon viel Balladen und einfach Songs, die mich emotional berührt haben, gesungen und habe dann so mit 18 erst angefangen, eigene Songs auch zu schreiben und aber auch schon von Anfang an eigentlich immer eher traurige Songs und Balladen.
0: Daran hat sich bis heute nichts geändert, denn sie singt vor allem über Themen wie Depression, Realitätsflucht oder das Gefühl, von anderen Menschen abhängig zu sein. Allerdings auch immer mit so einer gewissen Ironie dahinter. Wie auch beim Song Dory. Ja, der wurde tatsächlich inspiriert vom Dr. Fish Dory aus Findet Nemo.
1: In Dory geht's vor allem um Realitätsflucht und darum, sich in Filmen zu verlieren und so ein bisschen seinem Alltag und auch seinem eigenen Selbst dadurch zu entfliehen und so ein bisschen Ruhe dadurch zu finden. Also er ist ein bisschen inspiriert von dem Film Findet Dory, weil ich finde, dass der super schön aussieht und so unter Wasser spielt. Ich bin sowieso sehr fasziniert mit der Unterwasserwelt und dem Meer. Finde, dass es auch so eine totale Ruhe ausstrahlt.
0: Da müssen wir doch jetzt direkt reinhören. Von ihrem aktuellen Debütalbum Sometimes I'm Dizzy When I Scream. Das ist unser Soundcheck-Act der Woche Dear Anna mit Dory hier jetzt für euch.

Das war unser Soundcheck-Act der Woche, Dear Anna mit Dory. Noch mehr über sie und ihre Musik erfahrt ihr auf sputnik.de. Ihr hört immer noch eure Lieblingssendung, um neue Musik und NewcomerInnen aus dem deutschsprachigen Raum für euch zu entdecken. Jetzt habe ich ein Trio aus Hamburg hier für euch. Pigments heißen sie. Bis 2018 haben sie sich aber noch Panama Picture genannt. Seitdem haben sie aber nicht nur den Namen, sondern auch den Sound verändert und machen jetzt Indie-Pop à la Glass Animals oder Parcels. Und im November soll dann endlich mal ihr Debütalbum rauskommen. Und darauf freuen wir uns schon sehr mit diesem Song hier. Das sind

Das waren Pigments aus Hamburg mit Easy hier im Sputnik Soundcheck. Und jetzt haben wir wieder Musik aus der Sputnik-Zone für euch. Layers Crave kommen nämlich aus Halle. Das sind vier MusikerInnen, die sich ganz den melancholischen und sphärischen Klängen verschrieben haben. In ihrem aktuellen Song Another Us geht es um die Selbsterkenntnis, die man manchmal erst durch sein Gegenüber gewinnt. Es beschreibt die schweren Momente in Beziehungen, aber auch Versöhnung und das Wachsen von Nähe. Na dann, das sind jetzt Layers Crave mit Another Us hier im Soundcheck.

0: Das waren Layers Crave mit Another Us hier im Sputnik Soundcheck. Und wenn euch dieser Sound jetzt gefallen hat, dann könnt ihr sie live erleben an diesem Wochenende auf dem Festival Kulturbrücke in Magdeburg. Das findet bereits zum 4. Mal statt. 3 Tage lang gibt es dort Workshops, Tanzen und viele tolle Musik direkt am Elbufer. Und das alles komplett for free. Neben Layers Crave ist auch die Singer-Songwriterin Laura Liebeskind aus Leipzig mit dabei. Für einen ganz anderen Sound steht Time aus Stuttgart. Trap, Pop, Rap, House, Wave, Indie, alles vereint in einem Projekt. Leider musste aus Gründen seine Tour im Frühjahr hier bei uns ausfallen. Die Termine werden jetzt aber endlich nachgeholt und Time hat schon richtig Bock aufs Live-Spielen.
1: Die Vibrations sind von sehr calm bis zu rumspringen auf jeden Fall. Also es gibt Songs, da halten sich alle an den Händen und weinen, und es gibt Songs, da springen alle rum. Auf jeden Fall immer mit Live-Musik mit dabei, also es ist nicht nur rein Playback.
0: Rechtzeitig zur Tour hat Time eine neue Single released. Alle Infos zu Terminen und Tickets für die Tour findet ihr im Netz. Und wir hören jetzt den neuen Song zusammen. Das ist Time mit Gut und Schlecht hier im Soundcheck.

0: Das war Time mit Gut und Schlecht hier im Sputnik Soundcheck, eurer Sendung für NewcomerInnen aus dem deutschsprachigen Raum. Und jetzt habe ich eine Perle aus der erweiterten Sputnik-Zone, nämlich aus Thüringen für euch, von Beso und Vince aus Jena und Erfurt, die zusammen einen 40 Jahre alten DDR-Klassiker neu aufgenommen haben.
1: Das Ganze ist eine Inspiration an den gleichnamigen Track aus der DDR von der Band Silly. Wir sind darauf gestoßen durch Vincent, seinen Papa, von dem das sein Lieblingssong aus seiner Jugendzeit war. Und da unsere Eltern selbst alle aus dem Osten kommen, hatten wir eben einen starken emotionalen Bezug dazu.
0: Und aus dem poppigen NDW-Sound ist jetzt ein hausiger Rap-Track geworden, der so ein bisschen an 01099 erinnert. Und da müssen wir doch jetzt unbedingt zusammen reinhören, oder? Das sind Beso und Vince mit Mont Klamott hier im Soundcheck.

Das waren Beso und Vince aus Thüringen mit Montklamott hier im Sputnik Soundcheck, eurer Sendung für brandneue Musik und tolle NewcomerInnen aus dem deutschsprachigen Raum, denen wir hier eine Bühne bieten wollen. Aber ganz ehrlich, Future Bay sollte euch allen eigentlich mittlerweile ein Begriff sein. Sie steht für Feminismus, Power und modernen Elektropop-Sound. Der Song wird euch safe sehr gut gefallen. Mir gefällt er auf jeden Fall sehr gut. Das ist Future Bay mit Slay Queen hier zu euch im Soundcheck. 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
1: Sie sind jung, sie kommen aus Würzburg und sie machen Indie-Pop mit melancholischen und ernsten Texten. Letzte Woche ist ihre neue und zweite EP Sekundenschlaf rausgekommen unter dem Musiklabel von Star-Produzent Tim Tautorat. Passend dazu durfte ich so ein bisschen mit Linus quatschen im Interview. Erzähl mir erstmal, wer ihr seid und was ihr macht.
2: Wir sind Lena und Linus und wir machen Indie-Musik auf Deutsch, meistens mit einer ganz dezenten Gitarre und singen irgendwie ein bisschen über ganz persönliche Erfahrungen und alles ist auch ein bisschen melancholisch.
1: Das stimmt. Erzähl mir, wie ihr so zusammengefunden habt, weil ich habe gelesen, ihr habt erst irgendwie Solo-Projekte gemacht und jetzt macht ihr das Projekt zusammen. Wie habt ihr euch so zusammengefunden?
2: Lena und ich haben beide so im Würzburger Musikkosmos stattgefunden und hatten beide quasi Solo-Projekte und haben uns dann relativ unromantisch auf Instagram so mal connected und so die kleinen Cover von dem jeweils anderen so geliked und dann hat Lena mir mal DM geschrieben, so hey, hast du nicht Bock mal was zusammen zu machen? Und ich habe so einen kleinen Studio-Space und da haben wir dann so ein bisschen angefangen, Mucke zu machen.
1: Und wie lange habt ihr gebraucht, so euren gemeinsamen Sound zu finden oder war das super schnell klar?
2: Boah, den gemeinsamen Sound, den gab es überhaupt noch gar nicht in den Anfangsphasen. Also ich habe Musik gemacht, Lena hat Musik gemacht, wir haben eigentlich nicht zusammen geschrieben. Wir hatten dann eine Band, wo wir quasi Songs von Lena gespielt haben und Songs von mir. Aber so auf den Gedanken, hey, wollen wir nicht mal zusammen was schreiben und was zusammen aufnehmen, sind wir ja nicht gekommen, bis so unser Produzent Tim in unser Leben getreten ist, der dann gesagt hat, hey Leute, eure Stimmen passen echt super zusammen, wollt ihr nicht ein Duo machen? Und dann waren wir so, ja, du hast recht, ja.
1: Okay, warum nicht, let's go. Ja, wie seid ihr überhaupt auf den gekommen, auf Tim Tautorat? Der entdeckt ja Leute auf der Straße, habt ihr den auch angeschrieben? Seid ihr auch in die DMs geslidet oder wie kam das mit dem zustande?
2: Ich habe da mit erstmal gar nichts zu tun, aber im Endeffekt wurde Lena quasi eingeladen nach Berlin, um Tim zu treffen. Meine Schwester wohnt in Berlin, deswegen haben wir dann bei meiner Schwester gepennt. Ich war so dabei und the rest is history.
1: Jetzt arbeitet ihr zusammen und habt ja auch die EP veröffentlicht auf seinem Label. Seinem eigenen, ne?
2: Genau.
1: Wie krass fühlt sich das an, weil der Typ hat ja auch irgendwie produziert für An My Kantereit, für Betteroff, für Provinz, für Jeremias. Jetzt kommt ihr noch dazu. Wie fühlt sich das an, in dieser Reihe zu sein?
2: Sehr krass. Und wir hatten auf jeden Fall irgendwie großen Respekt, bevor wir Tim das erste Mal getroffen haben. Und den haben wir natürlich immer noch, aber auf keine schlechte Weise, sondern Tim ist jetzt so unser Musikindustrie-Papa geworden.
1: Oh.
2: Der uns gute Tipps gibt, mit denen wir viel einfach auch hängen können und Musik schreiben können. Und wir lieben uns sehr.
1: Oh. Und wart ihr auch die ganze Zeit zusammen bei der neuen EP? Also das habt ihr komplett mit ihm dann gemacht wahrscheinlich. Oder seid ihr dann mit euren Ideen, habt ihr Songs geschrieben und seid zu ihm hin? Oder wie lief das ab?
2: Ja, so lief das bei den ersten beiden EPs auf jeden Fall ab. Wir haben einfach erstmal Songs gesammelt, die wir irgendwie cool fanden. Haben dann so alle Songs jetzt zum Beispiel bei der ersten zu Tim gebracht und Tim war so, Leute, den verstehe ich überhaupt nicht. Und an anderen haben wir dann quasi noch ein bisschen gearbeitet und ein paar Worte verändert oder den Aufbau gecheckt und dann aufgenommen. Und für die zweite EP war es eigentlich genauso. Also wir kamen zu Tim mit ein paar Demos und haben die dann zusammen ausgearbeitet.
1: Mehr über die brandneue EP Sekundenschlaf und die beiden anstehenden Touren erfahrt ihr gleich hier. Erstmal hören wir aber natürlich rein. Das sind jetzt Lena und Linus mit dem Titeltrack Sekundenschlaf hier im Soundcheck.

0: Das waren Lena und Linus mit Sekundenschlaf hier im Sputnik Soundcheck von ihrer brandneuen gleichnamigen EP. Und passend zum Release durfte ich mit Linus diese Woche ein kleines Interview führen. Eure Songs, die sind ja schon sehr deep und sehr ehrlich, manchmal ein bisschen melancholisch, aber schon auch oft lebensnah. Wie kommt ihr immer auf die ganzen Themen, über die ihr dann schreibt?
1: Wir haben den großen Vorteil, dass wir irgendwie zwei schreibende Personen sind in diesem Projekt. Also ich kann Lebenserfahrung reingeben, Lena kann Lebenserfahrung reingeben. Und uns ist halt schon super viel, super skurriles Zeug einfach passiert. Und wir können dann quasi unsere Perspektiven ein bisschen verschränken. Ja, deswegen gibt es so super viel Trennungszeug zum Beispiel. Obwohl wir jetzt beide nicht super viel in Beziehungen unterwegs waren, so gibt es trotzdem einfach quasi zwei Leben an Erfahrung.
0: Da kann viel reinfließen. Was würdest du sagen, ist so der größte Unterschied zwischen der ersten EP und jetzt der neuen?
1: Der größte Unterschied ist wahrscheinlich so das generelle Stimmungsbild, würde ich sagen. Also uns ging es bei der ersten Platte anscheinend nicht so gut, so keine Ahnung. Und auf der zweiten geht es viel ums Heilen und um sich wohlfühlen bei anderen Personen. Gleichzeitig ist die Instrumentierung auch ein bisschen maximalistischer geworden, also nicht nur irgendwie Gitarre und mal eine dumpfe Kickdrum, sondern auch ein paar Synthes und Spielereien und so ein Drum and Bass Groove. Wir haben uns einfach ein bisschen was mehr getraut.
0: Ja, macht ihr das eigentlich jetzt hauptberuflich? Könnt ihr davon leben?
1: Nee, also so viel Geld springt gerade noch nicht raus. Quasi alles Geld, was wir verdienen, wird ins Projekt wieder reingesteckt.
0: Okay.
1: Und ich studiere nebenbei noch und habe einen Nebenjob und so läuft das gerade.
0: Apropos gerade laufen, ich erwisch euch ja quasi einen Tag vor eurer ersten eigenen Tour, ne? Ihr seid quasi auf dem Sprung, ihr seid ja jetzt auf Tour und dann seid ihr ja nochmal im März auf Tour. Also ihr seid ja gefühlt Tour an Tour an Tour an EP, da ist ja viel los gerade bei euch. Wie passt das alles bei euch rein mit Studium und Nebenjob und allem noch?
1: Also meine Bachelorarbeit sollte dieses Jahr dann auch mal fertig geschrieben sein.
0: Ja, man kennt's.
1: Und dann wird Musik auf jeden Fall noch einen größeren Stellenwert in meinem Leben zumindest einnehmen. Das ist harte Arbeit, aber das haben wir in den letzten zwei Jahren schon erfahren, so dass alles, was mit Musik angeht, einfach harte Arbeit ist.
0: Ja.
1: Und wir haben Bock zu arbeiten und unseren ganzen Schweiß und unser ganzes Blut irgendwie in unser Projekt reinzustecken.
0: Wie sehr freust du dich auf die Tour?
1: Also ich bin immer fast schon zu euphorisch die letzten Tage gewesen, wo ich dann so zu allen bin, so, oh ja, nee, Leo, wir gehen auf Tour, Lena, und alle sind so, Linus, jetzt chill mal. Also ich kann es doch gar nicht glauben, dass Leute wirklich eigene Tickets nur für uns irgendwie gekauft haben. Dass wir in so kleinen Clubs jetzt irgendwie so eine intime Show durchziehen dürfen. Ich freue mich einfach nur ultra.
0: Und was ist da der Unterschied zwischen der Tour, die ihr jetzt macht, Lena und Linus Tour, und dann Sekundenschlaftour? Spielt ihr dann die EP gar nicht jetzt oder doch schon ein bisschen?
1: Ja, also unsere erste eigene Tour ist alles ein bisschen reduzierter. Wir spielen zu dritt. Wir spielen beide EPs auf jeden Fall. Und wir wollen für die nächste Tour einfach nochmal eine Schippe drauflegen. Was das jetzt heißt, werdet ihr alle sehen. Sei es Bühnenbild oder mehr Leute auf der Bühne. Da sind wir auch noch nicht so richtig drin. Aber wir haben Bock einfach für die zweite Tour neue Lieder dann zu spielen und eine Schippe nochmal draufzulegen.
0: Was wünschst du dir für die Zukunft für das Projekt Lena und Linus? Wohin soll es noch gehen?
1: Nach der Tour, jetzt ganz nahe Zukunft gesehen, ja, wir wollen eigentlich wegfahren.
0: Ja.
1: An irgendeinen schönen Fleck Welt mit einem Klavier. Irgendwie, wo Sonne ist und dann unser Debütalbum schreiben. Das ist so der größte Schritt, glaube ich, in näherer Zukunft, auf den ich mich auch sehr freue, weil gerade in Lena und mir super viel Inspiration ist, die einfach raus muss.
0: Ja.
1: So.
0: Bis dahin genießen wir das, was schon da ist. Wie die Lena und Linus Tour, die beiden am Freitag, den 8. September, ins Naumanns nach Leipzig führt. Dafür gibt's im Netz auch noch Tickets. Checkt das mal aus. Und wir hören jetzt noch einen Song von der brandneuen EP Sekundenschlaf. Das sind Lena und Linus mit Rosa Rot hier im Soundcheck.

Das waren Lena und Linus mit Rosa Roth von ihrer brandneuen EP Sekundenschlaf hier im Sputnik Soundcheck. Hier geht's jetzt weiter mit Musik von Bayouk. Dahinter steckt der Tübinger Musiker Magnus Hesse. Seine aktuelle EP But I Want Magic ist so eine Art musikalischer Neustart für ihn. Statt Indie-Folk-Musik wie sonst hat er sich jetzt eher Pop, Country und Trap verschrieben. So ein bisschen wie Lil Nas X. Und das klingt wirklich fantastisch. Das ist Bayouk mit Heal. Hier jetzt für euch im Soundcheck.

0: Das war Bayouk mit Heal hier im Sputnik Soundcheck. Hier könnt ihr jede Woche neue KünstlerInnen aus dem deutschsprachigen Raum entdecken. Zum Hören und direkt rein verknallen. Und jetzt möchte ich euch Mele vorstellen. Dahinter steckt die Musikerin und Moderatorin Marlene Schittenhelm. Bis 2022 war sie beim Funkformat Offen Unehrlich mit dabei und hat dafür sogar den Grimme-Preis abgeräumt. Jetzt konzentriert sie sich aber voll und ganz auf ihre Musik, nämlich Pop mit Elektro und 80er Jahre Sinti-Einflüssen. Ihre aktuelle Single heißt Bitter Lemon und worum es da geht, hat sie uns einfach mal selbst verraten.
1: Hi, ich bin Mele und ihr hört meine neue Single Bitter Lemon. In dem Song geht es um Stadtmädchen und Dorfjungen und darum, ob das zusammenpassen kann und darum, was das Stadtmädchen für den Dorfjungen so gefährlich macht.

0: Das war Mele mit Bitter Lemon hier im Sputnik Soundcheck. Schön, dass ihr immer noch mit hier dabei seid. Und gerade erst war er mit Lea auf Tour unterwegs. Tjark, ein Musiker, der auf jeden Fall berührt mit seiner Musik.
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0: 19 Jahre ist er erst alt, kommt aus einem Dorf in Brandenburg und Musik hat ihn von Anfang an begleitet in seinem Leben. Dass er damit auch bei Menschen was erreichen kann, das hat er schon ziemlich früh gecheckt.
2: Ich habe schon immer Musik gemacht. Ich war beim Klavierunterricht, Geigenunterricht, im Schulchor, in der Grundschule und in der Schulband. So richtig gecheckt habe ich das, als ich aufgetreten bin in der Grundschule, wo dann Leute geweint haben, also emotional berührt waren. Als ich dann Straßenmusik gemacht habe, habe ich gemerkt, ey, das bockt hart, Leuten Songs vorzuspielen, die sie lieben und die sie berühren. Es ist ein unglaubliches Gefühl, Leuten schöne Momente zu bereiten und Leute zu emotionalisieren.
0: Also von dem werden wir bestimmt noch sehr viel hören. Nach diesem ganzen Rumtouren widmet er sich jetzt nämlich ganz in Ruhe der eigenen Musik und neuen Songs. Sein aktuellster Track heißt Mood Swings.
2: Ich habe den Song geschrieben, weil ich bei vielen Freundinnen von mir und bei mir selber vor allem Stimmungsschwankungen erkannt habe, vor allem im Winter. Und da habe ich auch den Song geschrieben. Und ich wollte das gerne in einem Song ausdrücken, weil ich glaube, das ist etwas, was viele, viele Menschen haben, es aber vielleicht nicht verstehen, warum sie es haben oder damit nicht so umgehen können.
0: Dann lass es doch mal zusammen reinhören. Das ist Newcomer Tjark mit Mood Swings hier im Sputnik Soundcheck.
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1: Das war Tiag mit Mood Swings hier im Sputnik Soundcheck, eurer Lieblingssendung für Neuentdeckungen aus dem deutschsprachigen Raum, die jetzt halt auch leider schon fast zu Ende ist. Ich hoffe, ihr konntet wieder tolle neue Perlen für eure Playlist entdecken. Der letzte Song heute kommt von Anna Erhardt aus Berlin. In ihrem aktuellen Track geht es darum, wie ihre Freundin und sie sich gestritten haben, wer denn nun größer ist, also von der Körpergröße her. Vielleicht erfahren wir es ja jetzt hier raus. Ich sag damit Tschüssi, Ciao und bis zur nächsten Soundcheck-Sendung. Das ist noch Anna Erhardt mit 170 hier vor.

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1: 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Das ist jetzt Panther mit Bleib hier für euch im Soundcheck.

0: Am Sonntag spielt sie auf dem großen Lollapalooza Festival in Berlin. Das war Panther mit Bleib hier im Sputnik Soundcheck. Und jetzt habe ich Musik aus der Sputnik-Zone für euch von Jante aus Leipzig. Dahinter stecken Jan und Tim, die in ihren neuen Song eine Liebeserklärung an die Wärme einer Beziehung gepackt haben. Das sind Jante mit Halbes Doppelstockbett hier im Soundcheck.
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1: Das waren Jante aus Leipzig mit halbes Doppelstockbett hier im Sputnik Soundcheck. Und wie jede Woche haben wir natürlich auch wieder einen aktuellen Soundcheck-Act der Woche dabei. Diesmal ist das Dear Anna.

0: Toller Indie-Pop mit einer glasklaren Stimme und emotionalen Texten. Ihr Debütalbum Sometimes I'm Dizzy When I Scream ist jetzt gerade erst frisch rausgekommen. Und noch mehr spannende Facts über unseren Soundcheck-Act der Woche bekommt ihr jetzt hier.
1: Das Sputnik Speed Date mit...
2: Ich bin Diana, ich bin Musikerin und mache Dreamy Indie-Pop.
1: Woher kommst du?
2: Aus Hamburg.
1: Deine Musik in 5 Worten.
2: Emotional, persönlich, verträumt, atmosphärisch und warm.
1: Zu deiner Musik kann man am besten
2: träumen.
1: Was sind deine Hobbys?
2: Zeichnen, malen, nähen und eigentlich alles, was so mit Handarbeit zu tun hat.
1: Was ist dein Lieblingssong und was bedeutet er dir?
2: Im Moment ist mein Lieblingssong, glaube ich, Not Strong Enough von Boy Genius. Das ist einfach so ein Song, der mich super gut beruhigen kann und wenn ich zum Beispiel Lampenfieber habe oder ein Interview ansteht und ich nervös bin, bringt er mich immer sehr gut runter.
1: Was war dein schönstes Geburtstagsgeschenk?
2: Mein Papa hat mir zum 18. Geburtstag einen Film geschnitten mit Videos ab meiner Geburt bis zu meinem 18. Lebensjahr und dazwischen haben Familie und Freunde immer ganz liebe Nachrichten eingesprochen und das war auf jeden Fall ein sehr schönes Geschenk.
1: Wie sieht ein perfekter Tag für dich aus?
2: Auf jeden Fall ausschlafen, dann Musik machen oder irgendwas Kreatives machen oder ein bisschen PlayStation spielen und abends was Leckeres essen und einen schönen Film dabei gucken.
1: Welche Träume hast du dir noch nicht verwirklicht?
2: Also ich träume gerade sehr viel von einem eigenen Haus mit Garten, am besten im Wald, ganz abgelegen und eigenen Hühnern. Das wäre schön irgendwann zu haben auf jeden Fall.
1: Was steht in diesem Jahr bei dir an?
2: Also mein Debütalbum ist gerade erschienen und ich gehe auf eine kleine Deutschland-Tour, und zwar die Youngbloods-Tour, zusammen mit 2 anderen Singer-Songwriterinnen aus Kanada, Marissa Burwell und Zach Pleisinger. Und ansonsten werde ich hoffentlich mehr neue Musik schreiben.
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0: Wir hören jetzt mal in Annas Debütalbum Sometimes I'm Dizzy When I Scream, was letzte Woche erst rausgekommen ist, rein. Das ist Dear Anna mit Never Awake hier im Soundcheck.
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0: Das war unser Soundcheck-Act der Woche, Dear Anna mit Never Awake von ihrem brandneuen Album Sometimes I'm Dizzy When I Scream. Damit ist sie natürlich völlig zu Recht unser Soundcheck-Act der Woche. Irgendwo zwischen Melancholie und Traumlandschaft bewegt sich ihre Musik und das hat sich schon ganz früh abgezeichnet. Denn Musik war für Anna schon immer eine treue Begleiterin.
1: Also ich habe eigentlich schon mein ganzes Leben lang immer gesungen und bin dann immer durchs Haus gelaufen und habe ganz laut rumgetrellert. Und meine Familie war dann irgendwann ein bisschen genervt von mir, sodass mich meine Eltern in geschickt haben. Und da habe ich so Gesangstechniken gelernt und habe aber dann nicht aufgehört, zu Hause zu singen, sondern habe weitergemacht und habe irgendwann Gitarre gelernt und viel Coversongs gespielt und da auch schon viel Balladen und einfach Songs, die mich emotional berührt haben, gesungen und habe dann so mit 18 erst angefangen, eigene Songs auch zu schreiben und aber auch schon von Anfang an eigentlich immer eher traurige Songs und Balladen.
0: Daran hat sich bis heute nichts geändert, denn sie singt vor allem über Themen wie Depression, Realitätsflucht oder das Gefühl, von anderen Menschen abhängig zu sein. Allerdings auch immer mit so einer gewissen Ironie dahinter. Wie auch beim Song Dory. Ja, der wurde tatsächlich inspiriert vom Dr. Fish Dory aus Findet Nemo.
1: In Dory geht's vor allem um Realitätsflucht und darum, sich in Filmen zu verlieren und so ein bisschen seinem Alltag und auch seinem eigenen Selbst dadurch zu entfliehen und so ein bisschen Ruhe dadurch zu finden. Also er ist ein bisschen inspiriert von dem Film Findet Dory, weil ich finde, dass der super schön aussieht und so unter Wasser spielt. Ich bin sowieso sehr fasziniert mit der Unterwasserwelt und dem Meer. Finde, dass es auch so eine totale Ruhe ausstrahlt.
0: Da müssen wir doch jetzt direkt reinhören. Von ihrem aktuellen Debütalbum Sometimes I'm Dizzy When I Scream. Das ist unser Soundcheck-Act der Woche Dear Anna mit Dory. Hier jetzt für euch. 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

Das war unser Soundcheck-Eck der Woche, Dear Anna mit Dory. Noch mehr über sie und ihre Musik erfahrt ihr auf sputnik.de. Ihr hört immer noch eure Lieblingssendung, um neue Musik und NewcomerInnen aus dem deutschsprachigen Raum für euch zu entdecken. Jetzt habe ich ein Trio aus Hamburg hier für euch. Pigments heißen sie. Bis 2018 haben sie sich aber noch Panama Picture genannt. Seitdem haben sie aber nicht nur den Namen, sondern auch den Sound verändert und machen jetzt Indie-Pop à la Glass Animals oder Parcels. Und im November soll dann endlich mal ihr Debütalbum rauskommen. Und darauf freuen wir uns schon sehr mit diesem Song hier. Das sind

Das waren Pigments aus Hamburg mit Easy hier im Sputnik Soundcheck. Und jetzt haben wir wieder Musik aus der Sputnik-Zone für euch. Layers Crave kommen nämlich aus Halle. Das sind vier MusikerInnen, die sich ganz den melancholischen und sphärischen Klängen verschrieben haben. In ihrem aktuellen Song Another Us geht es um die Selbsterkenntnis, die man manchmal erst durch sein Gegenüber gewinnt. Es beschreibt die schweren Momente in Beziehungen, aber auch Versöhnung und das Wachsen von Nähe. Na dann, das sind jetzt Layers Crave mit Another Us hier im Soundcheck.

0: Das waren Layers Crave mit Another Us hier im Sputnik Soundcheck. Und wenn euch dieser Sound jetzt gefallen hat, dann könnt ihr sie live erleben an diesem Wochenende auf dem Festival Kulturbrücke in Magdeburg. Das findet bereits zum 4. Mal statt. 3 Tage lang gibt es dort Workshops, Tanzen und viele tolle Musik direkt am Elbufer. Und das alles komplett for free. Neben Layers Crave ist auch die Singer-Songwriterin Laura Liebeskind aus Leipzig mit dabei. Für einen ganz anderen Sound steht Time aus Stuttgart. Trap, Pop, Rap, House, Wave, Indie, alles vereint in einem Projekt. Leider musste aus Gründen seine Tour im Frühjahr hier bei uns ausfallen. Die Termine werden jetzt aber endlich nachgeholt und Time hat schon richtig Bock aufs Live-Spielen.
1: Die Vibrations sind von sehr calm bis zu rumspringen auf jeden Fall. Also es gibt Songs, da halten sich alle an den Händen und weinen, und es gibt Songs, da springen alle rum. Auf jeden Fall immer mit Live-Musik mit dabei, also es ist nicht nur rein Playback.
0: Rechtzeitig zur Tour hat Time eine neue Single released. Alle Infos zu Terminen und Tickets für die Tour findet ihr im Netz. Und wir hören jetzt den neuen Song zusammen. Das ist Time mit Gut und Schlecht hier im Soundcheck. 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

0: Das war Time mit Gut und Schlecht hier im Sputnik Soundcheck, eurer Sendung für NewcomerInnen aus dem deutschsprachigen Raum. Und jetzt habe ich eine Perle aus der erweiterten Sputnik-Zone, nämlich aus Thüringen für euch, von Beso und Vince aus Jena und Erfurt, die zusammen einen 40 Jahre alten DDR-Klassiker neu aufgenommen haben.
1: Das Ganze ist eine Inspiration an den gleichnamigen Track aus der DDR von der Band Silly. Wir sind darauf gestoßen durch Vincent, seinen Papa, von dem das sein Lieblingssong aus seiner Jugendzeit war. Und da unsere Eltern selbst alle aus dem Osten kommen, hatten wir eben einen starken emotionalen Bezug dazu.
0: Und aus dem poppigen NDW-Sound ist jetzt ein hausiger Rap-Track geworden, der so ein bisschen an 01099 erinnert. Und da müssen wir doch jetzt unbedingt zusammen reinhören, oder? Das sind Beso und Vince mit Mont Clamotte hier im Soundcheck.

Das waren Beso und Vince aus Thüringen mit Montklamott hier im Sputnik Soundcheck, eurer Sendung für brandneue Musik und tolle NewcomerInnen aus dem deutschsprachigen Raum, denen wir hier eine Bühne bieten wollen. Aber ganz ehrlich, Future Bay sollte euch allen eigentlich mittlerweile ein Begriff sein. Sie steht für Feminismus, Power und modernen Elektropop-Sound. Der Song wird euch safe sehr gut gefallen. Mir gefällt er auf jeden Fall sehr gut. Das ist Future Bay mit Slay Queen hier zu euch im Soundcheck. 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
1: Sie sind jung, sie kommen aus Würzburg und sie machen Indie-Pop mit melancholischen und ernsten Texten. Letzte Woche ist ihre neue und zweite EP Sekundenschlaf rausgekommen unter dem Musiklabel von Star-Produzent Tim Tautorat. Passend dazu durfte ich so ein bisschen mit Linus quatschen im Interview. Erzähl mir erstmal, wer ihr seid und was ihr macht.
2: Wir sind Lena und Linus und wir machen Indie-Musik auf Deutsch, meistens mit einer ganz dezenten Gitarre und singen irgendwie ein bisschen über ganz persönliche Erfahrungen und alles ist auch ein bisschen melancholisch.
1: Das stimmt. Erzähl mir, wie ihr so zusammengefunden habt, weil ich habe gelesen, ihr habt erst irgendwie Solo-Projekte gemacht und jetzt macht ihr das Projekt zusammen. Wie habt ihr euch so zusammengefunden?
2: Lena und ich haben beide so im Würzburger Musikkosmos stattgefunden und hatten beide quasi Solo-Projekte und haben uns dann relativ unromantisch auf Instagram so mal connected und so die kleinen Cover von dem jeweils anderen so geliked und dann hat Lena mir mal DM geschrieben, so hey, hast du nicht Bock mal was zusammen zu machen? Und ich habe so einen kleinen Studio-Space und da haben wir dann so ein bisschen angefangen, Mucke zu machen.
1: Und wie lange habt ihr gebraucht, so euren gemeinsamen Sound zu finden oder war das super schnell klar?
2: Boah, den gemeinsamen Sound, den gab es überhaupt noch gar nicht in den Anfangsphasen. Also ich habe Musik gemacht, Lena hat Musik gemacht, wir haben eigentlich nicht zusammen geschrieben. Wir hatten dann eine Band, wo wir quasi Songs von Lena gespielt haben und Songs von mir. Aber so auf den Gedanken, hey, wollen wir nicht mal zusammen was schreiben und was zusammen aufnehmen, sind wir ja nicht gekommen, bis so unser Produzent Tim in unser Leben getreten ist, der dann gesagt hat, hey Leute, eure Stimmen passen echt super zusammen, wollt ihr nicht ein Duo machen? Und dann waren wir so, ja, du hast recht, ja.
1: Okay, warum nicht, let's go. Ja, wie seid ihr überhaupt auf den gekommen, auf Tim Tautorat? Der entdeckt ja Leute auf der Straße. Habt ihr den auch angeschrieben? Seid ihr auch in die DMs geslidet oder wie kam das mit dem zustande?
2: Ich habe da mit erstmal gar nichts zu tun, aber im Endeffekt wurde Lena quasi eingeladen nach Berlin, um Tim zu treffen. Meine Schwester wohnt in Berlin, deswegen haben wir dann bei meiner Schwester gepennt. Ich war so dabei und the rest is history.
1: Jetzt arbeitet ihr zusammen und habt ja auch die EP veröffentlicht auf seinem Label. Seinem eigenen, ne?
2: Genau.
1: Wie krass fühlt sich das an, weil der Typ hat ja auch irgendwie produziert für An My Kantereit, für Betteroff, für Provinz, für Jeremias. Jetzt kommt ihr noch dazu. Wie fühlt sich das an, in dieser Reihe zu sein?
2: Sehr krass. Und wir hatten auf jeden Fall irgendwie großen Respekt, bevor wir Tim das erste Mal getroffen haben. Und den haben wir natürlich immer noch, aber auf keine schlechte Weise, sondern Tim ist jetzt so unser Musikindustrie-Papa geworden.
1: Oh.
2: Der uns gute Tipps gibt, mit denen wir viel einfach auch hängen können und Musik schreiben können. Und wir lieben uns sehr.
1: Oh. Und wart ihr auch die ganze Zeit zusammen bei der neuen EP? Also das habt ihr komplett mit ihm dann gemacht wahrscheinlich. Oder seid ihr dann mit euren Ideen, habt ihr Songs geschrieben und seid zu ihm hin? Oder wie lief das ab?
2: Ja, so lief das bei den ersten beiden EPs auf jeden Fall ab. Wir haben einfach erstmal Songs gesammelt, die wir irgendwie cool fanden. Haben dann so alle Songs jetzt zum Beispiel bei der ersten zu Tim gebracht und Tim war so, Leute, den verstehe ich überhaupt nicht. Und an anderen haben wir dann quasi noch ein bisschen gearbeitet und ein paar Worte verändert oder den Aufbau gecheckt und dann aufgenommen. Und für die zweite EP war es eigentlich genauso. Also wir kamen zu Tim mit ein paar Demos und haben die dann zusammen ausgearbeitet.
1: Mehr über die brandneue EP Sekundenschlaf und die beiden anstehenden Touren erfahrt ihr gleich hier. Erstmal hören wir aber natürlich rein. Das sind jetzt Lena und Linus mit dem Titeltrack Sekundenschlaf hier im Soundcheck.

0: Das waren Lena und Linus mit Sekundenschlaf hier im Sputnik Soundcheck von ihrer brandneuen gleichnamigen EP. Und passend zum Release durfte ich mit Linus diese Woche ein kleines Interview führen. Eure Songs, die sind ja schon sehr deep und sehr ehrlich, manchmal ein bisschen melancholisch, aber schon auch oft lebensnah. Wie kommt ihr immer auf die ganzen Themen, über die ihr dann schreibt?
1: Wir haben den großen Vorteil, dass wir irgendwie zwei schreibende Personen sind in diesem Projekt. Also ich kann Lebenserfahrung reingeben, Lena kann Lebenserfahrung reingeben. Und uns ist halt schon super viel, super skurriles Zeug einfach passiert. Und wir können dann quasi unsere Perspektiven ein bisschen verschränken. Ja, deswegen gibt es so super viel Trennungszeug zum Beispiel. Obwohl wir jetzt beide nicht super viel in Beziehungen unterwegs waren, so gibt es trotzdem einfach quasi zwei Leben an Erfahrung.
0: Da kann viel reinfließen. Was würdest du sagen, ist so der größte Unterschied zwischen der ersten EP und jetzt der neuen?
1: Der größte Unterschied ist wahrscheinlich so das generelle Stimmungsbild, würde ich sagen. Also uns ging es bei der ersten Platte anscheinend nicht so gut, so keine Ahnung. Und auf der zweiten geht es viel ums Heilen und um sich wohlfühlen bei anderen Personen. Gleichzeitig ist die Instrumentierung auch ein bisschen maximalistischer geworden, also nicht nur irgendwie Gitarre und mal eine dumpfe Kickdrum, sondern auch ein paar Synthes und Spielereien und so ein Drum and Bass Groove. Wir haben uns einfach ein bisschen was mehr getraut.
0: Ja, macht ihr das eigentlich jetzt hauptberuflich? Könnt ihr davon leben?
1: Nee, also so viel Geld springt gerade noch nicht raus. Quasi alles Geld, was wir verdienen, wird ins Projekt wieder reingesteckt.
0: Okay.
1: Und ich studiere nebenbei noch und habe einen Nebenjob und so läuft das gerade.
0: Apropos gerade laufen, ich erwisch euch ja quasi einen Tag vor eurer ersten eigenen Tour, ne? Ihr seid quasi auf dem Sprung, ihr seid ja jetzt auf Tour und dann seid ihr ja nochmal im März auf Tour. Also ihr seid ja gefühlt Tour an Tour an Tour an EP, da ist ja viel los gerade bei euch. Wie passt das alles bei euch rein mit Studium und Nebenjob und allem noch?
1: Also meine Bachelorarbeit sollte dieses Jahr dann auch mal fertig geschrieben sein.
0: Ja, man kennt's.
1: Und dann wird Musik auf jeden Fall noch einen größeren Stellenwert in meinem Leben zumindest einnehmen. Das ist harte Arbeit, aber das haben wir in den letzten zwei Jahren schon erfahren, so dass alles, was mit Musik angeht, einfach harte Arbeit ist.
0: Ja.
1: Und wir haben Bock zu arbeiten und unseren ganzen Schweiß und unser ganzes Blut irgendwie in unser Projekt reinzustecken.
0: Wie sehr freust du dich auf die Tour?
1: Also ich bin immer fast schon zu euphorisch die letzten Tage, wo ich dann so zu allen bin, so, oh ja, nee, Leo, wir gehen auf Tour, Lena, und alle sind so, Linus, jetzt chill mal. Also ich kann es doch gar nicht glauben, dass Leute wirklich eigene Tickets nur für uns irgendwie gekauft haben. Dass wir in so kleinen Clubs jetzt irgendwie so eine intime Show durchziehen dürfen. Ich freue mich einfach nur ultra.
0: Und was ist da der Unterschied zwischen der Tour, die ihr jetzt macht, Lena und Linus Tour, und dann Sekundenschlaftour? Spielt ihr dann die EP gar nicht jetzt oder doch schon ein bisschen?
1: Ja, also unsere erste eigene Tour ist alles ein bisschen reduzierter. Wir spielen zu dritt. Wir spielen beide EPs auf jeden Fall. Und wir wollen für die nächste Tour einfach nochmal eine Schippe drauflegen. Was das jetzt heißt, werdet ihr alle sehen. Sei es Bühnenbild oder mehr Leute auf der Bühne. Da sind wir auch noch nicht so richtig drin. Aber wir haben Bock einfach für die zweite Tour neue Lieder dann zu spielen und eine Schippe nochmal draufzulegen.
0: Was wünschst du dir für die Zukunft für das Projekt Lena und Linus? Wohin soll es noch gehen?
1: Nach der Tour, jetzt ganz nahe Zukunft gesehen, ja, wir wollen eigentlich wegfahren an irgendeinen schönen Fleck Welt mit einem Klavier. Irgendwie, wo Sonne ist und dann unser Debütalbum schreiben. Das ist so der größte Schritt, glaube ich, in näherer Zukunft, auf den ich mich auch sehr freue, weil gerade in Lena und mir super viel Inspiration ist, die einfach raus muss.
0: Ja.
1: So.
0: Bis dahin genießen wir das, was schon da ist. Wie die Lena und Linus Tour, die beiden am Freitag, den 8. September, ins Naumanns nach Leipzig führt. Dafür gibt's im Netz auch noch Tickets. Checkt das mal aus. Und wir hören jetzt noch einen Song von der brandneuen EP Sekundenschlaf. Das sind Lena und Linus mit Rosa Rot hier im Soundcheck.

Das waren Lena und Linus mit Rosa Roth von ihrer brandneuen EP Sekundenschlaf hier im Sputnik Soundcheck. Hier geht's jetzt weiter mit Musik von Bayouk. Dahinter steckt der Tübinger Musiker Magnus Hesse. Seine aktuelle EP But I Want Magic ist so eine Art musikalischer Neustart für ihn. Statt Indie-Folk-Musik wie sonst hat er sich jetzt eher Pop, Country und Trap verschrieben. So ein bisschen wie Lil Nas X. Und das klingt wirklich fantastisch. Das ist Bayouk mit Heal, hier jetzt für euch im Soundcheck.

0: Das war Bayouk mit Heal hier im Sputnik Soundcheck. Hier könnt ihr jede Woche neue KünstlerInnen aus dem deutschsprachigen Raum entdecken. Zum Hören und direkt rein verknallen. Und jetzt möchte ich euch Mele vorstellen. Dahinter steckt die Musikerin und Moderatorin Marlene Schittenhelm. Bis 2022 war sie beim Funkformat Offen Unehrlich mit dabei und hat dafür sogar den Grimme-Preis abgeräumt. Jetzt konzentriert sie sich aber voll und ganz auf ihre Musik, nämlich Pop mit Elektro und 80er Jahres Sinti-Einflüssen. Ihre aktuelle Single heißt Bitter Lemon und worum es da geht, hat sie uns einfach mal selbst verraten.
1: Hi, ich bin Mele und ihr hört meine neue Single Bitter Lemon. In dem Song geht es um Stadtmädchen und Dorfjungen und darum, ob das zusammenpassen kann und darum, was das Stadtmädchen für den Dorfjungen so gefährlich macht.
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0: Das war Mele mit Bitter Lemon hier im Sputnik Soundcheck. Schön, dass ihr immer noch mit hier dabei seid. Und gerade erst war er mit Lea auf Tour unterwegs. Tjark, ein Musiker, der auf jeden Fall berührt mit seiner Musik.
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0: 19 Jahre ist er erst alt, kommt aus einem Dorf in Brandenburg und Musik hat ihn von Anfang an begleitet in seinem Leben. Dass er damit auch bei Menschen was erreichen kann, das hat er schon ziemlich früh gecheckt.
2: Ich habe schon immer Musik gemacht. Ich war beim Klavierunterricht, Geigenunterricht, im Schulchor, in der Grundschule und in der Schulband. So richtig gecheckt habe ich das, als ich aufgetreten bin in der Grundschule, wo dann Leute geweint haben, also emotional berührt waren. Als ich dann Straßenmusik gemacht habe, habe ich gemerkt, ey, das bockt hart, Leuten Songs vorzuspielen, die sie lieben und die sie berühren. Es ist ein unglaubliches Gefühl, Leuten schöne Momente zu bereiten und Leute zu emotionalisieren.
0: Also von dem werden wir bestimmt noch sehr viel hören. Nach diesem ganzen Rumtouren widmet er sich jetzt nämlich ganz in Ruhe der eigenen Musik und neuen Songs. Sein aktuellster Track heißt Mood Swings.
2: Ich habe den Song geschrieben, weil ich bei vielen Freunden von mir und bei mir selber vor allem Stimmungsschwankungen erkannt habe, vor allem im Winter. Und da habe ich auch den Song geschrieben. Und ich wollte das gerne in einem Song ausdrücken, weil ich glaube, das ist etwas, was viele, viele Menschen haben, es aber vielleicht nicht verstehen, warum sie es haben oder damit nicht so umgehen können.
0: Dann lass es doch mal zusammen reinhören. Das ist Newcomer Tjark mit Mood Swings hier im Sputnik Soundcheck.
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1: Das war Tjark mit Mood Swings hier im Sputnik Soundcheck, eurer Lieblingssendung für Neuentdeckungen aus dem deutschsprachigen Raum, die jetzt halt auch leider schon fast zu Ende ist. Ich hoffe, ihr konntet wieder tolle neue Perlen für eure Playlist entdecken. Der letzte Song heute kommt von Anna Erhardt aus Berlin. In ihrem aktuellen Track geht es darum, wie ihre Freundin und sie sich gestritten haben, wer denn nun größer ist, also von der Körpergröße her. Vielleicht erfahren wir es ja jetzt hier raus. Ich sag damit Tschüssi, Ciao und bis zur nächsten Soundcheck-Sendung. Das ist noch Anna Erhardt mit 170 hier vor.

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1: Hallo ihr süßen kleinen Mäuse. Mein Name ist Josi und ihr hört wieder die allerbeste Sendung für neue Musik und NewcomerInnen aus dem deutschsprachigen Raum. Hier kriegen alle Acts eine Bühne und einen Support, den sie sonst vielleicht nicht so bekommen. Heute mit dabei ist unser neuer Soundcheck-Act der Woche, Dear Anna. Und es gibt ein Interview mit Linus vom neuen Indie-Pop-Lieblingsduo Lena und Linus. Aber natürlich ist noch ganz viel mehr dabei. Starten wir aber erstmal rein in die Sendung mit Musik von der New Music Hotlist 2023, der jungen Radiowellen der ARD. Die gesamte Liste mit allen 15 Acts findet ihr natürlich immer auf sputnik.de. Das ist jetzt Panther mit Bleib hier für euch im Soundcheck.

Am Sonntag spielt sie auf dem großen Lollapalooza Festival in Berlin. Das war Panther mit Bleib hier im Sputnik Soundcheck. Und jetzt habe ich Musik aus der Sputnik-Zone für euch von Jante aus Leipzig. Dahinter stecken Jan und Tim, die in ihren neuen Song eine Liebeserklärung an die Wärme einer Beziehung gepackt haben. Das sind Jante mit Halbes Doppelstockbett hier im Soundcheck.

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1: Das war Jante aus Leipzig mit halbes Doppelstockbett hier im Sputnik Soundcheck. Und wie jede Woche haben wir natürlich auch wieder einen aktuellen Soundcheck-Act der Woche dabei. Diesmal ist das Dear Anna.

0: Toller Indie-Pop mit einer glasklaren Stimme und emotionalen Texten. Ihr Debütalbum Sometimes I'm Dizzy When I Scream ist jetzt gerade erst frisch rausgekommen. Und noch mehr spannende Facts über unseren Soundcheck-Act der Woche bekommt ihr jetzt hier.
1: Das Sputnik Speed Date mit...
2: Ich bin Diana, ich bin Musikerin und mache Dreamy Indie-Pop.
1: Woher kommst du?
2: Aus Hamburg.
1: Deine Musik in 5 Worten.
2: Emotional, persönlich, verträumt, atmosphärisch und warm.
1: Zu deiner Musik kann man am besten
2: träumen.
1: Was sind deine Hobbys?
2: Zeichnen, malen, nähen und eigentlich alles, was so mit Handarbeit zu tun hat.
1: Was ist dein Lieblingssong und was bedeutet er dir?
2: Im Moment ist mein Lieblingssong, glaube ich, Not Strong Enough von Boy Genius. Das ist einfach so ein Song, der mich super gut beruhigen kann und wenn ich zum Beispiel Lampenfieber habe oder ein Interview ansteht und ich nervös bin, bringt er mich immer sehr gut runter.
1: Was war dein schönstes Geburtstagsgeschenk?
2: Mein Papa hat mir zum 18. Geburtstag einen Film geschnitten mit Videos ab meiner Geburt bis zu meinem 18. Lebensjahr und dazwischen haben Familie und Freunde immer ganz liebe Nachrichten eingesprochen und das war auf jeden Fall ein sehr schönes Geschenk.
1: Wie sieht ein perfekter Tag für dich aus?
2: Auf jeden Fall ausschlafen, dann Musik machen oder irgendwas Kreatives machen oder ein bisschen Playstation spielen und abends was Leckeres essen und einen schönen Film dabei gucken.
1: Welche Träume hast du dir noch nicht verwirklicht?
2: Also ich träume gerade sehr viel von einem eigenen Haus mit Garten, am besten im Wald, ganz abgelegen und eigenen Hühnern. Das wäre schön, irgendwann zu haben, auf jeden Fall.
1: Was steht in diesem Jahr bei dir an?
2: Also mein Debütalbum ist gerade erschienen und ich gehe auf eine kleine Deutschland-Tour, und zwar die Youngbloods-Tour, zusammen mit 2 anderen Singer-Songwriterinnen aus Kanada, Marissa Burwell und Zach Kleisinger. Und ansonsten werde ich hoffentlich mehr neue Musik schreiben.
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0: Wir hören jetzt mal in Annas Debütalbum Sometimes I'm Dizzy When I Scream, was letzte Woche erst rausgekommen ist, rein. Das ist Dear Anna mit Never Awake hier im Soundcheck.
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0: Das war unser Soundcheck-Act der Woche, Dear Anna mit Never Awake von ihrem brandneuen Album Sometimes I'm Dizzy When I Scream. Damit ist sie natürlich völlig zu Recht unser Soundcheck-Act der Woche. Irgendwo zwischen Melancholie und Traumlandschaft bewegt sich ihre Musik und das hat sich schon ganz früh abgezeichnet. Denn Musik war für Anna schon immer eine treue Begleiterin.
1: Also ich habe eigentlich schon mein ganzes Leben lang immer gesungen und bin dann immer durchs Haus gelaufen und habe ganz laut rumgetrellert. Und meine Familie war dann irgendwann ein bisschen genervt von mir, sodass mich meine Eltern in geschickt haben. Und da habe ich so Gesangstechniken gelernt und habe aber dann nicht aufgehört, zu Hause zu singen, sondern habe weitergemacht und habe irgendwann Gitarre gelernt und viel Coversongs gespielt und da auch schon viel Balladen und einfach Songs, die mich emotional berührt haben, gesungen und habe dann so mit 18 erst angefangen, eigene Songs auch zu schreiben und aber auch schon von Anfang an eigentlich immer eher traurige Songs und Balladen.
0: Daran hat sich bis heute nichts geändert, denn sie singt vor allem über Themen wie Depression, Realitätsflucht oder das Gefühl, von anderen Menschen abhängig zu sein. Allerdings auch immer mit so einer gewissen Ironie dahinter. Wie auch beim Song Dory. Ja, der wurde tatsächlich inspiriert vom Dr. Fish Dory aus Findet Nemo.
1: In Dory geht's vor allem um Realitätsflucht und darum, sich in Filmen zu verlieren und so ein bisschen seinem Alltag und auch seinem eigenen Selbst dadurch zu entfliehen und so ein bisschen Ruhe dadurch zu finden. Also er ist ein bisschen inspiriert von dem Film Findet Dory, weil ich finde, dass der super schön aussieht und so unter Wasser spielt. Ich bin sowieso sehr fasziniert mit der Unterwasserwelt und dem Meer. Ich finde, dass es auch so eine totale Ruhe ausstrahlt.
0: Da müssen wir doch jetzt direkt reinhören. Von ihrem aktuellen Debütalbum Sometimes I'm Dizzy When I Scream. Das ist unser Soundcheck-Act der Woche Dear Anna mit Dory hier jetzt für euch. 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
1: Das war unser Soundcheck-Act der Woche, Dear Anna mit Dory. Noch mehr über sie und ihre Musik erfahrt ihr auf sputnik.de. Ihr hört immer noch eure Lieblingssendung, um neue Musik und NewcomerInnen aus dem deutschsprachigen Raum für euch zu entdecken. Jetzt habe ich ein Trio aus Hamburg hier für euch. Pigments heißen sie. Bis 2018 haben sie sich aber noch Panama Picture genannt. Seitdem haben sie aber nicht nur den Namen, sondern auch den Sound verändert und machen jetzt Indie-Pop à la Glass Animals oder Parcels. Und im November soll dann endlich mal ihr Debütalbum rauskommen. Und darauf freuen wir uns schon sehr mit diesem Song hier.

Das waren Pigments aus Hamburg mit Easy hier im Sputnik Soundcheck. Und jetzt haben wir wieder Musik aus der Sputnik-Zone für euch. Layers Crave kommen nämlich aus Halle. Das sind 4 MusikerInnen, die sich ganz den melancholischen und sphärischen Klängen verschrieben haben. In ihrem aktuellen Song Another Us geht es um die Selbsterkenntnis, die man manchmal erst durch sein Gegenüber gewinnt. Es beschreibt die schweren Momente in Beziehungen, aber auch Versöhnung und das Wachsen von Nähe. Na dann, das sind jetzt Layers Crave mit Another Us hier im Soundcheck.

0: Das waren Layers Crave mit Another Us hier im Sputnik Soundcheck. Und wenn euch dieser Sound jetzt gefallen hat, dann könnt ihr sie live erleben an diesem Wochenende auf dem Festival Kulturbrücke in Magdeburg. Das findet bereits zum 4. Mal statt. 3 Tage lang gibt es dort Workshops, Tanzen und viele tolle Musik direkt am Elbufer. Und das alles komplett for free. Neben Layers Crave ist auch die Singer-Songwriterin Laura Liebeskind aus Leipzig mit dabei. Für einen ganz anderen Sound steht Time aus Stuttgart. Trap, Pop, Rap, House, Wave, Indie, alles vereint in einem Projekt. Leider musste aus Gründen seine Tour im Frühjahr hier bei uns ausfallen. Die Termine werden jetzt aber endlich nachgeholt und Time hat schon richtig Bock aufs Live-Spielen.
1: Die Vibrations sind von sehr Korn bis zu Rumspringen auf jeden Fall. Also es gibt Songs, da halten sich alle an den Händen und weinen, und es gibt Songs, da springen alle rum. Auf jeden Fall immer mit Live-Musik mit dabei, also es ist nicht nur rein Playback.
0: Rechtzeitig zur Tour hat Time eine neue Single released. Alle Infos zu Terminen und Tickets für die Tour findet ihr im Netz. Und wir hören jetzt den neuen Song zusammen. Das ist Time mit Gut und Schlecht hier im Soundcheck. 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

0: Das war Time mit Gut und Schlecht hier im Sputnik Soundcheck, eurer Sendung für NewcomerInnen aus dem deutschsprachigen Raum. Und jetzt habe ich eine Perle aus der erweiterten Sputnik-Zone, nämlich aus Thüringen für euch, von Beso und Vince aus Jena und Erfurt, die zusammen einen 40 Jahre alten DDR-Klassiker neu aufgenommen haben.
1: Das Ganze ist eine Inspiration an den gleichnamigen Track aus der DDR von der Band Silly. Wir sind darauf gestoßen durch Vincent, seinen Papa, von dem das sein Lieblingssong aus seiner Jugendzeit war. Und da unsere Eltern selbst alle aus dem Osten kommen, hatten wir eben einen starken emotionalen Bezug dazu.
0: Und aus dem poppigen NDW-Sound ist jetzt ein hausiger Rap-Track geworden, der so ein bisschen an 01099 erinnert. Und da müssen wir doch jetzt unbedingt zusammen reinhören, oder? Das sind Beso und Vince mit Mont Klamott hier im Soundcheck.

Das waren Beso und Vince aus Thüringen mit Montklamott hier im Sputnik Soundcheck, eurer Sendung für brandneue Musik und tolle NewcomerInnen aus dem deutschsprachigen Raum, denen wir hier eine Bühne bieten wollen. Aber ganz ehrlich, Future Bay sollte euch allen eigentlich mittlerweile ein Begriff sein. Sie steht für Feminismus, Power und modernen Elektropop-Sound. Der Song wird euch safe sehr gut gefallen. Mir gefällt er auf jeden Fall sehr gut. Das ist Future Bay mit Slay Queen hier zu euch im Soundcheck. 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

0: sind jung, sie kommen aus Würzburg und sie machen Indie-Pop mit melancholischen und ernsten Texten. Letzte Woche ist ihre neue und zweite EP Sekundenschlaf rausgekommen unter dem Musiklabel von Starproduzent Tim Tautorat. Passend dazu durfte ich so ein bisschen mit Linus quatschen im Interview. Erzähl mir erstmal, wer ihr seid und was ihr macht.
1: Wir sind Lena und Linus und wir machen Indie-Musik auf Deutsch, meistens mit einer ganz dezenten Gitarre. Und singen irgendwie ein bisschen über ganz persönliche Erfahrungen. Und alles ist auch ein bisschen melancholisch.
0: Das stimmt. Erzähl mir, wie ihr so zusammengefunden habt, weil ich habe gelesen, ihr habt erst irgendwie Solo-Projekte gemacht und jetzt macht ihr das Projekt zusammen. Wie habt ihr euch so zusammengefunden?
1: Lena und ich haben beide so im Würzburger Musikkosmos stattgefunden und hatten beide quasi Solo-Projekte und haben uns dann relativ unromantisch auf Instagram so mal connected und so die kleinen Cover von dem jeweils anderen so geliked und dann hat Lena mir mal DM geschrieben, so hey, hast du nicht Bock mal was zusammen zu machen? Und ich habe so einen kleinen Studio-Space und da haben wir dann so ein bisschen angefangen, Mucke zu machen.
0: Und wie lange habt ihr gebraucht, so euren gemeinsamen Sound zu finden oder war das super schnell klar?
1: Boah, den gemeinsamen Sound, den gab es überhaupt noch gar nicht in den Anfangsphasen. Also ich habe Musik gemacht, Lena hat Musik gemacht, wir haben eigentlich nicht zusammen geschrieben. Wir hatten dann eine Band, wo wir quasi Songs von Lena gespielt haben und Songs von mir. Aber so auf den Gedanken, hey, wollen wir nicht mal zusammen was schreiben und was zusammen aufnehmen, sind wir ja nicht gekommen, bis so unser Produzent Tim in unser Leben getreten ist, der dann gesagt hat, hey Leute, eure Stimmen passen echt super zusammen, wollt ihr nicht ein Duo machen? Und dann waren wir so, ja, du hast recht, ja.
0: Okay, warum nicht, let's go. Ja, wie seid ihr überhaupt auf den gekommen, auf Tim Tautorat? Der entdeckt ja Leute auf der Straße. Habt ihr den auch angeschrieben? Seid ihr auch in die DMs geslidet oder wie kam das mit dem zustande?
1: Ich habe da mit erstmal gar nichts zu tun, aber im Endeffekt wurde Lena quasi eingeladen nach Berlin, um Tim zu treffen. Meine Schwester wohnt in Berlin, deswegen haben wir dann bei meiner Schwester gepennt. Ich war so dabei und the rest is history.
0: Jetzt arbeitet ihr zusammen und habt ja auch die EP veröffentlicht auf seinem Label. Seinem eigenen, ne?
1: Genau.
0: Wie krass fühlt sich das an, weil der Typ hat ja auch irgendwie produziert für An My Kantereit, für Betteroff, für Provinz, für Jeremias. Jetzt kommt ihr noch dazu. Wie fühlt sich das an, in dieser Reihe zu sein?
1: Sehr krass. Und wir hatten auf jeden Fall irgendwie großen Respekt, bevor wir Tim das erste Mal getroffen haben. Und den haben wir natürlich immer noch, aber auf keine schlechte Weise, sondern Tim ist jetzt so unser Musikindustrie-Papa geworden.
0: Oh.
1: Der uns gute Tipps gibt, mit denen wir viel einfach auch hängen können und Musik schreiben können. Und wir lieben uns sehr.
0: Oh. Und wart ihr auch die ganze Zeit zusammen bei der neuen EP? Also das habt ihr komplett mit ihm dann gemacht wahrscheinlich. Oder seid ihr dann mit euren Ideen, habt ihr Songs geschrieben und seid zu ihm hin? Oder wie lief das ab?
1: Ja, so lief das bei den ersten beiden EPs auf jeden Fall ab. Wir haben einfach erstmal Songs gesammelt, die wir irgendwie cool fanden. Haben dann so alle Songs jetzt zum Beispiel bei der ersten zu Tim gebracht und Tim war so, Leute, den verstehe ich überhaupt nicht. Und an anderen haben wir dann quasi noch ein bisschen gearbeitet und ein paar Worte verändert oder den Aufbau gecheckt und dann aufgenommen. Und für die zweite EP war es eigentlich genauso. Also wir kamen zu Tim mit ein paar Demos und haben die dann zusammen ausgearbeitet.
0: Mehr über die brandneue EP Sekundenschlaf und die beiden anstehenden Touren erfahrt ihr gleich hier. Erstmal hören wir aber natürlich rein. Das sind jetzt Lena und Linus mit dem Titeltrack Sekundenschlaf hier im Soundcheck. 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

0: Das waren Lena und Linus mit Sekundenschlaf hier im Sputnik Soundcheck von ihrer brandneuen gleichnamigen EP. Und passend zum Release durfte ich mit Linus diese Woche ein kleines Interview führen. Eure Songs, die sind ja schon sehr deep und sehr ehrlich, manchmal ein bisschen melancholisch, aber schon auch oft lebensnah. Wie kommt ihr immer auf die ganzen Themen, über die ihr dann schreibt?
1: Wir haben den großen Vorteil, dass wir irgendwie zwei schreibende Personen sind in diesem Projekt. Also ich kann Lebenserfahrung reingeben, Lena kann Lebenserfahrung reingeben und uns ist halt schon super viel, super skurriles Zeug einfach passiert. Und wir können dann quasi unsere Perspektiven ein bisschen verschränken. Ja, deswegen gibt es so super viel Trennungszeug zum Beispiel. Obwohl wir jetzt beide nicht super viel in Beziehungen unterwegs waren, so gibt es trotzdem einfach quasi zwei Leben an Erfahrung.
0: Da kann viel reinfließen. Was würdest du sagen, ist so der größte Unterschied zwischen der ersten EP und jetzt der neuen?
1: Der größte Unterschied ist wahrscheinlich so das generelle Stimmungsbild, würde ich sagen. Also uns ging es bei der ersten Platte anscheinend nicht so gut, so keine Ahnung. Und auf der zweiten geht es viel ums Heilen und um sich wohlfühlen bei anderen Personen. Gleichzeitig ist die Instrumentierung auch ein bisschen maximalistischer geworden, also nicht nur irgendwie Gitarre und mal eine dumpfe Kickdrum, sondern auch ein paar Synthes und Spielereien und so ein Drum and Bass Groove. Wir haben uns einfach ein bisschen was mehr getraut.
0: Ja, macht ihr das eigentlich jetzt hauptberuflich? Könnt ihr davon leben?
1: Nee, also so viel Geld springt gerade noch nicht raus. Quasi alles Geld, was wir verdienen, wird ins Projekt wieder reingesteckt.
0: Okay.
1: Und ich studiere nebenbei noch und habe einen Nebenjob und so läuft das gerade.
0: Apropos gerade laufen, ich erwisch euch ja quasi einen Tag vor eurer ersten eigenen Tour, ne? Ihr seid quasi auf dem Sprung, ihr seid ja jetzt auf Tour und dann seid ihr ja nochmal im März auf Tour. Also ihr seid ja gefühlt Tour an Tour an Tour an EP, da ist ja viel los gerade bei euch. Wie passt das alles bei euch rein mit Studium und Nebenjob und allem noch?
1: Also meine Bachelorarbeit sollte dieses Jahr dann auch mal fertig geschrieben sein.
0: Ja, man kennt's.
1: Und dann wird Musik auf jeden Fall noch einen größeren Stellenwert in meinem Leben zumindest einnehmen. Das ist harte Arbeit, aber das haben wir in den letzten zwei Jahren schon erfahren, so dass alles, was mit Musik angeht, einfach harte Arbeit ist.
0: Ja.
1: Und wir haben Bock zu arbeiten und unseren ganzen Schweiß und unser ganzes Blut irgendwie in unser Projekt reinzustecken.
0: Wie sehr freust du dich auf die Tour?
1: Also ich bin immer fast schon zu euphorisch die letzten Tage gewesen, wo ich dann so zu allen bin, so, oh ja, nee, Leo, wir gehen auf Tour, Lena, und dann sind so, Linus, jetzt chill mal. Also ich kann es doch gar nicht glauben, dass Leute wirklich eigene Tickets nur für uns irgendwie gekauft haben. Dass wir in so kleinen Clubs jetzt irgendwie so eine intime Show durchziehen dürfen. Ich freue mich einfach nur ultra.
0: Und was ist da der Unterschied zwischen der Tour, die ihr jetzt macht, Lena und Linus Tour, und dann Sekundenschlaftour? Spielt ihr dann die EP gar nicht jetzt oder doch schon ein bisschen?
1: Ja, also unsere erste eigene Tour ist alles ein bisschen reduzierter. Wir spielen zu dritt. Wir spielen beide EPs auf jeden Fall. Und wir wollen für die nächste Tour einfach nochmal eine Schippe drauflegen. Was das jetzt heißt, werdet ihr alle sehen. Sei es Bühnenbild oder mehr Leute auf der Bühne. Da sind wir auch noch nicht so richtig drin. Aber wir haben Bock einfach für die zweite Tour neue Lieder dann zu spielen und eine Schippe nochmal draufzulegen.
0: Was wünschst du dir für die Zukunft für das Projekt Lena und Linus? Wohin soll es noch gehen?
1: Nach der Tour, jetzt ganz nahe Zukunft gesehen, ja, wir wollen eigentlich wegfahren.
0: Ja.
1: An irgendeinen schönen Fleck Welt mit einem Klavier. Irgendwie, wo Sonne ist und dann unser Debütalbum schreiben. Das ist so der größte Schritt, glaube ich, in näherer Zukunft, auf den ich mich auch sehr freue, weil gerade in Lena und mir super viel Inspiration ist, die einfach raus muss.
0: Ja.
1: So.
0: Bis dahin genießen wir das, was schon da ist. Wie die Lena und Linus Tour, die beiden am Freitag, den 8. September, ins Naumanns nach Leipzig führt. Dafür gibt's im Netz auch noch Tickets. Checkt das mal aus. Und wir hören jetzt noch einen Song von der brandneuen EP Sekundenschlaf. Das sind Lena und Linus mit Rosa Rot hier im Soundcheck.

Das waren Lena und Linus mit Rosa Roth von ihrer brandneuen EP Sekundenschlaf hier im Sputnik Soundcheck. Hier geht's jetzt weiter mit Musik von Bayouk. Dahinter steckt der Tübinger Musiker Magnus Hesse. Seine aktuelle EP But I Want Magic ist so eine Art musikalischer Neustart für ihn. Statt Indie-Folk-Musik wie sonst hat er sich jetzt eher Pop, Country und Trap verschrieben. So ein bisschen wie Lil Nas X. Und das klingt wirklich fantastisch. Das ist Bayouk mit Heal. Hier jetzt für euch im Soundcheck.

0: Das war Bayouk mit Heal hier im Sputnik Soundcheck. Hier könnt ihr jede Woche neue KünstlerInnen aus dem deutschsprachigen Raum entdecken. Zum Hören und direkt rein verknallen. Und jetzt möchte ich euch Mele vorstellen. Dahinter steckt die Musikerin und Moderatorin Marlene Schüttenhelm. Bis 2022 war sie beim Funkformat Offen Unehrlich mit dabei und hat dafür sogar den Grimme-Preis abgeräumt. Jetzt konzentriert sie sich aber voll und ganz auf ihre Musik, nämlich Pop mit Elektro und 80er Jahres Sinti-Einflüssen. Ihre aktuelle Single heißt Bitter Lemon und worum es da geht, hat sie uns einfach mal selbst verraten.
1: Hi, ich bin Mele und ihr hört meine neue Single Bitter Lemon. In dem Song geht es um Stadtmädchen und Dorfjungen und darum, ob das zusammenpassen kann und darum, was das Stadtmädchen für den Dorfjungen so gefährlich macht.

0: Das war Mele mit Bitter Lemon hier im Sputnik Soundcheck. Schön, dass ihr immer noch mit hier dabei seid. Und gerade erst war er mit Lea auf Tour unterwegs. Tjark, ein Musiker, der auf jeden Fall berührt mit seiner Musik.
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0: 19 Jahre ist er erst alt, kommt aus einem Dorf in Brandenburg und Musik hat ihn von Anfang an begleitet in seinem Leben. Dass er damit auch bei Menschen was erreichen kann, das hat er schon ziemlich früh gecheckt.
2: Ich habe schon immer Musik gemacht. Ich war beim Klavierunterricht, Geigenunterricht, im Schulchor, in der Grundschule und in der Schulband. So richtig gecheckt habe ich das, als ich aufgetreten bin in der Grundschule, wo dann Leute geweint haben, also emotional berührt waren. Als ich dann Straßenmusik gemacht habe, habe ich gemerkt, ey, das bockt hart, Leuten Songs vorzuspielen, die sie lieben und die sie berühren. Es ist ein unglaubliches Gefühl, Leuten schöne Momente zu bereiten und Leute zu emotionalisieren.
0: Also von dem werden wir bestimmt noch sehr viel hören. Nach diesem ganzen Rumtouren widmet er sich jetzt nämlich ganz in Ruhe der eigenen Musik und neuen Songs. Sein aktuellster Track heißt Mood Swings.
2: Ich habe den Song geschrieben, weil ich bei vielen Freunden von mir und bei mir selber vor allem Stimmungsschwankungen erkannt habe, vor allem im Winter. Und da habe ich auch den Song geschrieben. Und ich wollte das gerne im Song ausdrücken, weil ich glaube, das ist etwas, was viele, viele Menschen haben, es aber vielleicht nicht verstehen, warum sie es haben oder damit nicht so umgehen können.
0: Dann lass es doch mal zusammen reinhören. Das ist Newcomer Tjark mit Mood Swings hier im Sputnik Soundcheck.
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1: Das war Tiag mit Mood Swings hier im Sputnik Soundcheck, eurer Lieblingssendung für Neuentdeckungen aus dem deutschsprachigen Raum, die jetzt halt auch leider schon fast zu Ende ist. Ich hoffe, ihr konntet wieder tolle neue Perlen für eure Playlist entdecken. Der letzte Song heute kommt von Anna Erhardt aus Berlin. In ihrem aktuellen Track geht es darum, wie ihre Freundin und sie sich gestritten haben, wer denn nun größer ist, also von der Körpergröße her. Vielleicht erfahren wir es ja jetzt hier raus. Ich sag damit Tschüssi, Ciao und bis zur nächsten Soundcheck-Sendung. Das ist noch Anna Erhardt mit 170 hier für euch.

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1: 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Das ist jetzt Panther mit Bleib hier für euch im Soundcheck.

0: Am Sonntag spielt sie auf dem großen Lollapalooza-Festival in Berlin. Das war Panther mit Bleib hier im Sputnik-Soundcheck. Und jetzt habe ich Musik aus der Sputnik-Zone für euch von Jante aus Leipzig. Dahinter stecken Jan und Tim, die in ihren neuen Song eine Liebeserklärung an die Wärme einer Beziehung gepackt haben. Das sind Jante mit Halbes Doppelstockbett hier im Soundcheck.
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1: Das waren Jante aus Leipzig mit halbes Doppelstockbett hier im Sputnik Soundcheck. Und wie jede Woche haben wir natürlich auch wieder einen aktuellen Soundcheck-Act der Woche dabei. Diesmal ist das Dear Anna.

0: Toller Indie-Pop mit einer glasklaren Stimme und emotionalen Texten. Ihr Debütalbum Sometimes I'm Dizzy When I Scream ist jetzt gerade erst frisch rausgekommen. Und noch mehr spannende Facts über unseren Soundcheck-Act der Woche bekommt ihr jetzt hier.
1: Das Sputnik Speed Date mit...
2: Ich bin Diana, ich bin Musikerin und mache Dreamy Indie-Pop.
1: Woher kommst du?
2: Aus Hamburg.
1: Deine Musik in 5 Worten.
2: Emotional, persönlich, verträumt, atmosphärisch und warm.
1: Zu deiner Musik kann man am besten
2: träumen.
1: Was sind deine Hobbys?
2: Zeichnen, malen, nähen und eigentlich alles, was so mit Handarbeit zu tun hat.
1: Was ist dein Lieblingssong und was bedeutet er dir?
2: Im Moment ist mein Lieblingssong, glaube ich, Not Strong Enough von Boy Genius. Das ist einfach so ein Song, der mich super gut beruhigen kann und wenn ich zum Beispiel Lampenfieber habe oder ein Interview ansteht und ich nervös bin, bringt er mich immer sehr gut runter.
1: Was war dein schönstes Geburtstagsgeschenk?
2: Mein Papa hat mir zum 18. Geburtstag einen Film geschnitten mit Videos ab meiner Geburt bis zu meinem 18. Lebensjahr und dazwischen haben Familie und Freunde immer ganz liebe Nachrichten eingesprochen und das war auf jeden Fall ein sehr schönes Geschenk.
1: Wie sieht ein perfekter Tag für dich aus?
2: Auf jeden Fall ausschlafen, dann Musik machen oder irgendwas Kreatives machen oder ein bisschen Playstation spielen und abends was Leckeres essen und einen schönen Film dabei gucken.
1: Welche Träume hast du dir noch nicht verwirklicht?
2: Also ich träume gerade sehr viel von einem eigenen Haus mit Garten, am besten im Wald, ganz abgelegen und eigenen Hühnern. Das wäre schön irgendwann zu haben auf jeden Fall.
1: Was steht in diesem Jahr bei dir an?
2: Also mein Debütalbum ist gerade erschienen und ich gehe auf eine kleine Deutschland-Tour und zwar die Youngbloods-Tour zusammen mit 2 anderen Singer-Songwriterinnen aus Kanada, Marissa Burwell und Zach Kleisinger. Und ansonsten werde ich hoffentlich mehr neue Musik schreiben.
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0: Wir hören jetzt mal in Annas Debütalbum Sometimes I'm Dizzy When I Scream, was letzte Woche erst rausgekommen ist, rein. Das ist Dear Anna mit Never Awake hier im Soundcheck.
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0: Das war unser Soundcheck-Act der Woche, Dear Anna mit Never Awake von ihrem brandneuen Album Sometimes I'm Dizzy When I Scream. Damit ist sie natürlich völlig zu Recht unser Soundcheck-Act der Woche. Irgendwo zwischen Melancholie und Traumlandschaft bewegt sich ihre Musik und das hat sich schon ganz früh abgezeichnet. Denn Musik war für Anna schon immer eine treue Begleiterin.
1: Also ich habe eigentlich schon mein ganzes Leben lang immer gesungen und bin dann immer durchs Haus gelaufen und habe ganz laut rumgeträllert. Und meine Familie war dann irgendwann ein bisschen genervt von mir, sodass mich meine Eltern in den Chor geschickt haben. Und da habe ich so Gesangstechniken gelernt und habe aber dann nicht aufgehört, zu Hause zu singen, sondern habe weitergemacht und habe irgendwann Gitarre gelernt und viel Coversongs gespielt. Und da auch schon viel Balladen und einfach Songs, die mich emotional berührt haben, gesungen und habe dann so mit 18 erst angefangen, eigene Songs auch zu schreiben und aber auch schon von Anfang an eigentlich immer eher traurige Songs und Balladen.
0: Daran hat sich bis heute nichts geändert, denn sie singt vor allem über Themen wie Depression, Realitätsflucht oder das Gefühl, von anderen Menschen abhängig zu sein. Allerdings auch immer mit so einer gewissen Ironie dahinter. Wie auch beim Song Dory. Ja, der wurde tatsächlich inspiriert vom Dr. Fish Dory aus Findet Nemo.
1: In Dory geht's vor allem um Realitätsflucht und darum, sich in Filmen zu verlieren und so ein bisschen seinem Alltag und auch seinem eigenen Selbst dadurch zu entfliehen und so ein bisschen Ruhe dadurch zu finden. Also er ist ein bisschen inspiriert von dem Film Findet Dory, weil ich finde, dass der super schön aussieht und so unter Wasser spielt. Ich bin sowieso sehr fasziniert mit der Unterwasserwelt und dem Meer. Ich finde, dass es auch so eine totale Ruhe ausstrahlt.
0: Da müssen wir doch jetzt direkt reinhören. Von ihrem aktuellen Debütalbum Sometimes I'm Dizzy When I Scream. Das ist unser Soundcheck-Act der Woche Dear Anna mit Dory hier jetzt für euch. 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
1: Das war unser Soundcheck-Act der Woche, Dear Anna mit Dory. Noch mehr über sie und ihre Musik erfahrt ihr auf sputnik.de. Ihr hört immer noch eure Lieblingssendung, um neue Musik und NewcomerInnen aus dem deutschsprachigen Raum für euch zu entdecken. Jetzt habe ich ein Trio aus Hamburg hier für euch. Pigments heißen sie. Bis 2018 haben sie sich aber noch Panama Picture genannt. Seitdem haben sie aber nicht nur den Namen, sondern auch den Sound verändert und machen jetzt Indie-Pop à la Glass Animals oder Parcels. Und im November soll dann endlich mal ihr Debütalbum rauskommen. Und darauf freuen wir uns schon sehr mit diesem Song hier. Das sind

Das waren Pigments aus Hamburg mit Easy hier im Sputnik Soundcheck. Und jetzt haben wir wieder Musik aus der Sputnik-Zone für euch. Layers Crave kommen nämlich aus Halle. Das sind 4 MusikerInnen, die sich ganz den melancholischen und sphärischen Klängen verschrieben haben. In ihrem aktuellen Song Another Us geht es um die Selbsterkenntnis, die man manchmal erst durch sein Gegenüber gewinnt. Es beschreibt die schweren Momente in Beziehungen, aber auch Versöhnung und das Wachsen von Nähe. Na dann, das sind jetzt Layers Crave mit Another Us hier im Soundcheck.

0: Das waren Layers Crave mit Another Us hier im Sputnik Soundcheck. Und wenn euch dieser Sound jetzt gefallen hat, dann könnt ihr sie live erleben an diesem Wochenende auf dem Festival Kulturbrücke in Magdeburg. Das findet bereits zum 4. Mal statt. 3 Tage lang gibt es dort Workshops, Tanzen und viele tolle Musik direkt am Elbufer. Und das alles komplett for free. Neben Layers Crave ist auch die Singer-Songwriterin Laura Liebeskind aus Leipzig mit dabei. Für einen ganz anderen Sound steht Time aus Stuttgart. Trap, Pop, Rap, House, Wave, Indie, alles vereint in einem Projekt. Leider musste aus Gründen seine Tour im Frühjahr hier bei uns ausfallen. Die Termine werden jetzt aber endlich nachgeholt und Time hat schon richtig Bock aufs Live-Spielen.
1: Die Vibrations sind von sehr calm bis zu rumspringen auf jeden Fall. Also es gibt Songs, da halten sich alle an den Händen und weinen, und es gibt Songs, da springen alle rum. Auf jeden Fall immer mit Live-Musik mit dabei, also es ist nicht nur rein Playback.
0: Rechtzeitig zur Tour hat Time eine neue Single released. Alle Infos zu Terminen und Tickets für die Tour findet ihr im Netz. Und wir hören jetzt den neuen Song zusammen. Das ist Time mit Gut und Schlecht hier im Soundcheck.

0: Das war Time mit Gut und Schlecht hier im Sputnik Soundcheck, eurer Sendung für NewcomerInnen aus dem deutschsprachigen Raum. Und jetzt habe ich eine Perle aus der erweiterten Sputnik-Zone, nämlich aus Thüringen für euch, von Beso und Vince aus Jena und Erfurt, die zusammen einen 40 Jahre alten DDR-Klassiker neu aufgenommen haben.
1: Das Ganze ist eine Inspiration an den gleichnamigen Track aus der DDR von der Band Silly. Wir sind darauf gestoßen durch Vincent, seinen Papa, von dem das sein Lieblingssong aus seiner Jugendzeit war. Und da unsere Eltern selbst alle aus dem Osten kommen, hatten wir eben einen starken emotionalen Bezug dazu.
0: Und aus dem poppigen NDW-Sound ist jetzt ein hausiger Rap-Track geworden, der so ein bisschen an 01099 erinnert. Und da müssen wir doch jetzt unbedingt zusammen reinhören, oder? Das sind Beso und Vince mit Mont Klamott hier im Soundcheck.

Das waren Beso und Vince aus Thüringen mit Mondklamott hier im Sputnik Soundcheck, eurer Sendung für brandneue Musik und tolle NewcomerInnen aus dem deutschsprachigen Raum, denen wir hier eine Bühne bieten wollen. Aber ganz ehrlich, Future Bay sollte euch allen eigentlich mittlerweile ein Begriff sein. Sie steht für Feminismus, Power und modernen Elektropop-Sound. Der Song wird euch safe sehr gut gefallen. Mir gefällt er auf jeden Fall sehr gut. Das ist Future Bay mit Slay Queen hier zu euch im Soundcheck. 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
1: Sie sind jung, sie kommen aus Würzburg und sie machen Indie-Pop mit melancholischen und ernsten Texten. Letzte Woche ist ihre neue und zweite EP Sekundenschlaf rausgekommen unter dem Musiklabel von Star-Produzent Tim Tautorat. Passend dazu durfte ich so ein bisschen mit Linus quatschen im Interview. Erzähl mir erstmal, wer ihr seid und was ihr macht.
2: Wir sind Lena und Linus und wir machen Indie-Musik auf Deutsch, meistens mit einer ganz dezenten Gitarre und singen irgendwie ein bisschen über ganz persönliche Erfahrungen und alles ist auch ein bisschen melancholisch.
1: Das stimmt. Erzähl mir, wie ihr so zusammengefunden habt, weil ich habe gelesen, ihr habt erst irgendwie Solo-Projekte gemacht und jetzt macht ihr das Projekt zusammen. Wie habt ihr euch so zusammengefunden?
2: Lena und ich haben beide so im Würzburger Musikkosmos stattgefunden und hatten beide quasi Solo-Projekte und haben uns dann relativ unromantisch auf Instagram so mal connected und so die kleinen Cover von dem jeweils anderen so geliked und dann hat Lena mir mal eine DM geschrieben, so hey, hast du nicht Bock mal was zusammen zu machen? Und ich habe so einen kleinen Studio-Space und da haben wir dann so ein bisschen angefangen, Mucke zu machen.
1: Und wie lange habt ihr gebraucht, so euren gemeinsamen Sound zu finden oder war das super schnell klar?
2: Boah, den gemeinsamen Sound, den gab es überhaupt noch gar nicht in den Anfangsphasen. Hm. Also ich habe Musik gemacht, Lena hat Musik gemacht. Wir haben eigentlich nicht zusammen geschrieben. Wir hatten dann eine Band, wo wir quasi Songs von Lena gespielt haben und Songs von mir. Aber so auf den Gedanken, hey, wollen wir nicht mal zusammen was schreiben und was zusammen aufnehmen, sind wir ja nicht gekommen, bis so unser Produzent Tim in unser Leben getreten ist, der dann gesagt hat, hey Leute, eure Stimmen passen echt super zusammen, wollt ihr nicht ein Duo machen? Und dann waren wir so, ja, du hast recht, ja.
1: Okay, warum nicht, let's go. Ja, wie seid ihr überhaupt auf den gekommen, auf Tim Tautorat? Entdeckt er Leute auf der Straße? Habt ihr den auch angeschrieben? Seid ihr auch in die DMs geslidet oder wie kam das mit dem zustande?
2: Ich habe damit erstmal gar nichts zu tun, aber im Endeffekt wurde Lena quasi eingeladen nach Berlin, um Tim zu treffen. Meine Schwester wohnt in Berlin, deswegen haben wir dann bei meiner Schwester gepennt. Ich war so dabei und the rest is history.
1: Jetzt arbeitet ihr zusammen und habt ja auch die EP veröffentlicht auf seinem Label. Deinem eigenen, ne?
2: Genau.
1: Wie krass fühlt sich das an, weil der Typ hat ja auch irgendwie produziert für An My Kantereit, für Betteroff, für Provinz, für Jeremias. Jetzt kommt ihr noch dazu. Wie fühlt sich das an, in dieser Reihe zu sein?
2: Sehr krass und wir hatten auf jeden Fall irgendwie großen Respekt, bevor wir Tim das erste Mal getroffen haben. Und den haben wir natürlich immer noch, aber auf keine schlechte Weise, sondern Tim ist jetzt so unser Musikindustrie-Papa geworden.
1: Oh.
2: Der uns gute Tipps gibt, mit denen wir viel einfach auch hängen können und Musik schreiben können. Und wir lieben uns sehr.
1: Oh. Und wart ihr auch die ganze Zeit zusammen bei der neuen EP? Also das habt ihr komplett mit ihm dann gemacht wahrscheinlich. Oder seid ihr dann mit euren Ideen, habt ihr Songs geschrieben und seid zu ihm hin? Oder wie lief das ab?
2: Ja, so lief das bei den ersten beiden EPs auf jeden Fall ab. Wir haben einfach erstmal Songs gesammelt, die wir irgendwie cool fanden. Haben dann so alle Songs jetzt zum Beispiel bei der ersten zu Tim gebracht und Tim war so, Leute, den verstehe ich überhaupt nicht. Und an anderen haben wir dann quasi noch ein bisschen gearbeitet und ein paar Worte verändert oder den Aufbau gecheckt und dann aufgenommen. Und für die zweite EP war es eigentlich genauso. Also wir kamen zu Tim mit ein paar Demos und haben die dann zusammen ausgearbeitet.
1: Mehr über die brandneue EP Sekundenschlaf und die beiden anstehenden Touren erfahrt ihr gleich hier. Erstmal hören wir aber natürlich rein. Das sind jetzt Lena und Linus mit dem Titeltrack Sekundenschlaf hier im Soundcheck. Wann

0: Das waren Lena und Linus mit Sekundenschlaf hier im Sputnik Soundcheck von ihrer brandneuen gleichnamigen EP. Und passend zum Release durfte ich mit Linus diese Woche ein kleines Interview führen. Eure Songs, die sind ja schon sehr deep und sehr ehrlich, manchmal ein bisschen melancholisch, aber schon auch oft lebensnah. Wie kommt ihr immer auf die ganzen Themen, über die ihr dann schreibt?
1: Wir haben den großen Vorteil, dass wir irgendwie zwei schreibende Personen sind in diesem Projekt. Also ich kann Lebenserfahrung reingeben, Lena kann Lebenserfahrung reingeben. Und uns ist halt schon super viel, super skurriles Zeug einfach passiert. Und wir können dann quasi unsere Perspektiven ein bisschen verschränken. Ja, deswegen gibt es so super viel Trennungszeug zum Beispiel. Obwohl wir jetzt beide nicht super viel in Beziehungen unterwegs waren, so gibt es trotzdem einfach quasi zwei Leben an Erfahrung.
0: Da kann viel reinfließen. Was würdest du sagen, ist so der größte Unterschied zwischen der ersten EP und jetzt der neuen?
1: Der größte Unterschied ist wahrscheinlich so das generelle Stimmungsbild, würde ich sagen. Also uns ging es bei der ersten Platte anscheinend nicht so gut, so keine Ahnung. Und auf der zweiten geht es viel ums Heilen und um sich wohlfühlen bei anderen Personen. Gleichzeitig ist die Instrumentierung auch ein bisschen maximalistischer geworden, also nicht nur irgendwie Gitarre und mal eine dumpfe Kickdrum, sondern auch ein paar Synthes und Spielereien und so ein Drum and Bass Groove. Wir haben uns einfach ein bisschen was mehr getraut.
0: Ja, macht ihr das eigentlich jetzt hauptberuflich? Könnt ihr davon leben?
1: Nee, also so viel Geld springt gerade noch nicht raus. Quasi alles Geld, was wir verdienen, wird ins Projekt wieder reingesteckt.
0: Okay.
1: Und ich studiere nebenbei noch und habe einen Nebenjob und so läuft das gerade.
0: Apropos gerade laufen, ich erwische euch ja quasi einen Tag vor eurer ersten eigenen Tour, ne? Ihr seid quasi auf dem Sprung, ihr seid ja jetzt auf Tour und dann seid ihr ja nochmal im März auf Tour. Also ihr seid ja gefühlt Tour an Tour an Tour an EP, da ist ja viel los gerade bei euch. Wie passt das alles bei euch rein mit Studium und Nebenjob und allem noch?
1: Also meine Bachelorarbeit sollte dieses Jahr dann auch mal fertig geschrieben sein.
0: Ja, man kennt's.
1: Und dann wird Musik auf jeden Fall noch einen größeren Stellenwert in meinem Leben zumindest einnehmen. Das ist harte Arbeit, aber das haben wir in den letzten zwei Jahren schon erfahren. So, dass alles, was mit Musik angeht, einfach harte Arbeit ist.
0: Ja.
1: Und wir haben Bock zu arbeiten und unseren ganzen Schweiß und unser ganzes Blut irgendwie in unser Projekt reinzustecken.
0: Wie sehr freust du dich auf die Tour?
1: Also, ich bin immer fast schon zu euphorisch die letzten Tage gewesen, wo ich dann so zu allen bin, so, oh ja, nee, Leo, wir gehen auf Tour, Lena, und alle sind so, Linus, jetzt chill mal. Also ich kann es doch gar nicht glauben, dass Leute wirklich eigene Tickets nur für uns irgendwie gekauft haben. Dass wir in so kleinen Clubs jetzt irgendwie so eine intime Show durchziehen dürfen. Ich freue mich einfach nur ultra.
0: Und was ist da der Unterschied zwischen der Tour, die ihr jetzt macht, Lena und Linus Tour, und dann Sekundenschlaftour? Spielt ihr dann die EP gar nicht jetzt oder doch schon ein bisschen?
1: Ja, also unsere erste eigene Tour ist alles ein bisschen reduzierter. Wir spielen zu dritt. Wir spielen beide EPs auf jeden Fall. Und wir wollen für die nächste Tour einfach nochmal eine Schippe drauflegen. Was das jetzt heißt, werdet ihr alle sehen. Sei es Bühnenbild oder mehr Leute auf der Bühne. Da sind wir auch noch nicht so richtig drin. Aber wir haben Bock einfach für die zweite Tour neue Lieder dann zu spielen und eine Schippe nochmal draufzulegen.
0: Was wünschst du dir für die Zukunft für das Projekt Lena und Linus? Wohin soll es noch gehen?
1: Nach der Tour, jetzt ganz nahe Zukunft gesehen, ja, wir wollen eigentlich wegfahren.
0: Ja.
1: An irgendeinen schönen Fleck Welt mit einem Klavier. Irgendwie, wo Sonne ist und dann unser Debütalbum schreiben. Das ist so der größte Schritt, glaube ich, in näherer Zukunft, auf den ich mich auch sehr freue, weil gerade in Lena und mir super viel Inspiration ist, die einfach raus muss.
0: Ja.
1: So.
0: Bis dahin genießen wir das, was schon da ist. Wie die Lena und Linus Tour, die die beiden am Freitag, den 8. September, ins Naumanns nach Leipzig führt. Dafür gibt's im Netz auch noch Tickets. Checkt das mal aus. Und wir hören jetzt noch einen Song von der brandneuen EP Sekundenschlaf. Das sind Lena und Linus mit Rosa Rot hier im Soundcheck.

Das waren Lena und Linus mit Rosa Roth von ihrer brandneuen EP Sekundenschlaf hier im Sputnik Soundcheck. Hier geht's jetzt weiter mit Musik von Bayouk. Dahinter steckt der Tübinger Musiker Magnus Hesse. Seine aktuelle EP But I Want Magic ist so eine Art musikalischer Neustart für ihn. Statt Indie-Folk-Musik wie sonst hat er sich jetzt eher Pop, Country und Trap verschrieben. So ein bisschen wie Lil Nas X. Und das klingt wirklich fantastisch. Das ist Bayouk mit Heal. Hier jetzt für euch im Soundcheck.

0: Das war Bayouk mit Heal hier im Sputnik Soundcheck. Hier könnt ihr jede Woche neue KünstlerInnen aus dem deutschsprachigen Raum entdecken. Zum Hören und direkt reinverknallen. Und jetzt möchte ich euch Mele vorstellen. Dahinter steckt die Musikerin und Moderatorin Marlene Schittenhelm. Bis 2022 war sie beim Funkformat Offen Unehrlich mit dabei und hat dafür sogar den Grimme-Preis abgeräumt. Jetzt konzentriert sie sich aber voll und ganz auf ihre Musik, nämlich Pop mit Elektro und 80er Jahre Sinti-Einflüssen. Ihre aktuelle Single heißt Bitter Lemon und worum es da geht, hat sie uns einfach mal selbst verraten.
1: Hi, ich bin Mele und ihr hört meine neue Single Bitter Lemon. In dem Song geht es um Stadtmädchen und Dorfjung und darum, ob das zusammenpassen kann und darum, was das Stadtmädchen für den Dorfjungen so gefährlich macht.
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0: Das war Mele mit Bitter Lemon hier im Sputnik Soundcheck. Schön, dass ihr immer noch mit hier dabei seid. Und gerade erst war er mit Lea auf Tour unterwegs. Tjark, ein Musiker, der auf jeden Fall berührt mit seiner Musik.
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0: 19 Jahre ist er erst alt, kommt aus einem Dorf in Brandenburg und Musik hat ihn von Anfang an begleitet in seinem Leben. Dass er damit auch bei Menschen was erreichen kann, das hat er schon ziemlich früh gecheckt.
2: Ich habe schon immer Musik gemacht. Ich war beim Klavierunterricht, Geigenunterricht, im Schulchor, in der Grundschule und in der Schulband. So richtig gecheckt habe ich das, als ich aufgetreten bin in der Grundschule, wo dann Leute geweint haben, also emotional berührt waren. Als ich dann Straßenmusik gemacht habe, habe ich gemerkt, ey, das bockt hart, Leuten Songs vorzuspielen, die sie lieben und die sie berühren. Es ist ein unglaubliches Gefühl, Leuten schöne Momente zu bereiten und Leute zu emotionalisieren.
0: Also von dem werden wir bestimmt noch sehr viel hören. Nach diesem ganzen Rumtouren widmet er sich jetzt nämlich ganz in Ruhe der eigenen Musik und neuen Songs. Sein aktuellster Track heißt Mood Swings.
2: Ich habe den Song geschrieben, weil ich bei vielen Freunden von mir und bei mir selber vor allem Stimmungsschwankungen erkannt habe, vor allem im Winter. Und da habe ich auch den Song geschrieben. Und ich wollte das gerne im Song ausdrücken, weil ich glaube, das ist etwas, was viele, viele Menschen haben, es aber vielleicht nicht verstehen, warum sie es haben oder damit nicht so umgehen können.
0: Dann lass uns doch mal zusammen reinhören. Das ist Newcomer Tjark mit Mood Swings hier im Sputnik Soundcheck.
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1: Das war Tjark mit Mood Swings hier im Sputnik Soundcheck, eurer Lieblingssendung für Neuentdeckungen aus dem deutschsprachigen Raum, die jetzt halt auch leider schon fast zu Ende ist. Ich hoffe, ihr konntet wieder tolle neue Perlen für eure Playlist entdecken. Der letzte Song heute kommt von Anna Erhardt aus Berlin. In ihrem aktuellen Track geht es darum, wie ihre Freundin und sie sich gestritten haben, wer denn nun größer ist, also von der Körpergröße her. Vielleicht erfahren wir es ja jetzt hier raus. Ich sag damit Tschüssi, Ciao und bis zur nächsten Soundcheck-Sendung. Das ist noch Anna Erhardt mit 170 hier vor.

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1: 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Das ist jetzt Panther mit Bleib hier für euch im Soundcheck.

Am Sonntag spielt sie auf dem großen Lollapalooza-Festival in Berlin. Das war Panther mit Bleib hier im Sputnik-Soundcheck. Und jetzt habe ich Musik aus der Sputnik-Zone für euch von Jante aus Leipzig. Dahinter stecken Jan und Tim, die in ihren neuen Song eine Liebeserklärung an die Wärme einer Beziehung gepackt haben.

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1: Das waren Jante aus Leipzig mit halbes Doppelstockbett hier im Sputnik Soundcheck. Und wie jede Woche haben wir natürlich auch wieder einen aktuellen Soundcheck-Act der Woche dabei. Diesmal ist das Dear Anna.

0: toller Indie-Pop mit einer glasklaren Stimme und emotionalen Texten. Ihr Debütalbum Sometimes I'm Dizzy When I Scream ist jetzt gerade erst frisch rausgekommen. Und noch mehr spannende Facts über unseren Soundcheck-Act der Woche bekommt ihr jetzt hier.
1: Das Sputnik Speed Date mit...
2: Ich bin Diana, ich bin Musikerin und mache Dreamy Indie-Pop.
1: Woher kommst du?
2: Aus Hamburg.
1: Deine Musik in 5 Worten.
2: Emotional, persönlich, verträumt, atmosphärisch und warm.
1: Zu deiner Musik kann man am besten
2: träumen.
1: Was sind deine Hobbys?
2: Zeichnen, malen, nähen und eigentlich alles, was so mit Handarbeit zu tun hat.
1: Was ist dein Lieblingssong und was bedeutet er dir?
2: Im Moment ist mein Lieblingssong, glaube ich, Not Strong Enough von Boy Genius. Das ist einfach so ein Song, der mich super gut beruhigen kann und wenn ich zum Beispiel Lampenfieber habe oder ein Interview ansteht und ich nervös bin, bringt er mich immer sehr gut runter.
1: Was war dein schönstes Geburtstagsgeschenk?
2: Mein Papa hat mir zum 18. Geburtstag einen Film geschnitten mit Videos ab meiner Geburt bis zu meinem 18. Lebensjahr und dazwischen haben Familie und Freunde immer ganz liebe Nachrichten eingesprochen und das war auf jeden Fall ein sehr schönes Geschenk.
1: Wie sieht ein perfekter Tag für dich aus?
2: Auf jeden Fall ausschlafen, dann Musik machen oder irgendwas Kreatives machen oder ein bisschen Playstation spielen und abends was Leckeres essen und einen schönen Film dabei gucken.
1: Welche Träume hast du dir noch nicht verwirklicht?
2: Also ich träume gerade sehr viel von einem eigenen Haus mit Garten, am besten im Wald, ganz abgelegen und eigenen Hühnern. Das wäre schön irgendwann zu haben auf jeden Fall.
1: Was steht in diesem Jahr bei dir an?
2: Also mein Debütalbum ist gerade erschienen und ich gehe auf eine kleine Deutschland-Tour, und zwar die Youngbloods-Tour, zusammen mit 2 anderen Singer-Songwriterinnen aus Kanada, Marissa Burwell und Zach Kleisinger. Und ansonsten werde ich hoffentlich mehr neue Musik schreiben.
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0: Wir hören jetzt mal in Annas Debütalbum Sometimes I'm Dizzy When I Scream, was letzte Woche erst rausgekommen ist, rein. Das ist Dear Anna mit Never Awake hier im Soundcheck.
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0: Das war unser Soundcheck-Act der Woche, Dear Anna mit Never Awake von ihrem brandneuen Album Sometimes I'm Dizzy When I Scream. Damit ist sie natürlich völlig zu Recht unser Soundcheck-Act der Woche. Irgendwo zwischen Melancholie und Traumlandschaft bewegt sich ihre Musik und das hat sich schon ganz früh abgezeichnet. Denn Musik war für Anna schon immer eine treue Begleiterin.
1: Also ich habe eigentlich schon mein ganzes Leben lang immer gesungen und bin dann immer durchs Haus gelaufen und habe ganz laut rumgetrellert. Und meine Familie war dann irgendwann ein bisschen genervt von mir, sodass mich meine Eltern in den Chor geschickt haben. Und da habe ich so Gesangstechniken gelernt und habe aber dann nicht aufgehört, zu Hause zu singen, sondern habe weitergemacht und habe irgendwann Gitarre gelernt und viel Coversongs gespielt. Und da auch schon viel Balladen und einfach Songs, die mich emotional berührt haben, gesungen und habe dann so mit 18 erst angefangen, eigene Songs auch zu schreiben und aber auch schon von Anfang an eigentlich immer eher traurige Songs und Balladen.
0: Daran hat sich bis heute nichts geändert, denn sie singt vor allem über Themen wie Depression, Realitätsflucht oder das Gefühl, von anderen Menschen abhängig zu sein. Allerdings auch immer mit so einer gewissen Ironie dahinter. Wie auch beim Song Dory. Ja, der wurde tatsächlich inspiriert vom Dr. Fish Dory aus Findet Nemo.
1: In Dory geht's vor allem um Realitätsflucht und darum, sich in Filmen zu verlieren und so ein bisschen seinem Alltag und auch seinem eigenen Selbst dadurch zu entfliehen und so ein bisschen Ruhe dadurch zu finden. Also er ist ein bisschen inspiriert von dem Film Findet Dory, weil ich finde, dass der super schön aussieht und so unter Wasser spielt. Ich bin sowieso sehr fasziniert mit der Unterwasserwelt und dem Meer. Ich finde, dass es auch so eine totale Ruhe ausstrahlt.
0: Da müssen wir doch jetzt direkt reinhören. Von ihrem aktuellen Debütalbum Sometimes I'm Dizzy When I Scream. Das ist unser Soundcheck-Act der Woche Dear Anna mit Dory. Hier jetzt für euch. Watching the earth at night.

Das war unser Soundcheck-Eck der Woche, Dear Anna mit Dory. Noch mehr über sie und ihre Musik erfahrt ihr auf sputnik.de. Ihr hört immer noch eure Lieblingssendung, um neue Musik und NewcomerInnen aus dem deutschsprachigen Raum für euch zu entdecken. Jetzt habe ich ein Trio aus Hamburg hier für euch. Pigments heißen sie. Bis 2018 haben sie sich aber noch Panama Picture genannt. Seitdem haben sie aber nicht nur den Namen, sondern auch den Sound verändert und machen jetzt Indie-Pop à la Glass Animals oder Parcels. Und im November soll dann endlich mal ihr Debütalbum rauskommen. Und darauf freuen wir uns schon sehr mit diesem Song hier. Das sind Pigments mit Easy.

Das waren Pigments aus Hamburg mit Easy hier im Sputnik Soundcheck. Und jetzt haben wir wieder Musik aus der Sputnik-Zone für euch. Layers Crave kommen nämlich aus Halle. Das sind 4 MusikerInnen, die sich ganz den melancholischen und sphärischen Klängen verschrieben haben. In ihrem aktuellen Song Another Us geht es um die Selbsterkenntnis, die man manchmal erst durch sein Gegenüber gewinnt. Es beschreibt die schweren Momente in Beziehungen, aber auch Versöhnung und das Wachsen von Nähe. Na dann, das sind jetzt Layers Crave mit Another Us hier im Soundcheck.

0: Das waren Layers Crave mit Another Us hier im Sputnik Soundcheck. Und wenn euch dieser Sound jetzt gefallen hat, dann könnt ihr sie live erleben an diesem Wochenende auf dem Festival Kulturbrücke in Magdeburg. Das findet bereits zum 4. Mal statt. 3 Tage lang gibt es dort Workshops, Tanzen und viele tolle Musik direkt am Elbufer. Und das alles komplett for free. Neben Layers Crave ist auch die Singer-Songwriterin Laura Liebeskind aus Leipzig mit dabei. Für einen ganz anderen Sound steht Time aus Stuttgart. Trap, Pop, Rap, House, Wave, Indie, alles vereint in einem Projekt. Leider musste aus Gründen seine Tour im Frühjahr hier bei uns ausfallen. Die Termine werden jetzt aber endlich nachgeholt und Time hat schon richtig Bock aufs Live-Spielen.
1: Die Vibrations sind von sehr calm bis zu rumspringen auf jeden Fall. Also es gibt Songs, da halten sich alle an den Händen und weinen, und es gibt Songs, da springen alle rum. Auf jeden Fall immer mit Live-Musik mit dabei, also es ist nicht nur rein Playback.
0: Rechtzeitig zur Tour hat Time eine neue Single released. Alle Infos zu Terminen und Tickets für die Tour findet ihr im Netz. Und wir hören jetzt den neuen Song zusammen. Das ist Time mit Gut und Schlecht hier im Soundcheck.

0: Das war Time mit Gut und Schlecht hier im Sputnik Soundcheck, eurer Sendung für NewcomerInnen aus dem deutschsprachigen Raum. Und jetzt habe ich eine Perle aus der erweiterten Sputnik-Zone, nämlich aus Thüringen für euch, von Beso und Vince aus Jena und Erfurt, die zusammen einen 40 Jahre alten DDR-Klassiker neu aufgenommen haben.
1: Das Ganze ist eine Inspiration an den gleichnamigen Track aus der DDR von der Band Silly. Wir sind darauf gestoßen durch Vincent, seinen Papa, von dem das sein Lieblingssong aus seiner Jugendzeit war. Und da unsere Eltern selbst alle aus dem Osten kommen, hatten wir eben einen starken emotionalen Bezug dazu.
0: Und aus dem poppigen NDW-Sound ist jetzt ein hausiger Rap-Track geworden, der so ein bisschen an 01099 erinnert. Und da müssen wir doch jetzt unbedingt zusammen reinhören, oder? Das sind Beso und Vince mit Mont Klamott hier im Soundcheck.

Das waren Beso und Vince aus Thüringen mit Montklamott hier im Sputnik Soundcheck, eurer Sendung für brandneue Musik und tolle NewcomerInnen aus dem deutschsprachigen Raum, denen wir hier eine Bühne bieten wollen. Aber ganz ehrlich, Future Bay sollte euch allen eigentlich mittlerweile ein Begriff sein. Sie steht für Feminismus, Power und modernen Elektropop-Sound. Der Song wird euch safe sehr gut gefallen. Mir gefällt er auf jeden Fall sehr gut. Das ist Future Bay mit Slay Queen hier zu euch im Soundcheck. 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
1: Sie sind jung, sie kommen aus Würzburg und sie machen Indie-Pop mit melancholischen und ernsten Texten. Letzte Woche ist ihre neue und zweite EP Sekundenschlaf rausgekommen unter dem Musiklabel von Starproduzent Tim Tautorat. Passend dazu durfte ich so ein bisschen mit Linus quatschen im Interview. Erzähl mir erstmal, wer ihr seid und was ihr macht.
2: Wir sind Lena und Linus und wir machen Indie-Musik auf Deutsch, meistens mit einer ganz dezenten Gitarre und singen irgendwie ein bisschen über ganz persönliche Erfahrungen und alles ist auch ein bisschen melancholisch.
1: Das stimmt. Erzähl mir, wie ihr so zusammengefunden habt, weil ich habe gelesen, ihr habt erst irgendwie Solo-Projekte gemacht und jetzt macht ihr das Projekt zusammen. Wie habt ihr euch so zusammengefunden?
2: Lena und ich haben beide so im Würzburger Musikkosmos stattgefunden und hatten beide quasi Solo-Projekte und haben uns dann relativ unromantisch auf Instagram so mal connected und so die kleinen Cover von dem jeweils anderen so geliked und dann hat Lena mir mal DM geschrieben, so hey, hast du nicht Bock mal was zusammen zu machen? Und ich habe so einen kleinen Studio-Space und da haben wir dann so ein bisschen angefangen, Mucke zu machen.
1: Und wie lange habt ihr gebraucht, so euren gemeinsamen Sound zu finden oder war das super schnell klar?
2: Boah, den gemeinsamen Sound, den gab es überhaupt noch gar nicht in den Anfangsphasen. Hm. Also ich habe Musik gemacht, Lena hat Musik gemacht, wir haben eigentlich nicht zusammen geschrieben. Wir hatten dann eine Band, wo wir quasi Songs von Lena gespielt haben und Songs von mir. Aber so auf den Gedanken, hey, wollen wir nicht mal zusammen was schreiben und was zusammen aufnehmen, sind wir ja nicht gekommen, bis so unser Produzent Tim in unser Leben getreten ist, der dann gesagt hat, hey Leute, eure Stimmen passen echt super zusammen, wollt ihr nicht ein Duo machen? Und dann waren wir so, ja, du hast recht, ja.
1: Okay, warum nicht, let's go. Ja, wie seid ihr überhaupt auf den gekommen, auf Tim Tautorat? Der entdeckt ja Leute auf der Straße, habt ihr den auch angeschrieben? Seid ihr auch in die DMs geslidet oder wie kam das mit dem zustande?
2: Ich habe da mit erstmal gar nichts zu tun, aber im Endeffekt wurde Lena quasi eingeladen nach Berlin, um Tim zu treffen. Meine Schwester wohnt in Berlin, deswegen haben wir dann bei meiner Schwester gepennt. Ich war so dabei und the rest is history.
1: Jetzt arbeitet ihr zusammen und habt ja auch die EP veröffentlicht auf seinem Label. Seinem eigenen, ne?
2: Genau.
1: Wie krass fühlt sich das an, weil der Typ hat ja auch irgendwie produziert für Anmaikantereit, für Betteroff, für Provinz, für Jeremias. Jetzt kommt ihr noch dazu. Wie fühlt sich das an, in dieser Reihe zu sein?
2: Sehr krass. Und wir hatten auf jeden Fall irgendwie großen Respekt, bevor wir Tim das erste Mal getroffen haben. Und den haben wir natürlich immer noch, aber auf keine schlechte Weise, sondern Tim ist jetzt so unser Musikindustrie-Papa geworden.
1: Oh.
2: Der uns gute Tipps gibt, mit denen wir viel einfach auch hängen können und Musik schreiben können. Und wir lieben uns sehr.
1: Oh. Und wart ihr auch die ganze Zeit zusammen bei der neuen EP? Also das habt ihr komplett mit ihm dann gemacht wahrscheinlich. Oder seid ihr dann mit euren Ideen, habt ihr Songs geschrieben und seid zu ihm hin? Oder wie lief das ab?
2: Ja, so lief das bei den ersten beiden EPs auf jeden Fall ab. Wir haben einfach erstmal Songs gesammelt, die wir irgendwie cool fanden. Haben dann so alle Songs jetzt zum Beispiel bei der ersten zu Tim gebracht und Tim war so, Leute, den verstehe ich überhaupt nicht. Und an anderen haben wir dann quasi noch ein bisschen gearbeitet und ein paar Worte verändert oder den Aufbau gecheckt und dann aufgenommen. Und für die zweite EP war es eigentlich genauso. Also wir kamen zu Tim mit ein paar Demos und haben die dann zusammen ausgearbeitet.
1: Mehr über die brandneue EP Sekundenschlaf und die beiden anstehenden Touren erfahrt ihr gleich hier. Erstmal hören wir aber natürlich rein. Das sind jetzt Lena und Linus mit dem Titeltrack Sekundenschlaf hier im Soundcheck.
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0: Das waren Lena und Linus mit Sekundenschlaf hier im Sputnik Soundcheck von ihrer brandneuen gleichnamigen EP. Und passend zum Release durfte ich mit Linus diese Woche ein kleines Interview führen. Eure Songs, die sind ja schon sehr deep und sehr ehrlich, manchmal ein bisschen melancholisch, aber schon auch oft lebensnah. Wie kommt ihr immer auf die ganzen Themen, über die ihr dann schreibt?
1: Wir haben den großen Vorteil, dass wir irgendwie zwei schreibende Personen sind in diesem Projekt. Also ich kann Lebenserfahrung reingeben, Lena kann Lebenserfahrung reingeben und uns ist halt schon super viel, super skurriles Zeug einfach passiert. Und wir können dann quasi unsere Perspektiven ein bisschen verschränken. Ja, deswegen gibt es so super viel Trennungszeug zum Beispiel. Obwohl wir jetzt beide nicht super viel in Beziehungen unterwegs waren, so gibt es trotzdem einfach quasi zwei Leben an Erfahrung.
0: Da kann viel reinfließen. Was würdest du sagen, ist so der größte Unterschied zwischen der ersten EP und jetzt der neuen?
1: Der größte Unterschied ist wahrscheinlich so das generelle Stimmungsbild, würde ich sagen. Also uns ging es bei der ersten Platte anscheinend nicht so gut, so keine Ahnung. Und auf der zweiten geht es viel ums Heilen und um sich wohlfühlen bei anderen Personen. Gleichzeitig ist die Instrumentierung auch ein bisschen maximalistischer geworden, also nicht nur irgendwie Gitarre und mal eine dumpfe Kickdrum, sondern auch ein paar Synthes und Spielereien und so ein Drum and Bass Groove. Wir haben uns einfach ein bisschen was mehr getraut.
0: Ja, macht ihr das eigentlich jetzt hauptberuflich? Könnt ihr davon leben?
1: Nee, also so viel Geld springt gerade noch nicht raus. Quasi alles Geld, was wir verdienen, wird ins Projekt wieder reingesteckt.
0: Okay.
1: Und ich studiere nebenbei noch und habe einen Nebenjob und so läuft das gerade.
0: Apropos gerade laufen, ich erwisch euch ja quasi einen Tag vor eurer ersten eigenen Tour, ne? Ihr seid quasi auf dem Sprung, ihr seid ja jetzt auf Tour und dann seid ihr ja nochmal im März auf Tour. Also ihr seid ja gefühlt Tour an Tour an Tour an EP, da ist ja viel los gerade bei euch. Wie passt das alles bei euch rein mit Studium und Nebenjob und allem noch?
1: Also meine Bachelorarbeit sollte dieses Jahr dann auch mal fertig geschrieben sein.
0: Ja, man kennt's.
1: Und dann wird Musik auf jeden Fall noch einen größeren Stellenwert in meinem Leben zumindest einnehmen. Das ist harte Arbeit, aber das haben wir in den letzten zwei Jahren schon erfahren, so dass alles, was mit Musik angeht, einfach harte Arbeit ist.
0: Ja.
1: Und wir haben Bock zu arbeiten und unseren ganzen Schweiß und unser ganzes Blut irgendwie in unser Projekt reinzustecken.
0: Wie sehr freust du dich auf die Tour?
1: Also ich bin immer fast schon zu euphorisch die letzten Tage gewesen, wo ich dann so zu allen bin, so, oh ja, nee, Leo, wir gehen auf Tour, Lena, und dann sind so Linus, jetzt chill mal. Also ich kann es doch gar nicht glauben, dass Leute wirklich eigene Tickets nur für uns irgendwie gekauft haben. Dass wir in so kleinen Clubs jetzt irgendwie so eine intime Show durchziehen dürfen. Ich freue mich einfach nur ultra.
0: Und was ist da der Unterschied zwischen der Tour, die ihr jetzt macht, Lena und Linus Tour, und dann Sekundenschlaftour? Spielt ihr dann die EP gar nicht jetzt oder doch schon ein bisschen?
1: Doch. Ja, also unsere erste eigene Tour ist alles ein bisschen reduzierter. Wir spielen zu dritt. Wir spielen beide EPs auf jeden Fall. Und wir wollen für die nächste Tour einfach nochmal eine Schippe drauflegen. Was das jetzt heißt, werdet ihr alle sehen. Sei es Bühnenbild oder mehr Leute auf der Bühne. Da sind wir auch noch nicht so richtig drin. Aber wir haben Bock einfach für die zweite Tour neue Lieder dann zu spielen und eine Schippe nochmal draufzulegen.
0: Was wünschst du dir für die Zukunft für das Projekt Lena und Linus? Wohin soll es noch gehen?
1: Nach der Tour, jetzt ganz nahe Zukunft gesehen, ja, wir wollen eigentlich wegfahren.
0: Ja.
1: An irgendeinen schönen Fleck Welt mit einem Klavier. Irgendwie, wo Sonne ist und dann unser Debütalbum schreiben. Das ist so der größte Schritt, glaube ich, in näherer Zukunft, auf den ich mich auch sehr freue, weil gerade in Lena und mir super viel Inspiration ist, die einfach raus muss.
0: Ja.
1: So.
0: Bis dahin genießen wir das, was schon da ist. Wie die Lena und Linus Tour, die beiden am Freitag, den 8. September, ins Naumanns nach Leipzig führt. Dafür gibt's im Netz auch noch Tickets. Checkt das mal aus. Und wir hören jetzt noch einen Song von der brandneuen EP Sekundenschlaf. Das sind Lena und Linus mit Rosa Rot hier im Soundcheck.

Das waren Lena und Linus mit Rosa Roth von ihrer brandneuen EP Sekundenschlaf hier im Sputnik Soundcheck. Hier geht's jetzt weiter mit Musik von Bayouk. Dahinter steckt der Tübinger Musiker Magnus Hesse. Seine aktuelle EP But I Want Magic ist so eine Art musikalischer Neustart für ihn. Statt Indie-Folk-Musik wie sonst hat er sich jetzt eher Pop, Country und Trap verschrieben. So ein bisschen wie Lil Nas X. Und das klingt wirklich fantastisch. Das ist Bayouk mit Heal. Hier jetzt für euch im Soundcheck.

0: Das war Bayouk mit Heal hier im Sputnik Soundcheck. Hier könnt ihr jede Woche neue KünstlerInnen aus dem deutschsprachigen Raum entdecken. Zum Hören und direkt rein verknallen. Und jetzt möchte ich euch Mele vorstellen. Dahinter steckt die Musikerin und Moderatorin Marlene Schittenhelm. Bis 2022 war sie beim Funkformat Offen Unehrlich mit dabei und hat dafür sogar den Grimme-Preis abgeräumt. Jetzt konzentriert sie sich aber voll und ganz auf ihre Musik, nämlich Pop mit Elektro und 80er Jahres Sinti-Einflüssen. Ihre aktuelle Single heißt Bitter Lemon und worum es da geht, hat sie uns einfach mal selbst verraten.
1: Hi, ich bin Mele und ihr hört meine neue Single Bitter Lemon. In dem Song geht es um Stadtmädchen und Dorfjungen und darum, ob das zusammenpassen kann und darum, was das Stadtmädchen für den Dorfjungen so gefährlich macht.

0: Das war Mele mit Bitter Lemon hier im Sputnik Soundcheck. Schön, dass ihr immer noch mit hier dabei seid. Und gerade erst war er mit Lea auf Tour unterwegs. Tjark, ein Musiker, der auf jeden Fall berührt mit seiner Musik.
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0: 19 Jahre ist er erst alt, kommt aus einem Dorf in Brandenburg und Musik hat ihn von Anfang an begleitet in seinem Leben. Dass er damit auch bei Menschen was erreichen kann, das hat er schon ziemlich früh gecheckt.
2: Ich habe schon immer Musik gemacht. Ich war beim Klavierunterricht, Geigenunterricht, im Schulchor, in der Grundschule und in der Schulband. So richtig gecheckt habe ich das, als ich aufgetreten bin in der Grundschule, wo dann Leute geweint haben, also emotional berührt waren. Als ich dann Straßenmusik gemacht habe, habe ich gemerkt, ey, das bockt hart, Leuten Songs vorzuspielen, die sie lieben und die sie berühren. Es ist ein unglaubliches Gefühl, Leuten schöne Momente zu bereiten und Leute zu emotionalisieren.
0: Also von dem werden wir bestimmt noch sehr viel hören. Nach diesem ganzen Rumtouren widmet er sich jetzt nämlich ganz in Ruhe der eigenen Musik und neuen Songs. Sein aktuellster Track heißt Mood Swings.
2: Ich habe den Song geschrieben, weil ich bei vielen Freunden von mir und bei mir selber vor allem Stimmungsschwankungen erkannt habe, vor allem im Winter. Und da habe ich auch den Song geschrieben. Und ich wollte das gerne im Song ausdrücken, weil ich glaube, das ist etwas, was viele, viele Menschen haben, es aber vielleicht nicht verstehen, warum sie es haben oder damit nicht so umgehen können.
0: Dann lass es doch mal zusammen reinhören. Das ist Newcomer Tjark mit Mood Swings hier im Sputnik Soundcheck.
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1: Das war Tjark mit Mood Swings hier im Sputnik Soundcheck, eurer Lieblingssendung für Neuentdeckungen aus dem deutschsprachigen Raum, die jetzt halt auch leider schon fast zu Ende ist. Ich hoffe, ihr konntet wieder tolle neue Perlen für eure Playlist entdecken. Der letzte Song heute kommt von Anna Erhardt aus Berlin. In ihrem aktuellen Track geht es darum, wie ihre Freundin und sie sich gestritten haben, wer denn nun größer ist, also von der Körpergröße her. Vielleicht erfahren wir es ja jetzt hier raus. Ich sag damit Tschüssi, Ciao und bis zur nächsten Soundcheck-Sendung. Das ist noch Anna Erhardt mit 170 hier für euch.

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1: Hallo ihr süßen kleinen Mäuse, mein Name ist Josi und ihr hört wieder die allerbeste Sendung für neue Musik und NewcomerInnen aus dem deutschsprachigen Raum. Hier kriegen alle Acts eine Bühne und einen Support, den sie sonst vielleicht nicht so bekommen. Heute mit dabei ist unser neuer Soundcheck-Act der Woche, Dear Anna. Und es gibt ein Interview mit Linus vom neuen Indie-Pop-Lieblingsduo Lena und Linus. Aber natürlich ist noch ganz viel mehr dabei. Starten wir aber erstmal rein in die Sendung mit Musik von der New Music Hotlist 2023, der Jungradiowellen der ARD. Die gesamte Liste mit allen 15 Acts findet ihr natürlich immer auf sputnik.de. Das ist jetzt Panther mit Bleib hier für euch im Soundcheck.

Am Sonntag spielt sie auf dem großen Lollapalooza-Festival in Berlin. Das war Panther mit Bleib hier im Sputnik-Soundcheck. Und jetzt habe ich Musik aus der Sputnik-Zone für euch von Jante aus Leipzig.

0: Leipzig. Dahinter stecken Jan und Tim, die in ihren neuen Song eine Liebeserklärung an die Wärme einer Beziehung gepackt haben. Das sind Jante mit Halbes Doppelstockbett hier im Soundcheck.
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1: Das waren Jante aus Leipzig mit halbes Doppelstockbett hier im Sputnik Soundcheck. Und wie jede Woche haben wir natürlich auch wieder einen aktuellen Soundcheck-Act der Woche dabei. Diesmal ist das Dear Anna.

0: toller Indie-Pop mit einer glasklaren Stimme und emotionalen Texten. Ihr Debütalbum Sometimes I'm Dizzy When I Scream ist jetzt gerade erst frisch rausgekommen. Und noch mehr spannende Facts über unseren Soundcheck-Act der Woche bekommt ihr jetzt hier.
1: Das Sputnik Speed Date mit...
2: Ich bin Diana, ich bin Musikerin und mache Dreamy Indie-Pop.
1: Woher kommst du?
2: Aus Hamburg.
1: Deine Musik in 5 Worten.
2: Emotional, persönlich, verträumt, atmosphärisch und warm.
1: Zu deiner Musik kann man am besten
2: träumen.
1: Was sind deine Hobbys?
2: Zeichnen, malen, nähen und eigentlich alles, was so mit Handarbeit zu tun hat.
1: Was ist dein Lieblingssong und was bedeutet er dir?
2: Im Moment ist mein Lieblingssong, glaube ich, Not Strong Enough von Boy Genius. Das ist einfach so ein Song, der mich super gut beruhigen kann und wenn ich zum Beispiel Lampenfieber habe oder ein Interview ansteht und ich nervös bin, bringt er mich immer sehr gut runter.
1: Was war dein schönstes Geburtstagsgeschenk?
2: Mein Papa hat mir zum 18. Geburtstag einen Film geschnitten mit Videos ab meiner Geburt bis zu meinem 18. Lebensjahr und dazwischen haben Familie und Freunde immer ganz liebe Nachrichten eingesprochen und das war auf jeden Fall ein sehr schönes Geschenk.
1: Wie sieht ein perfekter Tag für dich aus?
2: Auf jeden Fall ausschlafen, dann Musik machen oder irgendwas Kreatives machen oder ein bisschen Playstation spielen und abends was Leckeres essen und einen schönen Film dabei gucken.
1: Welche Träume hast du dir noch nicht verwirklicht?
2: Also ich träume gerade sehr viel von einem eigenen Haus mit Garten, am besten im Wald, ganz abgelegen und eigenen Hühnern. Das wäre schön irgendwann zu haben auf jeden Fall.
1: Was steht in diesem Jahr bei dir an?
2: Also mein Debütalbum ist gerade erschienen und ich gehe auf eine kleine Deutschland-Tour, und zwar die Youngbloods-Tour, zusammen mit 2 anderen Singer-Songwriterinnen aus Kanada, Marissa Burwell und Zach Kleisinger. Und ansonsten werde ich hoffentlich mehr neue Musik schreiben.
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0: Wir hören jetzt mal in Annas Debütalbum Sometimes I'm Dizzy When I Scream, was letzte Woche erst rausgekommen ist, rein. Das ist Dear Anna mit Never Awake hier im Soundcheck.

0: Das war unser Soundcheck-Act der Woche, Dear Anna mit Never Awake von ihrem brandneuen Album Sometimes I'm Dizzy When I Scream. Damit ist sie natürlich völlig zu Recht unser Soundcheck-Act der Woche. Irgendwo zwischen Melancholie und Traumlandschaft bewegt sich ihre Musik und das hat sich schon ganz früh abgezeichnet. Denn Musik war für Anna schon immer eine treue Begleiterin.
1: Also ich habe eigentlich schon mein ganzes Leben lang immer gesungen und bin dann immer durchs Haus gelaufen und habe ganz laut rumgetrellert. Und meine Familie war dann irgendwann ein bisschen genervt von mir, sodass mich meine Eltern in den Chor geschickt haben. Und da habe ich so Gesangstechniken gelernt und habe aber dann nicht aufgehört, zu Hause zu singen, sondern habe weitergemacht und habe irgendwann Gitarre gelernt und viel Coversongs gespielt. Und da auch schon viel Balladen und einfach Songs, die mich emotional berührt haben, gesungen. Und habe dann so mit 18 erst angefangen, eigene Songs auch zu schreiben. Und aber auch schon von Anfang an eigentlich immer eher traurige Songs und Balladen.
0: Daran hat sich bis heute nichts geändert, denn sie singt vor allem über Themen wie Depression, Realitätsflucht oder das Gefühl, von anderen Menschen abhängig zu sein. Allerdings auch immer mit so einer gewissen Ironie dahinter. Wie auch beim Song Dory. Ja, der wurde tatsächlich inspiriert vom Dr. Fish Dory aus Findet Nemo.
1: In Dory geht's vor allem um Realitätsflucht und darum, sich in Filmen zu verlieren und so ein bisschen seinem Alltag und auch seinem eigenen Selbst dadurch zu entfliehen und so ein bisschen Ruhe dadurch zu finden. Also er ist ein bisschen inspiriert von dem Film Findet Dory, weil ich finde, dass der super schön aussieht und so unter Wasser spielt. Ich bin sowieso sehr fasziniert mit der Unterwasserwelt und dem Meer. Ich finde, dass es auch so eine totale Ruhe ausstrahlt.
0: Da müssen wir doch jetzt direkt reinhören. Von ihrem aktuellen Debütalbum Sometimes I'm Dizzy When I Scream. Das ist unser Soundcheck-Act der Woche Dear Anna mit Dory. Hier jetzt für euch. Watching the earth at night.

Das war unser Soundcheck-Eck der Woche, Dear Anna mit Dory. Noch mehr über sie und ihre Musik erfahrt ihr auf sputnik.de. Ihr hört immer noch eure Lieblingssendung, um neue Musik und NewcomerInnen aus dem deutschsprachigen Raum für euch zu entdecken. Jetzt habe ich ein Trio aus Hamburg hier für euch. Pigments heißen sie. Bis 2018 haben sie sich aber noch Panama Picture genannt. Seitdem haben sie aber nicht nur den Namen, sondern auch den Sound verändert und machen jetzt Indie-Pop à la Glass Animals oder Parcels. Und im November soll dann endlich mal ihr Debütalbum rauskommen. Und darauf freuen wir uns schon sehr mit diesem Song hier. Das sind Pigments mit Easy.

Das waren Pigments aus Hamburg mit Easy hier im Sputnik Soundcheck. Und jetzt haben wir wieder Musik aus der Sputnik-Zone für euch. Layers Crave kommen nämlich aus Halle. Das sind 4 MusikerInnen, die sich ganz den melancholischen und sphärischen Klängen verschrieben haben. In ihrem aktuellen Song Another Us geht es um die Selbsterkenntnis, die man manchmal erst durch sein Gegenüber gewinnt. Es beschreibt die schweren Momente in Beziehungen, aber auch Versöhnung und das Wachsen von Nähe. Na dann, das sind jetzt Layers Crave mit Another Us hier im Soundcheck.

0: Das waren Layers Crave mit Another Us hier im Sputnik Soundcheck. Und wenn euch dieser Sound jetzt gefallen hat, dann könnt ihr sie live erleben an diesem Wochenende auf dem Festival Kulturbrücke in Magdeburg. Das findet bereits zum 4. Mal statt. 3 Tage lang gibt es dort Workshops, Tanzen und viele tolle Musik direkt am Elbufer. Und das alles komplett for free. Neben Layers Crave ist auch die Singer-Songwriterin Laura Liebeskind aus Leipzig mit dabei. Für einen ganz anderen Sound steht Time aus Stuttgart. Trap, Pop, Rap, House, Wave, Indie, alles vereint in einem Projekt. Leider musste aus Gründen seine Tour im Frühjahr hier bei uns ausfallen. Die Termine werden jetzt aber endlich nachgeholt und Time hat schon richtig Bock aufs Live-Spielen.
1: Die Vibrations sind von sehr Korn bis zu Rumspringen auf jeden Fall. Also es gibt Songs, da halten sich alle an den Händen und weinen, und es gibt Songs, da springen alle rum. Auf jeden Fall immer mit Live-Musik mit dabei, also es ist nicht nur rein Playback.
0: Rechtzeitig zur Tour hat Time eine neue Single released. Alle Infos zu Terminen und Tickets für die Tour findet ihr im Netz. Und wir hören jetzt den neuen Song zusammen. Das ist Time mit Gut und Schlecht hier im Soundcheck. Ja.

0: Das war Time mit Gut und Schlecht hier im Sputnik Soundcheck, eurer Sendung für NewcomerInnen aus dem deutschsprachigen Raum. Und jetzt habe ich eine Perle aus der erweiterten Sputnik-Zone, nämlich aus Thüringen für euch, von Beso und Vince aus Jena und Erfurt, die zusammen einen 40 Jahre alten DDR-Klassiker neu aufgenommen haben.
1: Das Ganze ist eine Inspiration an den gleichnamigen Track aus der DDR von der Band Silly. Wir sind darauf gestoßen durch Vincent, seinen Papa, von dem das sein Lieblingssong aus seiner Jugendzeit war. Und da unsere Eltern selbst alle aus dem Osten kommen, hatten wir eben einen starken emotionalen Bezug dazu.
0: Und aus dem poppigen NDW-Sound ist jetzt ein hausiger Rap-Track geworden, der so ein bisschen an 01099 erinnert. Und da müssen wir doch jetzt unbedingt zusammen reinhören, oder? Das sind Beso und Vince mit Mont Klamott hier im Soundcheck.

Das waren Beso und Vince aus Thüringen mit Mondklamott hier im Sputnik Soundcheck, eurer Sendung für brandneue Musik und tolle NewcomerInnen aus dem deutschsprachigen Raum, denen wir hier eine Bühne bieten wollen. Aber ganz ehrlich, Future Bay sollte euch allen eigentlich mittlerweile ein Begriff sein. Sie steht für Feminismus, Power und modernen Elektropop-Sound. Der Song wird euch safe sehr gut gefallen. Mir gefällt er auf jeden Fall sehr gut. Das ist Future Bay mit Slay Queen hier zu euch im Soundcheck. 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

0: jung, sie kommen aus Würzburg und sie machen Indie-Pop mit melancholischen und ernsten Texten. Letzte Woche ist ihre neue und zweite EP Sekundenschlaf rausgekommen unter dem Musiklabel von Star-Produzent Tim Tautorat. Passend dazu durfte ich so ein bisschen mit Linus quatschen im Interview. Erzähl mir erstmal, wer ihr seid und was ihr macht.
1: Wir sind Lena und Linus und wir machen Indie-Musik auf Deutsch, meistens mit einer ganz dezenten Gitarre und singen irgendwie ein bisschen über ganz persönliche Erfahrungen und alles ist auch ein bisschen melancholisch.
0: Das stimmt. Erzähl mir, wie ihr so zusammengefunden habt, weil ich habe gelesen, ihr habt erst irgendwie Solo-Projekte gemacht und jetzt macht ihr das Projekt zusammen. Wie habt ihr euch so zusammengefunden?
1: Lena und ich haben beide so im Würzburger Musikkosmos stattgefunden und hatten beide quasi Solo-Projekte und haben uns dann relativ unromantisch auf Instagram so mal connected und so die kleinen Cover von dem jeweils anderen so geliked und dann hat Lena mir mal eine DM geschrieben, so hey, hast du nicht Bock mal was zusammen zu machen? Und ich habe so einen kleinen Studio-Space und da haben wir dann so ein bisschen angefangen, Mucke zu machen.
0: Und wie lange habt ihr gebraucht, so euren gemeinsamen Sound zu finden oder war das super schnell klar?
1: Boah, den gemeinsamen Sound, den gab es überhaupt noch gar nicht in den Anfangsphasen. Hm. Also ich habe Musik gemacht, Lena hat Musik gemacht, wir haben eigentlich nicht zusammen geschrieben. Wir hatten dann eine Band, wo wir quasi Songs von Lena gespielt haben und Songs von mir. Aber so auf den Gedanken, hey, wollen wir nicht mal zusammen was schreiben und was zusammen aufnehmen, sind wir ja nicht gekommen, bis so unser Produzent Tim in unser Leben getreten ist, der dann gesagt hat, hey Leute, eure Stimmen passen echt super zusammen, wollt ihr nicht ein Duo machen? Und dann waren wir so, ja, du hast recht, ja.
0: Okay, warum nicht, let's go. Ja, wie seid ihr überhaupt auf den gekommen, auf Tim Tautorat? Der entdeckt ja Leute auf der Straße, habt ihr den auch angeschrieben? Seid ihr auch in die DMs geslidet oder wie kam das mit dem zustande?
1: Ich habe damit erstmal gar nichts zu tun, aber im Endeffekt wurde Lena quasi eingeladen nach Berlin, um Tim zu treffen. Meine Schwester wohnt in Berlin, deswegen haben wir dann bei meiner Schwester gepennt. Ich war so dabei und the rest is history.
0: Jetzt arbeitet ihr zusammen und habt ja auch die EP veröffentlicht auf seinem Label. Seinem eigenen, ne?
1: Genau.
0: Wie krass fühlt sich das an, weil der Typ hat ja auch irgendwie produziert für Anmaikantereit, für Betteroff, für Provinz, für Jeremias. Jetzt kommt ihr noch dazu. Wie fühlt sich das an, in dieser Reihe zu sein?
1: Sehr krass. Und wir hatten auf jeden Fall irgendwie großen Respekt, bevor wir Tim das erste Mal getroffen haben. Und den haben wir natürlich immer noch, aber auf keine schlechte Weise, sondern Tim ist jetzt so unser Musikindustrie-Papa geworden.
0: Oh.
1: Der uns gute Tipps gibt, mit denen wir viel einfach auch hängen können und Musik schreiben können. Und wir lieben uns sehr.
0: Oh. Und wart ihr auch die ganze Zeit zusammen bei der neuen EP? Also das habt ihr komplett mit ihm dann gemacht wahrscheinlich. Oder seid ihr dann mit euren Ideen, habt ihr Songs geschrieben und seid zu ihm hin? Oder wie lief das ab?
1: Ja, so lief das bei den ersten beiden EPs auf jeden Fall ab. Wir haben einfach erstmal Songs gesammelt, die wir irgendwie cool fanden. Haben dann so alle Songs jetzt zum Beispiel bei der ersten zu Tim gebracht und Tim war so, Leute, den verstehe ich überhaupt nicht. Und an anderen haben wir dann quasi noch ein bisschen gearbeitet und ein paar Worte verändert oder den Aufbau gecheckt und dann aufgenommen. Und für die zweite EP war es eigentlich genauso. Also wir kamen zu Tim mit ein paar Demos und haben die dann zusammen ausgearbeitet.
0: Mehr über die brandneue EP Sekundenschlaf und die beiden anstehenden Touren erfahrt ihr gleich hier. Erstmal hören wir aber natürlich rein. Das sind jetzt Lena und Linus mit dem Titeltrack Sekundenschlaf hier im Soundcheck.

0: Das waren Lena und Linus mit Sekundenschlaf hier im Sputnik Soundcheck von ihrer brandneuen gleichnamigen EP. Und passend zum Release durfte ich mit Linus diese Woche ein kleines Interview führen. Eure Songs, die sind ja schon sehr deep und sehr ehrlich, manchmal ein bisschen melancholisch, aber schon auch oft lebensnah. Wie kommt ihr immer auf die ganzen Themen, über die ihr dann schreibt?
1: Wir haben den großen Vorteil, dass wir irgendwie zwei schreibende Personen sind in diesem Projekt. Also ich kann Lebenserfahrung reingeben, Lena kann Lebenserfahrung reingeben und uns ist halt schon super viel, super skurriles Zeug einfach passiert. Und wir können dann quasi unsere Perspektiven ein bisschen verschränken. Ja, deswegen gibt es so super viel Trennungszeug zum Beispiel. Obwohl wir jetzt beide nicht super viel in Beziehungen unterwegs waren, so gibt es trotzdem einfach quasi zwei Leben an Erfahrung.
0: Da kann viel reinfließen. Was würdest du sagen, ist so der größte Unterschied zwischen der ersten EP und jetzt der neuen?
1: Der größte Unterschied ist wahrscheinlich so das generelle Stimmungsbild, würde ich sagen. Also uns ging es bei der ersten Platte anscheinend nicht so gut, so. Keine Ahnung. Und auf der zweiten geht es viel ums Heilen und um sich wohlfühlen bei anderen Personen. Gleichzeitig ist die Instrumentierung auch ein bisschen maximalistischer geworden, also nicht nur irgendwie Gitarre und mal eine dumpfe Kickdrum, sondern auch ein paar Synthes und Spielereien und so ein Drum and Bass Groove. Wir haben uns einfach ein bisschen was mehr getraut.
0: Ja, macht ihr das eigentlich jetzt hauptberuflich? Könnt ihr davon leben?
1: Nee, also so viel Geld springt gerade noch nicht raus. Quasi alles Geld, was wir verdienen, wird ins Projekt wieder reingesteckt.
0: Okay.
1: Und ich studiere nebenbei noch und habe einen Nebenjob und so läuft das gerade.
0: Apropos gerade laufen, ich erwisch euch ja quasi einen Tag vor eurer ersten eigenen Tour, ne? Ihr seid quasi auf dem Sprung, ihr seid ja jetzt auf Tour und dann seid ihr ja nochmal im März auf Tour. Also ihr seid ja gefühlt Tour an Tour an Tour an EP, da ist ja viel los gerade bei euch. Wie passt das alles bei euch rein mit Studium und Nebenjob und allem noch?
1: Also meine Bachelorarbeit sollte dieses Jahr dann auch mal fertig geschrieben sein.
0: Ja, man kennt's.
1: Und dann wird Musik auf jeden Fall noch einen größeren Stellenwert in meinem Leben zumindest einnehmen. Das ist harte Arbeit, aber das haben wir in den letzten zwei Jahren schon erfahren, so dass alles, was mit Musik angeht, einfach harte Arbeit ist.
0: Ja.
1: Und wir haben Bock zu arbeiten und unseren ganzen Schweiß und unser ganzes Blut irgendwie in unser Projekt reinzustecken.
0: Wie sehr freust du dich auf die Tour?
1: Also ich bin immer fast schon zu euphorisch die letzten Tage gewesen, wo ich dann so zu allen bin, so, oh ja, nee, Leo, wir gehen auf Tour, Lena, und alle sind so, Linus, jetzt chill mal. Also ich kann es doch gar nicht glauben, dass Leute wirklich eigene Tickets nur für uns irgendwie gekauft haben. Dass wir in so kleinen Clubs jetzt irgendwie so eine intime Show durchziehen dürfen. Ich freue mich einfach nur ultra.
0: Und was ist da der Unterschied zwischen der Tour, die ihr jetzt macht, Lena und Linus Tour, und dann Sekundenschlaftour? Spielt ihr dann die EP gar nicht jetzt oder doch schon ein bisschen?
1: Ja, also unsere erste eigene Tour ist alles ein bisschen reduzierter. Wir spielen zu dritt. Wir spielen beide EPs auf jeden Fall. Und wir wollen für die nächste Tour einfach nochmal eine Schippe drauflegen. Was das jetzt heißt, werdet ihr alle sehen. Sei es Bühnenbild oder mehr Leute auf der Bühne. Da sind wir auch noch nicht so richtig drin. Aber wir haben Bock einfach für die zweite Tour neue Lieder dann zu spielen und eine Schippe nochmal draufzulegen.
0: Was wünschst du dir für die Zukunft für das Projekt Lena und Linus? Wohin soll es noch gehen?
1: Nach der Tour, jetzt ganz nahe Zukunft gesehen, ja, wir wollen eigentlich wegfahren.
0: Ja.
1: An irgendeinen schönen Fleck Welt mit einem Klavier. Irgendwie, wo Sonne ist und dann unser Debütalbum schreiben. Das ist so der größte Schritt, glaube ich, in näherer Zukunft, auf den ich mich auch sehr freue, weil gerade in Lena und mir super viel Inspiration ist, die einfach raus muss.
0: Ja.
1: So.
0: Bis dahin genießen wir das, was schon da ist. Wie die Lena und Linus Tour, die die beiden am Freitag, den 8. September, ins Naumanns nach Leipzig führt. Dafür gibt's im Netz auch noch Tickets. Checkt das mal aus. Und wir hören jetzt noch einen Song von der brandneuen EP Sekundenschlaf. Das sind Lena und Linus mit Rosa Rot hier im Soundcheck.

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Das waren Lena und Linus mit Rosa Roth von ihrer brandneuen EP Sekundenschlaf hier im Sputnik Soundcheck. Hier geht's jetzt weiter mit Musik von Bayouk. Dahinter steckt der Tübinger Musiker Magnus Hesse. Seine aktuelle EP But I Want Magic ist so eine Art musikalischer Neustart für ihn. Statt Indie-Folk-Musik wie sonst hat er sich jetzt eher Pop, Country und Trap verschrieben. So ein bisschen wie Lil Nas X. Und das klingt wirklich fantastisch. Das ist Bayouk mit Heal. Hier jetzt für euch im Soundcheck.

0: Das war Bayouk mit Heal hier im Sputnik Soundcheck. Hier könnt ihr jede Woche neue KünstlerInnen aus dem deutschsprachigen Raum entdecken. Zum Hören und direkt rein verknallen. Und jetzt möchte ich euch Mele vorstellen. Dahinter steckt die Musikerin und Moderatorin Marlene Schittenhelm. Bis 2022 war sie beim Funkformat Offen Unehrlich mit dabei und hat dafür sogar den Grimme-Preis abgeräumt. Jetzt konzentriert sie sich aber voll und ganz auf ihre Musik, nämlich Pop mit Elektro und 80er Jahres Sinti-Einflüssen. Ihre aktuelle Single heißt Bitter Lemon und worum es da geht, hat sie uns einfach mal selbst verraten.
1: Hi, ich bin Mele und ihr hört meine neue Single Bitter Lemon. In dem Song geht es um Stadtmädchen und Dorfjungen und darum, ob das zusammenpassen kann und darum, was das Stadtmädchen für den Dorfjungen so gefährlich macht.

0: Das war Mele mit Bitter Lemon hier im Sputnik Soundcheck. Schön, dass ihr immer noch mit hier dabei seid. Und gerade erst war er mit Lea auf Tour unterwegs. Tjark, ein Musiker, der auf jeden Fall berührt mit seiner Musik.
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0: 19 Jahre ist er erst alt, kommt aus einem Dorf in Brandenburg und Musik hat ihn von Anfang an begleitet in seinem Leben. Dass er damit auch bei Menschen was erreichen kann, das hat er schon ziemlich früh gecheckt.
2: Ich habe schon immer Musik gemacht. Ich war beim Klavierunterricht, Geigenunterricht, im Schulchor, in der Grundschule und in der Schulband. So richtig gecheckt habe ich das, als ich aufgetreten bin in der Grundschule, wo dann Leute geweint haben, also emotional berührt waren. Als ich dann Straßenmusik gemacht habe, habe ich gemerkt, ey, das bockt hart, Leuten Songs vorzuspielen, die sie lieben und die sie berühren. Es ist ein unglaubliches Gefühl, Leuten schöne Momente zu bereiten und Leute zu emotionalisieren.
0: Also von dem werden wir bestimmt noch sehr viel hören. Nach diesem ganzen Rumtouren widmet er sich jetzt nämlich ganz in Ruhe der eigenen Musik und neuen Songs. Sein aktuellster Track heißt Mood Swings.
2: Ich habe den Song geschrieben, weil ich bei vielen Freunden von mir und bei mir selber vor allem Stimmungsschwankungen erkannt habe, vor allem im Winter. Und da habe ich auch den Song geschrieben. Und ich wollte das gerne im Song ausdrücken, weil ich glaube, das ist etwas, was viele, viele Menschen haben, es aber vielleicht nicht verstehen, warum sie es haben oder damit nicht so umgehen können.
0: Dann lass es doch mal zusammen reinhören. Das ist Newcomer Tjark mit Mood Swings hier im Sputnik Soundcheck.
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1: Das war Tjark mit Mood Swings hier im Sputnik Soundcheck, eurer Lieblingssendung für Neuentdeckungen aus dem deutschsprachigen Raum, die jetzt halt auch leider schon fast zu Ende ist. Ich hoffe, ihr konntet wieder tolle neue Perlen für eure Playlist entdecken. Der letzte Song heute kommt von Anna Erhardt aus Berlin. In ihrem aktuellen Track geht es darum, wie ihre Freundin und sie sich gestritten haben, wer denn nun größer ist, also von der Körpergröße her. Vielleicht erfahren wir es ja jetzt hier raus. Ich sag damit Tschüssi, Ciao und bis zur nächsten Soundcheck-Sendung. Das ist noch Anna Erhardt mit 170 hier.

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1: Hallo ihr süßen kleinen Mäuse. Mein Name ist Josi und ihr hört wieder die allerbeste Sendung für neue Musik und NewcomerInnen aus dem deutschsprachigen Raum. Hier kriegen alle Acts eine Bühne und einen Support, den sie sonst vielleicht nicht so bekommen. Heute mit dabei ist unser neuer Soundcheck-Act der Woche, Dear Anna. Und es gibt ein Interview mit Linus vom neuen Indie-Pop-Lieblingsduo Lena und Linus. Aber natürlich ist noch ganz viel mehr dabei. Starten wir aber erstmal rein in die Sendung mit Musik von der New Music Hotlist 2023, der jungen Radiowellen der ARD. Die gesamte Liste mit allen 15 Acts findet ihr natürlich immer auf sputnik.de. Das ist jetzt Panther mit Bleib hier für euch im Soundcheck.

Am Sonntag spielt sie auf dem großen Lollapalooza-Festival in Berlin. Das war Panther mit Bleib hier im Sputnik-Soundcheck. Und jetzt habe ich Musik aus der Sputnik-Zone für

euch von Jante aus Leipzig. Dahinter stecken Jan und Tim, die in ihren neuen Song eine Liebeserklärung an die Wärme einer Beziehung gepackt haben. Das sind Jante mit Halbes Doppelstockbett hier im Soundcheck.

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1: Das waren Jante aus Leipzig mit halbes Doppelstockbett hier im Sputnik Soundcheck. Und wie jede Woche haben wir natürlich auch wieder einen aktuellen Soundcheck-Act der Woche dabei. Diesmal ist das Dear Anna.

0: Toller Indie-Pop mit einer glasklaren Stimme und emotionalen Texten. Ihr Debütalbum Sometimes I'm Dizzy When I Scream ist jetzt gerade erst frisch rausgekommen. Und noch mehr spannende Facts über unseren Soundcheck-Act der Woche bekommt ihr jetzt hier.
1: Das Sputnik Speed Date mit...
2: Ich bin Diana, ich bin Musikerin und mache Dreamy Indie-Pop.
1: Woher kommst du?
2: Aus Hamburg.
1: Deine Musik in 5 Worten.
2: Emotional, persönlich, verträumt, atmosphärisch und warm.
1: Zu deiner Musik kann man am besten
2: träumen.
1: Was sind deine Hobbys?
2: Zeichnen, malen, nähen und eigentlich alles, was so mit Handarbeit zu tun hat.
1: Was ist dein Lieblingssong und was bedeutet er dir?
2: Im Moment ist mein Lieblingssong, glaube ich, Not Strong Enough von Boy Genius. Das ist einfach so ein Song, der mich super gut beruhigen kann und wenn ich zum Beispiel Lampenfieber habe oder ein Interview ansteht und ich nervös bin, bringt er mich immer sehr gut runter.
1: Was war dein schönstes Geburtstagsgeschenk?
2: Mein Papa hat mir zum 18. Geburtstag einen Film geschnitten mit Videos ab meiner Geburt bis zu meinem 18. Lebensjahr und dazwischen haben Familie und Freunde immer ganz liebe Nachrichten eingesprochen und das war auf jeden Fall ein sehr schönes Geschenk.
1: Wie sieht ein perfekter Tag für dich aus?
2: Auf jeden Fall ausschlafen, dann Musik machen oder irgendwas Kreatives machen oder ein bisschen Playstation spielen und abends was Leckeres essen und einen schönen Film dabei gucken.
1: Welche Träume hast du dir noch nicht verwirklicht?
2: Also ich träume gerade sehr viel von einem eigenen Haus mit Garten, am besten im Wald, ganz abgelegen und eigenen Hühnern. Das wäre schön irgendwann zu haben auf jeden Fall.
1: Was steht in diesem Jahr bei dir an?
2: Also mein Debütalbum ist gerade erschienen und ich gehe auf eine kleine Deutschland-Tour, und zwar die Youngbloods-Tour, zusammen mit 2 anderen Singer-Songwriterinnen aus Kanada, Marissa Burwell und Zach Kleisinger. Und ansonsten werde ich hoffentlich mehr neue Musik schreiben.
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0: Wir hören jetzt mal in Annas Debütalbum Sometimes I'm Dizzy When I Scream, was letzte Woche erst rausgekommen ist, rein. Das ist Dear Anna mit Never Awake hier im Soundcheck.
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0: Das war unser Soundcheck-Act der Woche, Dear Anna mit Never Awake von ihrem brandneuen Album Sometimes I'm Dizzy When I Scream. Damit ist sie natürlich völlig zu Recht unser Soundcheck-Act der Woche. Irgendwo zwischen Melancholie und Traumlandschaft bewegt sich ihre Musik und das hat sich schon ganz früh abgezeichnet. Denn Musik war für Anna schon immer eine treue Begleiterin.
1: Also ich habe eigentlich schon mein ganzes Leben lang immer gesungen und bin dann immer durchs Haus gelaufen und habe ganz laut rumgeträllert. Und meine Familie war dann irgendwann ein bisschen genervt von mir, sodass mich meine Eltern in den Chor geschickt haben. Und da habe ich so Gesangstechniken gelernt und habe aber dann nicht aufgehört, zu Hause zu singen, sondern habe weitergemacht und habe irgendwann Gitarre gelernt und viel Coversongs gespielt. Und da auch schon viel Balladen und einfach Songs, die mich emotional berührt haben, gesungen und habe dann so mit 18 erst angefangen, eigene Songs auch zu schreiben und aber auch schon von Anfang an eigentlich immer eher traurige Songs und Balladen.
0: Daran hat sich bis heute nichts geändert, denn sie singt vor allem über Themen wie Depression, Realitätsflucht oder das Gefühl, von anderen Menschen abhängig zu sein. Allerdings auch immer mit so einer gewissen Ironie dahinter. Wie auch beim Song Dory. Ja, der wurde tatsächlich inspiriert vom Dr. Fish Dory aus Findet Nemo.
1: In Dory geht's vor allem um Realitätsflucht und darum, sich in Filmen zu verlieren und so ein bisschen seinem Alltag und auch seinem eigenen Selbst dadurch zu entfliehen und so ein bisschen Ruhe dadurch zu finden. Also er ist ein bisschen inspiriert von dem Film Findet Dory, weil ich finde, dass der super schön aussieht und so unter Wasser spielt. Ich bin sowieso sehr fasziniert mit der Unterwasserwelt und dem Meer. Ich finde, dass es auch so eine totale Ruhe ausstrahlt.
0: Da müssen wir doch jetzt direkt reinhören. Von ihrem aktuellen Debütalbum Sometimes I'm Dizzy When I Scream. Das ist unser Soundcheck-Act der Woche Dear Anna mit Dory. Hier jetzt für euch. 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
1: Das war unser Soundcheck-Act der Woche, Dear Anna mit Dory. Noch mehr über sie und ihre Musik erfahrt ihr auf sputnik.de. Ihr hört immer noch eure Lieblingssendung, um neue Musik und NewcomerInnen aus dem deutschsprachigen Raum für euch zu entdecken. Jetzt habe ich ein Trio aus Hamburg hier für euch. Pigments heißen sie. Bis 2018 haben sie sich aber noch Panama Picture genannt. Seitdem haben sie aber nicht nur den Namen, sondern auch den Sound verändert und machen jetzt Indie-Pop à la Glass Animals oder Parcels. Und im November soll dann endlich mal ihr Debütalbum rauskommen. Und darauf freuen wir uns schon sehr mit diesem Song hier. Das sind Pigments mit Easy.

Das waren Pigments aus Hamburg mit Easy hier im Sputnik Soundcheck. Und jetzt haben wir wieder Musik aus der Sputnik-Zone für euch. Layers Crave kommen nämlich aus Halle. Das sind 4 MusikerInnen, die sich ganz den melancholischen und sphärischen Klängen verschrieben haben. In ihrem aktuellen Song Another Us geht es um die Selbsterkenntnis, die man manchmal erst durch sein Gegenüber gewinnt. Es beschreibt die schweren Momente in Beziehungen, aber auch Versöhnung und das Wachsen von Nähe. Na dann, das sind jetzt Layers Crave mit Another Us hier im Soundcheck.

0: Das waren Layers Crave mit Another Us hier im Sputnik Soundcheck. Und wenn euch dieser Sound jetzt gefallen hat, dann könnt ihr sie live erleben an diesem Wochenende auf dem Festival Kulturbrücke in Magdeburg. Das findet bereits zum 4. Mal statt. 3 Tage lang gibt es dort Workshops, Tanzen und viele tolle Musik direkt am Elbufer. Und das alles komplett for free. Neben Layers Crave ist auch die Singer-Songwriterin Laura Liebeskind aus Leipzig mit dabei. Für einen ganz anderen Sound steht Time aus Stuttgart. Trap, Pop, Rap, House, Wave, Indie, alles vereint in einem Projekt. Leider musste aus Gründen seine Tour im Frühjahr hier bei uns ausfallen. Die Termine werden jetzt aber endlich nachgeholt und Time hat schon richtig Bock aufs Live-Spielen.
1: Die Vibrations sind von sehr calm bis zu rumspringen auf jeden Fall. Also es gibt Songs, da halten sich alle an den Händen und weinen, und es gibt Songs, da springen alle rum. Auf jeden Fall immer mit Live-Musik mit dabei, also es ist nicht nur rein Playback.
0: Rechtzeitig zur Tour hat Time eine neue Single released. Alle Infos zu Terminen und Tickets für die Tour findet ihr im Netz. Und wir hören jetzt den neuen Song zusammen. Das ist Time mit Gut und Schlecht hier im Soundcheck. 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

0: Das war Time mit Gut und Schlecht hier im Sputnik Soundcheck, eurer Sendung für NewcomerInnen aus dem deutschsprachigen Raum. Und jetzt habe ich eine Perle aus der erweiterten Sputnik-Zone, nämlich aus Thüringen für euch, von Beso und Vince aus Jena und Erfurt, die zusammen einen 40 Jahre alten DDR-Klassiker neu aufgenommen haben.
1: Das Ganze ist eine Inspiration an den gleichnamigen Track aus der DDR von der Band Silly. Wir sind darauf gestoßen durch Vincent, seinen Papa, von dem das sein Lieblingssong aus seiner Jugendzeit war. Und da unsere Eltern selbst alle aus dem Osten kommen, hatten wir eben einen starken emotionalen Bezug dazu.
0: Und aus dem poppigen NDW-Sound ist jetzt ein hausiger Rap-Track geworden, der so ein bisschen an 01099 erinnert. Und da müssen wir doch jetzt unbedingt zusammen reinhören, oder? Das sind Beso und Vince mit Mont Klamott hier im Soundcheck.

Das waren Beso und Vince aus Thüringen mit Montklamott hier im Sputnik Soundcheck, eurer Sendung für brandneue Musik und tolle NewcomerInnen aus dem deutschsprachigen Raum, denen wir hier eine Bühne bieten wollen. Aber ganz ehrlich, Future Bay sollte euch allen eigentlich mittlerweile ein Begriff sein. Sie steht für Feminismus, Power und modernen Elektropop-Sound. Der Song wird euch safe sehr gut gefallen. Mir gefällt er auf jeden Fall sehr gut. Das ist Future Bay mit Slay Queen hier zu euch im Soundcheck. 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

0: Sie sind jung, sie kommen aus Würzburg und sie machen Indie-Pop mit melancholischen und ernsten Texten. Letzte Woche ist ihre neue und zweite EP Sekundenschlaf rausgekommen unter dem Musiklabel von Star-Produzent Tim Tautorat. Passend dazu durfte ich so ein bisschen mit Linus quatschen im Interview. Erzähl mir erstmal, wer ihr seid und was ihr macht.
1: Wir sind Lena und Linus und wir machen Indie-Musik auf Deutsch, meistens mit einer ganz dezenten Gitarre. Und singen irgendwie ein bisschen über ganz persönliche Erfahrungen. Und alles ist auch ein bisschen melancholisch.
0: Das stimmt. Erzähl mir, wie ihr so zusammengefunden habt. Weil ich habe gelesen, ihr habt erst irgendwie Solo-Projekte gemacht. Und jetzt macht ihr das Projekt zusammen. Wie habt ihr euch so zusammengefunden?
1: Lena und ich haben beide so im Würzburger Musikkosmos stattgefunden und hatten beide quasi Solo-Projekte. Und haben uns dann relativ unromantisch auf Instagram so mal connected und so die kleinen Cover von dem jeweils anderen so geliked. Und dann hat Lena mir mal eine DM geschrieben, so, hey, hast du nicht Bock, mal was zusammen zu machen? Und ich habe so einen kleinen Studio-Space und da haben wir dann so ein bisschen angefangen, Mucke zu machen.
0: Und wie lange habt ihr gebraucht, so euren gemeinsamen Sound zu finden oder war das super schnell klar?
1: Boah, den gemeinsamen Sound, den gab es überhaupt noch gar nicht in den Anfangsphasen. Hm. Also ich habe Musik gemacht, Lena hat Musik gemacht, wir haben eigentlich nicht zusammen geschrieben. Wir hatten dann eine Band, wo wir quasi Songs von Lena gespielt haben und Songs von mir. Aber so auf den Gedanken, hey, wollen wir nicht mal zusammen was schreiben und was zusammen aufnehmen, sind wir ja nicht gekommen, bis so unser Produzent Tim in unser Leben getreten ist, der dann gesagt hat, hey Leute, eure Stimmen passen echt super zusammen, wollt ihr nicht ein Duo machen? Und dann waren wir so, ja, du hast recht, ja.
0: Okay, warum nicht, let's go. Ja, wie seid ihr überhaupt auf den gekommen, auf Tim Tautorat? Entdeckt er Leute auf der Straße? Habt ihr den auch angeschrieben? Seid ihr auch in die DMs geslidet oder wie kam das mit dem zustande?
1: Ich habe damit erstmal gar nichts zu tun, aber im Endeffekt wurde Lena quasi eingeladen nach Berlin, um Tim zu treffen. Meine Schwester wohnt in Berlin, deswegen haben wir dann bei meiner Schwester gepennt. Ich war so dabei und the rest is history.
0: Jetzt arbeitet ihr zusammen und habt ja auch die EP veröffentlicht auf seinem Label. Seinem eigenen, ne?
1: Genau.
0: Wie krass fühlt sich das an, weil der Typ hat ja auch irgendwie produziert für An My Kantereit, für Betteroff, für Provinz, für Jeremias. Jetzt kommt ihr noch dazu. Wie fühlt sich das an, in dieser Reihe zu sein?
1: Sehr krass. Und wir hatten auf jeden Fall irgendwie großen Respekt, bevor wir Tim das erste Mal getroffen haben. Und den haben wir natürlich immer noch, aber auf keine schlechte Weise, sondern Tim ist jetzt so unser Musikindustrie-Papa geworden.
0: Oh.
1: Der uns gute Tipps gibt, mit denen wir viel einfach auch hängen können und Musik schreiben können. Und wir lieben uns sehr.
0: Oh. Und wart ihr auch die ganze Zeit zusammen bei der neuen EP? Also das habt ihr ja komplett mit ihm dann gemacht wahrscheinlich. Oder seid ihr dann mit euren Ideen, habt ihr Songs geschrieben und seid zu ihm hin? Oder wie lief das ab?
1: Ja, so lief das bei den ersten beiden EPs auf jeden Fall ab. Wir haben einfach erstmal Songs gesammelt, die wir irgendwie cool fanden. Haben dann so alle Songs jetzt zum Beispiel bei der ersten zu Tim gebracht und Tim war so, Leute, den verstehe ich überhaupt nicht. Und an anderen haben wir dann quasi noch ein bisschen gearbeitet und ein paar Worte verändert oder den Aufbau gecheckt und dann aufgenommen. Und für die zweite EP war es eigentlich genauso. Also wir kamen zu Tim mit ein paar Demos und haben die dann zusammen ausgearbeitet.
0: Mehr über die brandneue EP Sekundenschlaf und die beiden anstehenden Touren erfahrt ihr gleich hier. Erstmal hören wir aber natürlich rein. Das sind jetzt Lena und Linus mit dem Titeltrack Sekundenschlaf hier im Soundcheck.

0: Das waren Lena und Linus mit Sekundenschlaf hier im Sputnik Soundcheck von ihrer brandneuen gleichnamigen EP. Und passend zum Release durfte ich mit Linus diese Woche ein kleines Interview führen. Eure Songs, die sind ja schon sehr deep und sehr ehrlich, manchmal ein bisschen melancholisch, aber schon auch oft lebensnah. Wie kommt ihr immer auf die ganzen Themen, über die ihr dann schreibt?
1: Wir haben den großen Vorteil, dass wir irgendwie zwei schreibende Personen sind in diesem Projekt. Also ich kann Lebenserfahrung reingeben, Lena kann Lebenserfahrung reingeben und uns ist halt schon super viel, super skurriles Zeug einfach passiert. Und wir können dann quasi unsere Perspektiven ein bisschen verschränken. Ja, deswegen gibt's so super viel Trennungszeug zum Beispiel. Obwohl wir jetzt beide nicht super viel in Beziehungen unterwegs waren, so gibt's trotzdem einfach quasi zwei Leben an Erfahrung.
0: Da kann viel reinfließen. Was würdest du sagen, ist so der größte Unterschied zwischen der ersten EP und jetzt der neuen?
1: Der größte Unterschied ist wahrscheinlich so das generelle Stimmungsbild, würde ich sagen. Also uns ging es bei der ersten Platte anscheinend nicht so gut, so keine Ahnung. Und auf der zweiten geht es viel ums Heilen und um sich wohlfühlen bei anderen Personen. Gleichzeitig ist die Instrumentierung auch ein bisschen maximalistischer geworden, also nicht nur irgendwie Gitarre und mal eine dumpfe Kickdrum, sondern auch ein paar Synthes und Spielereien und so ein Drum and Bass Groove. Wir haben uns einfach ein bisschen was mehr getraut.
0: Ja, macht ihr das eigentlich jetzt hauptberuflich? Könnt ihr davon leben?
1: Nee, also so viel Geld springt gerade noch nicht raus. Quasi alles Geld, was wir verdienen, wird ins Projekt wieder reingesteckt.
0: Okay.
1: Und ich studiere nebenbei noch und habe einen Nebenjob und so läuft das gerade.
0: Apropos gerade laufen, ich erwisch euch ja quasi einen Tag vor eurer ersten eigenen Tour, ne? Ihr seid quasi auf dem Sprung, ihr seid ja jetzt auf Tour und dann seid ihr ja nochmal im März auf Tour. Also ihr seid ja gefühlt Tour an Tour an Tour an EP, da ist ja viel los gerade bei euch. Wie passt das alles bei euch rein mit Studium und Nebenjob und allem noch?
1: Also meine Bachelorarbeit sollte dieses Jahr dann auch mal fertig geschrieben sein.
0: Ja, man kennt's.
1: Und dann wird Musik auf jeden Fall noch einen größeren Stellenwert in meinem Leben zumindest einnehmen. Das ist harte Arbeit, aber das haben wir in den letzten zwei Jahren schon erfahren, so dass alles, was mit Musik angeht, einfach harte Arbeit ist.
0: Ja.
1: Und wir haben Bock zu arbeiten und unseren ganzen Schweiß und unser ganzes Blut irgendwie in unser Projekt reinzustecken.
0: Wie sehr freust du dich auf die Tour?
1: Also ich bin immer fast schon zu euphorisch die letzten Tage gewesen, wo ich dann so zu allen bin, so, oh ja, nee, Leo, wir gehen auf Tour, Lena, und alle sind so, Linus, jetzt chill mal. Also ich kann es doch gar nicht glauben, dass Leute wirklich eigene Tickets nur für uns irgendwie gekauft haben. Dass wir in so kleinen Clubs jetzt irgendwie so eine intime Show durchziehen dürfen. Ich freue mich einfach nur ultra.
0: Und was ist da der Unterschied zwischen der Tour, die ihr jetzt macht, Lena und Linus Tour, und dann Sekundenschlaftour? Spielt ihr dann die EP gar nicht jetzt oder doch schon ein bisschen?
1: Doch. Ja, also unsere erste eigene Tour ist alles ein bisschen reduzierter. Wir spielen zu dritt. Wir spielen beide EPs auf jeden Fall. Und wir wollen für die nächste Tour einfach nochmal eine Schippe drauflegen. Was das jetzt heißt, werdet ihr alle sehen. Sei es Bühnenbild oder mehr Leute auf der Bühne. Da sind wir auch noch nicht so richtig drin. Aber wir haben Bock einfach für die zweite Tour neue Lieder dann zu spielen und eine Schippe nochmal draufzulegen.
0: Was wünschst du dir für die Zukunft für das Projekt Lena und Linus? Wohin soll es noch gehen?
1: Nach der Tour, jetzt ganz nahe Zukunft gesehen, ja, wir wollen eigentlich wegfahren.
0: Ja.
1: An irgendeinen schönen Fleck Welt mit einem Klavier irgendwie, wo Sonne ist und dann unser Debütalbum schreiben. Das ist so der größte Schritt, glaube ich, in näherer Zukunft, auf den ich mich auch sehr freue, weil gerade in Lena und mir super viel Inspiration ist, die einfach raus muss.
0: Ja.
1: So.
0: Bis dahin genießen wir das, was schon da ist. Wie die Lena und Linus Tour, die beiden am Freitag, den 8. September, ins Naumanns nach Leipzig führt. Dafür gibt's im Netz auch noch Tickets. Checkt das mal aus. Und wir hören jetzt noch einen Song von der brandneuen EP Sekundenschlaf. Das sind Lena und Linus mit Rosa Rot hier im Soundcheck.

Das waren Lena und Linus mit Rosa Roth von ihrer brandneuen EP Sekundenschlaf hier im Sputnik Soundcheck. Hier geht's jetzt weiter mit Musik von Bayouk. Dahinter steckt der Tübinger Musiker Magnus Hesse. Seine aktuelle EP But I Want Magic ist so eine Art musikalischer Neustart für ihn. Statt Indie-Folk-Musik wie sonst hat er sich jetzt eher Pop, Country und Trap verschrieben. So ein bisschen wie Lil Nas X. Und das klingt wirklich fantastisch. Das ist Bayouk mit Heal. Hier jetzt für euch im Soundcheck.

0: Das war Bayouk mit Heal hier im Sputnik Soundcheck. Hier könnt ihr jede Woche neue KünstlerInnen aus dem deutschsprachigen Raum entdecken. Zum Hören und direkt rein verknallen. Und jetzt möchte ich euch Mele vorstellen. Dahinter steckt die Musikerin und Moderatorin Marlene Schüttenhelm. Bis 2022 war sie beim Funkformat Offen Unehrlich mit dabei und hat dafür sogar den Grimme-Preis abgeräumt. Jetzt konzentriert sie sich aber voll und ganz auf ihre Musik, nämlich Pop mit Elektro und 80er Jahres Synthie-Einflüssen. Ihre aktuelle Single heißt Bitter Lemon und worum es da geht, hat sie uns einfach mal selbst verraten.
1: Hi, ich bin Mele und ihr hört meine neue Single Bitter Lemon. In dem Song geht es um Stadtmädchen und Dorfjungen und darum, ob das zusammenpassen kann und darum, was das Stadtmädchen für den Dorfjungen so gefährlich macht.

0: Das war Mele mit Bitter Lemon hier im Sputnik Soundcheck. Schön, dass ihr immer noch mit hier dabei seid. Und gerade erst war er mit Lea auf Tour unterwegs. Tjark, ein Musiker, der auf jeden Fall berührt mit seiner Musik.
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0: 19 Jahre ist er erst alt, kommt aus einem Dorf in Brandenburg und Musik hat ihn von Anfang an begleitet in seinem Leben. Dass er damit auch bei Menschen was erreichen kann, das hat er schon ziemlich früh gecheckt.
2: Ich habe schon immer Musik gemacht. Ich war beim Klavierunterricht, Geigenunterricht, im Schulchor, in der Grundschule und in der Schulband. So richtig gecheckt habe ich das, als ich aufgetreten bin in der Grundschule, wo dann Leute geweint haben, also emotional berührt waren. Als ich dann Straßenmusik gemacht habe, habe ich gemerkt, ey, das bockt hart, Leuten Songs vorzuspielen, die sie lieben und die sie berühren. Es ist ein unglaubliches Gefühl, Leuten schöne Momente zu bereiten und Leute zu emotionalisieren.
0: Also von dem werden wir bestimmt noch sehr viel hören. Nach diesem ganzen Rumtouren widmet er sich jetzt nämlich ganz in Ruhe der eigenen Musik und neuen Songs. Sein aktuellster Track heißt Mood Swings.
2: Ich habe den Song geschrieben, weil ich bei vielen Freunden von mir und bei mir selber vor allem Stimmungsschwankungen erkannt habe, vor allem im Winter. Und da habe ich auch den Song geschrieben. Und ich wollte das gerne im Song ausdrücken, weil ich glaube, das ist etwas, was viele, viele Menschen haben, es aber vielleicht nicht verstehen, warum sie es haben oder damit nicht so umgehen können.
0: Dann lass es doch mal zusammen reinhören. Das ist Newcomer Tjark mit Mood Swings hier im Sputnik Soundcheck.
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1: Das war Tiag mit Mood Swings hier im Sputnik Soundcheck, eurer Lieblingssendung für Neuentdeckungen aus dem deutschsprachigen Raum, die jetzt halt auch leider schon fast zu Ende ist. Ich hoffe, ihr konntet wieder tolle neue Perlen für eure Playlist entdecken. Der letzte Song heute kommt von Anna Erhardt aus Berlin. In ihrem aktuellen Track geht es darum, wie ihre Freundin und sie sich gestritten haben, wer denn nun größer ist, also von der Körpergröße her. Vielleicht erfahren wir es ja jetzt hier raus. Ich sag damit Tschüssi, Ciao und bis zur nächsten Soundcheck-Sendung. Das ist noch Anna Erhardt mit 170 hier vor.

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1: 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Das ist jetzt Panther mit Bleib hier für euch im Soundcheck.

Sieht sie auf dem großen Lollapalooza-Festival in Berlin. Das war Panther mit Bleib hier im Sputnik-Soundcheck. Und jetzt habe ich Musik aus der Sputnik-Zone für euch von Jante aus Leipzig. Dahinter stecken Jan und Tim, die in ihren neuen Song eine Liebeserklärung an die Wärme einer Beziehung gepackt haben. Das sind Jante mit Halbes Doppelstockbett hier im Soundcheck. Silvester.

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1: Das waren Jante aus Leipzig mit halbes Doppelstockbett hier im Sputnik Soundcheck. Und wie jede Woche haben wir natürlich auch wieder einen aktuellen Soundcheck-Act der Woche dabei. Diesmal ist das Dear Anna.

0: Toller Indie-Pop mit einer glasklaren Stimme und emotionalen Texten. Ihr Debütalbum Sometimes I'm Dizzy When I Scream ist jetzt gerade erst frisch rausgekommen. Und noch mehr spannende Facts über unseren Soundcheck-Act der Woche bekommt ihr jetzt hier.
1: Das Sputnik Speed Date mit...
2: Ich bin Diana, ich bin Musikerin und mache Dreamy Indie-Pop.
1: Woher kommst du?
2: Aus Hamburg.
1: Deine Musik in 5 Worten.
2: Emotional, persönlich, verträumt, atmosphärisch und warm.
1: Zu deiner Musik kann man am besten
2: träumen.
1: Was sind deine Hobbys?
2: Zeichnen, malen, nähen und eigentlich alles, was so mit Handarbeit zu tun hat.
1: Was ist dein Lieblingssong und was bedeutet er dir?
2: Im Moment ist mein Lieblingssong, glaube ich, Not Strong Enough von Boy Genius. Das ist einfach so ein Song, der mich super gut beruhigen kann und wenn ich zum Beispiel Lampenfieber habe oder ein Interview ansteht und ich nervös bin, bringt er mich immer sehr gut runter.
1: Was war dein schönstes Geburtstagsgeschenk?
2: Mein Papa hat mir zum 18. Geburtstag einen Film geschnitten mit Videos ab meiner Geburt bis zu meinem 18. Lebensjahr und dazwischen haben Familie und Freunde immer ganz liebe Nachrichten eingesprochen und das war auf jeden Fall ein sehr schönes Geschenk.
1: Wie sieht ein perfekter Tag für dich aus?
2: Auf jeden Fall ausschlafen, dann Musik machen oder irgendwas Kreatives machen oder ein bisschen Playstation spielen und abends was Leckeres essen und einen schönen Film dabei gucken.
1: Welche Träume hast du dir noch nicht verwirklicht?
2: Also ich träume gerade sehr viel von einem eigenen Haus mit Garten, am besten im Wald, ganz abgelegen und eigenen Hühnern. Das wäre schön irgendwann zu haben auf jeden Fall.
1: Was steht in diesem Jahr bei dir an?
2: Also mein Debütalbum ist gerade erschienen und ich gehe auf eine kleine Deutschland-Tour, und zwar die Youngbloods-Tour, zusammen mit 2 anderen Singer-Songwriterinnen aus Kanada, Marissa Burwell und Zach Kleisinger. Und ansonsten werde ich hoffentlich mehr neue Musik schreiben.
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0: Wir hören jetzt mal in Annas Debütalbum Sometimes I'm Dizzy When I Scream, was letzte Woche erst rausgekommen ist, rein. Das ist Dear Anna mit Never Awake hier im Soundcheck.
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0: Das war unser Soundcheck-Act der Woche Dear Anna mit Never Awake von ihrem brandneuen Album Sometimes I'm Dizzy When I Scream. Damit ist sie natürlich völlig zu Recht unser Soundcheck-Act der Woche. Irgendwo zwischen Melancholie und Traumlandschaft bewegt sich ihre Musik und das hat sich schon ganz früh abgezeichnet. Denn Musik war für Anna schon immer eine treue Begleiterin.
1: Also ich habe eigentlich schon mein ganzes Leben lang immer gesungen und bin dann immer durchs Haus gelaufen und habe ganz laut rumgetrellert. Und meine Familie war dann irgendwann ein bisschen genervt von mir, sodass mich meine Eltern in den Chor geschickt haben. Und da habe ich so Gesangstechniken gelernt und habe aber dann nicht aufgehört, zu Hause zu singen, sondern habe weitergemacht und habe irgendwann Gitarre gelernt und viel Coversongs gespielt. Und da auch schon viel Balladen und einfach Songs, die mich emotional berührt haben, gesungen und habe dann so mit 18 erst angefangen, eigene Songs auch zu schreiben und aber auch schon von Anfang an eigentlich immer eher traurige Songs und Balladen.
0: Daran hat sich bis heute nichts geändert, denn sie singt vor allem über Themen wie Depression, Realitätsflucht oder das Gefühl, von anderen Menschen abhängig zu sein. Allerdings auch immer mit so einer gewissen Ironie dahinter. Wie auch beim Song Dory. Ja, der wurde tatsächlich inspiriert vom Dr. Fish Dory aus Findet Nemo.
1: In Dory geht's vor allem um Realitätsflucht und darum, sich in Filmen zu verlieren und so ein bisschen seinem Alltag und auch seinem eigenen Selbst dadurch zu entfliehen. Und so ein bisschen Ruhe dadurch zu finden. Also er ist ein bisschen inspiriert von dem Film Findet Dory, weil ich finde, dass der super schön aussieht und so unter Wasser spielt. Ich bin sowieso sehr fasziniert mit der Unterwasserwelt und dem Meer. Ich finde, dass es auch so eine totale Ruhe ausstrahlt.
0: Da müssen wir doch jetzt direkt reinhören. Von ihrem aktuellen Debütalbum Sometimes I'm Dizzy When I Scream. Das ist unser Soundcheck-Act der Woche Dear Anna mit Dory hier jetzt für euch. 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

Das war unser Soundcheck-Gag der Woche, Dear Anna mit Dory. Noch mehr über sie und ihre Musik erfahrt ihr auf sputnik.de. Ihr hört immer noch eure Lieblingssendung, um neue Musik und NewcomerInnen aus dem deutschsprachigen Raum für euch zu entdecken. Jetzt habe ich ein Trio aus Hamburg hier für euch. Pigments heißen sie. Bis 2018 haben sie sich aber noch Panama Picture genannt. Seitdem haben sie aber nicht nur den Namen, sondern auch den Sound verändert und machen jetzt Indie-Pop à la Glass Animals oder Parcels. Und im November soll dann endlich mal ihr Debütalbum rauskommen. Und darauf freuen wir uns schon sehr mit diesem Song hier. Das sind

Das waren Pigments aus Hamburg mit Easy hier im Sputnik Soundcheck. Und jetzt haben wir wieder Musik aus der Sputnik-Zone für euch. Layers Crave kommen nämlich aus Halle. Das sind vier MusikerInnen, die sich ganz den melancholischen und sphärischen Klängen verschrieben haben. In ihrem aktuellen Song Another Us geht es um die Selbsterkenntnis, die man manchmal erst durch sein Gegenüber gewinnt. Es beschreibt die schweren Momente in Beziehungen, aber auch Versöhnung und das Wachsen von Nähe. Na dann, das sind jetzt Layers Crave mit Another Us hier im Soundcheck.

0: Das waren Layers Crave mit Another Us hier im Sputnik Soundcheck. Und wenn euch dieser Sound jetzt gefallen hat, dann könnt ihr sie live erleben an diesem Wochenende auf dem Festival Kulturbrücke in Magdeburg. Das findet bereits zum 4. Mal statt. 3 Tage lang gibt es dort Workshops, Tanzen und viele tolle Musik direkt am Elbufer. Und das alles komplett for free. Neben Layers Crave ist auch die Singer-Songwriterin Laura Liebeskind aus Leipzig mit dabei. Für einen ganz anderen Sound steht Time aus Stuttgart. Trap, Pop, Rap, House, Wave, Indie, alles vereint in einem Projekt. Leider musste aus Gründen seine Tour im Frühjahr hier bei uns ausfallen. Die Termine werden jetzt aber endlich nachgeholt und Time hat schon richtig Bock aufs Live-Spielen.
1: Die Vibrations sind von sehr calm bis zu rumspringen auf jeden Fall. Also es gibt Songs, da halten sich alle an den Händen und weinen, und es gibt Songs, da springen alle rum. Auf jeden Fall immer mit Live-Musik mit dabei, also es ist nicht nur rein Playback.
0: Rechtzeitig zur Tour hat Time eine neue Single released. Alle Infos zu Terminen und Tickets für die Tour findet ihr im Netz. Und wir hören jetzt den neuen Song zusammen. Das ist Time mit Gut und Schlecht hier im Soundcheck.

0: Das war Time mit Gut und Schlecht hier im Sputnik Soundcheck, eurer Sendung für NewcomerInnen aus dem deutschsprachigen Raum. Und jetzt habe ich eine Perle aus der erweiterten Sputnik-Zone, nämlich aus Thüringen für euch, von Beso und Vince aus Jena und Erfurt, die zusammen einen 40 Jahre alten DDR-Klassiker neu aufgenommen haben.
1: Das Ganze ist eine Inspiration an den gleichnamigen Track aus der DDR von der Band Silly. Wir sind darauf gestoßen durch Vincent, seinen Papa, von dem das sein Lieblingssong aus seiner Jugendzeit war. Und da unsere Eltern selbst alle aus dem Osten kommen, hatten wir eben einen starken emotionalen Bezug dazu.
0: Und aus dem poppigen NDW-Sound ist jetzt ein hausiger Rap-Track geworden, der so ein bisschen an 01099 erinnert. Und da müssen wir doch jetzt unbedingt zusammen reinhören, oder? Das sind Beso und Vince mit Mont Klamott hier im Soundcheck.

Das waren Beso und Vince aus Thüringen mit Montklamott hier im Sputnik Soundcheck, eurer Sendung für brandneue Musik und tolle NewcomerInnen aus dem deutschsprachigen Raum, denen wir hier eine Bühne bieten wollen. Aber ganz ehrlich, Future Bay sollte euch allen eigentlich mittlerweile ein Begriff sein. Sie steht für Feminismus, Power und modernen Elektropop-Sound. Der Song wird euch safe sehr gut gefallen. Mir gefällt er auf jeden Fall sehr gut. Das ist Future Bay mit Slay Queen hier zu euch im Soundcheck. 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
1: Sie sind jung, sie kommen aus Würzburg und sie machen Indie-Pop mit melancholischen und ernsten Texten. Letzte Woche ist ihre neue und zweite EP Sekundenschlaf rausgekommen unter dem Musiklabel von Star-Produzent Tim Tautorat. Passend dazu durfte ich so ein bisschen mit Linus quatschen im Interview. Erzähl mir erstmal, wer ihr seid und was ihr macht.
2: Wir sind Lena und Linus und wir machen Indie-Musik auf Deutsch, meistens mit einer ganz dezenten Gitarre und singen irgendwie ein bisschen über ganz persönliche Erfahrungen und alles ist auch ein bisschen melancholisch.
1: Das stimmt. Erzähl mir, wie ihr so zusammengefunden habt, weil ich habe gelesen, ihr habt erst irgendwie Solo-Projekte gemacht und jetzt macht ihr das Projekt zusammen. Wie habt ihr euch so zusammengefunden?
2: Lena und ich haben beide so im Würzburger Musikkosmos stattgefunden und hatten beide quasi Solo-Projekte und haben uns dann relativ unromantisch auf Instagram so mal connected und so die kleinen Cover von dem jeweils anderen so geliked und dann hat Lena mir mal eine DM geschrieben, so hey, hast du nicht Bock mal was zusammen zu machen? Und ich habe so einen kleinen Studio-Space und da haben wir dann so ein bisschen angefangen, Mucke zu machen.
1: Und wie lange habt ihr gebraucht, so euren gemeinsamen Sound zu finden oder war das super schnell klar?
2: Boah, den gemeinsamen Sound, den gab es überhaupt noch gar nicht in den Anfangsphasen. Also ich habe Musik gemacht, Lena hat Musik gemacht, wir haben eigentlich nicht zusammen geschrieben. Wir hatten dann eine Band, wo wir quasi Songs von Lena gespielt haben und Songs von mir. Aber so auf den Gedanken, hey, wollen wir nicht mal zusammen was schreiben und was zusammen aufnehmen, sind wir ja nicht gekommen, bis so unser Produzent Tim in unser Leben getreten ist, der dann gesagt hat, hey Leute, eure Stimmen passen echt super zusammen, wollt ihr nicht ein Duo machen? Und dann waren wir so, ja, du hast recht, ja.
1: Okay, warum nicht, let's go. Ja, wie seid ihr überhaupt auf den gekommen, auf Tim Tautorat? Entdeckt der Leute auf der Straße? Habt ihr den auch angeschrieben? Seid ihr auch in die DMs geslidet oder wie kam das mit dem zustande?
2: Ich habe da mit erstmal gar nichts zu tun, aber im Endeffekt wurde Lena quasi eingeladen nach Berlin, um Tim zu treffen. Meine Schwester wohnt in Berlin, deswegen haben wir dann bei meiner Schwester gepennt. Ich war so dabei und the rest is history.
1: Jetzt arbeitet ihr zusammen und habt ja auch die EP veröffentlicht auf seinem Label. Seinem eigenen, ne?
2: Genau.
1: Wie krass fühlt sich das an, weil der Typ hat ja auch irgendwie produziert für An My Kantereit, für Betteroff, für Provinz, für Jeremias. Jetzt kommt ihr noch dazu. Wie fühlt sich das an, in dieser Reihe zu sein?
2: Sehr krass. Und wir hatten auf jeden Fall irgendwie großen Respekt, bevor wir Tim das erste Mal getroffen haben. Und den haben wir natürlich immer noch, aber auf keine schlechte Weise, sondern Tim ist jetzt so unser Musikindustrie-Papa geworden.
1: Oh.
2: Der uns gute Tipps gibt, mit denen wir viel einfach auch hängen können und Musik schreiben können. Und wir lieben uns sehr.
1: Oh. Und wart ihr auch die ganze Zeit zusammen bei der neuen EP? Also das habt ihr komplett mit ihm dann gemacht wahrscheinlich. Oder seid ihr dann mit euren Ideen, habt ihr Songs geschrieben und seid zu ihm hin? Oder wie lief das ab?
2: Ja, so lief das bei den ersten beiden EPs auf jeden Fall ab. Wir haben einfach erstmal Songs gesammelt, die wir irgendwie cool fanden. Haben dann so alle Songs jetzt zum Beispiel bei der ersten zu Tim gebracht und Tim war so, Leute, den verstehe ich überhaupt nicht. Und an anderen haben wir dann quasi noch ein bisschen gearbeitet und ein paar Worte verändert oder den Aufbau gecheckt und dann aufgenommen. Und für die zweite EP war es eigentlich genauso. Also wir kamen zu Tim mit ein paar Demos und haben die dann zusammen ausgearbeitet.
1: Mehr über die brandneue EP Sekundenschlaf und die beiden anstehenden Touren erfahrt ihr gleich hier. Erstmal hören wir aber natürlich rein. Das sind jetzt Lena und Linus mit dem Titeltrack Sekundenschlaf hier im Soundcheck.

0: Das waren Lena und Linus mit Sekundenschlaf hier im Sputnik Soundcheck von ihrer brandneuen gleichnamigen EP. Und passend zum Release durfte ich mit Linus diese Woche ein kleines Interview führen. Eure Songs, die sind ja schon sehr deep und sehr ehrlich, manchmal ein bisschen melancholisch, aber schon auch oft lebensnah. Wie kommt ihr immer auf die ganzen Themen, über die ihr dann schreibt?
1: Wir haben den großen Vorteil, dass wir irgendwie zwei schreibende Personen sind in diesem Projekt. Also ich kann Lebenserfahrung reingeben, Lena kann Lebenserfahrung reingeben und uns ist halt schon super viel, super skurriles Zeug einfach passiert. Und wir können dann quasi unsere Perspektiven ein bisschen verschränken. Ja, deswegen gibt es so super viel Trennungszeug zum Beispiel. Obwohl wir jetzt beide nicht super viel in Beziehungen unterwegs waren, so gibt es trotzdem einfach quasi zwei Leben an Erfahrung.
0: Da kann viel reinfließen. Was würdest du sagen, ist so der größte Unterschied zwischen der ersten EP und jetzt der neuen?
1: Der größte Unterschied ist wahrscheinlich so das generelle Stimmungsbild, würde ich sagen. Also uns ging es bei der ersten Platte anscheinend nicht so gut, so keine Ahnung. Und auf der zweiten geht es viel ums Heilen und um sich wohlfühlen bei anderen Personen. Gleichzeitig ist die Instrumentierung auch ein bisschen maximalistischer geworden, also nicht nur irgendwie Gitarre und mal eine dumpfe Kickdrum, sondern auch ein paar Synthes und Spielereien und so ein Drum and Bass Groove. Wir haben uns einfach ein bisschen was mehr getraut.
0: Ja, macht ihr das eigentlich jetzt hauptberuflich? Könnt ihr davon leben?
1: Nee, also so viel Geld springt gerade noch nicht raus. Quasi alles Geld, was wir verdienen, wird ins Projekt wieder reingesteckt.
0: Okay.
1: Und ich studiere nebenbei noch und habe einen Nebenjob und so läuft das gerade.
0: Apropos gerade laufen, ich erwisch euch ja quasi einen Tag vor eurer ersten eigenen Tour, ne? Ihr seid quasi auf dem Sprung, ihr seid ja jetzt auf Tour und dann seid ihr ja nochmal im März auf Tour. Also ihr seid ja gefühlt Tour an Tour an Tour an EP, da ist ja viel los gerade bei euch. Wie passt das alles bei euch rein mit Studium und Nebenjob und allem noch?
1: Also meine Bachelorarbeit sollte dieses Jahr dann auch mal fertig geschrieben sein.
0: Ja, man kennt's.
1: Und dann wird Musik auf jeden Fall noch einen größeren Stellenwert in meinem Leben zumindest einnehmen. Das ist harte Arbeit, aber das haben wir in den letzten zwei Jahren schon erfahren, so dass alles, was mit Musik angeht, einfach harte Arbeit ist.
0: Ja.
1: Und wir haben Bock zu arbeiten und unseren ganzen Schweiß und unser ganzes Blut irgendwie in unser Projekt reinzustecken.
0: Wie sehr freust du dich auf die Tour?
1: Also ich bin immer fast schon zu euphorisch die letzten Tage gewesen, wo ich dann so zu allen bin, so, oh ja, nee, Leo, wir gehen auf Tour, Lena, und alle sind so, Linus, jetzt chill mal. Also ich kann es doch gar nicht glauben, dass Leute wirklich eigene Tickets nur für uns irgendwie gekauft haben. Dass wir in so kleinen Clubs jetzt irgendwie so eine intime Show durchziehen dürfen. Ich freue mich einfach nur ultra.
0: Und was ist da der Unterschied zwischen der Tour, die ihr jetzt macht, Lena und Linus Tour, und dann Sekundenschlaftour? Spielt ihr dann die EP gar nicht jetzt oder doch schon ein bisschen?
1: Ja, also unsere erste eigene Tour ist alles ein bisschen reduzierter. Wir spielen zu dritt. Wir spielen beide EPs auf jeden Fall. Und wir wollen für die nächste Tour einfach nochmal eine Schippe drauflegen. Was das jetzt heißt, werdet ihr alle sehen. Sei es Bühnenbild oder mehr Leute auf der Bühne. Da sind wir auch noch nicht so richtig drin. Aber wir haben Bock einfach für die zweite Tour neue Lieder dann zu spielen und eine Schippe nochmal draufzulegen.
0: Was wünschst du dir für die Zukunft für das Projekt Lena und Linus? Wohin soll es noch gehen?
1: Nach der Tour, jetzt ganz nahe Zukunft gesehen, ja, wir wollen eigentlich wegfahren.
0: Ja.
1: An irgendeinen schönen Fleck Welt mit einem Klavier irgendwie, wo Sonne ist und dann unser Debütalbum schreiben. Das ist so der größte Schritt, glaube ich, in näherer Zukunft, auf den ich mich auch sehr freue, weil gerade in Lena und mir super viel Inspiration ist, die einfach raus muss.
0: Ja.
1: So.
0: Bis dahin genießen wir das, was schon da ist. Wie die Lena und Linus Tour, die beiden am Freitag, den 8. September, ins Naumanns nach Leipzig führt. Dafür gibt's im Netz auch noch Tickets. Checkt das mal aus. Und wir hören jetzt noch einen Song von der brandneuen EP Sekundenschlaf. Das sind Lena und Linus mit Rosa Rot hier im Soundcheck.

Das waren Lena und Linus mit Rosa Roth von ihrer brandneuen EP Sekundenschlaf hier im Sputnik Soundcheck. Hier geht's jetzt weiter mit Musik von Bayouk. Dahinter steckt der Tübinger Musiker Magnus Hesse. Seine aktuelle EP But I Want Magic ist so eine Art musikalischer Neustart für ihn. Statt Indie-Folk-Musik wie sonst hat er sich jetzt eher Pop, Country und Trap verschrieben. So ein bisschen wie Lil Nas X. Und das klingt wirklich fantastisch. Das ist Bayouk mit Heal. Hier jetzt für euch im Soundcheck.

0: Das war Bayouk mit Heal hier im Sputnik Soundcheck. Hier könnt ihr jede Woche neue KünstlerInnen aus dem deutschsprachigen Raum entdecken. Zum Hören und direkt rein verknallen. Und jetzt möchte ich euch Mele vorstellen. Dahinter steckt die Musikerin und Moderatorin Marlene Schittenhelm. Bis 2022 war sie beim Funkformat Offen Unehrlich mit dabei und hat dafür sogar den Grimme-Preis abgeräumt. Jetzt konzentriert sie sich aber voll und ganz auf ihre Musik, nämlich Pop mit Elektro und 80er Jahre Sinti-Einflüssen. Ihre aktuelle Single heißt Bitter Lemon und worum es da geht, hat sie uns einfach mal selbst verraten.
1: Hi, ich bin Mele und ihr hört meine neue Single Bitter Lemon. In dem Song geht es um Stadtmädchen und Dorfjungen und darum, ob das zusammenpassen kann und darum, was das Stadtmädchen für den Dorfjungen so gefährlich macht.

0: Das war Mele mit Bitter Lemon hier im Sputnik Soundcheck. Schön, dass ihr immer noch mit hier dabei seid. Und gerade erst war er mit Lea auf Tour unterwegs. Tjark, ein Musiker, der auf jeden Fall berührt mit seiner Musik.
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0: 19 Jahre ist er erst alt, kommt aus einem Dorf in Brandenburg und Musik hat ihn von Anfang an begleitet in seinem Leben. Dass er damit auch bei Menschen was erreichen kann, das hat er schon ziemlich früh gecheckt.
2: Ich habe schon immer Musik gemacht. Ich war beim Klavierunterricht, Geigenunterricht, im Schulchor, in der Grundschule und in der Schulband. So richtig gecheckt habe ich das, als ich aufgetreten bin in der Grundschule, wo dann Leute geweint haben, also emotional berührt waren. Als ich dann Straßenmusik gemacht habe, habe ich gemerkt, ey, das bockt hart, Leuten Songs vorzuspielen, die sie lieben und die sie berühren. Es ist ein unglaubliches Gefühl, Leuten schöne Momente zu bereiten und Leute zu emotionalisieren.
0: Also von dem werden wir bestimmt noch sehr viel hören. Nach diesem ganzen Rumtouren widmet er sich jetzt nämlich ganz in Ruhe der eigenen Musik und neuen Songs. Sein aktuellster Track heißt Mood Swings.
2: Ich habe den Song geschrieben, weil ich bei vielen Freunden von mir und bei mir selber vor allem Stimmungsschwankungen erkannt habe, vor allem im Winter. Und da habe ich auch den Song geschrieben. Und ich wollte das gerne im Song ausdrücken, weil ich glaube, das ist etwas, was viele, viele Menschen haben, es aber vielleicht nicht verstehen, warum sie es haben oder damit nicht so umgehen können.
0: Dann lasst es doch mal zusammen reinhören. Das ist Newcomer Tjark mit Mood Swings hier im Sputnik Soundcheck.
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1: Das war Tjark mit Mood Swings hier im Sputnik Soundcheck, eurer Lieblingssendung für Neuentdeckungen aus dem deutschsprachigen Raum, die jetzt halt auch leider schon fast zu Ende ist. Ich hoffe, ihr konntet wieder tolle neue Perlen für eure Playlist entdecken. Der letzte Song heute kommt von Anna Erhardt aus Berlin. In ihrem aktuellen Track geht es darum, wie ihre Freundin und sie sich gestritten haben, wer denn nun größer ist, also von der Körpergröße her. Vielleicht erfahren wir es ja jetzt hier raus. Ich sag damit Tschüssi, Ciao und bis zur nächsten Soundcheck-Sendung. Das ist noch Anna Erhardt mit 170 hier vor Ort.

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1: 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Das ist jetzt Panther mit Bleib hier für euch im Soundcheck.

Am Sonntag spielt sie auf dem großen Lollapalooza-Festival in Berlin. Das war Panther mit Bleib hier im Sputnik-Soundcheck. Und jetzt habe ich Musik aus der Sputnik-Zone für euch von Jante aus Leipzig. Dahinter stecken Jan und Tim, die in ihren neuen Song eine Liebeserklärung an die Wärme einer Beziehung gepackt haben. Das sind Jante mit Halbes Doppelstockbett hier im Soundcheck. Silvester.

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1: Das waren Jante aus Leipzig mit halbes Doppelstockbett hier im Sputnik Soundcheck. Und wie jede Woche haben wir natürlich auch wieder einen aktuellen Soundcheck-Act der Woche dabei. Diesmal ist das Dear Anna.

0: toller Indie-Pop mit einer glasklaren Stimme und emotionalen Texten. Ihr Debütalbum Sometimes I'm Dizzy When I Scream ist jetzt gerade erst frisch rausgekommen. Und noch mehr spannende Facts über unseren Soundcheck-Act der Woche bekommt ihr jetzt hier.
1: Das Sputnik Speed Date mit...
2: Ich bin Diana, ich bin Musikerin und mache Dreamy Indie-Pop.
1: Woher kommst du?
2: Aus Hamburg.
1: Deine Musik in 5 Worten.
2: Emotional, persönlich, verträumt, atmosphärisch und warm.
1: Zu deiner Musik kann man am besten
2: träumen.
1: Was sind deine Hobbys?
2: Zeichnen, malen, nähen und eigentlich alles, was so mit Handarbeit zu tun hat.
1: Was ist dein Lieblingssong und was bedeutet er dir?
2: Im Moment ist mein Lieblingssong, glaube ich, Not Strong Enough von Boy Genius. Das ist einfach so ein Song, der mich super gut beruhigen kann und wenn ich zum Beispiel Lampenfieber habe oder ein Interview ansteht und ich nervös bin, bringt er mich immer sehr gut runter.
1: Was war dein schönstes Geburtstagsgeschenk?
2: Mein Papa hat mir zum 18. Geburtstag einen Film geschnitten mit Videos ab meiner Geburt bis zu meinem 18. Lebensjahr und dazwischen haben Familie und Freunde immer ganz liebe Nachrichten eingesprochen und das war auf jeden Fall ein sehr schönes Geschenk.
1: Wie sieht ein perfekter Tag für dich aus?
2: Auf jeden Fall ausschlafen, dann Musik machen oder irgendwas Kreatives machen oder ein bisschen Playstation spielen und abends was Leckeres essen und einen schönen Film dabei gucken.
1: Welche Träume hast du dir noch nicht verwirklicht?
2: Also ich träume gerade sehr viel von einem eigenen Haus mit Garten, am besten im Wald, ganz abgelegen und eigenen Hühnern. Das wäre schön, irgendwann zu haben, auf jeden Fall.
1: Was steht in diesem Jahr bei dir an?
2: Also mein Debütalbum ist gerade erschienen und ich gehe auf eine kleine Deutschland-Tour, und zwar die Youngbloods-Tour, zusammen mit 2 anderen Singer-Songwriterinnen aus Kanada, Marissa Burwell und Zach Kleisinger. Und ansonsten werde ich hoffentlich mehr neue Musik schreiben.
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0: Wir hören jetzt mal in Annas Debütalbum Sometimes I'm Dizzy When I Scream, was letzte Woche erst rausgekommen ist, rein. Das ist Dear Anna mit Never Awake hier im Soundcheck.
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0: Das war unser Soundcheck-Act der Woche Dear Anna mit Never Awake von ihrem brandneuen Album Sometimes I'm Dizzy When I Scream. Damit ist sie natürlich völlig zu Recht unser Soundcheck-Act der Woche. Irgendwo zwischen Melancholie und Traumlandschaft bewegt sich ihre Musik und das hat sich schon ganz früh abgezeichnet. Denn Musik war für Anna schon immer eine treue Begleiterin.
1: Also ich habe eigentlich schon mein ganzes Leben lang immer gesungen und bin dann immer durchs Haus gelaufen und habe ganz laut rumgeträllert. Und meine Familie war dann irgendwann ein bisschen genervt von mir, sodass mich meine Eltern in den Chor geschickt haben. Und da habe ich so Gesangstechniken gelernt und habe aber dann nicht aufgehört, zu Hause zu singen, sondern habe weitergemacht und habe irgendwann Gitarre gelernt und viel Coversongs gespielt. Und da auch schon viel Balladen und einfach Songs, die mich emotional berührt haben, gesungen und habe dann so mit 18 erst angefangen, eigene Songs auch zu schreiben und aber auch schon von Anfang an eigentlich immer eher traurige Songs und Balladen.
0: Daran hat sich bis heute nichts geändert, denn sie singt vor allem über Themen wie Depression, Realitätsflucht oder das Gefühl, von anderen Menschen abhängig zu sein. Allerdings auch immer mit so einer gewissen Ironie dahinter. Wie auch beim Song Dory. Ja, der wurde tatsächlich inspiriert vom Dr. Fish Dory aus Findet Nemo.
1: In Dory geht's vor allem um Realitätsflucht und darum, sich in Filmen zu verlieren und so ein bisschen seinem Alltag und auch seinem eigenen Selbst dadurch zu entfliehen und so ein bisschen Ruhe dadurch zu finden. Also er ist ein bisschen inspiriert von dem Film Findet Dory, weil ich finde, dass der super schön aussieht und so unter Wasser spielt. Ich bin sowieso sehr fasziniert mit der Unterwasserwelt und dem Meer. Ich finde, dass es auch so eine totale Ruhe ausstrahlt.
0: Da müssen wir doch jetzt direkt reinhören. Von ihrem aktuellen Debütalbum Sometimes I'm Dizzy When I Scream. Das ist unser Soundcheck-Act der Woche Dear Anna mit Dory hier jetzt für euch. 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

Das war unser Soundcheck-Act der Woche, Dear Anna mit Dory. Noch mehr über sie und ihre Musik erfahrt ihr auf sputnik.de. Ihr hört immer noch eure Lieblingssendung, um neue Musik und NewcomerInnen aus dem deutschsprachigen Raum für euch zu entdecken. Jetzt habe ich ein Trio aus Hamburg hier für euch. Pigments heißen sie. Bis 2018 haben sie sich aber noch Panama Picture genannt. Seitdem haben sie aber nicht nur den Namen, sondern auch den Sound verändert und machen jetzt Indie-Pop à la Glass Animals oder Parcels. Und im November soll dann endlich mal ihr Debütalbum rauskommen. Und darauf freuen wir uns schon sehr mit diesem Song hier. Das sind

Das waren Pigments aus Hamburg mit Easy hier im Sputnik Soundcheck. Und jetzt haben wir wieder Musik aus der Sputnik-Zone für euch. Layers Crave kommen nämlich aus Halle. Das sind 4 MusikerInnen, die sich ganz den melancholischen und sphärischen Klängen verschrieben haben. In ihrem aktuellen Song Another Us geht es um die Selbsterkenntnis, die man manchmal erst durch sein Gegenüber gewinnt. Es beschreibt die schweren Momente in Beziehungen, aber auch Versöhnung und das Wachsen von Nähe. Na dann, das sind jetzt Layers Crave mit Another Us hier im Soundcheck.

0: Das waren Layers Crave mit Another Us hier im Sputnik Soundcheck. Und wenn euch dieser Sound jetzt gefallen hat, dann könnt ihr sie live erleben an diesem Wochenende auf dem Festival Kulturbrücke in Magdeburg. Das findet bereits zum 4. Mal statt. 3 Tage lang gibt es dort Workshops, Tanzen und viele tolle Musik direkt am Elbufer. Und das alles komplett for free. Neben Layers Crave ist auch die Singer-Songwriterin Laura Liebeskind aus Leipzig mit dabei. Für einen ganz anderen Sound steht Time aus Stuttgart. Trap, Pop, Rap, House, Wave, Indie, alles vereint in einem Projekt. Leider musste aus Gründen seine Tour im Frühjahr hier bei uns ausfallen. Die Termine werden jetzt aber endlich nachgeholt und Time hat schon richtig Bock aufs Live-Spielen.
1: Die Vibrations sind von sehr calm bis zu rumspringen auf jeden Fall. Also es gibt Songs, da halten sich alle an den Händen und weinen, und es gibt Songs, da springen alle rum. Auf jeden Fall immer mit Live-Musik mit dabei, also es ist nicht nur rein Playback.
0: Rechtzeitig zur Tour hat Time eine neue Single released. Alle Infos zu Terminen und Tickets für die Tour findet ihr im Netz. Und wir hören jetzt den neuen Song zusammen. Das ist Time mit Gut und Schlecht hier im Soundcheck.
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0: Das war Time mit Gut und Schlecht hier im Sputnik Soundcheck, eurer Sendung für NewcomerInnen aus dem deutschsprachigen Raum. Und jetzt habe ich eine Perle aus der erweiterten Sputnik-Zone, nämlich aus Thüringen für euch, von Beso und Vince aus Jena und Erfurt, die zusammen einen 40 Jahre alten DDR-Klassiker neu aufgenommen haben.
1: Das Ganze ist eine Inspiration an den gleichnamigen Track aus der DDR von der Band Silly. Wir sind darauf gestoßen durch Vincent, seinen Papa, von dem das sein Lieblingssong aus seiner Jugendzeit war. Und da unsere Eltern selbst alle aus dem Osten kommen, hatten wir eben einen starken emotionalen Bezug dazu.
0: Und aus dem poppigen NDW-Sound ist jetzt ein hausiger Rap-Track geworden, der so ein bisschen an 01099 erinnert. Und da müssen wir doch jetzt unbedingt zusammen reinhören, oder? Das sind Beso und Vince mit Mont Klamott hier im Soundcheck.

Das waren Beso und Vince aus Thüringen mit Montklamott hier im Sputnik Soundcheck, eurer Sendung für brandneue Musik und tolle NewcomerInnen aus dem deutschsprachigen Raum, denen wir hier eine Bühne bieten wollen. Aber ganz ehrlich, Future Bay sollte euch allen eigentlich mittlerweile ein Begriff sein. Sie steht für Feminismus, Power und modernen Elektropop-Sound. Der Song wird euch safe sehr gut gefallen. Mir gefällt er auf jeden Fall sehr gut. Das ist Future Bay mit Slay Queen hier zu euch im Soundcheck. 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
1: Sie sind jung, sie kommen aus Würzburg und sie machen Indie-Pop mit melancholischen und ernsten Texten. Letzte Woche ist ihre neue und zweite EP Sekundenschlaf rausgekommen unter dem Musiklabel von Star-Produzent Tim Tautorat. Passend dazu durfte ich so ein bisschen mit Linus quatschen im Interview. Erzähl mir erstmal, wer ihr seid und was ihr macht.
2: Wir sind Lena und Linus und wir machen Indie-Musik auf Deutsch, meistens mit einer ganz dezenten Gitarre und singen irgendwie ein bisschen über ganz persönliche Erfahrungen und alles ist auch ein bisschen melancholisch.
1: Das stimmt. Erzähl mir, wie ihr so zusammengefunden habt, weil ich habe gelesen, ihr habt erst irgendwie Solo-Projekte gemacht und jetzt macht ihr das Projekt zusammen. Wie habt ihr euch so zusammengefunden?
2: Lena und ich haben beide so im Würzburger Musikkosmos stattgefunden und hatten beide quasi Solo-Projekte und haben uns dann relativ unromantisch auf Instagram so mal connected und so die kleinen Cover von dem jeweils anderen so geliked und dann hat Lena mir mal eine DM geschrieben, so, hey, hast du nicht Bock, mal was zusammen zu machen? Und ich habe so einen kleinen Studio-Space und da haben wir dann so ein bisschen angefangen, Mucke zu machen.
1: Und wie lange habt ihr gebraucht, so euren gemeinsamen Sound zu finden oder war das super schnell klar?
2: Boah, den gemeinsamen Sound, den gab es überhaupt noch gar nicht in den Anfangsphasen. Also ich habe Musik gemacht, Lena hat Musik gemacht, wir haben eigentlich nicht zusammen geschrieben. Wir hatten dann eine Band, wo wir quasi Songs von Lena gespielt haben und Songs von mir. Aber so auf den Gedanken, hey, wollen wir nicht mal zusammen was schreiben und was zusammen aufnehmen, sind wir ja nicht gekommen, bis so unser Produzent Tim in unser Leben getreten ist, der dann gesagt hat, hey Leute, eure Stimmen passen echt super zusammen, wollt ihr nicht ein Duo machen? Und dann waren wir so, ja, du hast recht, ja.
1: Okay, warum nicht, let's go. Ja, wie seid ihr überhaupt auf den gekommen, auf Tim Tautorat? Entdeckt der Leute auf der Straße? Habt ihr den auch angeschrieben? Seid ihr auch in die DMs geslidet oder wie kam das mit dem zustande?
2: Ich habe damit erstmal gar nichts zu tun, aber im Endeffekt wurde Lena quasi eingeladen nach Berlin, um Tim zu treffen. Meine Schwester wohnt in Berlin, deswegen haben wir dann bei meiner Schwester gepennt. Ich war so dabei und the rest is history.
1: Jetzt arbeitet ihr zusammen und habt ja auch die EP veröffentlicht auf seinem Label. Deinem eigenen, ne?
2: Genau.
1: Wie krass fühlt sich das an, weil der Typ hat ja auch irgendwie produziert für An My Kantereit, für Betteroff, für Provinz, für Jeremias. Jetzt kommt ihr noch dazu. Wie fühlt sich das an, in dieser Reihe zu sein?
2: Sehr krass und wir hatten auf jeden Fall irgendwie großen Respekt, bevor wir Tim das erste Mal getroffen haben. Und den haben wir natürlich immer noch, aber auf keine schlechte Weise, sondern Tim ist jetzt so unser Musikindustrie-Papa geworden.
1: Oh.
2: Der uns gute Tipps gibt, mit denen wir viel einfach auch hängen können und Musik schreiben können. Und wir lieben uns sehr.
1: Oh. Und wart ihr auch die ganze Zeit zusammen bei der neuen EP? Also das habt ihr komplett mit ihm dann gemacht wahrscheinlich. Oder seid ihr dann mit euren Ideen, habt ihr Songs geschrieben und seid zu ihm hin? Oder wie lief das ab?
2: Ja, so lief das bei den ersten beiden EPs auf jeden Fall ab. Wir haben einfach erstmal Songs gesammelt, die wir irgendwie cool fanden. Haben dann so alle Songs jetzt zum Beispiel bei der ersten zu Tim gebracht und Tim war so, Leute, den verstehe ich überhaupt nicht. Und an anderen haben wir dann quasi noch ein bisschen gearbeitet und ein paar Worte verändert oder den Aufbau gecheckt und dann aufgenommen. Und für die zweite EP war es eigentlich genauso. Also wir kamen zu Tim mit ein paar Demos und haben die dann zusammen ausgearbeitet.
1: Mehr über die brandneue EP Sekundenschlaf und die beiden anstehenden Touren erfahrt ihr gleich hier. Erstmal hören wir aber natürlich rein. Das sind jetzt Lena und Linus mit dem Titeltrack Sekundenschlaf hier im Soundcheck.

0: Das waren Lena und Linus mit Sekundenschlaf hier im Sputnik Soundcheck von ihrer brandneuen gleichnamigen EP. Und passend zum Release durfte ich mit Linus diese Woche ein kleines Interview führen. Eure Songs, die sind ja schon sehr deep und sehr ehrlich, manchmal ein bisschen melancholisch, aber schon auch oft lebensnah. Wie kommt ihr immer auf die ganzen Themen, über die ihr dann schreibt?
1: Wir haben den großen Vorteil, dass wir irgendwie zwei schreibende Personen sind in diesem Projekt. Also ich kann Lebenserfahrung reingeben, Lena kann Lebenserfahrung reingeben und uns ist halt schon super viel, super skurriles Zeug einfach passiert. Und wir können dann quasi unsere Perspektiven ein bisschen verschränken. Ja, deswegen gibt's so super viel Trennungszeug zum Beispiel. Obwohl wir jetzt beide nicht super viel in Beziehungen unterwegs waren, so gibt's trotzdem einfach quasi zwei Leben an Erfahrung.
0: Da kann viel reinfließen. Was würdest du sagen, ist so der größte Unterschied zwischen der ersten EP und jetzt der neuen?
1: Der größte Unterschied ist wahrscheinlich so das generelle Stimmungsbild, würde ich sagen. Also uns ging es bei der ersten Platte anscheinend nicht so gut, so keine Ahnung. Und auf der zweiten geht es viel ums Heilen und um sich wohlfühlen bei anderen Personen. Gleichzeitig ist die Instrumentierung auch ein bisschen maximalistischer geworden, also nicht nur irgendwie Gitarre und mal eine dumpfe Kickdrum, sondern auch ein paar Synthes und Spielereien und so ein Drum and Bass Groove. Wir haben uns einfach ein bisschen was mehr getraut.
0: Ja, ich. Macht ihr das eigentlich jetzt hauptberuflich? Könnt ihr davon leben?
1: Nee, also so viel Geld springt gerade noch nicht raus. Quasi alles Geld, was wir verdienen, wird ins Projekt wieder reingesteckt.
0: Okay.
1: Und ich studiere nebenbei noch und habe einen Nebenjob und so läuft das gerade.
0: Apropos gerade laufen, ich erwische euch ja quasi einen Tag vor eurer ersten eigenen Tour, ne? Ihr seid quasi auf dem Sprung, ihr seid ja jetzt auf Tour und dann seid ihr ja nochmal im März auf Tour. Also ihr seid ja gefühlt Tour an Tour an Tour an EP, da ist ja viel los gerade bei euch. Wie passt das alles bei euch rein mit Studium und Nebenjob und allem noch?
1: Also meine Bachelorarbeit sollte dieses Jahr dann auch mal fertig geschrieben sein.
0: Ja, man kennt's.
1: Und dann wird Musik auf jeden Fall noch einen größeren Stellenwert in meinem Leben zumindest einnehmen. Das ist harte Arbeit, aber das haben wir in den letzten zwei Jahren schon erfahren. So, dass alles, was mit Musik angeht, einfach harte Arbeit ist.
0: Ja.
1: Und wir haben Bock zu arbeiten und unseren ganzen Schweiß und unser ganzes Blut irgendwie in unser Projekt reinzustecken.
0: Wie sehr freust du dich auf die Tour?
1: Also, ich bin immer fast schon zu euphorisch die letzten Tage gewesen, wo ich dann so zu allen bin, so, oh ja, nee, Leo, wir gehen auf Tour, Lena, und alle sind so, Linus, jetzt chill mal. Also ich kann es doch gar nicht glauben, dass Leute wirklich eigene Tickets nur für uns irgendwie gekauft haben. Dass wir in so kleinen Clubs jetzt irgendwie so eine intime Show durchziehen dürfen. Ich freue mich einfach nur ultra.
0: Und was ist da der Unterschied zwischen der Tour, die ihr jetzt macht, Lena und Linus Tour, und dann Sekundenschlaftour? Spielt ihr dann die EP gar nicht jetzt oder doch schon ein bisschen?
1: Ja, also unsere erste eigene Tour ist alles ein bisschen reduzierter. Wir spielen zu dritt. Wir spielen beide EPs auf jeden Fall. Und wir wollen für die nächste Tour einfach nochmal eine Schippe drauflegen. Was das jetzt heißt, werdet ihr alle sehen. Sei es Bühnenbild oder mehr Leute auf der Bühne. Da sind wir auch noch nicht so richtig drin. Aber wir haben Bock einfach für die zweite Tour neue Lieder dann zu spielen und eine Schippe nochmal draufzulegen.
0: Was wünschst du dir für die Zukunft für das Projekt Lena und Linus? Wohin soll es noch gehen?
1: Nach der Tour, jetzt ganz nahe Zukunft gesehen, ja, wir wollen eigentlich wegfahren.
0: Ja.
1: An irgendeinen schönen Fleck Welt mit einem Klavier. Irgendwie, wo Sonne ist und dann unser Debütalbum schreiben. Das ist so der größte Schritt, glaube ich, in näherer Zukunft, auf den ich mich auch sehr freue, weil gerade in Lena und mir super viel Inspiration ist, die einfach raus muss.
0: Ja.
1: So.
0: Bis dahin genießen wir das, was schon da ist. Wie die Lena und Linus Tour, die die beiden am Freitag, den 8. September, ins Naumanns nach Leipzig führt. Dafür gibt's im Netz auch noch Tickets. Checkt das mal aus. Und wir hören jetzt noch einen Song von der brandneuen EP Sekundenschlaf. Das sind Lena und Linus mit Rosa Rot hier im Soundcheck.

Das waren Lena und Linus mit Rosa Roth von ihrer brandneuen EP Sekundenschlaf hier im Sputnik Soundcheck. Hier geht's jetzt weiter mit Musik von Bayouk. Dahinter steckt der Tübinger Musiker Magnus Hesse. Seine aktuelle EP But I Want Magic ist so eine Art musikalischer Neustart für ihn. Statt Indie-Folk-Musik wie sonst hat er sich jetzt eher Pop, Country und Trap verschrieben. So ein bisschen wie Lil Nas X. Und das klingt wirklich fantastisch. Das ist Bayouk mit Heal. Hier jetzt für euch im Soundcheck.

0: Das war Bayouk mit Heal hier im Sputnik Soundcheck. Hier könnt ihr jede Woche neue KünstlerInnen aus dem deutschsprachigen Raum entdecken. Zum Hören und direkt reinverknallen. Und jetzt möchte ich euch Mele vorstellen. Dahinter steckt die Musikerin und Moderatorin Marlene Schittenhelm. Bis 2022 war sie beim Funkformat Offen Unehrlich mit dabei und hat dafür sogar den Grimme-Preis abgeräumt. Jetzt konzentriert sie sich aber voll und ganz auf ihre Musik, nämlich Pop mit Elektro und 80er Jahre Sinti-Einflüssen. Ihre aktuelle Single heißt Bitter Lemon und worum es da geht, hat sie uns einfach mal selbst verraten.
1: Hi, ich bin Mele und ihr hört meine neue Single Bitter Lemon. In dem Song geht es um Stadtmädchen und Dorfjung und darum, ob das zusammenpassen kann und darum, was das Stadtmädchen für den Dorfjungen so gefährlich macht.
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0: Das war Mele mit Bitter Lemon hier im Sputnik Soundcheck. Schön, dass ihr immer noch mit hier dabei seid. Und gerade erst war er mit Lea auf Tour unterwegs. Tjark, ein Musiker, der auf jeden Fall berührt mit seiner Musik.
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0: 19 Jahre ist er erst alt, kommt aus einem Dorf in Brandenburg und Musik hat ihn von Anfang an begleitet in seinem Leben. Dass er damit auch bei Menschen was erreichen kann, das hat er schon ziemlich früh gecheckt.
2: Ich habe schon immer Musik gemacht. Ich war beim Klavierunterricht, Geigenunterricht, im Schulchor, in der Grundschule und in der Schulband. So richtig gecheckt habe ich das, als ich aufgetreten bin in der Grundschule, wo dann Leute geweint haben, also emotional berührt waren. Als ich dann Straßenmusik gemacht habe, habe ich gemerkt, ey, das bockt hart, Leuten Songs vorzuspielen, die sie lieben und die sie berühren. Es ist ein unglaubliches Gefühl, Leuten schöne Momente zu bereiten und Leute zu emotionalisieren.
0: Also von dem werden wir bestimmt noch sehr viel hören. Nach diesem ganzen Rumtouren widmet er sich jetzt nämlich ganz in Ruhe der eigenen Musik und neuen Songs. Sein aktuellster Track heißt Mood Swings.
2: Ich habe den Song geschrieben, weil ich bei vielen Freundinnen von mir und bei mir selber vor allem Stimmungsschwankungen erkannt habe, vor allem im Winter. Und da habe ich auch den Song geschrieben. Und ich wollte das gerne im Song ausdrücken, weil ich glaube, das ist etwas, was viele, viele Menschen haben, es aber vielleicht nicht verstehen, warum sie es haben oder damit nicht so umgehen können.
0: Dann lasst es doch mal zusammen reinhören. Das ist Newcomer Tjark mit Mood Swings hier im Sputnik Soundcheck.
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1: Das war Tjark mit Mood Swings hier im Sputnik Soundcheck, eurer Lieblingssendung für Neuentdeckungen aus dem deutschsprachigen Raum, die jetzt halt auch leider schon fast zu Ende ist. Ich hoffe, ihr konntet wieder tolle neue Perlen für eure Playlist entdecken. Der letzte Song heute kommt von Anna Erhardt aus Berlin. In ihrem aktuellen Track geht es darum, wie ihre Freundin und sie sich gestritten haben, wer denn nun größer ist, also von der Körpergröße her. Vielleicht erfahren wir es ja jetzt hier raus. Ich sag damit Tschüssi, Ciao und bis zur nächsten Soundcheck-Sendung. Das ist noch Anna Erhardt mit 170 hier für euch.

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1: Hallo ihr süßen kleinen Mäuse. Mein Name ist Josi und ihr hört wieder die allerbeste Sendung für neue Musik und NewcomerInnen aus dem deutschsprachigen Raum. Hier kriegen alle Acts eine Bühne und einen Support, den sie sonst vielleicht nicht so bekommen. Heute mit dabei ist unser neuer Soundcheck-Act der Woche, Dear Anna. Und es gibt ein Interview mit Linus vom neuen Indie-Pop-Lieblingsduo Lena und Linus. Aber natürlich ist noch ganz viel mehr dabei. Starten wir aber erstmal rein in die Sendung mit Musik von der New Music Hotlist 2023, der Jungradiowellen der ARD. Die gesamte Liste mit allen 15 Acts findet ihr natürlich immer auf sputnik.de. Das ist jetzt Panther mit Bleib hier für euch im Soundcheck. Wieso

0: Am Sonntag spielt sie auf dem großen Lollapalooza Festival in Berlin. Das war Panther mit Bleib hier im Sputnik Soundcheck. Und jetzt habe ich Musik aus der Sputnik-Zone für euch von Jante aus Leipzig. Dahinter stecken Jan und Tim, die in ihren neuen Song eine Liebeserklärung an die Wärme einer Beziehung gepackt haben. Das sind Jante mit Halbes Doppelstockbett hier im Soundcheck.
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1: Das waren Jante aus Leipzig mit halbes Doppelstockbett hier im Sputnik Soundcheck. Und wie jede Woche haben wir natürlich auch wieder einen aktuellen Soundcheck-Act der Woche dabei. Diesmal ist das Dear Anna.

0: Toller Indie-Pop mit einer glasklaren Stimme und emotionalen Texten. Ihr Debütalbum Sometimes I'm Dizzy When I Scream ist jetzt gerade erst frisch rausgekommen. Und noch mehr spannende Facts über unseren Soundcheck-Act der Woche bekommt ihr jetzt hier.
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2: Ich bin Diana, ich bin Musikerin und mache Dreamy Indie-Pop.
1: Woher kommst du?
2: Aus Hamburg.
1: Deine Musik in 5 Worten.
2: Emotional, persönlich, verträumt, atmosphärisch und warm.
1: Zu deiner Musik kann man am besten
2: träumen.
1: Was sind deine Hobbys?
2: Zeichnen, malen, nähen und eigentlich alles, was so mit Handarbeit zu tun hat.
1: Was ist dein Lieblingssong und was bedeutet er dir?
2: Im Moment ist mein Lieblingssong, glaube ich, Not Strong Enough von Boy Genius. Das ist einfach so ein Song, der mich super gut beruhigen kann und wenn ich zum Beispiel Lampenfieber habe oder ein Interview ansteht und ich nervös bin, bringt er mich immer sehr gut runter.
1: Was war dein schönstes Geburtstagsgeschenk?
2: Mein Papa hat mir zum 18. Geburtstag einen Film geschnitten mit Videos ab meiner Geburt bis zu meinem 18. Lebensjahr und dazwischen haben Familie und Freunde immer ganz liebe Nachrichten eingesprochen und das war auf jeden Fall ein sehr schönes Geschenk.
1: Wie sieht ein perfekter Tag für dich aus?
2: Auf jeden Fall ausschlafen, dann Musik machen oder irgendwas Kreatives machen oder ein bisschen PlayStation spielen und abends was Leckeres essen und einen schönen Film dabei gucken.
1: Welche Träume hast du dir noch nicht verwirklicht?
2: Also ich träume gerade sehr viel von einem eigenen Haus mit Garten, am besten im Wald, ganz abgelegen und eigenen Hühnern. Das wäre schön irgendwann zu haben auf jeden Fall.
1: Was steht in diesem Jahr bei dir an?
2: Also mein Debütalbum ist gerade erschienen und ich gehe auf eine kleine Deutschland-Tour, und zwar die Youngbloods-Tour, zusammen mit 2 anderen Singer-Songwriterinnen aus Kanada, Marissa Burwell und Zach Kleisinger. Und ansonsten werde ich hoffentlich mehr neue Musik schreiben.
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0: Wir hören jetzt mal in Annas Debütalbum Sometimes I'm Dizzy When I Scream, was letzte Woche erst rausgekommen ist, rein. Das ist Dear Anna mit Never Awake hier im Soundcheck. 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

0: Das war unser Soundcheck-Act der Woche, Dear Anna mit Never Awake von ihrem brandneuen Album Sometimes I'm Dizzy When I Scream. Damit ist sie natürlich völlig zu Recht unser Soundcheck-Act der Woche. Irgendwo zwischen Melancholie und Traumlandschaft bewegt sich ihre Musik und das hat sich schon ganz früh abgezeichnet. Denn Musik war für Anna schon immer eine treue Begleiterin.
1: Also ich habe eigentlich schon mein ganzes Leben lang immer gesungen und bin dann immer durchs Haus gelaufen und habe ganz laut rumgetrellert. Und meine Familie war dann irgendwann ein bisschen genervt von mir, sodass mich meine Eltern in den Chor geschickt haben. Und da habe ich so Gesangstechniken gelernt und habe aber dann nicht aufgehört, zu Hause zu singen, sondern habe weitergemacht und habe irgendwann Gitarre gelernt und viel Coversongs gespielt. Und da auch schon viel Balladen und einfach Songs, die mich emotional berührt haben, gesungen und habe dann so mit 18 erst angefangen, eigene Songs auch zu schreiben und aber auch schon von Anfang an eigentlich immer eher traurige Songs und Balladen.
0: Daran hat sich bis heute nichts geändert, denn sie singt vor allem über Themen wie Depression, Realitätsflucht oder das Gefühl, von anderen Menschen abhängig zu sein. Allerdings auch immer mit so einer gewissen Ironie dahinter. Wie auch beim Song Dory. Ja, der wurde tatsächlich inspiriert vom Dr. Fish Dory aus Findet Nemo.
1: In Dory geht's vor allem um Realitätsflucht und darum, sich in Filmen zu verlieren und so ein bisschen seinem Alltag und auch seinem eigenen Selbst dadurch zu entfliehen und so ein bisschen Ruhe dadurch zu finden. Also er ist ein bisschen inspiriert von dem Film Findet Dory, weil ich finde, dass der super schön aussieht und so unter Wasser spielt. Ich bin sowieso sehr fasziniert mit der Unterwasserwelt und dem Meer. Ich finde, dass es auch so eine totale Ruhe ausstrahlt.
0: Da müssen wir doch jetzt direkt reinhören. Von ihrem aktuellen Debütalbum Sometimes I'm Dizzy When I Scream. Das ist unser Soundcheck-Act der Woche Dear Anna mit Dory hier jetzt für euch. Watching the earth at night.

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1: Das war unser Soundcheck-Act der Woche, Dear Anna mit Dory. Noch mehr über sie und ihre Musik erfahrt ihr auf sputnik.de. Ihr hört immer noch eure Lieblingssendung, um neue Musik und NewcomerInnen aus dem deutschsprachigen Raum für euch zu entdecken. Jetzt habe ich ein Trio aus Hamburg hier für euch. Pigments heißen sie. Bis 2018 haben sie sich aber noch Panama Picture genannt. Seitdem haben sie aber nicht nur den Namen, sondern auch den Sound verändert und machen jetzt Indie-Pop à la Glass Animals oder Parcels. Und im November soll dann endlich mal ihr Debütalbum rauskommen. Und darauf freuen wir uns schon sehr mit diesem Song hier. Das sind

Das waren Pigments aus Hamburg mit Easy hier im Sputnik Soundcheck. Und jetzt haben wir wieder Musik aus der Sputnik-Zone für euch. Layers Crave kommen nämlich aus Halle. Das sind vier MusikerInnen, die sich ganz den melancholischen und sphärischen Klängen verschrieben haben. In ihrem aktuellen Song Another Us geht es um die Selbsterkenntnis, die man manchmal erst durch sein Gegenüber gewinnt. Es beschreibt die schweren Momente in Beziehungen, aber auch Versöhnung und das Wachsen von Nähe. Na dann, das sind jetzt Layers Crave mit Another Us hier im Soundcheck. 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

0: Das waren Layers Crave mit Another Us hier im Sputnik Soundcheck. Und wenn euch dieser Sound jetzt gefallen hat, dann könnt ihr sie live erleben an diesem Wochenende auf dem Festival Kulturbrücke in Magdeburg. Das findet bereits zum 4. Mal statt. 3 Tage lang gibt es dort Workshops, Tanzen und viele tolle Musik direkt am Elbufer. Und das alles komplett for free. Neben Layers Crave ist auch die Singer-Songwriterin Laura Liebeskind aus Leipzig mit dabei. Für einen ganz anderen Sound steht Time aus Stuttgart. Trap, Pop, Rap, House, Wave, Indie, alles vereint in einem Projekt. Leider musste aus Gründen seine Tour im Frühjahr hier bei uns ausfallen. Die Termine werden jetzt aber endlich nachgeholt und Time hat schon richtig Bock aufs Live-Spielen.
1: Die Vibrations sind von sehr calm bis zu rumspringen auf jeden Fall. Also es gibt Songs, da halten sich alle an den Händen und weinen, und es gibt Songs, da springen alle rum. Auf jeden Fall immer mit Live-Musik mit dabei, also es ist nicht nur rein Playback.
0: Rechtzeitig zur Tour hat Time eine neue Single released. Alle Infos zu Terminen und Tickets für die Tour findet ihr im Netz. Und wir hören jetzt den neuen Song zusammen. Das ist Time mit Gut und Schlecht hier im Soundcheck.
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0: Das war Time mit Gut und Schlecht hier im Sputnik Soundcheck, eurer Sendung für NewcomerInnen aus dem deutschsprachigen Raum. Und jetzt habe ich eine Perle aus der erweiterten Sputnik-Zone, nämlich aus Thüringen für euch, von Beso und Vince aus Jena und Erfurt, die zusammen einen 40 Jahre alten DDR-Klassiker neu aufgenommen haben.
1: Das Ganze ist eine Inspiration an den gleichnamigen Track aus der DDR von der Band Silly. Wir sind darauf gestoßen durch Vincent, seinen Papa, von dem das sein Lieblingssong aus seiner Jugendzeit war. Und da unsere Eltern selbst alle aus dem Osten kommen, hatten wir eben einen starken emotionalen Bezug dazu.
0: Und aus dem poppigen NDW-Sound ist jetzt ein hausiger Rap-Track geworden, der so ein bisschen an 01099 erinnert. Und da müssen wir doch jetzt unbedingt zusammen reinhören, oder? Das sind Beso und Vince mit Mont Klamott hier im Soundcheck.

Das waren Beso und Vince aus Thüringen mit Montklamott hier im Sputnik Soundcheck, eurer Sendung für brandneue Musik und tolle NewcomerInnen aus dem deutschsprachigen Raum, denen wir hier eine Bühne bieten wollen. Aber ganz ehrlich, Future Bay sollte euch allen eigentlich mittlerweile ein Begriff sein. Sie steht für Feminismus, Power und modernen Elektropop-Sound. Der Song wird euch safe sehr gut gefallen. Mir gefällt er auf jeden Fall sehr gut. Das ist Future Bay mit Slay Queen hier zu euch im Soundcheck. 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

0: sind jung, sie kommen aus Würzburg und sie machen Indie-Pop mit melancholischen und ernsten Texten. Letzte Woche ist ihre neue und zweite EP Sekundenschlaf rausgekommen unter dem Musiklabel von Star-Produzent Tim Tautorat. Passend dazu durfte ich so ein bisschen mit Linus quatschen im Interview. Erzähl mir erstmal, wer ihr seid und was ihr macht.
1: Wir sind Lena und Linus und wir machen Indie-Musik auf Deutsch, meistens mit einer ganz dezenten Gitarre und singen irgendwie ein bisschen über ganz persönliche Erfahrungen und alles ist auch ein bisschen melancholisch.
0: Das stimmt. Erzähl mir, wie ihr so zusammengefunden habt, weil ich habe gelesen, ihr habt erst irgendwie Solo-Projekte gemacht und jetzt macht ihr das Projekt zusammen. Wie habt ihr euch so zusammengefunden?
1: Lena und ich haben beide so im Würzburger Musikkosmos stattgefunden und hatten beide quasi Solo-Projekte und haben uns dann relativ unromantisch auf Instagram so mal connected und so die kleinen Cover von dem jeweils anderen so geliked und dann hat Lena mir mal DM geschrieben, so hey, hast du nicht Bock mal was zusammen zu machen? Und ich habe so einen kleinen Studio-Space und da haben wir dann so ein bisschen angefangen, Mucke zu machen.
0: Und wie lange habt ihr gebraucht, so euren gemeinsamen Sound zu finden oder war das super schnell klar?
1: Boah, den gemeinsamen Sound, den gab es überhaupt noch gar nicht in den Anfangsphasen. Hm. Also ich habe Musik gemacht, Lena hat Musik gemacht, wir haben eigentlich nicht zusammen geschrieben. Wir hatten dann eine Band, wo wir quasi Songs von Lena gespielt haben und Songs von mir. Aber so auf den Gedanken, hey, wollen wir nicht mal zusammen was schreiben und was zusammen aufnehmen, sind wir ja nicht gekommen, bis so unser Produzent Tim in unser Leben getreten ist, der dann gesagt hat, hey Leute, eure Stimmen passen echt super zusammen, wollt ihr nicht ein Duo machen? Und dann waren wir so, ja, du hast recht, ja.
0: Okay, warum nicht, let's go. Ja, wie seid ihr überhaupt auf den gekommen, auf Tim Tautorat? Der entdeckt ja Leute auf der Straße, habt ihr den auch angeschrieben? Seid ihr auch in die DMs geslidet oder wie kam das mit dem zustande?
1: Ich habe da mit erstmal gar nichts zu tun, aber im Endeffekt wurde Lena quasi eingeladen nach Berlin, um Tim zu treffen. Meine Schwester wohnt in Berlin, deswegen haben wir dann bei meiner Schwester gepennt. Ich war so dabei und the rest is history.
0: Jetzt arbeitet ihr zusammen und habt ja auch die EP veröffentlicht auf seinem Label. Seinem eigenen, ne?
1: Genau.
0: Wie krass fühlt sich das an, weil der Typ hat ja auch irgendwie produziert für Anmalkantereit, für Betteroff, für Provinz, für Jeremias. Jetzt kommt ihr noch dazu. Wie fühlt sich das an, in dieser Reihe zu sein?
1: Sehr krass. Und wir hatten auf jeden Fall irgendwie großen Respekt, bevor wir Tim das erste Mal getroffen haben. Und den haben wir natürlich immer noch, aber auf keine schlechte Weise, sondern Tim ist jetzt so unser Musikindustrie-Papa geworden.
0: Oh.
1: Der uns gute Tipps gibt, mit denen wir viel einfach auch hängen können und Musik schreiben können. Und wir lieben uns sehr.
0: Oh. Und wart ihr auch die ganze Zeit zusammen bei der neuen EP? Also das habt ihr ja komplett mit ihm dann gemacht wahrscheinlich. Oder seid ihr dann mit euren Ideen, habt ihr Songs geschrieben und seid zu ihm hin? Oder wie lief das ab?
1: Ja, so lief das bei den ersten beiden EPs auf jeden Fall ab. Wir haben einfach erstmal Songs gesammelt, die wir irgendwie cool fanden. Haben dann so alle Songs jetzt zum Beispiel bei der ersten zu Tim gebracht und Tim war so, Leute, den verstehe ich überhaupt nicht. Und an anderen haben wir dann quasi noch ein bisschen gearbeitet und ein paar Worte verändert oder den Aufbau gecheckt und dann aufgenommen. Und für die zweite EP war es eigentlich genauso. Also wir kamen zu Tim mit ein paar Demos und haben die dann zusammen ausgearbeitet.
0: Mehr über die brandneue EP Sekundenschlaf und die beiden anstehenden Touren erfahrt ihr gleich hier. Erstmal hören wir aber natürlich rein. Das sind jetzt Lena und Linus mit dem Titeltrack Sekundenschlaf hier im Soundcheck.

0: das waren Lena und Linus mit Sekundenschlaf hier im Sputnik Soundcheck von ihrer brandneuen gleichnamigen EP. Und passend zum Release durfte ich mit Linus diese Woche ein kleines Interview führen. Eure Songs, die sind ja schon sehr deep und sehr ehrlich, manchmal ein bisschen melancholisch, aber schon auch oft lebensnah. Wie kommt ihr immer auf die ganzen Themen, über die ihr dann schreibt?
1: Wir haben den großen Vorteil, dass wir irgendwie zwei schreibende Personen sind in diesem Projekt. Also ich kann Lebenserfahrung reingeben, Lena kann Lebenserfahrung reingeben und uns ist halt schon super viel, super skurriles Zeug einfach passiert. Und wir können dann quasi unsere Perspektiven ein bisschen verschränken. Ja, deswegen gibt's so super viel Trennungszeug zum Beispiel. Obwohl wir jetzt beide nicht super viel in Beziehungen unterwegs waren, so gibt's trotzdem einfach quasi zwei Leben an Erfahrung.
0: Da kann viel reinfließen. Was würdest du sagen, ist so der größte Unterschied zwischen der ersten EP und jetzt der neuen?
1: Der größte Unterschied ist wahrscheinlich so das generelle Stimmungsbild, würde ich sagen. Also uns ging es bei der ersten Platte anscheinend nicht so gut, so keine Ahnung. Und auf der zweiten geht es viel ums Heilen und um sich wohlfühlen bei anderen Personen. Gleichzeitig ist die Instrumentierung auch ein bisschen maximalistischer geworden, also nicht nur irgendwie Gitarre und mal eine dumpfe Kickdrum, sondern auch ein paar Synthes und Spielereien und so ein Drum and Bass Groove. Wir haben uns einfach ein bisschen was mehr getraut,
0: glaube ich. Macht ihr das eigentlich jetzt hauptberuflich? Könnt ihr davon leben?
1: Nee, also so viel Geld springt gerade noch nicht raus. Quasi alles Geld, was wir verdienen, wird ins Projekt wieder reingesteckt.
0: Okay.
1: Und ich studiere nebenbei noch und habe einen Nebenjob und so läuft das gerade.
0: Apropos gerade laufen, ich erwisch euch ja quasi einen Tag vor eurer ersten eigenen Tour, ne? Ihr seid quasi auf dem Sprung, ihr seid ja jetzt auf Tour und dann seid ihr ja nochmal im März auf Tour. Also ihr seid ja gefühlt Tour an Tour an Tour an EP, da ist ja viel los gerade bei euch. Wie passt das alles bei euch rein mit Studium und Nebenjob und allem noch?
1: Also meine Bachelorarbeit sollte dieses Jahr dann auch mal fertig geschrieben sein.
0: Ja, man kennt's.
1: Und dann wird Musik auf jeden Fall noch einen größeren Stellenwert in meinem Leben zumindest einnehmen. Das ist harte Arbeit, aber das haben wir in den letzten zwei Jahren schon erfahren, so dass alles, was mit Musik angeht, einfach harte Arbeit ist.
0: Ja.
1: Und wir haben Bock zu arbeiten und unseren ganzen Schweiß und unser ganzes Blut irgendwie in unser Projekt reinzustecken.
0: Wie sehr freust du dich auf die Tour?
1: Also ich bin immer fast schon zu euphorisch die letzten Tage gewesen, wo ich dann so zu allen bin, so, oh ja, nee, Leo, wir gehen auf Tour, Lena, und alle sind so, Linus, jetzt chill mal. Also ich kann es doch gar nicht glauben, dass Leute wirklich eigene Tickets nur für uns irgendwie gekauft haben. Dass wir in so kleinen Clubs jetzt irgendwie so eine intime Show durchziehen dürfen. Ich freue mich einfach nur ultra.
0: Und was ist da der Unterschied zwischen der Tour, die ihr jetzt macht, Lena und Linus Tour, und dann Sekundenschlaf-Tour? Spielt ihr dann die EP gar nicht jetzt oder doch schon ein bisschen?
1: Ja, also unsere erste eigene Tour ist alles ein bisschen reduzierter. Wir spielen zu dritt. Wir spielen beide EPs auf jeden Fall. Und wir wollen für die nächste Tour einfach nochmal eine Schippe drauflegen. Was das jetzt heißt, werdet ihr alle sehen. Sei es Bühnenbild oder mehr Leute auf der Bühne. Da sind wir auch noch nicht so richtig drin. Aber wir haben Bock einfach für die zweite Tour neue Lieder dann zu spielen und eine Schippe nochmal draufzulegen.
0: Was wünschst du dir für die Zukunft für das Projekt Lena und Linus? Wohin soll es noch gehen?
1: Nach der Tour, jetzt ganz nahe Zukunft gesehen, ja, wir wollen eigentlich wegfahren.
0: Ja.
1: An irgendeinen schönen Fleck Welt mit einem Klavier. Irgendwie, wo Sonne ist und dann unser Debütalbum schreiben. Das ist so der größte Schritt, glaube ich, in näherer Zukunft, auf den ich mich auch sehr freue, weil gerade in Lena und mir super viel Inspiration ist, die einfach raus muss.
0: Ja.
1: So.
0: Bis dahin genießen wir das, was schon da ist. Wie die Lena und Linus Tour, die beiden am Freitag, den 8. September, ins Naumanns nach Leipzig führt. Dafür gibt's im Netz auch noch Tickets. Checkt das mal aus. Und wir hören jetzt noch einen Song von der brandneuen EP Sekundenschlaf. Das sind Lena und Linus mit Rosa Rot hier im Soundcheck.

Das waren Lena und Linus mit Rosa Roth von ihrer brandneuen EP Sekundenschlaf hier im Sputnik Soundcheck. Hier geht's jetzt weiter mit Musik von Bayouk. Dahinter steckt der Tübinger Musiker Magnus Hesse. Seine aktuelle EP But I Want Magic ist so eine Art musikalischer Neustart für ihn. Statt Indie-Folk-Musik wie sonst hat er sich jetzt eher Pop, Country und Trap verschrieben. So ein bisschen wie Lil Nas X. Und das klingt wirklich fantastisch. Das ist Bayouk mit Heal. Hier jetzt für euch im Soundcheck.

0: Das war Bayouk mit Heal hier im Sputnik Soundcheck. Hier könnt ihr jede Woche neue KünstlerInnen aus dem deutschsprachigen Raum entdecken. Zum Hören und direkt rein verknallen. Und jetzt möchte ich euch Mele vorstellen. Dahinter steckt die Musikerin und Moderatorin Marlene Schüttenhelm. Bis 2022 war sie beim Funkformat Offen Unehrlich mit dabei und hat dafür sogar den Grimme-Preis abgeräumt. Jetzt konzentriert sie sich aber voll und ganz auf ihre Musik, nämlich Pop mit Elektro und 80er Jahre Sinti-Einflüssen. Ihre aktuelle Single heißt Bitter Lemon und worum es da geht, hat sie uns einfach mal selbst verraten.
1: Hi, ich bin Mele und ihr hört meine neue Single Bitter Lemon. In dem Song geht es um Stadtmädchen und Dorfjungen und darum, ob das zusammenpassen kann und darum, was das Stadtmädchen für den Dorfjungen so gefährlich macht.

0: Das war Mele mit Bitter Lemon hier im Sputnik Soundcheck. Schön, dass ihr immer noch mit hier dabei seid. Und gerade erst war er mit Lea auf Tour unterwegs. Tjark, ein Musiker, der auf jeden Fall berührt mit seiner Musik.
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0: 19 Jahre ist er erst alt, kommt aus einem Dorf in Brandenburg und Musik hat ihn von Anfang an begleitet in seinem Leben. Dass er damit auch bei Menschen was erreichen kann, das hat er schon ziemlich früh gecheckt.
2: Ich habe schon immer Musik gemacht. Ich war beim Klavierunterricht, Geigenunterricht, im Schulchor, in der Grundschule und in der Schulband. So richtig gecheckt habe ich das, als ich aufgetreten bin in der Grundschule, wo dann Leute geweint haben, also emotional berührt waren. Als ich dann Straßenmusik gemacht habe, habe ich gemerkt, ey, das bockt hart, Leuten Songs vorzuspielen, die sie lieben und die sie berühren. Es ist ein unglaubliches Gefühl, Leuten schöne Momente zu bereiten und Leute zu emotionalisieren.
0: Also von dem werden wir bestimmt noch sehr viel hören. Nach diesem ganzen Rumtouren widmet er sich jetzt nämlich ganz in Ruhe der eigenen Musik und neuen Songs. Sein aktuellster Track heißt Mood Swings.
2: Ich habe den Song geschrieben, weil ich bei vielen Freunden von mir und bei mir selber vor allem Stimmungsschwankungen erkannt habe, vor allem im Winter. Und da habe ich auch den Song geschrieben. Und ich wollte das gerne im Song ausdrücken, weil ich glaube, das ist etwas, was viele, viele Menschen haben, es aber vielleicht nicht verstehen, warum sie es haben oder damit nicht so umgehen können.
0: Dann lasst es doch mal zusammen reinhören. Das ist Newcomer Tjark mit Mood Swings hier im Sputnik Soundcheck.
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1: Das war Tiag mit Mood Swings hier im Sputnik Soundcheck, eurer Lieblingssendung für Neuentdeckungen aus dem deutschsprachigen Raum, die jetzt halt auch leider schon fast zu Ende ist. Ich hoffe, ihr konntet wieder tolle neue Perlen für eure Playlist entdecken. Der letzte Song heute kommt von Anna Erhardt aus Berlin. In ihrem aktuellen Track geht es darum, wie ihre Freundin und sie sich gestritten haben, wer denn nun größer ist, also von der Körpergröße her. Vielleicht erfahren wir es ja jetzt hier raus. Ich sag damit Tschüssi, Ciao und bis zur nächsten Soundcheck-Sendung. Das ist noch Anna Erhardt mit 170 hier.

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1: Hallo ihr süßen kleinen Mäuse. Mein Name ist Josi und ihr hört wieder die allerbeste Sendung für neue Musik und NewcomerInnen aus dem deutschsprachigen Raum. Hier kriegen alle Acts eine Bühne und einen Support, den sie sonst vielleicht nicht so bekommen. Heute mit dabei ist unser neuer Soundcheck-Act der Woche, Dear Anna. Und es gibt ein Interview mit Linus vom neuen Indie-Pop-Lieblingsduo Lena und Linus. Aber natürlich ist noch ganz viel mehr dabei. Starten wir aber erstmal rein in die Sendung mit Musik von der New Music Hotlist 2023, der jungen Radiowellen der ARD. Die gesamte Liste mit allen 15 Acts findet ihr natürlich immer auf sputnik.de. Das ist jetzt Panther mit Bleib hier für euch im Soundcheck.

0: Am Sonntag spielt sie auf dem großen Lollapalooza-Festival in Berlin. Das war Panther mit Bleib hier im Sputnik-Soundcheck. Und jetzt habe ich Musik aus der Sputnik-Zone für euch von Jante aus Leipzig. Dahinter stecken Jan und Tim, die in ihren neuen Song eine Liebeserklärung an die Wärme einer Beziehung gepackt haben. Das sind Jante mit Halbes Doppelstockbett hier im Soundcheck.
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1: Das waren Jante aus Leipzig mit halbes Doppelstockbett hier im Sputnik Soundcheck. Und wie jede Woche haben wir natürlich auch wieder einen aktuellen Soundcheck-Act der Woche dabei. Diesmal ist das Dear Anna.

0: Toller Indie-Pop mit einer glasklaren Stimme und emotionalen Texten. Ihr Debütalbum Sometimes I'm Dizzy When I Scream ist jetzt gerade erst frisch rausgekommen. Und noch mehr spannende Facts über unseren Soundcheck-Act der Woche bekommt ihr jetzt hier.
1: Das Sputnik Speed Date mit...
2: Ich bin Diana, ich bin Musikerin und mache Dreamy Indie-Pop.
1: Woher kommst du?
2: Aus Hamburg.
1: Deine Musik in 5 Worten.
2: Emotional, persönlich, verträumt, atmosphärisch und warm.
1: Zu deiner Musik kann man am besten
2: träumen.
1: Was sind deine Hobbys?
2: Zeichnen, malen, nähen und eigentlich alles, was so mit Handarbeit zu tun hat.
1: Was ist dein Lieblingssong und was bedeutet er dir?
2: Im Moment ist mein Lieblingssong, glaube ich, Not Strong Enough von Boy Genius. Das ist einfach so ein Song, der mich super gut beruhigen kann und wenn ich zum Beispiel Lampenfieber habe oder ein Interview ansteht und ich nervös bin, bringt er mich immer sehr gut runter.
1: Was war dein schönstes Geburtstagsgeschenk?
2: Mein Papa hat mir zum 18. Geburtstag einen Film geschnitten mit Videos ab meiner Geburt bis zu meinem 18. Lebensjahr und dazwischen haben Familie und Freunde immer ganz liebe Nachrichten eingesprochen und das war auf jeden Fall ein sehr schönes Geschenk.
1: Wie sieht ein perfekter Tag für dich aus?
2: Auf jeden Fall ausschlafen, dann Musik machen oder irgendwas Kreatives machen oder ein bisschen Playstation spielen und abends was Leckeres essen und einen schönen Film dabei gucken.
1: Welche Träume hast du dir noch nicht verwirklicht?
2: Also ich träume gerade sehr viel von einem eigenen Haus mit Garten, am besten im Wald, ganz abgelegen und eigenen Hühnern. Das wäre schön irgendwann zu haben auf jeden Fall.
1: Was steht in diesem Jahr bei dir an?
2: Also mein Debütalbum ist gerade erschienen und ich gehe auf eine kleine Deutschland-Tour, und zwar die Youngbloods-Tour, zusammen mit 2 anderen Singer-Songwriterinnen aus Kanada, Marissa Burwell und Zach Pleisinger. Und ansonsten werde ich hoffentlich mehr neue Musik schreiben.
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0: Wir hören jetzt mal in Annas Debütalbum Sometimes I'm Dizzy When I Scream, was letzte Woche erst rausgekommen ist, rein. Das ist Dear Anna mit Never Awake hier im Soundcheck.
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0: Das war unser Soundcheck-Act der Woche, Dear Anna mit Never Awake von ihrem brandneuen Album Sometimes I'm Dizzy When I Scream. Damit ist sie natürlich völlig zu Recht unser Soundcheck-Act der Woche. Irgendwo zwischen Melancholie und Traumlandschaft bewegt sich ihre Musik und das hat sich schon ganz früh abgezeichnet. Denn Musik war für Anna schon immer eine treue Begleiterin.
1: Also ich habe eigentlich schon mein ganzes Leben lang immer gesungen und bin dann immer durchs Haus gelaufen und habe ganz laut rumgeträllert. Und meine Familie war dann irgendwann ein bisschen genervt von mir, sodass mich meine Eltern in den Chor geschickt haben. Und da habe ich so Gesangstechniken gelernt und habe aber dann nicht aufgehört, zu Hause zu singen, sondern habe weitergemacht und habe irgendwann Gitarre gelernt und viel Coversongs gespielt. Und da auch schon viel Balladen und einfach Songs, die mich emotional berührt haben, gesungen und habe dann so mit 18 erst angefangen, eigene Songs auch zu schreiben und aber auch schon von Anfang an eigentlich immer eher traurige Songs und Balladen.
0: Daran hat sich bis heute nichts geändert, denn sie singt vor allem über Themen wie Depression, Realitätsflucht oder das Gefühl, von anderen Menschen abhängig zu sein. Allerdings auch immer mit so einer gewissen Ironie dahinter. Wie auch beim Song Dory. Ja, der wurde tatsächlich inspiriert vom Dr. Fish Dory aus Findet Nemo.
1: In Dory geht's vor allem um Realitätsflucht und darum, sich in Filmen zu verlieren und so ein bisschen seinem Alltag und auch seinem eigenen Selbst dadurch zu entfliehen und so ein bisschen Ruhe dadurch zu finden. Also er ist ein bisschen inspiriert von dem Film Findet Dory, weil ich finde, dass der super schön aussieht und so unter Wasser spielt. Ich bin sowieso sehr fasziniert mit der Unterwasserwelt und dem Meer. Ich finde, dass es auch so eine totale Ruhe ausstrahlt.
0: Da müssen wir doch jetzt direkt reinhören. Von ihrem aktuellen Debütalbum Sometimes I'm Dizzy When I Scream. Das ist unser Soundcheck-Act der Woche Dear Anna mit Dory. Hier jetzt für euch. 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
1: Das war unser Soundcheck-Gag der Woche, Dear Anna mit Dory. Noch mehr über sie und ihre Musik erfahrt ihr auf sputnik.de. Ihr hört immer noch eure Lieblingssendung, um neue Musik und NewcomerInnen aus dem deutschsprachigen Raum für euch zu entdecken. Jetzt habe ich ein Trio aus Hamburg hier für euch. Pigments heißen sie. Bis 2018 haben sie sich aber noch Panama Picture genannt. Seitdem haben sie aber nicht nur den Namen, sondern auch den Sound verändert und machen jetzt Indie-Pop à la Glass Animals oder Parcels. Und im November soll dann endlich mal ihr Debütalbum rauskommen. Und darauf freuen wir uns schon sehr mit diesem Song hier. Das sind

Das waren Pigments aus Hamburg mit Easy hier im Sputnik Soundcheck. Und jetzt haben wir wieder Musik aus der Sputnik-Zone für euch. Layers Crave kommen nämlich aus Halle. Das sind 4 MusikerInnen, die sich ganz den melancholischen und sphärischen Klängen verschrieben haben. In ihrem aktuellen Song Another Us geht es um die Selbsterkenntnis, die man manchmal erst durch sein Gegenüber gewinnt. Es beschreibt die schweren Momente in Beziehungen, aber auch Versöhnung und das Wachsen von Nähe. Na dann, das sind jetzt Layers Crave mit Another Us hier im Soundcheck.

0: Das waren Layers Crave mit Another Us hier im Sputnik Soundcheck. Und wenn euch dieser Sound jetzt gefallen hat, dann könnt ihr sie live erleben an diesem Wochenende auf dem Festival Kulturbrücke in Magdeburg. Das findet bereits zum 4. Mal statt. 3 Tage lang gibt es dort Workshops, Tanzen und viele tolle Musik direkt am Elbufer. Und das alles komplett for free. Neben Layers Crave ist auch die Singer-Songwriterin Laura Liebeskind aus Leipzig mit dabei. Für einen ganz anderen Sound steht Time aus Stuttgart. Trap, Pop, Rap, House, Wave, Indie, alles vereint in einem Projekt. Leider musste aus Gründen seine Tour im Frühjahr hier bei uns ausfallen. Die Termine werden jetzt aber endlich nachgeholt und Time hat schon richtig Bock aufs Live-Spielen.
1: Die Vibrations sind von sehr calm bis zu rumspringen auf jeden Fall. Also es gibt Songs, da halten sich alle an den Händen und weinen, und es gibt Songs, da springen alle rum. Auf jeden Fall immer mit Live-Musik mit dabei, also es ist nicht nur rein Playback.
0: Rechtzeitig zur Tour hat Time eine neue Single released. Alle Infos zu Terminen und Tickets für die Tour findet ihr im Netz. Und wir hören jetzt den neuen Song zusammen. Das ist Time mit Gut und Schlecht hier im Soundcheck.

0: Das war Time mit Gut und Schlecht hier im Sputnik Soundcheck, eurer Sendung für NewcomerInnen aus dem deutschsprachigen Raum. Und jetzt habe ich eine Perle aus der erweiterten Sputnik-Zone, nämlich aus Thüringen für euch, von Beso und Vince aus Jena und Erfurt, die zusammen einen 40 Jahre alten DDR-Klassiker neu aufgenommen haben.
1: Das Ganze ist eine Inspiration an den gleichnamigen Track aus der DDR von der Band Silly. Wir sind darauf gestoßen durch Vincent, seinen Papa, von dem das sein Lieblingssong aus seiner Jugendzeit war. Und da unsere Eltern selbst alle aus dem Osten kommen, hatten wir eben einen starken emotionalen Bezug dazu.
0: Und aus dem poppigen NDW-Sound ist jetzt ein hausiger Rap-Track geworden, der so ein bisschen an 01099 erinnert. Und da müssen wir doch jetzt unbedingt zusammen reinhören, oder? Das sind Beso und Vince mit Mont Klamott hier im Soundcheck.

Das waren Beso und Vince aus Thüringen mit Montklamott hier im Sputnik Soundcheck, eurer Sendung für brandneue Musik und tolle NewcomerInnen aus dem deutschsprachigen Raum, denen wir hier eine Bühne bieten wollen. Aber ganz ehrlich, Future Bay sollte euch allen eigentlich mittlerweile ein Begriff sein. Sie steht für Feminismus, Power und modernen Elektropop-Sound. Der Song wird euch safe sehr gut gefallen. Mir gefällt er auf jeden Fall sehr gut. Das ist Future Bay mit Slay Queen hier zu euch im Soundcheck. 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

0: Sie sind jung, sie kommen aus Würzburg und sie machen Indie-Pop mit melancholischen und ernsten Texten. Letzte Woche ist ihre neue und zweite EP Sekundenschlaf rausgekommen unter dem Musiklabel von Star-Produzent Tim Tautorat. Passend dazu durfte ich so ein bisschen mit Linus quatschen im Interview. Erzähl mir erstmal, wer ihr seid und was ihr macht.
1: Wir sind Lena und Linus und wir machen Indie-Musik auf Deutsch, meistens mit einer ganz dezenten Gitarre. Und singen irgendwie ein bisschen über ganz persönliche Erfahrungen. Und alles ist auch ein bisschen melancholisch.
0: Das stimmt. Erzähl mir, wie ihr so zusammengefunden habt. Weil ich habe gelesen, ihr habt erst irgendwie Solo-Projekte gemacht. Und jetzt macht ihr das Projekt zusammen. Wie habt ihr euch so zusammengefunden?
1: Lena und ich haben beide so im Würzburger Musikkosmos stattgefunden und hatten beide quasi Solo-Projekte. Und haben uns dann relativ unromantisch auf Instagram so mal connected und so die kleinen Cover von dem jeweils anderen so geliked. Und dann hat Lena mir mal eine DM geschrieben, so, hey, hast du nicht Bock, mal was zusammen zu machen? Und ich habe so einen kleinen Studio-Space und da haben wir dann so ein bisschen angefangen, Mucke zu machen.
0: Und wie lange habt ihr gebraucht, so euren gemeinsamen Sound zu finden oder war das super schnell klar?
1: Boah, den gemeinsamen Sound, den gab es überhaupt noch gar nicht in den Anfangsphasen. Hm. Also ich habe Musik gemacht, Lena hat Musik gemacht, wir haben eigentlich nicht zusammen geschrieben. Wir hatten dann eine Band, wo wir quasi Songs von Lena gespielt haben und Songs von mir. Aber so auf den Gedanken, hey, wollen wir nicht mal zusammen was schreiben und was zusammen aufnehmen, sind wir ja nicht gekommen, bis so unser Produzent Tim in unser Leben getreten ist, der dann gesagt hat, hey Leute, eure Stimmen passen echt super zusammen, wollt ihr nicht ein Duo machen? Und dann waren wir so, ja, du hast recht, ja.
0: Okay, warum nicht, let's go. Ja, wie seid ihr überhaupt auf den gekommen, auf Tim Tautorat? Entdeckt er Leute auf der Straße? Habt ihr den auch angeschrieben? Seid ihr auch in die DMs geslidet oder wie kam das mit dem zustande?
1: Ich habe damit erstmal gar nichts zu tun, aber im Endeffekt wurde Lena quasi eingeladen nach Berlin, um Tim zu treffen. Meine Schwester wohnt in Berlin, deswegen haben wir dann bei meiner Schwester gepennt. Ich war so dabei und the rest is history.
0: Jetzt arbeitet ihr zusammen und habt ja auch die EP veröffentlicht auf seinem Label. Seinem eigenen, ne?
1: Genau.
0: Wie krass fühlt sich das an, weil der Typ hat ja auch irgendwie produziert für An My Kantereit, für Betteroff, für Provinz, für Jeremias. Jetzt kommt ihr noch dazu. Wie fühlt sich das an, in dieser Reihe zu sein?
1: Sehr krass. Und wir hatten auf jeden Fall irgendwie großen Respekt, bevor wir Tim das erste Mal getroffen haben. Und den haben wir natürlich immer noch, aber auf keine schlechte Weise, sondern Tim ist jetzt so unser Musikindustrie-Papa geworden.
0: Oh.
1: Der uns gute Tipps gibt, mit dem wir viel einfach auch hängen können und Musik schreiben können. Und wir lieben uns sehr.
0: Oh. Und wart ihr auch die ganze Zeit zusammen bei der neuen EP? Also das habt ihr komplett mit ihm dann gemacht wahrscheinlich. Oder seid ihr dann mit euren Ideen, habt ihr Songs geschrieben und seid zu ihm hin? Oder wie lief das ab?
1: Ja, so lief das bei den ersten beiden EPs auf jeden Fall ab. Wir haben einfach erstmal Songs gesammelt, die wir irgendwie cool fanden. Haben dann so alle Songs jetzt zum Beispiel bei der ersten zu Tim gebracht und Tim war so, Leute, den verstehe ich überhaupt nicht. Und an anderen haben wir dann quasi noch ein bisschen gearbeitet und ein paar Worte verändert oder den Aufbau gecheckt und dann aufgenommen. Und für die zweite EP war es eigentlich genauso. Also wir kamen zu Tim mit ein paar Demos und haben die dann zusammen ausgearbeitet.
0: Mehr über die brandneue EP Sekundenschlaf und die beiden anstehenden Touren erfahrt ihr gleich hier. Erstmal hören wir aber natürlich rein. Das sind jetzt Lena und Linus mit dem Titeltrack Sekundenschlaf hier im Soundcheck.

0: Das waren Lena und Linus mit Sekundenschlaf hier im Sputnik Soundcheck von ihrer brandneuen gleichnamigen EP. Und passend zum Release durfte ich mit Linus diese Woche ein kleines Interview führen. Eure Songs, die sind ja schon sehr deep und sehr ehrlich, manchmal ein bisschen melancholisch, aber schon auch oft lebensnah. Wie kommt ihr immer auf die ganzen Themen, über die ihr dann schreibt?
1: Wir haben den großen Vorteil, dass wir irgendwie zwei schreibende Personen sind in diesem Projekt. Also ich kann Lebenserfahrung reingeben, Lena kann Lebenserfahrung reingeben und uns ist halt schon super viel, super skurriles Zeug einfach passiert. Und wir können dann quasi unsere Perspektiven ein bisschen verschränken. Ja, deswegen gibt es so super viel Trennungszeug zum Beispiel. Obwohl wir jetzt beide nicht super viel in Beziehungen unterwegs waren, so gibt es trotzdem einfach quasi zwei Leben an Erfahrung.
0: Da kann viel reinfließen. Was würdest du sagen, ist so der größte Unterschied zwischen der ersten EP und jetzt der neuen?
1: Der größte Unterschied ist wahrscheinlich so das generelle Stimmungsbild, würde ich sagen. Also uns ging es bei der ersten Platte anscheinend nicht so gut, so keine Ahnung. Und auf der zweiten geht es viel ums Heilen und um sich wohlfühlen bei anderen Personen. Gleichzeitig ist die Instrumentierung auch ein bisschen maximalistischer geworden, also nicht nur irgendwie Gitarre und mal eine dumpfe Kickdrum, sondern auch ein paar Synthes und Spielereien und so ein Drum and Bass Groove. Wir haben uns einfach ein bisschen was mehr getraut.
0: Ja, macht ihr das eigentlich jetzt hauptberuflich? Könnt ihr davon leben?
1: Nee, also so viel Geld springt gerade noch nicht raus. Quasi alles Geld, was wir verdienen, wird ins Projekt wieder reingesteckt.
0: Okay.
1: Und ich studiere nebenbei noch und habe einen Nebenjob und so läuft das gerade.
0: Apropos gerade laufen, ich erwisch euch ja quasi einen Tag vor eurer ersten eigenen Tour, ne? Ihr seid quasi auf dem Sprung, ihr seid ja jetzt auf Tour und dann seid ihr ja nochmal im März auf Tour. Also ihr seid ja gefühlt Tour an Tour an Tour an EP, da ist ja viel los gerade bei euch. Wie passt das alles bei euch rein mit Studium und Nebenjob und allem noch?
1: Also meine Bachelorarbeit sollte dieses Jahr dann auch mal fertig geschrieben sein.
0: Ja, man kennt's.
1: Und dann wird Musik auf jeden Fall noch einen größeren Stellenwert in meinem Leben zumindest einnehmen. Das ist harte Arbeit, aber das haben wir in den letzten zwei Jahren schon erfahren, so dass alles, was mit Musik angeht, einfach harte Arbeit ist.
0: Ja.
1: Und wir haben Bock zu arbeiten und unseren ganzen Schweiß und unser ganzes Blut irgendwie in unser Projekt reinzustecken.
0: Wie sehr freust du dich auf die Tour?
1: Also ich bin immer fast schon zu euphorisch die letzten Tage gewesen, wo ich dann so zu allen bin, so, oh ja, nee, Leo, wir gehen auf Tour, Lena, und alle sind so, Linus, jetzt chill mal. Also ich kann es doch gar nicht glauben, dass Leute wirklich eigene Tickets nur für uns irgendwie gekauft haben. Dass wir in so kleinen Clubs jetzt irgendwie so eine intime Show durchziehen dürfen. Ich freue mich einfach nur ultra.
0: Und was ist da der Unterschied zwischen der Tour, die ihr jetzt macht, Lena und Linus Tour, und dann Sekundenschlaftour? Spielt ihr dann die EP gar nicht jetzt oder doch schon ein bisschen?
1: Doch. Ja, also unsere erste eigene Tour ist alles ein bisschen reduzierter. Wir spielen zu dritt. Wir spielen beide EPs auf jeden Fall. Und wir wollen für die nächste Tour einfach nochmal eine Schippe drauflegen. Was das jetzt heißt, werdet ihr alle sehen. Sei es Bühnenbild oder mehr Leute auf der Bühne. Da sind wir auch noch nicht so richtig drin. Aber wir haben Bock einfach für die zweite Tour neue Lieder dann zu spielen und eine Schippe nochmal draufzulegen.
0: Was wünschst du dir für die Zukunft für das Projekt Lena und Linus? Wohin soll es noch gehen?
1: Nach der Tour, jetzt ganz nahe Zukunft gesehen, ja, wir wollen eigentlich wegfahren.
0: Ja.
1: An irgendeinen schönen Fleck Welt mit einem Klavier irgendwie, wo Sonne ist und dann unser Debütalbum schreiben. Das ist so der größte Schritt, glaube ich, in näherer Zukunft, auf den ich mich auch sehr freue, weil gerade in Lena und mir super viel Inspiration ist, die einfach raus muss.
0: Ja.
1: So.
0: Bis dahin genießen wir das, was schon da ist. Wie die Lena und Linus Tour, die beiden am Freitag, den 8. September, ins Naumanns nach Leipzig führt. Dafür gibt's im Netz auch noch Tickets. Checkt das mal aus. Und wir hören jetzt noch einen Song von der brandneuen EP Sekundenschlaf. Das sind Lena und Linus mit Rosa Rot hier im Soundcheck.

Das waren Lena und Linus mit Rosa Roth von ihrer brandneuen EP Sekundenschlaf hier im Sputnik Soundcheck. Hier geht's jetzt weiter mit Musik von Bayouk. Dahinter steckt der Tübinger Musiker Magnus Hesse. Seine aktuelle EP But I Want Magic ist so eine Art musikalischer Neustart für ihn. Statt Indie-Folk-Musik wie sonst hat er sich jetzt eher Pop, Country und Trap verschrieben. So ein bisschen wie Lil Nas X. Und das klingt wirklich fantastisch. Das ist Bayouk mit Heal. Hier jetzt für euch im Soundcheck.

0: Das war Bayouk mit Heal hier im Sputnik Soundcheck. Hier könnt ihr jede Woche neue KünstlerInnen aus dem deutschsprachigen Raum entdecken. Zum Hören und direkt reinverknallen. Und jetzt möchte ich euch Mele vorstellen. Dahinter steckt die Musikerin und Moderatorin Marlene Schittenhelm. Bis 2022 war sie beim Funkformat Offen Unehrlich mit dabei und hat dafür sogar den Grimme-Preis abgeräumt. Jetzt konzentriert sie sich aber voll und ganz auf ihre Musik, nämlich Pop mit Elektro und 80er Jahre Sinti-Einflüssen. Ihre aktuelle Single heißt Bitter Lemon und worum es da geht, hat sie uns einfach mal selbst verraten.
1: Hi, ich bin Mele und ihr hört meine neue Single Bitter Lemon. In dem Song geht es um Stadtmädchen und Dorfjungen und darum, ob das zusammenpassen kann und darum, was das Stadtmädchen für den Dorfjungen so gefährlich macht.

0: Das war Mele mit Bitter Lemon hier im Sputnik Soundcheck. Schön, dass ihr immer noch mit hier dabei seid. Und gerade erst war er mit Lea auf Tour unterwegs. Tjark, ein Musiker, der auf jeden Fall berührt mit seiner Musik.
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0: 19 Jahre ist er erst alt, kommt aus einem Dorf in Brandenburg und Musik hat ihn von Anfang an begleitet in seinem Leben. Dass er damit auch bei Menschen was erreichen kann, das hat er schon ziemlich früh gecheckt.
2: Ich habe schon immer Musik gemacht. Ich war beim Klavierunterricht, Geigenunterricht, im Schulchor, in der Grundschule und in der Schulband. So richtig gecheckt habe ich das, als ich aufgetreten bin in der Grundschule, wo dann Leute geweint haben, also emotional berührt waren. Als ich dann Straßenmusik gemacht habe, habe ich gemerkt, ey, das bockt hart, Leuten Songs vorzuspielen, die sie lieben und die sie berühren. Es ist ein unglaubliches Gefühl, Leuten schöne Momente zu bereiten und Leute zu emotionalisieren.
0: Also von dem werden wir bestimmt noch sehr viel hören. Nach diesem ganzen Rumtouren widmet er sich jetzt nämlich ganz in Ruhe der eigenen Musik und neuen Songs. Sein aktuellster Track heißt Mood Swings.
2: Ich habe den Song geschrieben, weil ich bei vielen Freunden von mir und bei mir selber vor allem Stimmungsschwankungen erkannt habe, vor allem im Winter. Und da habe ich auch den Song geschrieben. Und ich wollte das gerne im Song ausdrücken, weil ich glaube, das ist etwas, was viele, viele Menschen haben, es aber vielleicht nicht verstehen, warum sie es haben oder damit nicht so umgehen können.
0: Dann lasst es doch mal zusammen reinhören. Das ist Newcomer Tjark mit Mood Swings hier im Sputnik Soundcheck.
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1: Das war Tjark mit Mood Swings hier im Sputnik Soundcheck, eurer Lieblingssendung für Neuentdeckungen aus dem deutschsprachigen Raum, die jetzt halt auch leider schon fast zu Ende ist. Ich hoffe, ihr konntet wieder tolle neue Perlen für eure Playlist entdecken. Der letzte Song heute kommt von Anna Erhardt aus Berlin. In ihrem aktuellen Track geht es darum, wie ihre Freundin und sie sich gestritten haben, wer denn nun größer ist, also von der Körpergröße her. Vielleicht erfahren wir es ja jetzt hier raus. Ich sag damit Tschüssi, Ciao und bis zur nächsten Soundcheck-Sendung. Das ist noch Anna Erhardt mit 170.

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1: 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Das ist jetzt Panther mit Bleib hier für euch im Soundcheck.

0: Am Sonntag spielt sie auf dem großen Lollapalooza-Festival in Berlin. Das war Panther mit Bleib hier im Sputnik-Soundcheck. Und jetzt habe ich Musik aus der Sputnik-Zone für euch von Jante aus Leipzig. Dahinter stecken Jan und Tim, die in ihren neuen Song eine Liebeserklärung an die Wärme einer Beziehung gepackt haben. Das sind Jante mit Halbes Doppelstockbett hier im Soundcheck.
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1: Das waren Jante aus Leipzig mit halbes Doppelstockbett hier im Sputnik Soundcheck. Und wie jede Woche haben wir natürlich auch wieder einen aktuellen Soundcheck-Act der Woche dabei. Diesmal ist das Dear Anna.

0: Toller Indie-Pop mit einer glasklaren Stimme und emotionalen Texten. Ihr Debütalbum Sometimes I'm Dizzy When I Scream ist jetzt gerade erst frisch rausgekommen. Und noch mehr spannende Facts über unseren Soundcheck-Act der Woche bekommt ihr jetzt hier.
1: Das Sputnik Speed Date mit...
2: Ich bin Diana, ich bin Musikerin und mache Dreamy Indie-Pop.
1: Woher kommst du?
2: Aus Hamburg.
1: Deine Musik in 5 Worten.
2: Emotional, persönlich, verträumt, atmosphärisch und warm.
1: Zu deiner Musik kann man am besten
2: träumen.
1: Was sind deine Hobbys?
2: Zeichnen, malen, nähen und eigentlich alles, was so mit Handarbeit zu tun hat.
1: Was ist dein Lieblingssong und was bedeutet er dir?
2: Im Moment ist mein Lieblingssong, glaube ich, Not Strong Enough von Boy Genius. Das ist einfach so ein Song, der mich super gut beruhigen kann und wenn ich zum Beispiel Lampenfieber habe oder ein Interview ansteht und ich nervös bin, bringt er mich immer sehr gut runter.
1: Was war dein schönstes Geburtstagsgeschenk?
2: Mein Papa hat mir zum 18. Geburtstag einen Film geschnitten mit Videos ab meiner Geburt bis zu meinem 18. Lebensjahr und dazwischen haben Familie und Freunde immer ganz liebe Nachrichten eingesprochen und das war auf jeden Fall ein sehr schönes Geschenk.
1: Wie sieht ein perfekter Tag für dich aus?
2: Auf jeden Fall ausschlafen, dann Musik machen oder irgendwas Kreatives machen oder ein bisschen Playstation spielen und abends was Leckeres essen und einen schönen Film dabei gucken.
1: Welche Träume hast du dir noch nicht verwirklicht?
2: Also ich träume gerade sehr viel von einem eigenen Haus mit Garten, am besten im Wald, ganz abgelegen und eigenen Hühnern. Das wäre schön irgendwann zu haben auf jeden Fall.
1: Was steht in diesem Jahr bei dir an?
2: Also mein Debütalbum ist gerade erschienen und ich gehe auf eine kleine Deutschland-Tour, und zwar die Youngbloods-Tour, zusammen mit 2 anderen Singer-Songwriterinnen aus Kanada, Marissa Burwell und Zach Kleisinger. Und ansonsten werde ich hoffentlich mehr neue Musik schreiben.
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0: Wir hören jetzt mal in Annas Debütalbum Sometimes I'm Dizzy When I Scream, was letzte Woche erst rausgekommen ist, rein. Das ist Dear Anna mit Never Awake hier im Soundcheck.
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0: Das war unser Soundcheck-Act der Woche, Dear Anna mit Never Awake von ihrem brandneuen Album Sometimes I'm Dizzy When I Scream. Damit ist sie natürlich völlig zu Recht unser Soundcheck-Act der Woche. Irgendwo zwischen Melancholie und Traumlandschaft bewegt sich ihre Musik und das hat sich schon ganz früh abgezeichnet. Denn Musik war für Anna schon immer eine treue Begleiterin.
1: Also ich habe eigentlich schon mein ganzes Leben lang immer gesungen und bin dann immer durchs Haus gelaufen und habe ganz laut rumgetrellert. Und meine Familie war dann irgendwann ein bisschen genervt von mir, sodass mich meine Eltern in geschickt haben. Und da habe ich so Gesangstechniken gelernt und habe aber dann nicht aufgehört, zu Hause zu singen, sondern habe weitergemacht und habe irgendwann Gitarre gelernt und viel Coversongs gespielt und da auch schon viel Balladen und einfach Songs, die mich emotional berührt haben, gesungen und habe dann so mit 18 erst angefangen, eigene Songs auch zu schreiben und aber auch schon von Anfang an eigentlich immer eher traurige Songs und Balladen.
0: Daran hat sich bis heute nichts geändert, denn sie singt vor allem über Themen wie Depression, Realitätsflucht oder das Gefühl, von anderen Menschen abhängig zu sein. Allerdings auch immer mit so einer gewissen Ironie dahinter. Wie auch beim Song Dory. Ja, der wurde tatsächlich inspiriert vom Dr. Fish Dory aus Findet Nemo.
1: In Dory geht's vor allem um Realitätsflucht und darum, sich in Filmen zu verlieren und so ein bisschen seinem Alltag und auch seinem eigenen Selbst dadurch zu entfliehen und so ein bisschen Ruhe dadurch zu finden. Also er ist ein bisschen inspiriert von dem Film Findet Dory, weil ich finde, dass der super schön aussieht und so unter Wasser spielt. Ich bin sowieso sehr fasziniert mit der Unterwasserwelt und dem Meer. Ich finde, dass es auch so eine totale Ruhe ausstrahlt.
0: Da müssen wir doch jetzt direkt reinhören. Von ihrem aktuellen Debütalbum Sometimes I'm Dizzy When I Scream. Das ist unser Soundcheck-Act der Woche Dear Anna mit Dory hier jetzt für euch. 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

Das war unser Soundcheck-Act der Woche, Dear Anna mit Dory. Noch mehr über sie und ihre Musik erfahrt ihr auf sputnik.de. Ihr hört immer noch eure Lieblingssendung, um neue Musik und NewcomerInnen aus dem deutschsprachigen Raum für euch zu entdecken. Jetzt habe ich ein Trio aus Hamburg hier für euch. Pigments heißen sie. Bis 2018 haben sie sich aber noch Panama Picture genannt. Seitdem haben sie aber nicht nur den Namen, sondern auch den Sound verändert und machen jetzt Indie-Pop à la Glass Animals oder Parcels. Und im November soll dann endlich mal ihr Debütalbum rauskommen. Und darauf freuen wir uns schon sehr mit diesem Song.

Das waren Pigments aus Hamburg mit Easy hier im Sputnik Soundcheck. Und jetzt haben wir wieder Musik aus der Sputnik-Zone für euch. Layers Crave kommen nämlich aus Halle. Das sind vier MusikerInnen, die sich ganz den melancholischen und sphärischen Klängen verschrieben haben. In ihrem aktuellen Song Another Us geht es um die Selbsterkenntnis, die man manchmal erst durch sein Gegenüber gewinnt. Es beschreibt die schweren Momente in Beziehungen, aber auch Versöhnung und das Wachsen von Nähe. Na dann, das sind jetzt Layers Crave mit Another Us hier im Soundcheck.

0: Das waren Layers Crave mit Another Us hier im Sputnik Soundcheck. Und wenn euch dieser Sound jetzt gefallen hat, dann könnt ihr sie live erleben an diesem Wochenende auf dem Festival Kulturbrücke in Magdeburg. Das findet bereits zum 4. Mal statt. 3 Tage lang gibt es dort Workshops, Tanzen und viele tolle Musik direkt am Elbufer. Und das alles komplett for free. Neben Layers Crave ist auch die Singer-Songwriterin Laura Liebeskind aus Leipzig mit dabei. Für einen ganz anderen Sound steht Time aus Stuttgart. Trap, Pop, Rap, House, Wave, Indie, alles vereint in einem Projekt. Leider musste aus Gründen seine Tour im Frühjahr hier bei uns ausfallen. Die Termine werden jetzt aber endlich nachgeholt und Time hat schon richtig Bock aufs Live-Spielen.
1: Die Vibrations sind von sehr calm bis zu rumspringen auf jeden Fall. Also es gibt Songs, da halten sich alle an den Händen und weinen, und es gibt Songs, da springen alle rum. Auf jeden Fall immer mit Live-Musik mit dabei, also es ist nicht nur rein Playback.
0: Rechtzeitig zur Tour hat Time eine neue Single released. Alle Infos zu Terminen und Tickets für die Tour findet ihr im Netz. Und wir hören jetzt den neuen Song zusammen. Das ist Time mit Gut und Schlecht hier im Soundcheck.

0: Das war Time mit Gut und Schlecht hier im Sputnik Soundcheck, eurer Sendung für NewcomerInnen aus dem deutschsprachigen Raum. Und jetzt habe ich eine Perle aus der erweiterten Sputnik-Zone, nämlich aus Thüringen für euch, von Beso und Vince aus Jena und Erfurt, die zusammen einen 40 Jahre alten DDR-Klassiker neu aufgenommen haben.
1: Das Ganze ist eine Inspiration an den gleichnamigen Track aus der DDR von der Band Silly. Wir sind darauf gestoßen durch Vincent, seinen Papa, von dem das sein Lieblingssong aus seiner Jugendzeit war. Und da unsere Eltern selbst alle aus dem Osten kommen, hatten wir eben einen starken emotionalen Bezug dazu.
0: Und aus dem poppigen NDW-Sound ist jetzt ein hausiger Rap-Track geworden, der so ein bisschen an 01099 erinnert. Und da müssen wir doch jetzt unbedingt zusammen reinhören, oder? Das sind Beso und Vince mit Mont Klamott hier im Soundcheck.

Das waren Beso und Vince aus Thüringen mit Montklamott hier im Sputnik Soundcheck, eurer Sendung für brandneue Musik und tolle NewcomerInnen aus dem deutschsprachigen Raum, denen wir hier eine Bühne bieten wollen. Aber ganz ehrlich, Future Bay sollte euch allen eigentlich mittlerweile ein Begriff sein. Sie steht für Feminismus, Power und modernen Elektropop-Sound. Der Song wird euch safe sehr gut gefallen. Mir gefällt er auf jeden Fall sehr gut. Das ist Future Bay mit Slay Queen hier zu euch im Soundcheck. 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
1: Sie sind jung, sie kommen aus Würzburg und sie machen Indie-Pop mit melancholischen und ernsten Texten. Letzte Woche ist ihre neue und zweite EP Sekundenschlaf rausgekommen unter dem Musiklabel von Star-Produzent Tim Tautorat. Passend dazu durfte ich so ein bisschen mit Linus quatschen im Interview. Erzähl mir erstmal, wer ihr seid und was ihr macht.
2: Wir sind Lena und Linus und wir machen Indie-Musik auf Deutsch, meistens mit einer ganz dezenten Gitarre und singen irgendwie ein bisschen über ganz persönliche Erfahrungen und alles ist auch ein bisschen melancholisch.
1: Das stimmt. Erzähl mir, wie ihr so zusammengefunden habt, weil ich habe gelesen, ihr habt erst irgendwie Solo-Projekte gemacht und jetzt macht ihr das Projekt zusammen. Wie habt ihr euch so zusammengefunden?
2: Lena und ich haben beide so im Würzburger Musikkosmos stattgefunden und hatten beide quasi Solo-Projekte und haben uns dann relativ unromantisch auf Instagram so mal connected und so die kleinen Cover von dem jeweils anderen so geliked und dann hat Lena mir mal DM geschrieben, so hey, hast du nicht Bock mal was zusammen zu machen? Und ich habe so einen kleinen Studio-Space und da haben wir dann so ein bisschen angefangen, Mucke zu machen.
1: Und wie lange habt ihr gebraucht, so euren gemeinsamen Sound zu finden oder war das super schnell klar?
2: Boah, den gemeinsamen Sound, den gab es überhaupt noch gar nicht in den Anfangsphasen. Also ich habe Musik gemacht, Lena hat Musik gemacht, wir haben eigentlich nicht zusammen geschrieben. Wir hatten dann eine Band, wo wir quasi Songs von Lena gespielt haben und Songs von mir. Aber so auf den Gedanken, hey, wollen wir nicht mal zusammen was schreiben und was zusammen aufnehmen, sind wir ja nicht gekommen, bis so unser Produzent Tim in unser Leben getreten ist, der dann gesagt hat, hey Leute, eure Stimmen passen echt super zusammen, wollt ihr nicht ein Duo machen? Und dann waren wir so, ja, du hast recht, ja.
1: Okay, warum nicht, let's go. Ja, wie seid ihr überhaupt auf den gekommen, auf Tim Tautorat? Der entdeckt ja Leute auf der Straße, habt ihr den auch angeschrieben? Seid ihr auch in die DMs geslidet oder wie kam das mit dem zustande?
2: Ich habe da mit erstmal gar nichts zu tun, aber im Endeffekt wurde Lena quasi eingeladen nach Berlin, um Tim zu treffen. Meine Schwester wohnt in Berlin, deswegen haben wir dann bei meiner Schwester gepennt. Ich war so dabei und the rest is history.
1: Jetzt arbeitet ihr zusammen und habt ja auch die EP veröffentlicht auf seinem Label. Seinem eigenen, ne?
2: Genau.
1: Wie krass fühlt sich das an, weil der Typ hat ja auch irgendwie produziert für An My Kantereit, für Betteroff, für Provinz, für Jeremias. Jetzt kommt ihr noch dazu. Wie fühlt sich das an, in dieser Reihe zu sein?
2: Sehr krass. Und wir hatten auf jeden Fall irgendwie großen Respekt, bevor wir Tim das erste Mal getroffen haben. Und den haben wir natürlich immer noch, aber auf keine schlechte Weise, sondern Tim ist jetzt so unser Musikindustrie-Papa geworden.
1: Oh.
2: Der uns gute Tipps gibt, mit denen wir viel einfach auch hängen können und Musik schreiben können. Und wir lieben uns sehr.
1: Oh. Und wart ihr auch die ganze Zeit zusammen bei der neuen EP? Also das habt ihr komplett mit ihm dann gemacht wahrscheinlich. Oder seid ihr dann mit euren Ideen, habt ihr Songs geschrieben und seid zu ihm hin? Oder wie lief das ab?
2: Ja, so lief das bei den ersten beiden EPs auf jeden Fall ab. Wir haben einfach erstmal Songs gesammelt, die wir irgendwie cool fanden. Haben dann so alle Songs jetzt zum Beispiel bei der ersten zu Tim gebracht und Tim war so, Leute, den verstehe ich überhaupt nicht. Und an anderen haben wir dann quasi noch ein bisschen gearbeitet und ein paar Worte verändert oder den Aufbau gecheckt und dann aufgenommen. Und für die zweite EP war es eigentlich genauso. Also wir kamen zu Tim mit ein paar Demos und haben die dann zusammen ausgearbeitet.
1: Mehr über die brandneue EP Sekundenschlaf und die beiden anstehenden Touren erfahrt ihr gleich hier. Erstmal hören wir aber natürlich rein. Das sind jetzt Lena und Linus mit dem Titeltrack Sekundenschlaf hier im Soundcheck.

0: Das waren Lena und Linus mit Sekundenschlaf hier im Sputnik Soundcheck von ihrer brandneuen gleichnamigen EP. Und passend zum Release durfte ich mit Linus diese Woche ein kleines Interview führen. Eure Songs, die sind ja schon sehr deep und sehr ehrlich, manchmal ein bisschen melancholisch, aber schon auch oft lebensnah. Wie kommt ihr immer auf die ganzen Themen, über die ihr dann schreibt?
1: Wir haben den großen Vorteil, dass wir irgendwie zwei schreibende Personen sind in diesem Projekt. Also ich kann Lebenserfahrung reingeben, Lena kann Lebenserfahrung reingeben. Und uns ist halt schon super viel, super skurriles Zeug einfach passiert. Und wir können dann quasi unsere Perspektiven ein bisschen verschränken. Ja, deswegen gibt es so super viel Trennungszeug zum Beispiel. Obwohl wir jetzt beide nicht super viel in Beziehungen unterwegs waren, so gibt es trotzdem einfach quasi zwei Leben an Erfahrung.
0: Da kann viel reinfließen. Was würdest du sagen, ist so der größte Unterschied zwischen der ersten EP und jetzt der neuen?
1: Der größte Unterschied ist wahrscheinlich so das generelle Stimmungsbild, würde ich sagen. Also uns ging es bei der ersten Platte anscheinend nicht so gut, so keine Ahnung. Und auf der zweiten geht es viel ums Heilen und um sich wohlfühlen bei anderen Personen. Gleichzeitig ist die Instrumentierung auch ein bisschen maximalistischer geworden, also nicht nur irgendwie Gitarre und mal eine dumpfe Kickdrum, sondern auch ein paar Synthes und Spielereien und so ein Drum and Bass Groove. Wir haben uns einfach ein bisschen was mehr getraut.
0: Ja, macht ihr das eigentlich jetzt hauptberuflich? Könnt ihr davon leben?
1: Nee, also so viel Geld springt gerade noch nicht raus. Quasi alles Geld, was wir verdienen, wird ins Projekt wieder reingesteckt.
0: Okay.
1: Und ich studiere nebenbei noch und habe einen Nebenjob und so läuft das gerade.
0: Apropos gerade laufen, ich erwisch euch ja quasi einen Tag vor eurer ersten eigenen Tour, ne? Ihr seid quasi auf dem Sprung, ihr seid ja jetzt auf Tour und dann seid ihr ja nochmal im März auf Tour. Also ihr seid ja gefühlt Tour an Tour an Tour an EP, da ist ja viel los gerade bei euch. Wie passt das alles bei euch rein mit Studium und Nebenjob und allem noch?
1: Also meine Bachelorarbeit sollte dieses Jahr dann auch mal fertig geschrieben sein.
0: Ja, man kennt's.
1: Und dann wird Musik auf jeden Fall noch einen größeren Stellenwert in meinem Leben zumindest einnehmen. Das ist harte Arbeit, aber das haben wir in den letzten zwei Jahren schon erfahren, so dass alles, was mit Musik angeht, einfach harte Arbeit ist.
0: Ja.
1: Und wir haben Bock zu arbeiten und unseren ganzen Schweiß und unser ganzes Blut irgendwie in unser Projekt reinzustecken.
0: Wie sehr freust du dich auf die Tour?
1: Also ich bin immer fast schon zu euphorisch die letzten Tage gewesen, wo ich dann so zu allen bin, so, oh ja, nee, Leo, wir gehen auf Tour, Lena, und alle sind so, Linus, jetzt chill mal. Also ich kann es doch gar nicht glauben, dass Leute wirklich eigene Tickets nur für uns irgendwie gekauft haben. Dass wir in so kleinen Clubs jetzt irgendwie so eine intime Show durchziehen dürfen. Ich freue mich einfach nur ultra.
0: Und was ist da der Unterschied zwischen der Tour, die ihr jetzt macht, Lena und Linus Tour, und dann Sekundenschlaftour? Spielt ihr dann die EP gar nicht jetzt oder doch schon ein bisschen?
1: Ja, also unsere erste eigene Tour ist alles ein bisschen reduzierter. Wir spielen zu dritt. Wir spielen beide EPs auf jeden Fall. Und wir wollen für die nächste Tour einfach nochmal eine Schippe drauflegen. Was das jetzt heißt, werdet ihr alle sehen. Sei es Bühnenbild oder mehr Leute auf der Bühne. Da sind wir auch noch nicht so richtig drin. Aber wir haben Bock einfach für die zweite Tour neue Lieder dann zu spielen und eine Schippe nochmal draufzulegen.
0: Was wünschst du dir für die Zukunft für das Projekt Lena und Linus? Wohin soll es noch gehen?
1: Nach der Tour, jetzt ganz nahe Zukunft gesehen, ja, wir wollen eigentlich wegfahren.
0: Ja.
1: An irgendeinen schönen Fleck Welt mit einem Klavier irgendwie, wo Sonne ist und dann unser Debütalbum schreiben. Das ist so der größte Schritt, glaube ich, in näherer Zukunft, auf den ich mich auch sehr freue, weil gerade in Lena und mir super viel Inspiration ist, die einfach raus muss.
0: Ja.
1: So.
0: Bis dahin genießen wir das, was schon da ist. Wie die Lena und Linus Tour, die beiden am Freitag, den 8. September, ins Naumanns nach Leipzig führt. Dafür gibt's im Netz auch noch Tickets. Checkt das mal aus. Und wir hören jetzt noch einen Song von der brandneuen EP Sekundenschlaf. Das sind Lena und Linus mit Rosa Rot hier im Soundcheck.

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1: Das waren Lena und Linus mit Rosa Roth von ihrer brandneuen EP Sekundenschlaf hier im Sputnik Soundcheck. Hier geht's jetzt weiter mit Musik von Bayouk. Dahinter steckt der Tübinger Musiker Magnus Hesse. Seine aktuelle EP But I Want Magic ist so eine Art musikalischer Neustart für ihn. Statt Indie-Folk-Musik wie sonst hat er sich jetzt eher Pop, Country und Trap verschrieben. So ein bisschen wie Lil Nas X. Und das klingt wirklich fantastisch. Das ist Bayouk mit Heal. Hier jetzt für euch im Soundcheck.

0: Das war Bayouk mit Heal hier im Sputnik Soundcheck. Hier könnt ihr jede Woche neue KünstlerInnen aus dem deutschsprachigen Raum entdecken. Zum Hören und direkt rein verknallen. Und jetzt möchte ich euch Mele vorstellen. Dahinter steckt die Musikerin und Moderatorin Marlene Schittenhelm. Bis 2022 war sie beim Funkformat Offen Unehrlich mit dabei und hat dafür sogar den Grimme-Preis abgeräumt. Jetzt konzentriert sie sich aber voll und ganz auf ihre Musik, nämlich Pop mit Elektro und 80er Jahre Sinti-Einflüssen. Ihre aktuelle Single heißt Bitter Lemon und worum es da geht, hat sie uns einfach mal selbst verraten.
1: Hi, ich bin Mele und ihr hört meine neue Single Bitter Lemon. In dem Song geht es um Stadtmädchen und Dorfjungen und darum, ob das zusammenpassen kann und darum, was das Stadtmädchen für den Dorfjungen so gefährlich macht.

0: Das war Mele mit Bitter Lemon hier im Sputnik Soundcheck. Schön, dass ihr immer noch mit hier dabei seid. Und gerade erst war er mit Lea auf Tour unterwegs. Tjark, ein Musiker, der auf jeden Fall berührt mit seiner Musik.
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0: 19 Jahre ist er erst alt, kommt aus einem Dorf in Brandenburg und Musik hat ihn von Anfang an begleitet in seinem Leben. Dass er damit auch bei Menschen was erreichen kann, das hat er schon ziemlich früh gecheckt.
2: Ich habe schon immer Musik gemacht. Ich war beim Klavierunterricht, Geigenunterricht, im Schulchor, in der Grundschule und in der Schulband. So richtig gecheckt habe ich das, als ich aufgetreten bin in der Grundschule, wo dann Leute geweint haben, also emotional berührt waren. Als ich dann Straßenmusik gemacht habe, habe ich gemerkt, ey, das bockt hart, Leuten Songs vorzuspielen, die sie lieben und die sie berühren. Es ist ein unglaubliches Gefühl, Leuten schöne Momente zu bereiten und Leute zu emotionalisieren.
0: Also von dem werden wir bestimmt noch sehr viel hören. Nach diesem ganzen Rumtouren widmet er sich jetzt nämlich ganz in Ruhe der eigenen Musik und neuen Songs. Sein aktuellster Track heißt Mood Swings.
2: Ich habe den Song geschrieben, weil ich bei vielen Freunden von mir und bei mir selber vor allem Stimmungsschwankungen erkannt habe, vor allem im Winter. Und da habe ich auch den Song geschrieben. Und ich wollte das gerne in einem Song ausdrücken, weil ich glaube, das ist etwas, was viele, viele Menschen haben, es aber vielleicht nicht verstehen, warum sie es haben oder damit nicht so umgehen können.
0: Dann lass es doch mal zusammen reinhören. Das ist Newcomer Tjark mit Mood Swings hier im Sputnik Soundcheck.
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1: Das war Tiag mit Mood Swings hier im Sputnik Soundcheck, eurer Lieblingssendung für Neuentdeckungen aus dem deutschsprachigen Raum, die jetzt halt auch leider schon fast zu Ende ist. Ich hoffe, ihr konntet wieder tolle neue Perlen für eure Playlist entdecken. Der letzte Song heute kommt von Anna Erhardt aus Berlin. In ihrem aktuellen Track geht es darum, wie ihre Freundin und sie sich gestritten haben, wer denn nun größer ist, also von der Körpergröße her. Vielleicht erfahren wir es ja jetzt hier raus. Ich sag damit Tschüssi, Ciao und bis zur nächsten Soundcheck-Sendung. Das ist noch Anna Erhardt mit 170 hier für euch.

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1: 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Das ist jetzt Panther mit Bleib hier für euch im Soundcheck.

0: Am Sonntag spielt sie auf dem großen Lollapalooza-Festival in Berlin. Das war Panther mit Bleib hier im Sputnik-Soundcheck. Und jetzt habe ich Musik aus der Sputnik-Zone für euch von Jante aus Leipzig. Dahinter stecken Jan und Tim, die in ihren neuen Song eine Liebeserklärung an die Wärme einer Beziehung gepackt haben. Das sind Jante mit Halbes Doppelstockbett hier im Soundcheck.
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1: Das waren Jante aus Leipzig mit halbes Doppelstockbett hier im Sputnik Soundcheck. Und wie jede Woche haben wir natürlich auch wieder einen aktuellen Soundcheck-Act der Woche dabei. Diesmal ist das Dear Anna.

0: Toller Indie-Pop mit einer glasklaren Stimme und emotionalen Texten. Ihr Debütalbum Sometimes I'm Dizzy When I Scream ist jetzt gerade erst frisch rausgekommen. Und noch mehr spannende Facts über unseren Soundcheck-Act der Woche bekommt ihr jetzt hier.
1: Das Sputnik Speed Date mit...
2: Ich bin Diana, ich bin Musikerin und mache Dreamy Indie-Pop.
1: Woher kommst du?
2: Aus Hamburg.
1: Deine Musik in 5 Worten.
2: Emotional, persönlich, verträumt, atmosphärisch und warm.
1: Zu deiner Musik kann man am besten
2: träumen.
1: Was sind deine Hobbys?
2: Zeichnen, malen, nähen und eigentlich alles, was so mit Handarbeit zu tun hat.
1: Was ist dein Lieblingssong und was bedeutet er dir?
2: Im Moment ist mein Lieblingssong, glaube ich, Not Strong Enough von Boy Genius. Das ist einfach so ein Song, der mich super gut beruhigen kann und wenn ich zum Beispiel Lampenfieber habe oder ein Interview ansteht und ich nervös bin, bringt er mich immer sehr gut runter.
1: Was war dein schönstes Geburtstagsgeschenk?
2: Mein Papa hat mir zum 18. Geburtstag einen Film geschnitten mit Videos ab meiner Geburt bis zu meinem 18. Lebensjahr und dazwischen haben Familie und Freunde immer ganz liebe Nachrichten eingesprochen und das war auf jeden Fall ein sehr schönes Geschenk.
1: Wie sieht ein perfekter Tag für dich aus?
2: Auf jeden Fall ausschlafen, dann Musik machen oder irgendwas Kreatives machen oder ein bisschen Playstation spielen und abends was Leckeres essen und einen schönen Film dabei gucken.
1: Welche Träume hast du dir noch nicht verwirklicht?
2: Also ich träume gerade sehr viel von einem eigenen Haus mit Garten, am besten im Wald, ganz abgelegen und eigenen Hühnern. Das wäre schön irgendwann zu haben auf jeden Fall.
1: Was steht in diesem Jahr bei dir an?
2: Also mein Debütalbum ist gerade erschienen und ich gehe auf eine kleine Deutschland-Tour, und zwar die Youngbloods-Tour, zusammen mit 2 anderen Singer-Songwriterinnen aus Kanada, Marissa Burwell und Zach Kleisinger. Und ansonsten werde ich hoffentlich mehr neue Musik schreiben.
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0: Wir hören jetzt mal in Annas Debütalbum Sometimes I'm Dizzy When I Scream, was letzte Woche erst rausgekommen ist, rein. Das ist Dear Anna mit Never Awake hier im Soundcheck.
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0: Das war unser Soundcheck-Act der Woche, Dear Anna mit Never Awake von ihrem brandneuen Album Sometimes I'm Dizzy When I Scream. Damit ist sie natürlich völlig zu Recht unser Soundcheck-Act der Woche. Irgendwo zwischen Melancholie und Traumlandschaft bewegt sich ihre Musik und das hat sich schon ganz früh abgezeichnet. Denn Musik war für Anna schon immer eine treue Begleiterin.
1: Also ich habe eigentlich schon mein ganzes Leben lang immer gesungen und bin dann immer durchs Haus gelaufen und habe ganz laut rumgetrellert. Und meine Familie war dann irgendwann ein bisschen genervt von mir, sodass mich meine Eltern in den Chor geschickt haben. Und da habe ich so Gesangstechniken gelernt und habe aber dann nicht aufgehört, zu Hause zu singen, sondern habe weitergemacht und habe irgendwann Gitarre gelernt und viel Coversongs gespielt. Und da auch schon viel Balladen und einfach Songs, die mich emotional berührt haben, gesungen und habe dann so mit 18 erst angefangen, eigene Songs auch zu schreiben und aber auch schon von Anfang an eigentlich immer eher traurige Songs und Balladen.
0: Daran hat sich bis heute nichts geändert, denn sie singt vor allem über Themen wie Depression, Realitätsflucht oder das Gefühl, von anderen Menschen abhängig zu sein. Allerdings auch immer mit so einer gewissen Ironie dahinter. Wie auch beim Song Dory. Ja, der wurde tatsächlich inspiriert vom Dr. Fish Dory aus Findet Nemo.
1: In Dory geht's vor allem um Realitätsflucht und darum, sich in Filmen zu verlieren und so ein bisschen seinem Alltag und auch seinem eigenen Selbst dadurch zu entfliehen und so ein bisschen Ruhe dadurch zu finden. Also er ist ein bisschen inspiriert von dem Film Findet Dory, weil ich finde, dass der super schön aussieht und so unter Wasser spielt. Ich bin sowieso sehr fasziniert mit der Unterwasserwelt und dem Meer. Ich finde, dass es auch so eine totale Ruhe ausstrahlt.
0: Da müssen wir doch jetzt direkt reinhören. Von ihrem aktuellen Debütalbum Sometimes I'm Dizzy When I Scream. Das ist unser Soundcheck-Act der Woche Dear Anna mit Dory. Hier jetzt für euch. 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

Das war unser Soundcheck-Gag der Woche, Dear Anna mit Dory. Noch mehr über sie und ihre Musik erfahrt ihr auf sputnik.de. Ihr hört immer noch eure Lieblingssendung, um neue Musik und NewcomerInnen aus dem deutschsprachigen Raum für euch zu entdecken. Jetzt habe ich ein Trio aus Hamburg hier für euch. Pigments heißen sie. Bis 2018 haben sie sich aber noch Panama Picture genannt. Seitdem haben sie aber nicht nur den Namen, sondern auch den Sound verändert und machen jetzt Indie-Pop à la Glass Animals oder Parcels. Und im November soll dann endlich mal ihr Debütalbum rauskommen. Und darauf freuen wir uns schon sehr mit diesem Song hier.

Das waren Pigments aus Hamburg mit Easy hier im Sputnik Soundcheck. Und jetzt haben wir wieder Musik aus der Sputnik-Zone für euch. Layers Crave kommen nämlich aus Halle. Das sind vier MusikerInnen, die sich ganz den melancholischen und sphärischen Klängen verschrieben haben. In ihrem aktuellen Song Another Us geht es um die Selbsterkenntnis, die man manchmal erst durch sein Gegenüber gewinnt. Es beschreibt die schweren Momente in Beziehungen, aber auch Versöhnung und das Wachsen von Nähe. Na dann, das sind jetzt Layers Crave mit Another Us hier im Soundcheck.

0: Das waren Layers Crave mit Another Us hier im Sputnik Soundcheck. Und wenn euch dieser Sound jetzt gefallen hat, dann könnt ihr sie live erleben an diesem Wochenende auf dem Festival Kulturbrücke in Magdeburg. Das findet bereits zum 4. Mal statt. 3 Tage lang gibt es dort Workshops, Tanzen und viele tolle Musik direkt am Elbufer. Und das alles komplett for free. Neben Layers Crave ist auch die Singer-Songwriterin Laura Liebeskind aus Leipzig mit dabei. Für einen ganz anderen Sound steht Time aus Stuttgart. Trap, Pop, Rap, House, Wave, Indie, alles vereint in einem Projekt. Leider musste aus Gründen seine Tour im Frühjahr hier bei uns ausfallen. Die Termine werden jetzt aber endlich nachgeholt und Time hat schon richtig Bock aufs Live-Spielen.
1: Die Vibrations sind von sehr calm bis zu rumspringen auf jeden Fall. Also es gibt Songs, da halten sich alle an den Händen und weinen, und es gibt Songs, da springen alle rum. Auf jeden Fall immer mit Live-Musik mit dabei, also es ist nicht nur rein Playback.
0: Rechtzeitig zur Tour hat Time eine neue Single released. Alle Infos zu Terminen und Tickets für die Tour findet ihr im Netz. Und wir hören jetzt den neuen Song zusammen. Das ist Time mit Gut und Schlecht hier im Soundcheck. Ja.

0: Das war Time mit Gut und Schlecht hier im Sputnik Soundcheck, eurer Sendung für NewcomerInnen aus dem deutschsprachigen Raum. Und jetzt habe ich eine Perle aus der erweiterten Sputnik-Zone, nämlich aus Thüringen für euch, von Beso und Vince aus Jena und Erfurt, die zusammen einen 40 Jahre alten DDR-Klassiker neu aufgenommen haben.
1: Das Ganze ist eine Inspiration an den gleichnamigen Track aus der DDR von der Band Silly. Wir sind darauf gestoßen durch Vincent, seinen Papa, von dem das sein Lieblingssong aus seiner Jugendzeit war. Und da unsere Eltern selbst alle aus dem Osten kommen, hatten wir eben einen starken emotionalen Bezug dazu.
0: Und aus dem poppigen NDW-Sound ist jetzt ein hausiger Rap-Track geworden, der so ein bisschen an 01099 erinnert. Und da müssen wir doch jetzt unbedingt zusammen reinhören, oder? Das sind Beso und Vince mit Mont Klamott hier im Soundcheck.

Das waren Beso und Vince aus Thüringen mit Mont Klamott hier im Sputnik Soundcheck, eurer Sendung für brandneue Musik und tolle NewcomerInnen aus dem deutschsprachigen Raum, denen wir hier eine Bühne bieten wollen. Aber ganz ehrlich, Future Bay sollte euch allen eigentlich mittlerweile ein Begriff sein. Sie steht für Feminismus, Power und modernen Elektropop-Sound. Der Song wird euch safe sehr gut gefallen. Mir gefällt auf jeden Fall sehr gut. Das ist Future Bay mit Slay Queen hier zu euch im Soundcheck. Slay.